S-Bahn Schöneberg von Gudrun Gut. Ich habe mir gerade eben überlegt, ob sich eigentlich die S-Bahn in den unterschiedlichen Städten unterschiedlich anhören, in unterschiedlichen Ländern mit Sicherheit, aber vielleicht hören sie sich unterschiedlich an. Dieses Stück hat mich auch daran erinnert, euch doch möglichst darauf hinzuweisen, euch über Blurred Edges zu informieren, was derzeit in Hamburg läuft. Das Festival der aktuellen Musik mit lauter selbstveranstalteten Konzerten, Punkt, Punkt, Punkt, Punkt, an verschiedenen Orten und auch mit Möglichkeiten, sozusagen die Stadt über Smartphone zu hören. Ich hoffe, ich gebe das jetzt richtig wieder. Soweit ich es überblicke oder überflogen habe, gibt es allerdings nicht allzu viele Frauen, die bei Blurred Edges mitmachen. Das ist bedauerlich, aber es liegt natürlich letztendlich daran, wie viele Frauen sich dort mit Veranstaltungen melden. Tja, soweit dazu. Nun werdet ihr euch fragen, was hört ihr eigentlich die ganze Zeit? Ja, ihr hört die Sendung Dr. Zyramat, am Mikrofon Zyramat. Den Sender, den ihr hört, heißt das so? Naja, gut. Ist FSK, das freie Senderkombinat, wo auch lauter Ehrenamtliche unterwegs sind, sich betätigen und so weiter und so weiter. Ihr könnt natürlich FSK gerne fördern, da wir auf Fördermittel angewiesen sind und mit unserem Programm die Radiolandschaft in Hamburg mitgestalten. Ich war gerade am Überlegen, wie ich das nennen soll. Okay, nun geht's weiter, wie schon angekündigt, Beate Bartel. Die andere Hälfte, die andere Hälfte hört sich ja auch blöd an. Naja gut, ich lasse es mal so. Der Veröffentlichung Instrumentals for Sirens auf der Gudrun Gut und Beate Bartel jeweils Stücke zusammengetragen und veröffentlicht haben. Oh Mann, oh Mann, oh Mann, drücke ich mich hier verklausuliert aus. Also okay, jetzt Beate Bartel und Bells and Shells.

von Iconica, jetzt habe ich mich versprochen, Iconica, gibt es ebenfalls eine neue Veröffentlichung namens Distractions, die auf Hyperdub am 2. Juni, also vor wenigen Tagen, veröffentlicht wurde. Und nun gibt es das Stück von dieser Veröffentlichung Distractions von Iconica, Manual Decapitation.

So, ein Beispiel der Veröffentlichung, der neuen Veröffentlichung von Iconica. Nun möchte ich noch ein Stück spielen von Beate Bartel, und zwar heißt dieses Stück Avantgarde, welches ebenfalls auf der Veröffentlichung zu finden ist, Instrumental for Sirens. Ich befürchte, gerade eben wurde mein Husten aufgenommen. Das war leider nicht beabsichtigt, aber nun gut, das gehört dann zur Sendung dazu. Okay, dann geht's jetzt weiter mit Avantgarde von Beate Bartel.

ist nach der Garde, vor der Garde, hinter der Garde, unter der Garde. Naja, das überlegen sich möglichst andere Leute bzw. Menschen. Nun habe ich ein Stück von Irradiation. Sie hat vor ein paar Monaten eine neue EP herausgebracht auf ihrem eigenen Label Temp Records, welche heißt, also die EP heißt Dark Place, und ich spiele jetzt das Stück Dark Place von Irradiation.

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Aber das wird Irradiation mit diesem Songtitel nicht gemeint haben. Nun gibt es ein Stück von Neat. Sie hat vor einigen Monaten auf ihrem eigenen Label Hyper Sunday bei Bandcamp eine EP herausgebracht, wo ich jetzt nur noch herausfinden muss, wie die hieß. Ach ja, oder wie sie heißt. Und zwar Can You Feel It? Und davon spiele ich das Stück vor. Okay. Neat.

Nicht. Oder nicht. Und nun, und nun, und nun, Ah, Kosmos, mit einem Stück von ihrer aktuellen EP Together We Collide, die es ebenfalls bei Bandcamp zu kaufen gibt. Silent Safe.

Buddhismus. Nun habe ich mir, beziehungsweise habe ich ein Stück rausgesucht, welches wahrscheinlich alleine vom Titel her Anlass zur Kritik geben könnte, und zwar Erzengel Raphael heilte mich oder heilt mich. Ja, sowas suche ich auch raus. Ja. Okay, das Stück ist von Kelly Frances Corrado, und zwar von ihrer aktuellen EP Book of Echoes. Insofern ist dieser Titel sicherlich reflektierend zu betrachten, oder hat sie das, reflektiert sie das sozusagen als Echo oder wie auch immer. Okay, Kelly Frances Corrado.

Ich möchte dieses Stück insofern kommentieren. Es gibt meines Wissens sehr viele Menschen, die die Lösung aller ihrer Fragen, ihre Selbstzweifel, überhaupt ihr Leben gerne abgeben und sich dafür eine Religion suchen. Davon gibt es ja nun einige, wie wir wissen. Und es führt leider auch dazu, dass viele Religionen und viele Menschen, die sich zu einer Religion bekennen, das auch mit einem Allmachtsanspruch verbinden. Das finde ich alles sehr bedauerlich. Aber ich kann das natürlich nicht ändern. Oh Gott, harte, harte Worte. Das in meiner Sendung. Also Dr. Zyramat hat sich gerade zu Religionen geäußert. Das ist natürlich nur meine Ansicht. So, gut. Weiter zu Friederike Jäger. Friederike Jäger wird, soweit ich weiß, tatsächlich in Schiphorst beim Avantgarde-Festival spielen. Ich hatte einfach nicht die Zeit, um noch mehr Musik zu finden, welches ich sozusagen dann auch in Schiphorst wahrscheinlich hören lassen wird oder welche sich dort hören lassen wird. Ich hatte einfach nicht so viel Zeit. Nun gut, ich habe mir Frau Jäger ausgesucht und zwar ist das der Bär-Mix.

Iconica Love Games von der aktuellen Veröffentlichung Distractions bei Hyperdub.

Und nun neigt sich diese Sendung Doktore Zöremat dem Ende entgegen. Zum Ausklang spiele ich noch ein Stück von Psychology of Perception. Mit Musik dieser Gruppe habe ich ja die Sendung eingeleitet und so soll sie auch wieder ausgeleitet werden bzw. beendet werden. Für alle, ich wünsche euch eine wunderbare Zeit und in 4 Wochen könnt ihr wieder reinschalten bei FSK zur Sendung Doktore Zöremat. Die Playlist findet ihr circa ab nächste Woche auf der Webseite von FSK, fsk-hh.org. Und nun noch ein bisschen Psychology of Perception mit dem Stück, und zwar habe ich hier jetzt das Falsche, nein, habe ich nicht, und zwar mit dem Stück Shimentai. Oder Shimentai.

Hallo, hallo, hallo. Guten Abend, liebe Zuhörerinnen und Zuhörer. Ihr habt FSK eingeschaltet, das freie Senderkombinat in Hamburg. You are welcome, wie man Frau so schön sagt. Und jetzt folgt die Sendung Dr. Zürermatt mit einer Stunde lauter Musik aus von neuen Veröffentlichungen aus dem Universum der Musik. Ich wünsche auf jeden Fall viel Spaß. Im Moment läuft im Hintergrund Krypt, ein altes Stück von mir selbst, welches im letzten Jahr wieder veröffentlicht wurde. Aber anyway, viel Spaß mit Dr. Zürermatt und ihrer Auswahl an, ja, Musik.

Moment läuft Clara Luis, das Stück Ingrid. Ich bin in dem Stück gesprungen, da es sehr, sehr leise beginnt und ich mir nicht so sicher bin, ob es dann zu verfolgen ist. Das Stück selbst ist 20 Minuten und 14 Sekunden lang. Ingrid ist die neue Veröffentlichung von Clara Luis auf bei oder wie auch immer Edition Mego und ist erschienen am 1. Mai. Clara Luis hat aktuell, das kann ich nicht beurteilen, mit Simon Fisher-Turner zusammengearbeitet. Sie lebt offenbar in Schweden und sieht sich als Soundkünstlerin. Ingrid ist ihre dritte Veröffentlichung bei Mego oder Editions Mego oder Editions Mego. Und unschwer zu hören ist, sie nimmt Bezug auf William Basinski und Steve Reich. Eventuell habe ich heute noch die Möglichkeit, Musik von einer Frau zu spielen, die ebenfalls mit Clara Luis zusammenarbeitet oder zusammengearbeitet hat. Aber nun im Moment einfach ein bisschen Clara Luis ohne meine Stimme, die Stimme von Zürmert in der Sendung Doktore Zürmert auf FSK.

Jetzt klingt aus Mosquito von der Veröffentlichung From Isolation 3 oder 3. Es ist eine Veröffentlichung erschienen am 24. April diesen Jahres. Und die Firma, die es veröffentlicht hat, ist Trestle Records. Trestle Records sucht offenbar oder veröffentlicht offenbar eben halt künstlerische Kollaborationen, heißt es, als eine Reaktion oder Gegenpunkt zur Selbstisolation und zu den Maßnahmen in Verbindung mit Corona bzw. Covid-19, was wir alle mehr als gut kennen. Die Frau, die da gerade gesungen hat, war Kelly Forsythe, eine nach meinem Gedächtnis in Australien lebende Musikerin. Und nun geht's weiter mit A Typical Dialogue, könnte ich auch sagen, von Mimamo und Mosquito. Es passt doch gut. Das vorherige Stück hieß Mosquito. Jetzt kommen wir zu einer Künstlerin, die sich Mosquito nennt, in Zusammenarbeit mit Mimamo.

Kopfhörer auf FSK. Und es läuft Minamo and Mosquito von der Veröffentlichung Superstition, veröffentlicht bei 12K am 24. April.

Jetzt hört ihr das Stück Intro Raising von TSX von ihrer aktuellen Veröffentlichung Recours Number 2. Hinter TSX verbirgt sich ein Mann, der aber auf diesem Album mit einer Frau zusammengearbeitet hat, und dazu spiele ich dann, oder beziehungsweise in der Zusammenarbeit oder über oder die Zusammenarbeit mit dieser Frau werde ich dann später in dieser Sendung zum Besten geben. Ich hoffe zumindest, dass mir die Zeit bleibt. Und nun folgt Eva Lindahl und Anna Lindahl mit Kondo.

Ich könnte annehmen, es sind Geschwister oder anderweitig verwandt. Von ihrer aktuellen Veröffentlichung Barbier, erschienen bei Plugged Records auch am 24. April. Was ich nicht so ganz nachvollziehen kann, aber anyway, vielleicht bin ich zu unwissend. Beide sind sie mit der Western Art Music sehr verbunden. Und sie wollen mit ihrer Musik, die auf dieser Veröffentlichung enthalten ist, ihre Liebe und auch ihre Auseinandersetzung mit dieser Art von Musik verdeutlichen bzw. kundtun. Und nun kommt gleich TSX mit Sue Tompkins. Wie ich schon gesagt hatte, TSX von der Veröffentlichung Recure 2.

0: aktuell und auch das Stück zuvor ist neue Musik von Kyodor, der in Köln lebenden Musikerin, Soundartistin. Ihre neue Veröffentlichung heißt Fluidum 3 oder Fluidum Number 3 und ist oder wird erscheinen auf Semantica. Die Veröffentlichung des Vinyls oder dieses Vinyls verzögerte sich aufgrund von Corona. Eventuell ist sie jetzt draußen oder auch nicht. Also, soweit ich das gesehen habe, auf der Seite von Bandcamp, auf der Seite von Semantica bei Bandcamp war irgendwie daran gedacht, eben halt diese am 5. Mai herauszubringen. Ob das jetzt so ist, das weiß ich nicht. Auf der Seite von Semantica bei Bandcamp kann man Frau in diese Veröffentlichung von Kyodor Fluidum 3 oder Fluidum Number 3 hineinhören. So, ich hoffe, ich habe jetzt hier nicht in meinem Satz irgendwas durcheinander gebracht, aber wenn schon, soweit zu Kyodor und ihrer Veröffentlichung Fluidum 3 oder 3, welches sich natürlich auch der Stille widmet, die in Corona-Zeiten zum Alltag gehört und mit Sicherheit sehr erholsam sein kann. Und nun Beatrice Ferreira. Erneut gibt es, oder es gibt schon wieder, oder mir ist schon wieder eine Veröffentlichung von der älteren Dame der elektroakustischen Musik, Beatrice Ferreira, zugespielt worden, sondern nicht das jetzt mal. Und zwar heißt diese Veröffentlichung, und ich spreche sie einfach so aus, wie ich das will, Huella Centre Veradas. Ja, Veradas, Veradas. Und das Stück von Beatrice Ferreira, welches ich gleich spiele, hat mit Zähnen zu tun. 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
1: Ja, ihr Doktor Zuramarsch auf FSK. Meine Zähne sind noch da. Beatrice Ferrara, Dedans Dior. Auf der Veröffentlichung Guellas Entrevadas. Erschienen am 5. Mai bei Persistence of Sound.

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Jetzt läuft hier aus das Stück Lost Lake von Maya Arti oder Aiti. Sie setzt sich mit den Verbindungen etc. Zwischen Luft, Wasser und Elektrizität auf ihrem Album The Current Inside, erschien am 8. Mai, also aktuell hoch 5, bei Hello Ground auseinander. Mehr will ich auch dazu nicht sagen. Ich sehe, ich bin jetzt bald mit meiner Sendezeit wieder durch, beziehungsweise sie ist vorbei. Und bedanke mich bei allen, die zugehört haben. Die Sendung heißt Dr. Zyramat. Am Mikrofon ist Zyramat. Und zum Schluss spiele ich Soir von France Jobin, die mit Clara Lewis, die ich zu Beginn oder ziemlich zu Beginn gespielt habe, zusammenarbeitet. Von ihr gibt es die Veröffentlichung Death is Perfection, Everything Else is Relative. So, und jetzt muss ich noch ganz schnell finden, wo das dann jetzt erschienen ist. So, und ihr hört jetzt hier die Blätter mit den ganzen PIs, ja, bei Editions Mego. France Jobin, Soir von der Veröffentlichung This is Perfection, Everything Else is Relative. Das können wir nun ganz cool mit Corona in Verbindung setzen. Ja, wenn ihr wieder Lust habt oder wenn ihr Lust habt, dann schaltet doch in 4 Wochen wieder ein zu Dr. Zyramat auf FSK, das freie Senderkombinat. Bye bye. Bye bye. Bye bye.

hallo, hallo, hallo, guten Abend oder guten Tag an den Empfängern, muss es heißen. Ich hätte beinahe gesagt an den Radios, aber Radios ist ja nicht oder Radios sind nicht die einzigen Empfangsgeräte. Naja gut, guten Abend. Gerade eben habt ihr das Stück Sie Hubschrauber gehört. Das ist heute die Einleitung der Sendung Dr. Zyramat auf FSK 93,0 unter anderem oder über Internet Livestream zu empfangen. Dieses Stück Sie Hubschrauber, welches eben halt die Einleitung dieser Sendung gerade eben war, ist ein sehr altes Stück von mir, welches auf der CD Electronically veröffentlicht ist. Dieses Stück habe ich ausgewählt in Gedanken an die letzten Wochen, an den Sound der Stadt Hamburg oder ein Teil des Sounds der Stadt Hamburg, an die vielen, vielen, vielen Hubschrauber habe ich gedacht und deswegen habe ich dieses Stück ausgewählt. Nun, Inhalt der Sendung Dr. Zyramat ist Musik von Frauen für Menschen. Und ich starte jetzt, wie betone ich das denn, mit einer Veröffentlichung von Golden Disco Ship. Das Stück heißt Abandoned Chinese Fishing Village. Die Veröffentlichung Imaginary Boys.

Spaceship. Dieses Stück ist auf der Veröffentlichung Imaginary Boys zu finden, welches, nein, nicht welches, sondern die Veröffentlichung gibt es von dem Label Carl Records, beziehungsweise das Label ist Carl Records. Erschienen ist es am 24. März 2017. Hinter Golden Disco Ship verbirgt sich die Berliner Klangkünstlerin Theresa Ströttges. Und nun geht's weiter mit Musik. Von Catherine Grandorsch und Hugo Reyes von ihrer Veröffentlichung Long Distance Operators. Das Stück heißt Forever Lost.

falls es so ausgesprochen wird, und Hugo Reyes. Dieses Stück hieß Forever Lost und ist zu finden auf der Veröffentlichung Long Distance Operators, welche am 6. Februar bei Sub Rosa erschienen ist. Zu Katrin möchte ich sagen, oder Katharine möchte ich sagen, sie ist eine belgische Violinistin, Komponistin, Schauspielerin und hat hier nun mit Hugo Reyes zusammengearbeitet. Jetzt würde ich gerne ein Stück spielen von Ekin Phil, und zwar Let Go. Und wenn ich sage, ich würde gerne, dann hoffe ich einfach, es funktioniert.

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Das Stück Let Go ist zu finden auf der Veröffentlichung Ghosts Inside bei Helen Scottsdale Agency, veröffentlicht am 30. Juni. Diese Veröffentlichung von Akin Phil ist sozusagen eine Auseinandersetzung mit lauter depressiven oder deprimierenden Ereignissen in ihrem Leben, und sie hat dabei versucht, sich auf die deprimierenden Ereignisse zu konzentrieren und dabei die gesamten politischen Dinge in Istanbul auszublenden. Und ich denke, es ist eine sehr, sehr traurige Platte oder Veröffentlichung. Aber nun gut. Es folgt jetzt Simon Fisher-Turner. Da sind auch Frauen beteiligt an dieser Veröffentlichung, und zwar mit Clean Page.

Simon Fisher-Turner, Clean Page heißt das Stück, die Veröffentlichung heißt, ich spreche es mal auf Deutsch aus, Giraffe, und ist am 10. Februar bei der Firma Editions Mego erschienen. Zu Simon Fisher-Turner muss ich wahrscheinlich gar nicht viel sagen. Er ist eben halt ein sehr bekannter britischer Komponist, Schauspieler, Sounddesigner und Allround-Talent. Auf dieser Veröffentlichung arbeiten folgende Frauen mit: Misako Yabuchi, eine Japanerin offenbar, Emma Smith, Jenny Logan, Laura Moody, und aus diesem Grund habe ich eben halt diese Veröffentlichung in meine Sendung Doktore Zyramat bei FSK aufgenommen. Weiter geht es jetzt mit Fovea Hex von ihrer Veröffentlichung Salt Garden oder The Salt Garden. Das Stück heißt All These Signs.

Wer Hicks mit einem Stück von der aktuellen Veröffentlichung The Salt Garden Number 2, gerade eben erschien oder vor wenigen Wochen erschien bei Janet Headphone Dust und Die Stadt. Und zwar ist es erschienen am 21. Juni. Wieso nun diese vielen Firmen, die es veröffentlichen? Ich hoffe, ich habe das alles richtig verstanden. Diese Veröffentlichung gibt es in drei verschiedenen Versionen. 10-inch plus CD, CD nur oder nur CD oder digital. Und ja, wie gesagt, das ist erschienen bei Janet Headphone Dust und Die Stadt. Sehr schöne Musik, sehr tragende Musik, finde ich, sehr traurige Musik, finde ich auch. Und nun weiter mit einem weiteren Stück von Ekin Phil, und zwar heißt dieses Stück Like a Child.

Aching Feel Like a Child von, wie bereits gesagt, ihrer aktuellen Veröffentlichung Ghostly Inside. Nun möchte ich noch ein weiteres Stück spielen von Simon Fisher Turner, und zwar Colorfulness. Das beginnt leise, leise, leise. Colorfulness. Simon Fisher Turner.

dieses Stück, Colorfulness, hat Simon Fisher-Turner zusammen mit dem Elysian Quartett und Savada geschrieben. Hinter dem Quartett verbergen sich Emma Smith, Vince Cipriel, Jenny Logan, Laura Moody. So viel zu Simon Fisher-Turner von der Veröffentlichung Giraffe. Und jetzt muss ich mal umschlagen hier, damit ich ansagen kann, was jetzt gleich kommt. Das ist nämlich etwas Ungewöhnliches für meine Sendung Dr. Zürermatt bei FSK. Und zwar ist es ein Teil einer elektrisch-akustischen Oper mit Bezügen zu Zeiten des Barocks. Da habe ich jetzt ein 30-minütiges Stück ausgesucht, welches Tauro heißt oder Turo, ich weiß es ehrlich gesagt nicht. Und diese Oper wurde geschrieben bzw. umgesetzt von Annette van den Gorne, wird wahrscheinlich auch anders ausgesprochen. Annette war die Komponistin und derjenige, der es geschrieben hat, ist eben halt Werner Lambersi, keine Ahnung, wie man das ausspricht. Aber gut, ihr hört nun 31 Minuten lang eine elektroakustische Oper. 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

Annette von Gilsbad.

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Ihr hört nach wie vor FSK und die Sendung, die ihr hört, heißt Dr. Cyramat. Im Hintergrund klingt ein Teil der elektroakustischen Oper mit dem Namen Java Fiesta aus. Ich glaube, es ist das erste Mal, dass ich in meiner Sendung eine Oper oder ein Teil einer Oper gespielt habe. Aber nun gut, ich habe den zweiten Akt gespielt, wenn ich das richtig sehe. Der heißt Thoreau und widmet sich westlichen Gesellschaften. Erschienen ist diese Oper Java Fiesta auf Print Digital. Nun, ein weiteres Stück von Catherine Grandorg und Hugo Reis, und zwar heißt das Stück Night Unreal.

Night Unreal, Live Unreal. Nein, das Stück heißt Night Unreal von Catherine Grandorg und Hugo Reyes. Die Veröffentlichung heißt, wie ich bereits oder vorher schon mal gesagt habe, Long Distance Operators. Nun wird es wahrscheinlich langsam, aber sicher ein bisschen anders in meiner Sendung Dr. Zürermatt oder auch nicht, ich weiß es noch nicht so genau. Ich will ein Stück spielen von Kraft. Kraft ist natürlich der Gegensatz von Night or Life Unreal, oder? Oder vielleicht auch nicht, naja, egal. Da gibt es eine Veröffentlichung, die heißt Harvest of Despair, und das Stück, welches ich spielen möchte, heißt The Wake. Harvest of Despair heißt die Veröffentlichung. Kraft heißt die Gruppe, bei der auch wieder, soweit ich das erinnere, Männer und Frauen beteiligt sind. Ja, genau. Erschienen ist dieses bei Opa Loca Records am 29. Juli.

0: In Schiphorst beim Avantgarde Festival habe ich eine Dame kennengelernt namens Friederike Jäger. Es ist eine in Berlin lebende Dame bzw. Frau. Jetzt muss ich mal suchen, was sie mir geschrieben hat. Wir haben uns auf jeden Fall unterhalten und es war sehr nett. Ihre Performance habe ich leider nicht gesehen, weil ich glaube, ich war da noch gar nicht da. Und sie hat mir jetzt auf meinen Wunsch zwei Stücke geschickt. Eins davon spiele ich jetzt, vielleicht später noch eins, muss ich mal gucken. Und zwar heißt dieses Stück Secret Language und ist ein Stück, welches gefeatured wird von der schwedischen Künstlerin oder dem schwedischen Künstler, hat sie geschrieben, Margaret Montreux. Und diesem Stück liegt ein Vortrag in Geheimsprache zugrunde, welches rekombiniert und fragmentiert wurde, und zwar in eine Popmusikform. Ehrlich gesagt verstehe ich das nicht so ganz, vielleicht bin ich da etwas, ich kann es mir gar nicht so richtig vorstellen, aber anyway, sie hat es mir geschickt, sie schreibt es so und dann glaube ich das einfach mal. Friederike Jäger, Secret Language.
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Secret Language klingt aus von Friederike Jäger. Nun habe ich entschieden, ein Stück zu spielen von Lady Maru. Das heißt, das Stück heißt Winter Walk, ist erschienen auf Progrezzo Records. Lady Maru ist eine in Rom lebende Künstlerin. Im Moment veröffentlicht sie sehr viel. Ich hatte ursprünglich gedacht, das passt vielleicht gar nicht so gut in diese Sendung. Die ist ja so eher bislang oder überwiegend sehr getragen. Aber dann verändern wir das jetzt eben halt mal. Lady Maru, Winterwalk. Mit Techno.

weiß gar nicht, ich überlege gerade, ob Lady Maru mal etwas anderes als Techno gemacht oder veröffentlicht hat. Das weiß ich gar nicht. Naja gut, dann gibt es eine der Fragen, die ich dann im Laufe der Zeit klären werde oder nicht. Nun komme ich zu Al-Khalidja. Ich habe aus unerfindlichen Gründen mehrere Stücke von Al-Khalidja zugesandt bekommen. Ich weiß jetzt nicht mehr, wer es mir zugesandt hat. Vielleicht hat Al-Khalidja mir es zugesandt. Ich habe auch viele Informationen dazu gar nicht gefunden. Trotzdem habe ich mich entschieden, ein Stück zu spielen von Al-Khalidja, und das heißt Motherflow. Was ich von Al-Khalidja weiß, ist, es handelt sich dabei um ein Duo, ein Mann und eine Frau, die sozusagen Dream und Bass spielen, wenn ich das richtig gelesen habe. Und zwar ist es dann, bei den beiden handelt es sich um eine Zusammenarbeit zwischen Griechenland und Berlin. So könnte man das im weitesten Sinne sagen. Dieses Stück Motherflow, welches ich jetzt gleich spiele, ist offenbar eine Live-Aufnahme eines Teils ihres Konzertes oder eines ganzen Konzertes, wie gesagt, ich weiß es nicht, welches sie im Rahmen eines antifaschistischen Festivals auf der Insel Lesbos gegeben haben. Und nun Al-Khalidja, Motherflow. Ob das nun bei Bandcamp zu finden ist, das kann ich auch gar nicht genau sagen. Aber vielleicht finde ich das heraus, bis ich die Playlist fertig mache, die ihr ab nächste Woche bei FSK auf der Webseite fsk-hh.org finden könnt. Die Sendung, die ihr hört, heißt Dr. Cyramat. Motherflow Al-Khalidja. So, und es beginnt auch sehr leise.

0: Lichtschirm läuft jetzt langsam aus. Jetzt habe ich entschieden, ein weiteres Stück zu spielen von Golden Disco Ship. Und zwar heißt es Swarm of Bees von ihrer Veröffentlichung Imaginary Boys.
1: Ja, thank you very much for the invitation.
0: Es handelt sich um
1: for your presence here,
0: ein, oder es hat sich
1: for
0: um
1: our
0: ein
1: togetherness.
0: Mitschnitt.
1: Thank you to Panos Papazoglou, guitarist
0: gehandelt.
1: With us tonight.
0: Okay. Und nun weiter
1: and
0: mit
1: Nikolaus
0: Golden Disco Ship, Swarm of Bees.

Golden Disco Ship. Nun kommt eine etwas ganz andere Musik. Also ich glaube, ich würde sagen, es ist ganz andere Musik. Die Zimtschnecken, das ist ein Quartett mit Hamburger Damen, haben mir netterweise eine neue Aufnahme geschickt. Und zwar heißt die Tun nicht gut. Zimtschnecken, soll ich sagen, es ist A Cappella-Musik? Naja. Zumindest zu den Zimtschnecken gehört Anne Weber. Anne Weber ist eine in Hamburg lebende und arbeitende Schauspielerin, Texterin, Sängerin. Und sie haben mir das Stück geschickt. Nicht gespielt, sondern geschickt. Tu nicht gut. Jetzt ist es natürlich peinlich, dass ich die anderen Namen mit der drei weiteren Damen nicht parat habe. Aber gut, nun ist es so. Das Stück, welches sie mir zugeschickt haben, heißt Tu nicht gut. Und ich bin gespannt, ob es darauf Reaktionen gibt.

Mich amüsiert dieses Stück Tu nicht gut von den Zimtschnecken. Die Sendung neigt sich so langsam aber sicher dem Ende zu, beziehungsweise entgegen, ich weiß gar nicht, wie das heißt. Was ich heute nicht gespielt habe, aber spielen wollte, war ein Stück von Trio Catch. Trio Catch ist ein Trio, welches in Hamburg lebt und arbeitet, ja, auch eher der klassischen Musik zuzuordnen ist. Es hat nicht geklappt, dieses Stück zu spielen, weil der Pfeil oder das Pfeil muss es heißen, nicht läuft. So muss ich daran nochmal arbeiten und zusehen, dass ich das in der nächsten Sendung spiele. Über Trio Catch habe ich erfahren, sie organisieren eine Konzertreihe im Bürgerhaus Wilhelmsburg, welches Ohrknacker heißt. Da muss ich mich auch nochmal näher informieren drüber und ich hoffe, ich schaffe das alles bis zur nächsten Sendung in 4 Wochen. Nun weiter mit dem zweiten Stück, welches mir Friederike Jäger zugeschickt hat. Und zwar heißt es Bär und verweist darauf, dass sie sich in ihrer Musik häufig von Tierarten inspirieren lässt. Und hier meint sie jetzt den Bär im Zoo. Bär von Friederike Jäger.

euch zu verabschieden. Mein Name ist Cyramat. Ihr hört die Sendung Doktore Cyramat auf FSK. Die gibt es jeden zweiten Freitag zwischen 17 und 19 Uhr beim Freien Senderkombinat zu hören. Ich bedanke mich fürs Zuhören. Passt auf euch auf und eine schöne Zeit. Ausklingen lasse ich das jetzt alles erneut mit dem Stück Sie Hubschrauber, damit wir die Hubschrauber nicht vergessen. Bye, bye.

Moin, moin, Hamburg, hier ist eure lieblingsanarchistische und feministische Radiosendung. Das ist Far Away. Wir sprechen jeden Monat über eine Buchstabe aus russischem Alphabet und heute sprechen wir über Buchstabe S oder Solidarność. Ich weiß nicht, ob man kann das verstehen, was das bedeutet in Russisch, aber das bedeutet tatsächlich Solidarität. Wir sprechen über Solidarität und wir sind Teil, ich bin auch Teil von Kollektiv Far Hamburg, das heißt feministische, anarchistische Antwort Hamburg. Und die erste Ziel von diesem Kollektiv ist Solidarität mit der Ukraine, mit dem Widerstand in der Ukraine. Deswegen, diese Frage ist sehr wichtig für unser Kollektiv, für mich persönlich. Und wir reden nicht über Solidarität als eine Idee, aber über Solidarität mit der ukrainischen Bewegung tatsächlich. Mein Name ist Luke, ich bin Feminist, Queer, Anarchist. Ich lebe jetzt in Hamburg seit 2022 und ich rede über diese Idee, über Solidarität. Und jeden Monat spreche ich über unterschiedliche Ideen aus russischsprachigem Kontext und ich hoffe, das ist auch wichtig und interessant für unsere Zuhörer und Zuhörerinnen. So, heute sprechen wir über Solidarität. Deswegen zuerst sprechen wir über das Definition, wir sprechen über das Wort, was das bedeutet. Dann sprechen wir über Unterschied zwischen Wohltätigkeit und Solidarität. Gibt es überhaupt Unterschied zwischen diesen zwei Dingen? Wir sprechen danach über Solidarität mit einem Staat. Was kann man machen, was man kann, möchte keine Staat unterstützen, wie zum Beispiel ich als Anarchist bin auch nicht auch pro unterschiedliche Staaten zur Unterstützung. Dann sprechen wir über Campismus. Gibt es überhaupt Campismus bezüglich dieses Thema in linken Kreisen? Sprechen wir über Campismus. Was bedeutet das für Leute, das kommen aus Russland, hier in Deutschland? Und wir sprechen über Internationalismus. Das ist auch ein wichtiges Thema. Und am Ende haben wir zwei Interviews mitgebracht. Zuerst sprechen wir mit Genossen aus Kollektiv Solidarity Collectives. Das ist ein Kollektiv aus der Ukraine. Wir sprechen über Solidarität und was denken unsere Genossen in der Ukraine, was ist die beste Formen, die beste Möglichkeiten, denn Solidarität zu zeigen, was to-dos quasi, what to do, what not to do, do's and don'ts, wann wir sprechen über Solidarität. Dann sprechen wir mit Goodnight Imperial Pride, das ist ein Kollektiv aus Berlin, sie sind solidarisch mit dem Widerstand in der Ukraine. Deswegen sprechen wir auch mit diesem Kollektiv aus Berlin und fragen tatsächlich, was bedeutet für ihnen, solidarisch zu bleiben? Und was können wir vielleicht auch lernen? Dann können wir starten. Zuerst möchte ich sagen, als Feminist, ich verstehe, dass es gibt keine neutrale Position. Ich bin auch nicht neutral in diesem Gespräch. Ich glaube, der Begriff des situierenden Wissens ist in dieser Situation nutzbar. Donna Haraway schreibt darüber, dass keine vollkommen neutrale Blick von nirgendwo gibt. Ich habe auch keinen neutralen Blick hier. Wir sprechen immer aus einer bestimmten gesellschaftlichen, politischen und materiellen Position heraus. Die Frage ist also nicht, ob ich eine Opposition habe, tatsächlich habe ich das. Die Frage ist, ob ich das sichtbar mache. Und ich möchte eher sagen, ich bin kein neutraler Mensch. Ich komme aus Russland, tatsächlich eine Stadt, das hat eine Vollinvasion, Aggression gegen Ukraine gemacht. Ich lebe jetzt in Hamburg, deswegen ich lebe in relative Sicherheit und kann nicht, glaube ich, den ganzen Kontext verstehen,
für Leute das Leben jetzt in Gefahr. Deswegen für unsere Zuhörer und Zuhörer zu wissen, dass ich bin nicht neutraler Mensch, dass ich habe eine Position. Manche Leute sagen zu mir in einigen Kongressen aus linken Kreisen, dass alle meine Gedanken ist nur White Guilt. Das kann ich auch verstehen, diese Idee oder diese Perspektive. Aber ich glaube, es gibt etwas Tieferes hier. Und auch vielleicht, das wäre hilfreich für Leute, über ihre auch Position nachdenken. Aber wovon reden wir, wenn wir Solidarität sagen? Das ist ein Wort, das ist sehr oft benutzt wird, in linken Kreisen insbesondere. Aber was passiert eigentlich nach dem Wort Solidarität? Das ist nur eine Erklärung, das ist ein Post, eine Demo, eine Spende, politische Druckzeit, Infrastruktur. Oder das ist eine Beziehung, die über Jahre bestehen kann. Vielleicht beginnt Solidarität genau dort, wo das Wort aufhört und etwas Konkretes anfängt. Der Aktivist und Autor Dean Spade unterscheidet deshalb zwischen Charity und Mutual Aid, zwischen Wohltätigkeit und gegensteigere Hilfe. Wohltätigkeit funktioniert häufig nach einem einfachen Modell. Eine Seite verfügt über Ressourcen, eine andere Seite braucht diese Ressourcen. Und die Seite, die etwas besitzt, entscheidet, wer etwas bekommt und unter welchen Bedingungen. Mutual Aid stellt eine andere Frage. Was brauchen Menschen, um gemeinsam handlungsfähig zu bleiben? Es geht nicht nur darum, ein unmittelbares Problem zu lösen, es geht auch darum, Beziehungen, Wissen und Strukturen aufzubauen. Und ich glaube, in diesem Kontext, manchmal kann Leuten nicht denken über diese Idee, dass AnarchistInnen in der Ukraine, wir können auch viel, viel lernen. Was machen Leute tatsächlich, wie die Netzwerke jetzt funktionieren, wie Leute Solidarität zeigen. Es gibt auch diese schwierige Fragen, wie kann man in diese Prinzipien gehen. Wir sprechen auch nicht nur über die technischen Möglichkeiten, technische Erfahrungen, die Leute machen. Das ist so unwahrscheinlich, dass Leute in einige Kontexte fragen Leute aus die Ukraine, was können wir jetzt machen, hier in Deutschland tatsächlich, bessere Netzwerke zu bauen. Weil ich glaube, es gibt viele Wissen hier. Wir können auch viel lernen. Das ist nicht nur Charity, das ist unser allgemeines Ziel. Wir haben alle allgemeine Ziel als bessere Zukunft für uns als Anarchistinnen. Wie können wir Anarchistinnen bleiben, wenn die leben in sehr unterschiedlichen Situationen? Ich glaube, viele Leute denken, dass was passiert gerade in die Ukraine kann nicht in Deutschland passieren, aber kann man auch vorbereiten. Das ist nicht, kann man nicht sagen. Also ich hoffe, dass nicht jeder braucht diese technischen Erfahrungen, diese Möglichkeiten, Drohnen zu verstehen, zu bauen oder zu verstehen, wie kann man sicherer von Drohnen bleiben. Aber zu denken, dass es gibt sichere Landen und es gibt Landen, wo es unsicher ist. Ich glaube, das bringt uns nicht weiter. Deswegen, ich glaube, Solidarität statt Wohltätigkeit ist sehr, sehr, sehr wichtig. Wenn wir denken über Solidarität, das bedeutet nicht nur für passive Opfer zu handeln. Leider sehe ich auch oft in meinen eigenen Kreisen, dass manchmal das ist leichter. Das ist nie so komplizierter, diese perfekte Opfer zu helfen. Zum Beispiel Leute, die sitzen im Gefängnis und wir können nur helfen, nur Briefe zu schreiben, nur sagen, okay, diese Leute sind Opfer, sie sind im Gefängnis, wir müssen diese Leute helfen. Aber wenn wir sprechen über Leute, das können uns antworten, das können uns sagen, diese
Hilfe brauchen wir nicht, oder diese Worte muss man nicht sagen, so, was du machst ist auch nicht, das ist sinnlos, oder sie können auch eine Beziehung bauen. Das ist komplett anderes. Und wir müssen immer darauf denken, dass die Menschen, die das Risiko tragen, müssen eine zentrale Stimme dabei haben, was gebraucht wird. Nicht jemand in Hamburg entscheiden aus einer abstrakten politischen Vorstellung heraus, was Menschen in Kiew, Kharkiv oder an der Front brauchen sollten. Die Bedürfnisse entstehen dort. Und deswegen glaube ich, das war auch sehr wichtig, wann nicht Hilfe, nicht Leute hier entscheiden, was für Hilfe brauchen Menschen, aber das Gegenteil. Deswegen manchmal, das ist so seltsam zu sehen, wenn Leute sagen, dass sie wollen solidarisch mit der Ukraine bleiben und Solidarität mit der Ukraine zeigen, aber wenn Leute aus der Ukraine sagen, okay, wir brauchen Waffen, wir brauchen Hilfe, wir brauchen etwas Konkretes, dann manchmal Leute sagen, okay, nein, das will ich nicht machen. Ich kann nur sagen, ich bin solidarisch, das ist alles. Ich bin zu pazifistisch für das, hier zu helfen. Und tatsächlich kommen wir zu anderen wichtigen Topic, und zwar, wenn wir reden über Solidarität mit Menschen, das ist nicht immer gleich wie ein Solidarität mit einem Staat. Hatte ja auch viele gehört, wenn Leute sagen, quasi Regime von Zelensky ist sehr, sehr schlecht. Und zuerst, das ist auch ein interessantes Beispiel von die Fragen, warum sagst du Regime statt Staat zum Beispiel. Das ist auch eine interessante Wahl von Worte. Aber das ist zuerst und zu zweit, ja, du musst nicht Zelensky unterstützen. Du kannst deine Genossinnen unterstützen. Du kannst anarchistische Leute unterstützen. Du kannst feministische Leute unterstützen. Das zu sagen, dass es gibt ein Problem in einem Staat, deswegen will ich nicht helfen, das ist sehr seltsam, würde ich sagen. Also es gibt zwei Möglichkeiten. Wir sprechen, als es gab zwei Möglichkeiten. Entweder man unterstützt den ukrainischen Widerstand und muss danach die ukrainische Regierung, die NATO, durchaus Führung, jede Form westliche Außenpolitik unterstützen, Trump unterstützen und so weiter und so fort. Oder man kann kritisieren NATO, Militarisierung und westlichen Imperialismus und muss deshalb gegen militärische Unterstützung der Ukraine sein und gegen Ukraine pro Russland oder so. Aber dieser Gegensatz ist künstlich. Man kann den Imperialismus aus Russland bekämpfen und gleichzeitig die ukrainische Regierung kritisieren. Das hatten tatsächlich unsere Genossinnen aus Solidarity Collective uns bezeichnet. Das ist nicht miteinander. Diese Kritik funktioniert nur, Leute zu sagen, hört mal bitte auf, Ukraine zu unterstützen. Denkt man nicht über die Ukraine. Denken über die Ukraine, Hilfe in Ukraine, das bedeutet, pro Militarisierung zu sein oder pro NATO zu sein. Du kannst auch das machen, ohne Imperialismus aus der USA zu unterstützen. Man kann gegen russische imperiale Politik sein und gleichzeitig westliche Politik kritisieren. Solidarität ist nicht Zustimmung. Und deswegen glaube ich, wir reden über das Thema Campismus und an diesem Punkt, das ist ein wichtiger Begriff, das kommt ins Spiel und in linken Debatten immer wieder auftaucht. Campismus bedeutet nicht einfach, die USA oder die NATO zu kritisieren. Diese Kritik ist notwendig. Campismus beginnt dort, wo Staaten und geopolitische Blöcke zu den eigentlichen politischen Subjekten werden. Dann werden lokale Kämpfer nur noch danach beurteilt, welchen geopolitischen Lage sie angeblich nutzen. Die Frage lautet nicht mehr, wer wird hier unterdrückt, wer organisiert sich, wer kämpft gegen Herrschaft, sondern hilft das den USA, hilft das Russland, hilft das dem Westen, hilft das dem sogenannten globalen Süden und so weiter. Deswegen, wir können unterscheiden, wir können
nicht sagen, okay, ich unterstütze diese Form von Imperialismus. Ich glaube, dass Imperialismus aus der USA ist schlechter als Imperialismus auch. Und deswegen, ich helfe quasi Imperialismus aus Russland. Das muss auch nicht so sein. Als syrische, britische Autorin Leila Al-Shami hat eine solche Form von selektiven Imperialismus einmal die Anti-Imperialism of Idiots bezeichnet. Ich bin nicht ganz sicher über dieses Wort, aber ich verstehe die Idee. Gemeint ist die Anti-Imperialismus, der imperialistische Gewalt sehr klar erkennt, wenn sie von den USA ausgeht, aber Schwierigkeit bekommt, sie zu erkennen, wenn andere Staaten sie ausüben. Und ich auch verstehe, dass manchmal diese Imperium benutzt unterschiedliche Formen von Unterdrückung und Repressionen, ihre Macht zu zeigen, zu sagen, okay, dieses Land ist schlecht, deswegen wir machen einen imperialistischen Angriff auf dieses Land. Aber was passiert mit Russland, das ist nicht das. Also das ist eine andere imperialistische Macht. Für mich hat dieser Lagedanken noch eine andere Dimension. Ich höre immer wieder Formulierungen wie Russland hat Sicherheitsinteressen, Russland fühlt sich bedroht, der Westen hat Russland provoziert. Dabei wäre der Staat, der Russland, sehr schnell mit den Menschen in Russland gleichgesetzt. Aber die russische Staat spricht nicht für alle Leute aus Russland. Und ich komme aus Russland. Dieser Staat vertritt nicht automatisch meine Interesse, vertritt auch nicht die Interesse derjenigen, die gegen Krieg protestiert haben, nicht die Interesse derjenigen, die im Gefängnis sitzen, nicht die Interesse von Deserter oder die Interesse von queeren Leuten wie ich. Deswegen, ich glaube, das ist wichtig zu verstehen, dass leider es gibt nicht weiße und schwarze Dinge. Kann man auch nicht sagen, es gibt nur eine Macht. So, USA is bad ist nicht alles, was man braucht, eine politische Perspektive zu bauen. Für mich ist die Alternative dazu ein Imperialismus von unten. Das heißt, nicht Staaten verbinden sich miteinander, sondern Menschen und soziale Kämpfe verbinden sich. Und ukrainische Antiautoritäre können mit uns erklären, was bedeutet das tatsächlich, Ukraine zu unterstützen. Weil auf jeden Fall, ich verstehe das, unterschiedliche Staaten hat unterschiedliche Interessen und nicht alles, was zum Beispiel Zelensky sagt, ist, was unsere Genossen in der Ukraine brauchen. Deswegen glaube ich, dass es so wichtig ist, diese Netzwerke zu bauen, zu verstehen, was braucht man tatsächlich. Weil nur Identity Politics zu spielen und zu sagen, okay, aber ein Freund von mir ist aus Ukraine und er oder sie sagt, dass wir müssen so und so machen. Tatsächlich, ich glaube, wichtig zu finden Leute, das machen lokale Arbeit, das helfen lokale Leute und verstehen, was passiert auf Ort. Und feministische, antirassistische und antifaschistische Bewegungen können Beziehungen auf. Deswegen die Frage ist nicht, welcher Staat muss ich unterstützen? Welcher Staat ist besser in diesem geopolitischen Spiel? Ich glaube, die Internationalismus fragt, wer kämpft hier gegen Herrschaft, Ausbetreuung und Unterdrückung? Und welche Beziehungen können wir zwischen diesen Kämpfen aufbauen? Deswegen, das ist eine gute Frage. Was heißt es, eine gute Verbündete zu sein? An dieser Stelle kommt für mich eine weitere Frage hinzu. Wann wir sprechen über antikoloniale Debatten, gibt es bewusst provokanten Ausdruck. Das bedeutet Accomplices, not Allies. Also ungefähr nicht einfach Verbündete zu sein, sondern Mitbeteiligte. Der Gedanke dahinter ist wichtig. Ally darf keine Identität werden, kein politischer Abzeichen. Niemand ist eine gute Verbündete, nur weil er sich selbst so nennt. Entscheidend ist die Praxis. Was tue ich? Welche Ressourcen teile ich? Welche Risiken übernehme ich? Welche Räume öffne ich? Und welche Beziehungen baue ich auf? Das heißt, nur zu sagen, yes, ich bin solidarisch mit der Ukraine, das ist nicht
genug. Wir müssen auch etwas machen. Und leider hatte ich auch viel gelernt von oppositionellen Leuten, oppositionellen Politikern aus Russland, sagen, dass sie sind solidarisch mit der Ukraine, mit Widerstand aus der Ukraine, aber sie hat kein Risiko. Übernimmt. Sie hatten keine Aktion gemacht für die Ukraine. Sie sagen, ja, ich bin Politiker aus Russland, deswegen alle meine Arbeit ist für Russland. Das bedeutet, dass du bist nicht allein für die Ukraine leider. Und ich bin mir sicher, dass es zu sagen ist auch wichtig. Das kann auch riskant sein. Es zu sagen, dass ich bin solidarisch mit der Ukraine. Aber das ist nicht genug. Ich glaube, das ist wichtig, zuerst nicht selbst zur Hauptfigur werden. Eine wichtige Regel könnte deshalb lautet, man dich nicht selbst zur Hauptfigur der Solidarität. Wenn andere Menschen selbst sprechen können, muss ich nicht für sie sprechen. Wenn ich Zugang zu Medien habe, kann ich diesen Zugang teilen. Leider in deutschen Kreisen gibt es auch Grenze über die Sprache. Also Leute, die sprechen nicht perfekt Deutsch oder nicht genug Deutsch, kann oft nicht über ihn selbst sprechen. Deswegen glaube ich, das ist so wichtig, diese Räume zu bauen. Und bin auch bewusst, dass manchmal können wir auch helfen, zum Beispiel eine Interview zu machen. Und das ist erst wichtig, dass Betroffene setzen Priorität. Nicht die sagen, was Leute in der Ukraine brauchen, was ist gut für meine moralische Standarde quasi, aber was tatsächlich Leute in lokale Staaten brauchen, das muss entscheidend werden durch diese Prioritäten. So, Leute setzen Prioritäten, nicht ich als Person. Das, ich bin in Sicherheit, deswegen, das ist nicht mein Platz, Prioritäten zu setzen. Dann, das ist auch wichtig, das ist auch sehr oft benutzt in russischer Propaganda, zu sagen, okay, die Stadt in der Ukraine hat diese Probleme, deswegen müssen wir nicht diese Leute helfen. Aber es gibt keine perfekten Opfer. Linke Solidarität hat manchmal ein Problem mit politischen Reinheitstests. Wir wünschen uns Menschen, die unter Druck werden und gleichzeitig exakt unsere eigene politische Analyse teilen. Aber reale Menschen funktionieren so nicht. Menschen müssen nicht politisch perfekt sein, um ein Recht auf Selbstbestimmung zu haben. Aber auch wenn du willst, perfekte Opfer zu finden, es gibt auch anarchistische Genossinnen in der Ukraine. Es gibt auch feministische Genossinnen in der Ukraine. Du kannst diese Leute vertrauen, die teilen eure Standarden, eure Prinzipien. Und vielleicht sie sehen einige Dinge nicht 100% wie du zum Beispiel, aber ich würde auch diese Leute vertrauen, dass in ihrer Situation das ist wichtig und nicht, was ich denke, wichtig ist. Deswegen können wir einfach sagen, aber naja, ich will solidarisch mit allen Leuten sein, mit allen Kämpfern sein, aber ich kann das nicht machen. Es gibt zu viele Probleme. Dann, ich würde mich fragen, wo habe ich selbst eigentlich Handlungsmöglichkeiten? Leider höre ich so oft, dass Leute sagen, ja, das ist wichtig, diese Bewegung zu unterstützen, das ist sehr wichtig, aber wir haben mehr Probleme hier. Das ist wichtiger als dieses Problem. Also wir müssen zuerst das unterstützen oder das aufhören oder hier zu helfen. Und dann können wir wieder Solidarität mit der Ukraine zu zeigen. Aber wir müssen auch hier stattfinden. Wir müssen Solidarität nicht nur darin bestehen, wann das ist eine gute Zeit ist. Wir müssen tatsächlich die Netzwerke bauen. Das heißt, fight where you stand. Und ich glaube, das ist nicht nur wichtig, einmal es zu machen, sondern vielleicht nicht größere Dinge, sondern
relativ oft zu bauen. Diese Stabilität ist wichtiger manchmal als große Dinge, große Demos. Weil Verlässlichkeit ist sehr politisch. Zum Beispiel 40 Menschen, die jeden Monat jeweils 25 Euro geben, sind 1.000 Euro pro Monat. Das ist nicht einmaliger Prozess, das ist jeden Monat, aber dann die Kollektiv kann planen. In die große einmalige Spende kann spektakulären aussehen, aber regelmäßige Unterstützung schafft Stabilität und Stabilität schafft Handlungsmöglichkeiten. Solidarität ist deshalb nicht nur eine Frage davon, wie viel gegeben wird, sondern auch kann man sich darauf verlassen, dass ich nicht heute habe ich viel und ich habe Interesse dafür und morgen sage ich, es gibt andere wichtige Dinge. Deswegen glaube ich, wir können jetzt gehen zu unseren Interviews und wir sprechen zuerst mit Solidarity Collectives. Vor diesem Hintergrund, das ist eine Initiative, das ist eine Anti-Autoritäre-Netzwerk aus der Ukraine. Sie unterstützen anti-autoritäre Genoss in Widerstand und leisten gleichzeitig humanitäre Hilfe für Menschen und Communities, die vom Krieg betroffen sind. Dabei organisieren sie konkrete materielle Unterstützung, medizinische Ausrüstung, Schutzmaterial, Fahrzeuge, technische Ausrüstung und andere Dinge. Für mich ist an Salt Call besonders wichtig, dass sie einen scheinbaren Widerspruch praktisch auflösen. Man kann bewaffneten Widerstand gegen eine Besatzung, Unterstützung gleichzeitig antiautoritäre Politik machen. So hören wir Solidarity Collective. Wir hatten mit einer Genossin aus Solidarity Collective gesprochen. Dieses Interview ist übersetzt in Deutsch. Deswegen kann man jetzt hören. Unsere anonyme Genossinnen aus Solidarity Collective.

0: Zuerst möchte ich sagen, vielen Dank für dieses Interview. Und jetzt, wir sprechen über Solidarität heute. Deswegen meine erste Frage ist, warum ist Solidarität mit dem ukrainischen Widerstand gerade jetzt wichtig?
1: Weil es für mich persönlich eine Überlebensfrage ist. Diese Menschen schützen mich oft unter Einsatz ihres Lebens und geben mir überhaupt erst die Möglichkeit zu leben, politisch aktiv zu sein und zu atmen, an Blumen zu riechen. Deshalb ist es auch in dem Sinne wichtig, dass das Überleben dieses Widerstands notwendig ist, damit die Menschen in der Ukraine selbst überleben und bestehen können. Und weil es wichtig ist zu sehen, dass die Solidarität für die GenossInnen kein leeres Wort ist, sondern konkretes Handeln. Dass Solidarität etwas Materielles ist und dass es ihnen nicht egal ist.
0: Danke. Und weil Ihre Kollektiv machen oft Veranstaltungen in unterschiedlichen Staaten in Deutschland, wollte ich auch die zweite Frage vielleicht auch ein Antwort haben. Und zwar, wie sieht Solidarität heute in den deutschen Linken aus in 2026?
1: Wir haben vor kurzem eine oder einen Genoss oder Genossin interviewt. Die oder der meinte, manchmal sei es besser, wenn die Linke gar nichts macht, weil sie dann wenigstens keinen Mist baut. Auf der einen Seite gibt es sehr aktive Soli-Kollektive wie RAF und die Leute denken oft, dass sie, ja, das seien ukrainische Kollektive, so aktiv wie die in der Ukraine Position beziehen. Es gibt andere Kollektive, sowohl Deutsche hier in Deutschland als auch Menschen aus anderen Ländern, die in Deutschland leben, die sehr aktiv sind. Aber leider gibt es einen großen Teil der Bewegung, der unseren Glauben an die Menschheit tötet, weil er nicht nur nicht unterstützt, sich nicht nur nicht solidarisiert, sondern sich sogar mit dem Aggressor solidarisiert. Gerade angesichts der Vorgeschichte zwischen Menschen aus diesen Ländern, herauszufinden, dass es einen Genozid an UkrainerInnen geben wird, wie beim letzten Mal in den 40ern durch die Deutschen. Und dann solidarisieren sich manche Deutsche mit denen, die diesen Genozid organisieren. Das ist natürlich extrem schockierend. Es lässt einen manchmal denken, dass Menschen sich nicht ändern. Aber zum Glück gibt es diesen großartigen Teil, der einen das Gegenteil denken lässt.
0: Wo siehst du die Grenze zwischen Solidarität und Wohltätigkeit?
1: Solidarität kann unter Gleichen bestehen, wenn du sie als gleichwertig ansiehst und darauf setzt, dass sie gewinnen, auf ihr Potenzial, selbst etwas zu tun und du sie in ihren Entscheidungen und ihrer Aktivität unterstützt. Wohltätigkeit dagegen behandelt das Gegenüber nur als Objekt. Sie nimmt einem die Handlungsmacht, so Almosen eben, damit man überlebt. Also ich finde, an Wohltätigkeit ist wenig Gutes dran, weil das ein Verhältnis von oben nach unten ist, hierarchisch und immer ein diskriminierendes Element hat. Ich sehe da nicht viel Gutes dran.
0: Und vielleicht viele Fragen selbst. Wie kann ein Mensch eine gute Verbündete für den ukrainischen Widerstand sein? Was sollte man vermeiden?
1: Um eine gute Verbündete für den ukrainischen Widerstand zu sein, musst du wirklich eine Verbündete sein. Jemand, der Begriffe wie Solidarität respektiert. Keine Ahnung, alle haben unterschiedliche Kriterien. Ich sehe ganz verschiedene Leute. Ich sehe die, die gerade erst dazugekommen, zu diesem Widerstand gestoßen sind. Die sind dann wahrscheinlich bessere Verbündete als ich. Ich sehe die, die unterstützen. Ich glaube nicht, dass es da ein klares Kriterium gibt. Wichtig ist, dass du wirklich ein Eheverbündete.a bist und nicht irgend so ein dahergelaufenes Arschloch.
0: Und gab es einen Fall, in dem ihre Angebote Hilfe nicht annehmen konntet, weil die Person oder Gruppe euren moralischen Standards nicht entsprach? Was war das und wie habt ihr abgelehnt?
1: Also nein. Die, die den moralischen Standards nicht entsprechen. Wir sind nicht wirklich in der Position, bei Hilfe wählerisch zu sein. Und ehrlich gesagt haben wir nicht die Ressourcen, die moralischen Standards der Leute um uns herum groß zu überprüfen. Es gab Momente, in denen wir zum Beispiel Unterstützung angenommen haben, bei der wir Kritik geäußert haben. Aber so richtig, keine Ahnung. Uns bieten ja keine Bullen und Nazis ihre Hilfe an, normalerweise. Deshalb ist es schwer zu sagen, ja, wir sind nicht immer mit allen Positionen der Kollektive einverstanden, mit denen wir zusammenarbeiten, zu anderen Themen. Aber das war auch vorher schon so. Im normalen Leben, ich glaube, man muss da einfach Kritik äußern und nicht gleich alles hinschmeißen. Insgesamt bin ich, glaube ich, nach allem, was wir durchgemacht haben, persönlich weicher gegenüber Menschen geworden. Und ich glaube, viele auch eher bereit, das Potenzial in Menschen zu sehen, sich zu korrigieren, ihre Fehler einzusehen.
0: Wie oft ist Solidarität an Bedingungen geknüpft oder an die Forderung, über jeden Zweifel erhaben zu sein? Nach dem Motto, verurteile erst dies, dann helfen wir.
1: An Forderungen kann ich mich nicht wirklich erinnern, nein. Forderungen stellen meistens die, die uns gegenüber nie irgendeine Solidarität zeigen. Die schreiben einfach im Internet Artikel mit Forderungen. Es gab ein paar lustige Geschichten, aber ansonsten, keine Ahnung, nein. So etwas gibt es nicht. Wir schlagen zum Beispiel ständig vor, dass Leute, die nicht bereit sind, die Armee zu unterstützen, irgendwie bei humanitären Sammlungen helfen. Ich glaube, in 4,5 Jahren hat uns neulich jemand 1.000 Euro für die humanitäre Hilfe gespendet. Ich weiß nicht, ob das für die Person eine grundsätzliche Haltung war oder nicht. Und bei Veranstaltungen, wenn ich das vorschlage, und das mache ich oft, sind über den ganzen Krieg hinweg, glaube ich, so um die 55 Euro von solchen Leuten zusammengekommen. Also diese ganzen sogenannten Couch-Pazifistinnen, Couch-Antimilitaristinnen, die sind in der humanitären Hilfe nirgends zu finden. Und in der Ukraine triffst du sie erst recht nicht.
0: Im Juli hat die Junge Welt einen Text veröffentlicht, der euch direkt benennt, euch vorwirft, die Zelensky quasi, ihre Regierung zu unterstützen und den Film, den ihr gezeigt habt, auch in Hamburg als Propaganda bezeichnet. Möchtest du dazu etwas sagen?
1: Meine GenossInnen haben sowohl letztes Jahr als auch dieses Jahr zum Beispiel Proteste gegen Entscheidungen von Zelensky gemacht. Die Zelensky-Regierung unterstützen. Das kannst du über jeden Menschen sagen, der in einem Land lebt. Du zahlst Steuern, du unterstützt die Regierung, du gehst arbeiten. Es ist absurd, das ausgerechnet von Menschen aus dem Westen zu hören, die viel öfter brav all ihre Steuern zahlen. Also es ist erstaunlich, ich weiß nicht, ich habe dazu nichts zu sagen, weil es einfach schlicht nicht stimmt. Und dass der Film eine Zelensky-Propaganda sei, naja, dann soll das Parlament das doch finden und vorlegen. Es liegt ohnehin alles offen. Ich habe denen nichts zu sagen.
0: Welche Frage wird dir bei Veranstaltungen in Deutschland am häufigsten gestellt?
1: Das ändert sich über die Jahre, hängt von der Stadt und vom Jahr ab. Auf der letzten Tour gab es, glaube ich, gar keine stark wiederkehrenden Fragen. Insgesamt haben sie im ersten Jahr wohl ständig nach der NATO gefragt. Dann fragen alle total gern nach unserem Verhältnis zu den russischen GenossInnen.
0: Was hast du aufgehört, dem Publikum in Deutschland zu erklären, weil es sinnlos ist?
1: Aufgehört zu erklären habe ich in Deutschland eigentlich nichts. Ich erkläre alles immer weiter im Kreis. Vieles ist wahrscheinlich sinnlos, aber das ist nun mal meine Aufgabe. Deshalb glaube ich weiter daran und erkläre weiter.
0: Wonach fragen dich die Leute nicht, obwohl sie es tun sollten?
1: Wie man diese Katastrophe stoppt? Ich weiß es nicht. Ich habe wirklich keine Antwort, aber fragen könnten sie es schon. Wie man mehr tun kann. Wie man begreift, dass die Parole nie wieder nicht mehr funktioniert, weil es gerade wieder passiert. Wie man sich auf das vorbereitet, was uns in Zukunft möglicherweise erwartet.

0: Mal, ja, es gab linke Gruppen, die irgendwas verbockt haben, aber das war nie kritisch. Und das passiert in jedem normalen Leben. Ich glaube, das ist ein kleines Problem.
1: Wenn unsere Hörer Ihnen in Hamburg heute helfen wollen, was können Sie tun?
0: Ihr könnt spenden, ihr könnt ein Abonnement abschließen, ihr könnt eine Freundeaktion starten und 40 Freunde finden, die monatlich 25 Euro spenden. Das wäre eine großartige Initiative, denn so hätten wir jeden Monat zuverlässige 1.000 Euro, auf die wir zählen könnten. Ihr könntet aufhören, uns so zu behandeln, als wären wir verrückt, damit ihr zumindest aufhört, uns zu diskriminieren und uns alles herablassen zu erklären, wo unser Leben doch ohnehin schon völlig im Arsch ist und wir nur um unser nacktes Überleben kämpfen. Ihr könntet die besonders privilegierten weißen Menschen daran erinnern, dass auch wir Menschen sind und dass wir menschenwürdig behandelt werden müssen. Wenn sie sich selbst irgendwie als Links oder als Anarchisten betrachten, dann dürfte es eigentlich keine Kriege geben, seien sie nun mehr oder weniger gerechtfertigt. Keine Toleranz gegenüber Versuchen des Völkermords und, entschuldigen Sie bitte, Massenmorden, die 10 Autostunden von deutschen Städten entfernt stattfinden, soweit es die Deutschen betrifft. Aber ich fürchte, wir könnten die Geschichte wiederholen.
1: Die zweite Initiative heißt Good Night Imperial Pride, kurz GNIP. Der Name ist eine Anspielung auf die antifaschistische Parole Good Night White Pride, nur dass White durch Imperial ersetzt wird. Und dieser Name hält eigentlich schon die zentrale politische Aussage. Imperialismus ist nicht ausschließlich amerikanisch oder europäisch. Imperialismus ist eine Form von Herrschaft. GNIP sammelt Geld und organisiert materielle Unterstützung für antiautoritäre Genossen im ukrainischen Widerstand. Die Bedürfnisse werden nicht irgendwo in Deutschland erfunden. Anfragen kommen von den Menschen und Strukturen vor Ort. Gleichzeitig versucht GNIP innerhalb der europäischen Linken über russischen Imperialismus zu sprechen. Und deswegen sprechen wir mit GNIP und fragen GNIP, was bedeutet für kollektiv solidarisch mit Ukraine zu bleiben. Und zwei Punkte dazu. Zuerst, dieser Interview ist auch in Deutsch. Wir reden mit unterschiedlichen Leuten aus dem Kollektiv. Die erste und letzte Antwort ist eine Antwort vom Kollektiv. Alle anderen Antworten sind Meinungen von Genossinnen aus diesem Kollektiv.

0: vielen Dank für dieses Interview. Zuerst für unsere Zuhörer und Zuhörerinnen. Erzählt uns ein bisschen über eure Kollektiv.
1: Good Night Imperial Pride ist ein selbstorganisiertes Kollektiv zur Unterstützung anarchistischer und anti-autoritärer AktivistInnen, die in der Ukraine gegen Russland kämpfen. Wir sind im Frühling 2022 zusammengekommen und organisieren seitdem Spendenaktionen, um Ausrüstung für unsere GenossInnen zu besorgen. Anfangs haben wir viel für persönliche Schutzausrüstung und Nachtsichtgeräte gesammelt. Mittlerweile sind die meisten unserer Spendenaktionen für Drohnen, Autos, Ersatzteile und Reparaturen. Auch für medizinische Zwecke sammeln wir regelmäßig. Wir arbeiten in Berlin und kommen ab und zu für Veranstaltungen nach anderen Orten in Europa. Neben Spendenaktionen machen wir politische Bildung auf Social Media und auf Veranstaltungen. Wir klären die linke Szene über ukrainische anarchistische Perspektiven auf den Krieg, über den russischen Imperialismus und die Geschichte des ukrainischen Freiheitskampfes auf. Auch russische Propaganda und die Verbreitung der faschistischen Agenda durch Bündnisse mit rechtsextremen Kräften in Europa ist uns ein wichtiges Thema. Dazu organisieren wir demnächst eine Demo am 5. September in Berlin und laden alle herzlich dazu ein, gemeinsam mit uns gegen die Zusammenarbeit zwischen Russland und der AfD laut zu werden.
0: Vielleicht eine persönliche Frage, und zwar, warum ist euch Solidarität mit dem ukrainischen Widerstand wichtig?
2: Russlands groß angelegter Angriff auf die Ukraine hat meine Welt erschüttert. Er hat mein Leben in ein davor und ein danach unterteilt. Nichts ist jetzt so wie früher. Und dementsprechend ist für mich kein anderes aktivistisches Thema wichtiger als Solidarität mit dem ukrainischen Widerstand. Das hat die absolute Priorität. Gleichzeitig bin ich fest davon überzeugt, dass Russlands Vollinvasion auch einen historischen Wendepunkt darstellt. Weltweit sind wir nun in einem neuen, viel düstereren politischen Zeitalter. Maßgeblich wird es dadurch bestimmt, dass Russland zu einem ausgesprochen faschistischen Imperium geworden ist, das seinen Faschismus aggressiv über die ganze Welt zu verbreiten versucht. Und so ist Unterstützung für den ukrainischen Widerstand die wichtigste Aufgabe für alle AntifaschistInnen weltweit.
3: Wir alle haben uns auch früher vielseitig engagiert und ich möchte keine Hierarchie der aktivistischen Bereichen aufstellen, aber gerade ist für mich zum ersten Mal seit den 15 Jahren meiner aktivistischen Arbeit offensichtlich, dass es doch für mich persönlich eine Hierarchie gibt und Solidarität mit der Ukraine das wichtigste aktivistische Thema ist. Wahrscheinlich, weil es in Europa keine Einigkeit in Bezug auf die Unterstützung der Kämpfenden gibt. Sehe ich in diesem Bereich viele Lücken. Deswegen ist es mir so wichtig geworden. Ich sehe, wie Menschen sich ungerne mit dem Thema Waffen beschäftigen, ja ungerne darüber sprechen. Das ist ein weißer Fleck und es macht Sinn, es mit aktivistischen Ressourcen auszufüllen. NGOs oder liberalere Initiativen machen das nicht. Außerdem ist für mich Solidarität gerade mit den Kämpfenden vorrangig. Täglich riskieren sie ihr Leben, sie sterben und unsere Hilfe und das Geld, das wir sammeln, dienen dazu, um ihre Leben zu schützen. Und es geht dabei nicht nur um persönliche Schutzausrüstung. Eine teurere Drohne kann beispielsweise auf längere Strecken fliegen, um Aufklärung zu machen. Und so brauchen die Kämpfenden nicht allzu nah an die Feindposition ranzukommen. Das ist sicherer. Ich finde, der zentrale antifaschistische Kampf findet heute an der Front in der Ukraine statt. Und ich finde, diejenigen, die nicht da vor Ort sind, aber sich mit dem antifaschistischen Kampf identifizieren, den Kämpfenden an der Front helfen müssen.
4: Das liegt in erster Linie im Bereich unserer Ethik. Der russische Krieg gegen die Ukraine ist ein Verbrechen gegen die Menschlichkeit und wir sind AugenzeugInnen. Alles passiert vor unseren Augen. Die Ukraine grenzt mit vielen EU-Staaten. Es gibt direkten Kontakt mit zahlreichen ukrainischen Geflüchteten, die von den Schrecken berichten, denen sie begegnet sind. Menschen aus Deutschland, Polen, der Tschechischen Republik und anderen Ländern unternehmen ständig humanitäre Missionen in die Ukraine. Wir wissen genau, was in der Ukraine passiert. Sich heute nicht mit der Ukraine zu solidarisieren, hieße, die Augen und Ohren zu schließen und dem Bösen widerstandslos gegenüberzustehen. Wie ein Freund, der in der ukrainischen Armee kämpft, sagt, es ist eine Frage von Leben und Tod. Und Tod ist gewaltsam. Wir müssen etwas dagegen tun. So ist es. Dann geht es darum, dass Widerstandslosigkeit gegenüber dem russischen Bösen faschistische Tendenzen in Europa verstärkt. Das Paradigma, das ist nicht unser Krieg, wird gezielt von russlandfreundlichen AkteurInnen im Westen verbreitet. Und dadurch öffnen sich die Türen für einen breiteren russischen Einfluss. Welche Konsequenzen und Gefahren sich daraus ergeben, sehen wir an der Zusammenarbeit zwischen der AfD in Deutschland und dem russischen Staat, die ideologisch zusammengewachsen sind. Das ist ein Teil des Projekts Eurasien, wie es von russischen rechtsextremen IdeologInnen wie Alexander Dugin entwickelt wurde. Um Europa neu in Einflusszonen aufzuteilen, sucht Russland schon seit langem nach Verbündeten in diesem Bereich. So bedeutet die Unterstützung der Ukraine, gegen diese Paradigma vorzugehen und sich aktiv am ukrainischen Widerstand zu beteiligen. Das ist der einzige Weg, die faschistischen Tendenzen heute zu stoppen.
0: Wie sieht Solidarität in der deutschen Linken gerade aus 2026? Wie sehen euch die sozusagen alten, hiesigen Kollektive?
3: Sehr unterschiedlich. Wie überall in Europa gibt es unter den Linken alte, pazifistische Überzeugungen sowie Menschen, die sich von der russischen Propaganda beeinflussen lassen. Aber es gibt auch Kollektive und Einzelpersonen, die aktiv den kämpfenden AnarchistInnen und nicht nur ihnen helfen, diejenigen, die an die Front reisen, humanitäre Hilfe bringen und Autos überführen. Es gibt jüngere und ältere Menschen. Kurz gesagt, gibt es da kein einheitliches Bild. Einerseits gibt es in der linken Bewegung keinen Konsensus in Bezug auf die Unterstützung der in der Ukraine kämpfenden GenossInnen. Wir werden offen verurteilt und boykottiert. Unsere GenossInnen aus den ukrainischen Solidarity Collectives wurden von einer anarchistischen Buchmesse in Berlin ausgeladen und ABC Belarus wurden beschuldigt, ins staatliche Militär zu rekrutieren und durften deswegen nicht zu einer anarchistischen Messe in der Schweiz. Andererseits aber haben wir über diese 4,5 Jahre hier wunderbare Menschen aus der alten Szene kennengelernt, die alles von Anfang an gecheckt haben, die sich immer noch tatkräftig solidarisch zeigen, auch was die Unterstützung der Kämpfenden angeht. Die Arbeitslandschaft ist schwierig, trotzdem geht die Arbeit weiter. Meiner subjektiven Wahrnehmung nach war es 2022 viel schlimmer. Seit 2023 organisieren wir zum Jahrestag der Vollinvasion einen schwarzen Block in der großen ukrainischen Demo. Und jedes Jahr gelingt es uns, genug Menschen zusammenzubringen. Mit Vorträgen zum russischen Imperialismus habe ich eine Reise durch Spanien gemacht und da ist die linke Szene deutlich anders. Insgesamt habe ich 3 oder 4 Vorträge gehalten. So eine Feindlichkeit wie dort ist mir sonst nirgendwo begegnet. Ich bin froh, dass wir diese Arbeit nicht dort, sondern in Deutschland machen.
0: Was heißt es, eine gute Verbündete des ukrainischen Widerstands zu sein?
3: In Bezug auf die linke Szene würde ich sagen, in Deutschland sind Menschen irgendwie ganz oft davon überzeugt, Recht zu haben und zu wissen, wie man Sachen richtig macht. Ich würde alle dazu ermutigen, auf Primärquellen zuzugehen. Im Netz gibt es zahlreiche Interviews mit AnarchistInnen und gemeinsame Statements, die dabei helfen können, zu verstehen, was in der Ukraine passiert ist und warum es beim ukrainischen Widerstand nicht um die Unterstützung für den Staat geht, sondern um die Menschen und die Gesellschaft. Falls ihr Fragen habt, hört Menschen vor Ort zu. Sie haben wirklich schon sehr viel gesagt. Wenn die Rede vom Überleben in der Ukraine ist, darunter vom Überleben der anarchistischen Bewegung, sind das keine theoretischen, sondern ganz praktische Fragen.
2: Ein guter Verbündeter des ukrainischen Widerstands zu sein heißt, den Widerstand tatsächlich zu unterstützen, ohne Wenn und Aber. Für Waffenspenden auf die Straße gehen und die jeweiligen Staaten dazu auffordern, dass sie die Ukraine vollumfänglich unterstützen und die notwendigen Waffen liefern. Wenn du behauptest, das Recht der UkrainerInnen auf Widerstand zu respektieren, beschwerst dich aber gleichzeitig darüber, dass du dich unwohl fühlst, wenn du auf Fotos Menschen in Militäruniform siehst, reale Situationen aus einer jüngeren Veranstaltung, ist das kein gutes Allyship, sondern Heuchlerei.
4: Zuallererst die Realität akzeptieren. Seit Beginn der Vollinvasion hören wir im Westen kein Krieg oder von den Linken noch No War but Class War. Das geht nicht. Wir haben einen Krieg, der gerade jetzt stattfindet. Das müssen Leute akzeptieren. Dann ist es auch wichtig, die Muster der russischen Propaganda zu erkennen und nicht weiter zu verbreiten. Russland versucht ständig, die Solidarität mit der Ukraine in der EU durch Desinformation zu untergraben. Diese hat ein klares Ziel, ein Bild einer Tyrannei in der Ukraine herzustellen. Doch das stimmt nicht. Wir sehen eine starke Zivilgesellschaft, die für die Entwicklung demokratischer Institutionen kämpft und gleichzeitig gegen Russland kämpft, weil die Menschen keine Tyrannei wollen.
0: Im Juli erschien in der Jungen Welt ein Text, in dem ihr namentlich genannt und beschuldigt werdet, sozusagen Militarismus und das in Zeichen, in Quotes, Regime Zelensky zu unterstützen. Was würdest ihr darauf antworten wollen?
3: Die Autorin dieses Textes hat früher schon ähnliche Artikel veröffentlicht und über uns und unsere GenossInnen geschrieben. In einem Artikel hat sie zum Beispiel unsere Genossen Dmitri Petrov, Finbar Kafaki und Cooper Andrews, die am 19. April 2024 an der Front gefallen sind, als Faschisten bezeichnet. Sie lügt. Was sollen wir einer Person antworten, die eine Katze sieht und dazu Hund sagt? Das Wort Regime ist keine Beschreibung, sondern eine Bewertung. In der Ukraine gibt es nach wie vor ein Mehrparteienparlament. Es gibt eine Opposition, unabhängige Medien und NGOs sind aktiv und es finden regelmäßig Meinungsumfragen statt. Das heißt, die grundlegenden demokratischen Institutionen funktionieren trotz des Kriegsrechts. Schuld am Kriegsrecht in der Ukraine ist Russland, nicht Zelensky. Krieg ist immer schrecklich, Krieg macht niemanden besser. Er ist in jeder Hinsicht eine Katastrophe. Es ist eine Tragödie, die selbst wenn der Krieg morgen enden würde, noch über Generationen hinweg Folgen haben wird. Die russische Regierung bezeichnet die ukrainische Regierung ausschließlich als Kiewer Regime. Wenn eine deutsche Journalistin diesen Ausdruck verwendet, stellt sie die Ukraine sprachlich auf eine Stufe mit autoritären Staaten, wie Putins Regime oder Lukaschenkas Regime. Was für eine Demokratie, die sich gegen einen Militärangriff wehrt, einfach falsch ist.
2: Ich halte diese Autorin und weitestgehend die junge Welt an sich für Ausläufer der russischen Propaganda. Es ist gar nicht unwahrscheinlich, dass sie russisches Geld bekommen könnten. Vielleicht aber haben sie sich aus Überzeugung der russischen Propagandamaschine angeschlossen. Mit linken Werten hat diese Rhetorik nichts zu tun. Ich finde es sehr schade, dass viele Linke solche Autorinnen und solche Medien immer noch als legitim betrachten. Wenn wir jetzt zum Inhalt kommen, bedeutet der Begriff Militarismus ein System, in welchem das gesellschaftspolitische Leben sich auf aggressive Ziele eines Angriffskrieges richtet. In Deutschland ist es leider geläufig, diese Definition zu verzerren und jede Gesellschaft als militaristisch zu bezeichnen, die sich um ihre Wehrhaftigkeit kümmert. Es genügt aber, sich genau anzuschauen, wie die Kriegsmaschine in Russland gestaltet ist und wie sie mit dem Staatsapparat und der gesellschaftlichen Rhetorik verknüpft ist. Und damit meine ich, sich die Fakten anzuschauen, nicht die Propaganda von die junge Welt, damit es klar wird, auf welcher Seite es Militarismus gibt und auf welcher nicht.
4: Die junge Welt vertritt konsequent eine pro-russische Position. Das war für mich keine Überraschung. Ich wusste es schon seit 2022, als ich von ihnen zum ersten Mal gehört habe. Sie verbreiten einfach die russischen Narrative. Über Russenhass in Europa, über die Schuld der NATO am russischen Angriffskrieg. Sie versuchen, ihr Publikum auch davon zu überzeugen, dass Russland keine Gefahr für andere Länder in der EU darstellt, während es zahlreiche Beweise für russische Sabotage gibt.
0: Was habt ihr aufgehört, dem deutschen Publikum über den russischen Imperialismus zu erklären, weil es sinnlos ist?
3: Nichts. Wir versuchen immer, das komplette Bild des russischen Imperialismus aufzuzeigen. Eigentlich ist es relativ einfach. Da gibt es keine komplexen oder uneindeutigen Themen. Das größte Problem besteht meiner Meinung nach darin, den Schritt weg von den gängigen Narrativen, Parolen und dem Schwarz-Weiß-Denken zu schaffen. Von wegen, die USA sind der Hauptfeind. An sich ist der russische Imperialismus eine ziemlich klare Geschichte, nur kennen Menschen diese Geschichte nicht. Irgendwie haben sie sich noch nie die Frage gestellt, wieso Russland das größte Land der Welt ist, wieso es dieses Riesengebiet besitzt. Der amerikanische Imperialismus ist schlimm, keine Frage. Daraus folgt aber nicht, dass der russische, iranische oder chinesische Imperialismus gut ist. Das nenne ich Schwarz-Weiß-Denken. Doch die Realität ist anders und ich hoffe, wenn wir über den russischen Imperialismus in seiner vollen Grässlichkeit sprechen, können wir das ändern.
2: Wir glauben immer noch daran, dass es Sinn macht, das deutsche Publikum über den russischen Imperialismus aufzuklären. Auch die einfachsten Fakten lohnt es sich zu erklären, solange das Gegenüber zuhören will. Wo ein konstruktives Dialog möglich ist, diskutieren wir immer. Nur mit Trolls diskutieren wir nicht.
4: Wir reden nach wie vor über den russischen Imperialismus. Wir versuchen es aber schon vertieft und strukturiert zu machen, um seine Funktionsweisen aufzuzeigen. Momentan arbeiten wir an der Vorbereitung einer Demo gegen die Zusammenarbeit zwischen Russland und der AfD. Diese Zusammenarbeit ist ein Beispiel dafür, wie der russische Imperialismus praktisch funktioniert.
0: Denkt ihr, es gibt Gespräche, in denen nicht ihr sprechen solltet, sondern eure ukrainischen Genossinnen?
2: Ja, selbstverständlich. Ich wohne nicht in der Ukraine und bin nicht direkt betroffen. Ich muss nicht mit dem Tod meiner engsten Freundinnen umgehen oder schlaflose Nächte unter Beschuss verbringen. Deswegen finde ich, meine Rolle ist nicht zu reden, sondern zu handeln. Spendenaktionen sind meine praktische Solidarität. Immerhin muss ich zum Wort kommen, da Spendenaktionen auch Kommunikation brauchen. Ich sehe das so. Als Kollektiv haben wir ein klares Verständnis, in welchen Bereichen wir nicht selber sprechen. Und das ist da, wo es um Widerstandsstrategien geht. Wir schreiben unseren ukrainischen GenossInnen nicht vor, wie sie sich wehren sollen. Nicht im Großen. Zum Beispiel, ob sie kämpfen sollen oder nicht. Auch nicht im Kleinen. Zum Beispiel, was konkrete Entscheidungen und Organisationsformen angeht. Wir debattieren nicht, sondern unterstützen. Unsere Arbeit richtet sich nach ihrem Bedarf.
3: Ich sehe unsere Aufgabe darin, die Stimmen unserer kämpfenden GenossInnen zu verstärken. Ich kann es mir nicht vorstellen, darüber zu debattieren, was richtig oder falsch ist, zu philosophieren oder mich mit theoretischen Gebilden zu beschäftigen. In unseren Vorträgen beziehen wir uns immer auf die Aussagen der Kämpfenden, wenn es um ihre Motivation geht, zu den Waffen zu greifen, um ihr Verständnis der Gefahr durch Russland, darum, wie zum Beispiel der Feminismus AktivistInnen an die Front gebracht hat oder wie ihre Perspektiven davon beeinflusst wurden, was sie unter anderem in den von ihnen selbst befreiten Gebieten gesehen haben. Darüber können nur ukrainische GenossInnen sprechen. Insgesamt finde ich, linke Bewegungen weltweit können viel von ihnen lernen und dafür sollen sie zuhören.
4: Ich versuche darüber ständig zu reflektieren und auch im Kollektiv besprechen wir dieses Thema oft. Klar, wenn wir selbst keine persönlichen Erfahrungen oder Kenntnisse haben, beziehen wir uns auf die UkrainerInnen, die diese Erfahrungen gemacht haben. Unsere Aufgabe als nicht-ukrainische AktivistInnen ist es, darauf zu achten, dass wir die Stimmen der Betroffenen einbeziehen, damit sie sich selbst vertreten können und ihre Interessen gewahrt bleiben, damit es nicht zur Instrumentalisierung der Betroffenen kommt. Gleichzeitig spreche ich, wenn ich zur militärischen Unterstützung der Ukraine und zur Beteiligung am Kampf gegen das russische Regime aufrufe, auch in meinem eigenen Namen und aus meiner eigenen Überzeugung heraus.
0: Wenn jemand, der uns gerade zuhört, heute etwas tun will, was soll er oder sie tun?
1: Folgt Goodnight Imperial Pride auf sozialen Medien. Folgt unbedingt Solidarity Collectives, unseren GenossInnen in der Ukraine. Erzählt von uns euren FreundInnen. Spendet uns 3,50 Euro. So sehen wir, dass ihr diesen Beitrag gehört habt. Und kommt zu unserer Demo am 5. September in Berlin.
0: Nach diesen beiden Gesprächen bleibt für mich vor allem eines: Das Solidarität ist keine abstrakte Haltung, das ist eine Beziehung. Wir sprechen über Ressourcen, Zeit, Verlässlichkeit und politische Arbeit. Das heißt, Solidarität ist etwas, das man tun und meistens erkennt man sie nicht an dem, was jemandem am Sonntag sagt, sondern an dem, was am Montag passiert. Das war Faraway auf

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3: Die iranische Kultur hat 2000 Jahre alles überlebt. Und es wird auch dann diesem Regime und diese Situation überleben.
4: Dieses Surud e Barvari ist ein sehr feministisches Protestlied. Und vielleicht eine Zeile, die daraus sehr spannend ist oder es sehr bezeichnend macht, ist, in dem Song wird gesagt, das Einzige, was ich verbrochen habe, ist, dass ich eine Frau bin.
5: Hallo und herzlich willkommen beim anarchistischen Hörfunk. Wir wollen uns heute dem Thema Iran widmen und dafür habe ich drei Gäste eingeladen, M, Roja und Ali. Herzlich willkommen im Studio.
3: Vielen Dank
5: Dankeschön.
3: Für die Einladung.
5: Danke. Und ich würde sehr gern mit der Frage starten, was eigentlich eure Verbindung zum Iran ist.
6: Also ich bin seit 3 Jahren nach Deutschland gekommen und ich bin da geboren und aufgewachsen und habe Familie, Freunde und alle noch da.
3: Ja, bei mir ist das auch so. Ich bin wegen des Studiums hier gekommen, seit 10 Jahren hier im Iran geboren und ja, dort aufgewachsen und ja, starke Verbindung.
4: Genau, ich komme ursprünglich aus Süddeutschland. Also ich bin in Deutschland geboren, meine beiden Eltern sind aus dem Iran. Und da habe ich die Kultur mitgekriegt, aber jetzt im Gegensatz zu euch beiden habe ich weniger Verbindung zum Iran. Also ich habe Familie dort, aber bin eigentlich in Deutschland geboren und aufgewachsen.
5: Wann wart ihr das letzte Mal dort?
3: Ich war vor der Corona dort gewesen und dann auch nicht mehr.
4: Ich 2002.
6: Ich war nach den ersten 6 Monaten nach Jinjiana Zadi dann hingekommen. So würde ich sagen, Januar 2023.
5: Was hört ihr gerade von den Menschen im Iran, zu denen ihr Kontakt habt?
6: Also ich höre ganz oft, dass viele von Freundinnen und Familien gerade in Armut gegangen sind und dass ich auch beobachte, wie die mit Armut sich beschäftigen oder wie die versuchen, dann einfach Basics zum leisten und auch damit umzugehen. Ich sehe ganz viel Frust und so eine kollektive Depression in der ganzen gesellschaftlichen Lage. Viel, also Wut und auch Disappointment und also Frust, würde ich sagen. Das wäre das beste Wort sein vielleicht davor.
4: Ich denke auch, das ist ein neues Level der Resignation auch. Also Resignation zieht sich eigentlich irgendwie schon durch die letzten Jahre sehr stark durch. Aber ich glaube, das ist jetzt nochmal ein neues Level. Auch aufgrund der Verunsicherung, die einfach noch da ist oder nochmal verstärkt wurde durch den Krieg. Das andere ist natürlich, die meisten Leute sagen einfach nur, uns geht's gut.
6: Ja.
4: Weil am Telefon kannst du nicht viel sagen. Und das heißt einfach, wir leben noch, bei uns ist nicht ganz so schlimm. Also so ein, genau, man ruft an, um zu sagen, mir geht's gut.
3: Ja, genau, bei mir ist es auch so, als ich dann mit den Eltern spreche, dann sagen sie immer wieder, es ist alles gut. Und dann, wenn man kurz ein bisschen über politische Lage und sowas spricht, dann merke ich so eine große Angst in meiner Muttis Stimme. Und dann sagt auch dann doch direkt, dass ja, es ist alles gut, brauchen wir nicht darüber zu reden. So, ja, wollte ich auch hinzufügen, so alles, was die andere Gäste gesagt hatten, dass Selbstmord ist das auch jetzt wegen dieser Depression, kollektive Depression auch gestiegen.
4: Ich hatte auch bereits mal gelesen, dass auch schon vor dem Krieg Iran einer der höchsten Selbstmordraten unter Frauen hat. Und das ist jetzt nochmal verstärkter.
6: Ja, ich würde auch da vielleicht hinzufügen, dass ich habe auch manchmal so in den letzten 6 Monaten das miterlebt, dass ich in einem Foto von FreundInnen gesehen habe, dass die Fenster hinter dem so noch mit dem Tapes in Kreuz geklebt ist. Also es gibt Tape noch an dem Fenster, zwar ist es schon vorbei, bisschen vorbei, keine Ahnung. Und auch so habe ich auch bei einer anderen Person gesehen, dass das Person hat noch die Kugel von den Waffen in Form von einer Kette gemacht und dann trägt es das die ganze Zeit von Januar.
5: Ja, genau. Also gut, dass du es ansprichst. Wie seht ihr das? Also im Januar gab es ja ziemlich starke Proteste, auch sehr starke Repressionen. Und wie war jetzt so der Verlauf? Also was würdet ihr sagen, dass der Krieg jetzt vor allem nach diesen Protesten zu der Resignation geführt hat? Oder wie waren so die Dynamiken in dem Protestgeschehen?
4: Also ich würde vorsichtig sagen, dass ich das Gefühl hatte, dass Anfang Januar, dass die Menschen im Iran noch nie so nah dran waren, das Regime zu stürzen. Und ich denke auch, die massive Repression, mit dem das Regime geantwortet hat, war auch ein ganz klares Zeichen. Erstmal, dass sie mit dem Rücken zur Wand stehen und aber auch auf der anderen Seite, dass sie unter keinen Umständen abdanken möchten. Und durch den Krieg sind die auf jeden Fall gestärkt worden. Also es hat nochmal komplett die Dynamik verändert. Im Land ist es zu einer starken Militarisierung gekommen, zu einer noch stärkeren Repression. Die Proteste, die auf der Straße zu sehen sind, sind für das Regime, gegen den Krieg. Ob die jetzt frei sind oder nicht, ich wage es zu bezweifeln. Ja, aber ich denke, der Krieg hat auf jeden Fall das Regime nochmal stark gestärkt. Und jetzt auch mit dem Abkommen, was da ist, einfach wenig das Regime geschwächt, beziehungsweise auch noch gestärkt. Dadurch, dass es in dem Abkommen nichts darüber gibt, über die Proxykriege, Geld soll ins Land fließen in Form von Investitionen oder Krediten. Wir reden da über 300 Milliarden Euro. Und das ist alles, was, wenn das Regime jetzt zeigt, hier, wir können unser Erdöl sanktionsfrei exportieren, wir können das Land wieder aufbauen. Jetzt, ob das Geld wirklich den Menschen zugutekommt, ist was anderes, aber ich denke, damit können sie sich sehr gut stärken, in einer gewissen Schicht auch. Und das ist sehr traurig, weil genau im Januar, denke ich mal, dass wir so nah dran waren oder dass die Menschen im Iran so nah dran waren und sehr, sehr viel auch riskiert haben, um so weit zu kommen. Ja.
6: Ich würde vielleicht auch das erwähnen, dass erstmal, ich will damit aufpassen, dass ich mich als ein Körper, der in der Diaspora wohnt, bezeichne und ich bin nicht diejenige, die davon betroffen ist. Dann, also ich bin davon betroffen, aber in einer anderen Art und Weise. Und es ist nur die Beobachtungen, die ich habe, aber nur von denjenigen, die in meinen Kreisen sind. Naja, man bekommt auch Daten und Statistik und auch andere Formen von Sachen von Social Media, aber naja, diese ganze Situation wäre dann, wie kann man Daten oder Informationen rausschicken oder so veröffentlichen und so. Das war auch, würde ich sagen, das war ein Kernpunkt, dass dann viel, die Situation hat sich viel, viel verschlimmert, weil dann die Menschen, das Internet war komplett weg und dann, es war auf einer Seite diese Schwierigkeiten, Informationen rauszulassen und auch mit der Außenwelt in Verbindung zu sein und auch so in dieser Ebene, dass ein Körper durch so viel Stress geht, dass man kann nicht mit den Familien reden und so weiter und so fort. Und dann auf der anderen Seite, so, es hat es auch viel schwieriger gemacht von denjenigen, die vielleicht so Freelance-Journalism gemacht haben oder die versucht haben, so einfach raw Materials rauszuschicken und so weiter und so fort. Und dann auf der anderen Seite hat es so diesen großen Einfluss gehabt, dass die Armut hat sich viel, viel stark, what is the verb? Also das ist viel schlimmer geworden.
5: Die Armut ist gestiegen.
6: Ja, gestiegen.
5: Und durch die Internetsperre, meinst du?
6: Ja, durch den Internetsperren und dann deswegen, so was ich gekriegt habe, es sind viele in Arbeitslosigkeit gegangen, weil dann viele hätten ihre ganzen Arbeits- und dann ganze Jobs durch den Internet gemacht oder online gemacht und dann einfach so, es ist komplett weggegangen. Und dann natürlich hat es einen Einfluss auf den auf die Kräfte, das sind Kräfte von Widerstandsgruppe und also wie kann man einfach so Widerstand leisten, wenn man durch Hunger und Armut gegangen ist? Und dann würde ich sagen, dass dieser ganze Krieg hat es außer Militarisierung und dann diese Seite hatte so einen starken Einfluss auf die Armut gezeigt. Und dann in dem Sinne von Militarisierung würde ich sagen, dass es Menschen, also viele waren auch sehr schockiert, um zu wissen, wie viel Waffen, also wie islamische Regierung, wie stark die islamische Regierung militarisiert ist. Aber ich meine, so Teil davon war nicht versteckt. Also vielleicht also zum Beispiel, manche wussten, dass es gibt so Underground-Militärstätten und so weiter und so fort, aber nicht alle wussten das. Und dann, es war so viele von diesen Momenten, die Menschen waren wirklich schockiert, dass, naja, so, es gibt solche Sachen, es gibt diese und das. Und dann deswegen die Lage von der Angst war auch viel größer geworden.

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1: Wie nehmt ihr so die persische Protestkultur wahr? Irgendwie hatte ich den Eindruck, dass, also dass viel mehr eben auch die Körper im Raum und Tanz und Musik eine Rolle spielen.
2: Ich finde, M hat eigentlich schon ziemlich schön gesagt, dass der Körper schon immer politisiert wurde in der Gesellschaft oder schon sehr, sehr lange politisiert wurde in der iranischen Gesellschaft. Das heißt, vor allem der Körper der Frau, der verschleiert oder nicht verschleiert sein muss, also je nachdem, wer gerade welches patriarchale System gerade an der Macht ist. Und genau, unter dem islamischen Regime ist der Tanz verboten, was ein super, also was eigentlich so ein Teil der iranischen Kultur ist. Sobald eine Note irgendwo läuft, tanzt eine Person. Also das ist, ja, das gehört dazu. Kleine Kinder tanzen, das ist ein großer Teil der Kultur. Genau, und unter dem islamischen Regime ist einfach die Darbietung verboten. Es ist verboten zu singen für eine Frau. Also eine Tonaufnahme von einer Frau ist verboten. Und ich denke, das macht einfach auch eine ziemlich nekrophile Gesellschaft. Und das wird immer so probiert in diesen Momenten von Protest, oder es ist einfach eine Art von Protest. Allein zu singen ist eine Art von Protest. Allein zu tanzen ist eine Art von Protest. Und genau dieses Unterdrückerische, was dann so aufgebaut wurde, dass die Menschen sich ja einfach tot fühlen oder kulturell tot sind oder tot gemacht werden sollen, das wird in diesen Momenten aufgebrochen. Und das hat halt nochmal viel mehr Kultur als bei uns.
0: Ja, also ich würde dann darüber sagen, dass, naja, wie gesagt, also die Rolle von Körper als eine Kontrollinstrumente und wie politisch das ist. Und dann auf der anderen Seite würde ich sagen, dass Tanzen und Singen ist ein sehr großes Element in iranischer Kultur. Und naja, also wie das auch verbunden ist, das ist so, also dieser Körper war immer seit Geburt politisiert. Und zwar entweder, dass du als Frau geworden bist und dann als geboren war es schon vor abgesprochen, dass du deine Cousine heiraten musst oder dass du irgendwas anders machen musst. Das ist diese Form von Erwartung in der Rolle und so weiter und so fort. Und dann als mehrere Politisierung ist es dann, als du in die Schule gehst, dann trägst du Uniforme. So, alle müssen einheitlich aussehen, alle müssen in denselben Kleidungen, also dieselbe Kleidungen tragen. Also noch eine Form von autoritären Symbole, dass Menschen alle einheitlich aussehen müssen. Und auch dann auf der anderen Seite nochmal diese Kontrolle über den Frauenkörper, dass du als 6-7 den Kopftuch tragen musst. If it's your choice or not, doesn't matter. Das ist ein Muss, dass du das machen musst. Und dann es geht weiter dann zum Bewegungen. Wie viel kannst du deinen Körper eigentlich, wie viel darfst du eigentlich deinen Körper bewegen und wie viel Raum darfst du mit deinem Körper nehmen? Ist es in dem Sinne von, wie viele PolitikerInnen in der politischen Gesellschaft aktiv sind? Ist es in dem Sinne von, wie viele Zahlen von Frauen irgendwo beschäftigt sind? Wie viele sind da? Und also wie viele Frauen machen das oder dies? Und dann auf der anderen Seite viel, viel schlimmer von den Queer-Körper. Das, wie ist das von denen, also wie die das machen. Und dann das Tanz als eine Widerstandsstrategie breaks all the form of structures that exist in this form of patriarchale, misogynist, politische Lage, also gesellschaftliche Lage allgemein. Und dann gibt es in verschiedenen Volksgruppen, ethnischen Gruppen, verschiedene Formen von Tanzen, die im Süden von Iran verschiedene Formen von Tanzen in der Beerdigung passiert sind. Dass die Menschen lassen das raus in Form von Tanzen und auch so singen und dann diese Lieder zu singen und so weiter und so fort. Und dann wie viel das als eine politische Proteste-Move was used in sense of when it came to a person who died during a protest, when they lost a family member during a protest and all. And then dieses Mal hat es sich so gezeigt, dass die Familien von denjenigen, die erschossen wurden oder ermordet wurden von dem Regime, die haben angefangen auf den Beerdigungen zu tanzen, aber nicht, weil das war ihre Kultur, das zu machen, weil die das in der Beerdigung tanzen, weil es war, die wollten sagen, dass wir wollen einfach diese Befreiung machen durch unseren Tanz und wir wollen nicht das Regime dieses Chance zu geben, das uns zu leise zu machen oder uns mehr unterdrücken lassen und so weiter und so fort. Das ist nochmal so eine Form von Widerstand, dass den Körper mehr Raum nimmt und den Körper diese Möglichkeit zu geben, das sich zu befreien, würde ich sagen. Und auch so, es gibt auch diese Glauben, dass people like the spirit of the person who has died to stay happy after they have done, they were killed. So that's why we dance. So the person, the spirit of the person is happy when they sacrifice their life for the freedom. So es gibt auch diese andere Ebene. Und dann gibt es auch von der Regime-Seite, wie der andere gesagt hat, dass das diese Tanzen und Musik ist verboten. Und dann, wie ich erwähnt habe am Anfang, dass dann zum Beispiel Perestu Ahmadi kriegt gerade diese Sentence von 73
2: Peitschenhiebe.
0: Und dann parallel geht Julia Potros auf eine Versammlung von Regime-Fans und singt auf einem Bühne. So, es gibt diese Double Standards, es gibt diese Form von, okay, ich lasse deinen Körper zu existieren, if only it's in the favor of me. Und auch so dieses dann nochmal diese Ausnutzung von Situationen, um zu sagen, naja, wir sind klar, wir sind okay, wir sind nicht so oppressive oder wir sind nicht so autoritär oder irgendwas. Es ist nur, guck mal, wir haben eine Sängerin eingeladen, das für uns auf der Bühne zu singen. Und auf der anderen Seite, dann lassen wir nicht den Fußballspielerinnen raus von dem Land zu gehen, weil die in dem World Cup eine Competition machen wollen. Diese Form von Double Standards und dann diese Form von so. Und deswegen tanzen, Bewegungen und den Raum mit dem Körper zu nehmen, ist ein starker Akt von Widerstand.
3: Ich habe nicht so viel hinzufügen, hatten die beiden Gäste sehr schön das gesagt, nur im Gegenteil zu meiner pessimistischen Einstellung jetzt mit Bezug auf der Lage, die Proteste und auch die Bewegungen, bin ich optimistisch, dass allgemein nicht nur mit dem Protestkunst oder auch dann diese Art von Protest mit Tanzen und Singen und sowas, allgemein die iranische Kultur hat 2000 Jahre alles überlebt und es wird auch dann diesem Regime und diese Situation überleben. Zum Beispiel, das Regime hatte dann immer wieder versucht, auch alles Mögliche zu vernichten, die nichts mit Islam zu tun hatte, von dem Tanzen, Singen, Nowruz-Fest oder alle Feste, was in der iranischen Kultur, persische Kultur da ist, und konnte das nicht schaffen. Diese Kultur hatte doch dann überlebt und es wird auch dann diesem Regime überleben.
0: Ich würde das auch hinzufügen, dass den Tanz, also von dem politischen Gefängnis ist auch so viel erwähnt, dass die tanzen in den Gefängnis und die singen als eine Protestakt gegen die Guards that are in the prison with them. Or also eine Überleben-Methode oder Strategie, das zu machen. Und die tanzen immer weiter. Aber nochmal, also über den Körper und als eine Macht, es war diese Rumor, dass die Mojtaba Khamenei, der Sohn von dem ehemaligen
2: Geistesführer, Staatsoberhaupt.
0: Ja, dass er schwul ist. Und dann wir haben gesehen, viele Bilder von den Mojtaba Khameneis Bilder mit einer Rainbow Flag around him as a symbol of humiliating. And how that one can be used as a, how much that one, like, that again, like being queer, being used as a humiliation form. And then in the Pride in Tel Aviv, same picture that the people who like made a statue situation with from Mojtaba Khamenei, that from, for the bodies, in a, like they managed to show it in the way in a perspective of like, okay, how is queer life in Iran actually? And then you're showing that as an immolation form. And then in the Parole, so viel Homophobie und so viele homophobische Parole, dass man so überhaupt vielleicht nicht verstehen kann, weil dann die auf eine andere Sprache aufgerufen wurden. Aber dann als eine queere Person kann man schon das verstehen. Und dann ist es so einfach so. Und dann merke ich dann, wie viel außer dem Regime diese Vernichtung von Körper oder diese Unterdrückung von Körper auch in der Widerstandsbewegungen auch angekommen ist. Ja, letztes Punkt ist auch so, dass ich auch da geschrieben habe, weil es gibt viele politische Gefangene, die seit Jahren im Gefängnis sind und dann eine heißt Zeynep Jalalian, dass sie seit 19 Jahren im Gefängnis ist und hat keinen Tag rausgekommen und jetzt verliert sie ihre
2: Sehkraft.
0: Sehkraft und so weiter und so fort. Und es gibt viel, viel, viel, viel andere Gefangene, die nicht berühmt sind oder von armere untere Klasse kommen, die gar nicht, das Menschen, die gar nicht kennt oder und das ist auch so diese ganze Gefängnis oder dann Zellenverhalten, so individuelle Cells im Gefängnis, dass man so
2: Isolation,
0: ja, das wie das auch als so als eine Instrument to control the body is being used to also control the others und auch so diese ganze Sentence von Hinrichtungen.

0: Also Leila H. ist auch ein Lebprotest und es geht um, wovor kämpfen wir. Ich habe das oft auf den Videos, in denen die SchülerInnen oder StudentInnen damit protestiert haben, gesehen. Ja, ich weiß nicht, ob es ist der Zeit, über Monarchie zu reden, aber so auch diese, für diejenigen, die auch sehr hoffen hätten oder they were hopeful that the, in Anführungszeichen, Prince, also he sailed this dream of like, the, with the war and with the whole situation like that, you will be free. Und dann diese ganze so, okay, Menschen sind jetzt auf dem TV-Gesetzen zu hören, was sagt Trump jetzt und was sagt Netanyahu jetzt und dann was machen die da und dann versuchen analysieren und dann auch so in diesem Schock zu sein, dass dann auf einem Nacht sagt der Trump, dass ich will euch befreien oder irgendwas und dann der nächste Tag sagt er, ich will eure ganze Nationen verstören. So diese Ups und Downs und dann diese ganze auch so krasse, starke Aussage, aber das, ich will euch vernichten. Und naja, also ich würde sagen, dass viele haben deswegen ihre ganze Kraft verloren, weil die waren so stark gelockt und dann they just turned out to be like, oh shit, like, that was all a lie.
1: Ich wollte auch sehr gerne diesen letzten Punkt, was schon gesprochen wurde, wieder ansprechen, und zwar auf eine andere Ebene gleichzeitig. Natürlich ist es das so, dass viele Leute sich oder ihre Hoffnung an die Arme von Amerikanern oder Israelis oder auch den Prinz, die dann so als jemandem, der uns frei macht, gezeigt hatte, positioniert oder gelegt ihre Hoffnung, aber und natürlich danach dann mit viel Hoffnungslosigkeit und so auch dann Pessimismus, aber dann gleichzeitig ist das eine Lehre, eine Lektion, dass okay, wir können nicht uns auf sowas verlassen, auf die externe Kräfte und sowas, müssen wir dann selber was machen. Und aber dann gleichzeitig mit dem Krieg, ja, was alles dann gesprochen wurde, stimme ich auch zu, dass ja viele Leute ihre Arbeiter verliehen hatten oder auch dann ihre Gehalte oder auch dann diese soziale Basis von Oppositionellen, die dann auch immer wieder sehr aktiv waren, sind auch dann geschwächt durch den Krieg, die konnten dann nichts machen oder Internetblockade und oder auch Angst, dass von dem Krieg, was jemandem passiert, dann es war so eine Stillstandssituation, auch in dem ganzen Branchen, bei der Bildung oder auch bei Behörden und sowas. Vielen Sachen war einfach auf Stillstand, würde ich sagen, was auch mit diesem Zickzack-Politik, was auch dann Trump gemacht hatte, das immer wieder so Hoffnung gemacht hatte und dann am Ende dann jetzt mit dem Abkommen, die dann übrigens nicht 300 Milliarden Euro, sondern 300 Milliarden Dollar, so 260 Milliarden Euro. Aber dann auch dann gleichzeitig die Freilassung von allen gesperrten Gelder und dann auch Freilassung von Sanktionen oder Aufhebung von Sanktionen. Ich meine, wenn man dann diese 14 Punkte von diesem Rahmenabkommen liest, dann sieht man, dass ja, die Amerikaner müssen viel abgeben. Und dann, islamische Regime hatte eigentlich nicht so viel abzugeben von diesen drei Punkten von Atomwaffenregelung oder die ganze Geschichte oder auch von dem Raketenprogramm oder auch von der Unterstützung von dem Achse des Widerstands. Es wurde nichts gesprochen und Regime hatte doch dann auch eine zusätzliche Möglichkeit gefunden mit der Hormuzstraße-Blockade, die dann auch als Mittel in der Zukunft genutzt werden könnte. Sie hatten auch noch nicht so zugestimmt, dass sie zum Beispiel so wie vorher die Straße öffnen, sondern es würde jetzt über eine so Passagegeld gesprochen, dass wenn die Schiffen so weitergehen wollen, müssen sie dann die Iraner und Omanis so Geld bezahlen. Die sind alles, was dann auch die internationale Bühne so schwächt in ihre Gesetze und Regeln.
2: Ich hier eine kleine Ergänzung. Genau, es ist bis jetzt eine Absichtserklärung und es soll erst in 60 Tagen zu einem Abkommen kommen. Und diese 60 Tage lassen auch die Menschen im Iran super unsicher zurück.
0: Ich würde auch vielleicht was auch ergänzen. Also noch eine Anmerkung oder Beobachtung, dass ich hätte von den, also in der Diaspora zu wohnen und auch so, wie man mit dem Krieg umgehen kann. Und natürlich war die verschiedene Widerstandsgruppe in Diaspora vor dem Krieg auch so, also würde ich sagen, gespaltet und dann nach dem Krieg war immer mehr gespaltet. Und dann war es auch so diese Gespalten, dass manche gesagt haben, dass wir sind vor Krieg und dann wir sind so pro Trump und dann pro Netanyahu und dann so diese ganze Also ich würde nicht keine Adjektive davor nutzen, aber ich würde, keine Ahnung, also dann mit dem israelischen Fahne aus der Straße gehen und dann mit dem amerikanischen Fahne auf der Straße zu gehen und dann Wähler auf Trump aufzurufen und so weiter und so fort. Und dann gleichzeitig hätten die auch so gesagt, dass unsere Ressourcen oder unsere Quellen, dass wir wissen, dass die Menschen im Iran schon diesen Krieg wollen. War auch so, dass, naja, unsere Familien sagen, dass die das wollen oder unsere Freundkreise sagen immer, dass wir das wollen, weil wir können nicht allein mit dem leeren Hand gegen den Krieg, gegen die Regierung zu kämpfen und so weiter und so fort. Und dann habe ich so diese Anmerkung gehabt, dass, naja, also diejenigen, die schon mit dem Studienvisum hierher gekommen sind, die sind meistens von der mitteloberen Klasse oder wenn die nicht so schon rich sind, dann sind die von der mitteloberen Klasse hierher gekommen. Und dann mit dieser Verbindung, denn deswegen ist es natürlich, dass durch den Krieg die Familie konnte viel einfacher als die anderen, die in der unteren Klasse waren oder in der Armut waren, sich schützen. Die konnten, die hätten schon vielleicht wahrscheinlich so in den Nordteil von Iran schon Villas, die da hingehen konnten. Oder wenn die waren selber ein Arbeitgeber und mussten die nicht dafür sorgen, ob die irgendwelche krankgeschrieben kann oder dann einfach nicht mehr arbeiten mussten. Und die hätten diese Chance gehabt, dass die eine Schutzräume für sich so sorgen. Aber dann auf der anderen Seite gibt es dann diese Internetsperrung und dann diejenigen, die nicht einen Krieg leisten konnten, natürlich, die hätten keine Stimme, das zu sagen oder das laut zu sagen, dass wir gegen den Krieg sind und wir können keinen Krieg leisten, weil dann es ist, also wir können nicht irgendwo anders hingehen. Oder diejenigen, die chronisch krank waren oder diejenigen, die Senioren, die nicht einfach raus im Haus gehen konnten. Also viele Ebenen von also Grenze, die man nicht einfach einen Krieg, also niemand kann einen Krieg leisten, aber ich würde sagen, dass das war vor dem vielleicht schwieriger, das zu machen, aber dann wären diese ganze Forderung von dieser Pro-War Aktivismus, die schon hier ist, dann diese Stimme war lauter. Und die Stimme von denjenigen, die dagegen waren, war nicht so laut. Und die konnten das nicht so das rausbringen und dann laut zu sagen, dass wir konnten nicht einen Krieg fordern. Und dann auf der anderen Seite war dann immer, dass die zu Hause gehört haben, dass die Regime mit dem, die Soldaten von dem Regime, die Sepahis und Basijis auf der Straße sehen und dann laut schreien, so Long live Islamic Republic oder ihre eigene Parole. Also immer so 24/7 auf der Straße laut geschrien haben und dann Menschen konnten nicht rausgehen, natürlich, weil es war ein Krieg. Das habe ich sehr wichtig gefunden.
1: Ja, wenn ich auch da kurz auch was hinzufügen darf, alles, was gesagt wurde, stimme ich auch so. Wenn wir vorher über die Gefühle oder die Situation von den Menschen im Iran gesprochen hatten, ich kann von mir selber meine Gefühle erklären von einer von der Diaspora, die dann auch bei Xinjiang Azadi aktiv war und dann auch gegen den Krieg war und ist, sagen, dass ich so eine große Wut auf diese Gruppe, was jetzt genannt würde, von Pro-Krieg-Gruppierungen von der Oppositionelle, die meistens die Monarchisten sind, dass besonders die Spitze von dieser Gruppe, der sozusagen genannte Prinz, hatte so eine Situation gefühlt, dass jetzt gibt es so viele Spaltung inzwischen. So eine damals bei der Frau Leben Freiheit wollte, Xinjiang Azadi, so harmonische, so Zusammensein. Und ich habe mehrmals von mehreren Leuten gehört, dass es gibt auch in der Familie Streiten oder sogar auch dann komplette Kontaktbreche inzwischen die Familien, die dann mal eine zum Beispiel Monarchist war, die andere dann nicht Monarchist war oder so auf ein anderes System geglaubt hatte. Und leider hat diese Gruppe, diese oppositionelle Gruppe, ganze Bewegung so geschwächt. Und das macht mich richtig wütend. Ich kann vorstellen, dass für die Menschen, die im Iran mit dieser Einstellung sind, haben auch so ein gleiches Gefühl.
2: Vielleicht da auch eine kleine Ergänzung so für mich als so zweite Generation Migrationskind. Also ich kann sagen, dass so als dieses ganze AfD-Thema aufkam und so in meinem Freundinnenkreis alle dann so erzählt haben, dass sie sich mit Onkel XY und so gestritten haben oder es an Weihnachten zu irgendwelchen Diskussionen kam oder in der Familie nicht mehr geredet wurde, das ist jetzt bei uns das Monarchistenthema. Also das kann man sich so sehr analog auch vorstellen. Ich glaube, es gibt in keiner Familie, auch jetzt nicht nur in Familien wie jetzt ich mit der zweiten Generation Migration oder in Deutschland lebend, sondern ich glaube in allen Familien, egal wo, in der Diaspora oder vielleicht auch im Land. Genau, das ist so.
0: Also ich würde auch was ergänzen. Also außer dem Monarchistenteil würde ich sagen, dass das hat eine Gespaltung in der ganzen Movement gebracht und das uns isoliert hat. Und dann auf der anderen Seite, ich als ein link positionierter Mensch, habe ich mehr mich isoliert auch gefühlt, dass wie ist es diese Diskussion oder dieses Thema in der linken Bewegungen, dass ist so manipulativ und dann so viele arrogantische Situationen miterlebt habe, dass ich war so, okay, dann wenn ich mich als eine linke Person bezeichne, also gehe ich immer in dem Sinne von Solidarität und so weiter und so fort. Und dann sehe ich, dass die Menschen, manche Menschen, würde ich sagen, dass die komplett dann dieses Ebene von Menschlichkeit oder humanitäre Schichte verlieren haben. Und dann gehen immer direkt auf die Statistik und diese Statistik bekommen die von den Quellen von dem Regime und dann gehen damit um in den Argumentationen oder in der Diskussion, weil die das Regime als eine antiimperialistische Regime nehmen und dann die vergessen, dass das, naja, also ist das Regime ein antiimperialistisches Regime, aber heißt es nicht, dass es ein gutes Regime ist oder eigentlich es gibt kein gutes Regime, aber ich meine, das heißt es nicht, dass wir müssen zwischen unserer Täter eine auswählen, welche ist besser. Also jeder Mensch hat das Chance, das ein gutes Leben zu haben und muss man nicht zwischen Amerika, zwischen den USA, Israel und der islamischen Regierung eines zu wählen. Und dann man sieht, dass das meistens, was ich erlebt habe, in den weiß akademische linke Spaces, muss ich mit Menschen streiten, dass die irgendwas auf irgendwelche unvertrauliche Quelle gefunden haben, um zu sagen, was ist der Zahl, also was ist der zwischen, also was ist der Unterschied zwischen der Zahlen von Alphabetisierung in der Schachzeit und dann jetzt in der aktuellen Lage? Und das heißt, das Regime ist eigentlich nicht so scheiße. Oder keine Ahnung, irgendwelche theoretische Grundlage für mich erklären als meines Lebens, Lebensgeschichte, um mich zu überzeugen, dass das Regime ist eigentlich nicht so scheiße. Guck mal, die Frauen können schon in der Schule gehen oder an der Uni studieren. Guck mal, es gibt die Zahl von den Frauen, die studieren dürfen, ist eigentlich höher als die Männer. Und dann muss ich sagen, das hat es nicht das Regime gemacht. Das ist die ganze Versuche und Mut von die feministischen Bewegungen, die schon seit 100 Jahren im Iran passiert ist. Und dann die haben das geschafft, nicht das Regime. Und dann natürlich bringt das mehr eine Isolationsgefühle, dass, naja, es gibt diese Situation mit den Monarchisten, die damit man kann gar nicht klar gehen. Und dann, die sind auch so stark gefordert und dann die haben mehr Ressourcen und so weiter und so fort. Und dann auf der anderen Seite muss ich mit meinen Comrades darüber reden, dass ich bin ein Beweis von eines Lebens, dass das, dude, that's not cool. Like, it's not like that. You cannot just be simple. Like, it's not true. Oder dann in Januar war es so dieser Streit über welche Zahlen von den Ermordeten ist korrekt. Ist es 30.000 oder 20.000 oder 6.000 Menschen? Ich bin so, even if it's one, it should not happen at all. Und dann die sind Mossad Agents und so diese Form von Gaslighting und Manipulationen komplett. Das Realität, das Regime zu not anerkennen, würde ich sagen, oder so, also damit mit diesem Thema umgehen, weil die sind eine, die gegen Israel kämpft, oder die sind diejenige, die vor der Befreiung von Palästina kämpft. Und ich bin so, okay, ich bin auch mit Palästina solidarisch, aber wenn ihr auch dafür solidarisch seid, dann könnt ihr diese Scheiße, das hier gerade in Deutschland passiert ist, kämpfen. Musst ja nicht so, andere Menschen in anderen Ländern mussten nicht ihres Lebens dafür bezahlen, dass eher was irgendwas hermachen und dann eine Held aus der islamischen Regierung aufzubauen, wenn die Menschen sind schon davon betroffen. Und das ist ein anderer Teil von Isolation, dass, naja, so, man kann nicht irgendwo irgendwelche ein bisschen solidarische Gefühle mitbekommen.
1: Und das, was auch mit der linken Bewegung, was mir

0: so eine Gruppierung von der linken Gruppierung nicht. Und ich hätte gern bei egal welcher Politik mehr Menschlichkeit einfach sehen.
1: Ich frage mich, ja, seht ihr eine Möglichkeit, wie der Protest im Iran und vielleicht auch ja, die Differenzen in der Diaspora da wieder ran anknüpfen können?
2: Ich denke, ich habe viel Gedanken darüber. Also bei den ersten 6 Monaten von Frau Leben Freiheit war ich noch im Iran und war ich Teil der Protesten und habe ich selbst das miterlebt und naja, war auch betroffen davor. Und dann nachher bin ich nicht Teil von den Protesten geworden, weil ich hier bin. Ich sehe diese Protesten nicht ein unterschiedlicher Teil von Frau Leben Freiheit. Ich sehe das als denn die Reste Teile von Frau Leben Freiheit und ich sehe auch den Frau Leben Freiheit Bewegung in 2023 nicht als das war das erste Mal, dass diese Bewegung passiert ist und ich sehe das auch als eine kontinuierliche Widerstand und Kampf von marginalisierte Gruppe, die schon 100 Jahre vorher das angefangen haben in verschiedenen Formen gegen verschiedene Faschisten und naja, also vielleicht würde ich das so zusammenfassen. Ich würde sagen, dass naja, von meiner Kenntnis und von meinem Wissen, es seit 100 Jahren von den Vater dieser Pahlavi-Familien war immer so diese Kämpfe, dass diejenigen, die Kopftuch tragen wollten, durften nicht das machen. Und war so diese Widerstand gegen den und auch so diese also Widerstand, dass das Körper von den Menschen als ein Instrument genutzt wurde. Und hat es das so gezeigt. Und danach bei dem Sohn von dieser erste Pahlavi-Vater war es auch so, dass dann Körper nochmal als ein Instrument ausgenutzt wurde, im Sinne von Sexualgewalt in der Gefängnisse, in dem Sinne von Hinrichtungen, also in der Form, dass das Regime damals die Menschen kontrolliert hat und dann die Kontrolle über den Körper genommen hat. Und danach so islamische Regierung nochmal den Körper von marginalisierten Gruppen nochmal als ein Instrument ausgenutzt hat und dann so irgendwie das Gegenteil, dass er mussten das machen. Und ich würde das sagen, dass dann Frau Leben Freiheit, würde ich nicht sagen, dass in 2023 angefangen hat, weil es war schon viele Bewegungen, viele feministische Bewegungen auch vorher im Iran, als dieses erste König von Pahlavi, das zum keine Ahnung dann von, ich habe nur jetzt gerade manche Beispiele von manchen Menschen, die wie Homad Arabi, die sich in den 90er verbrennt hat als ein Akt von Protest oder bis zum aktuelle Lage, dass dann Parastu Ahmadi, eine Sängerin, dass eine virtuelle Konzert auf dem YouTube gemacht hatte in einer Caravan. Sie hat das da gemacht in einem Hotel. Situation, sie hat das da gemacht und dann kriegt jetzt der Sentence von wie heißt es, diese Whiplash?
3: Peitschenhiebe.
2: Ja. Und sie kriegt das als den Konsequenz davor. Und naja, deswegen sehe ich diese ganze Bewegungen und diese ganze Proteste miteinander verknüpft und verbindet. Und natürlich kommt es in andere Ebene dazu, von den ökonomischen Situation, von den finanziellen Situation, von den verschiedenen Formen von Diskriminierung in dem Sinne von, es geht um ethnische Gruppen, die auch so Kurden, die schon seit 100 Jahren im Iran untergedrückt sind und dann verstorben sind und erschossen wurden, hingerichtet wurden und so weiter und so fort, zum andere Religionen, ethnische Gruppen, von Baha'is, die wirklich ohne Grund dann im Gefängnis gekommen sind, von diejenigen, die queeres Lebens, die ganz doll davon betroffen ist, dann Hinrichtung als eine Sentence bekommen konnte. Das hat auch passiert. Es gibt auch ein Movie davon, Aban und Roshid heißt das. Das geht um eine Gay Couple, die hingerichtet wurden. Und ich meine, die sind alle zusammen verknüpft. Und was das, also wie es sich denn dieses Mal gezeigt hat, hat diesen Unterschied, dass die Proteste waren schon immer dann weitergegangen. Und dann hat dieser Prinz dann das für sich genommen und dann hat es reingespringen. Zwar, es war schon Streiks im Iran vor seinem Aufruf. Es war schon Streiken, es war schon in Abdanan war einem Ort, dass die Menschen konnten das der Stadt besetzen. Und es ist schon ein sehr krass großer Erfolg, dass die Menschen konnten das Stadt besetzen. Und zwar, die sind unter Armut und Hunger und so weiter und so fort. Die hätten in den Shops gegangen, die von dem Regime waren. Die hätten die Rice-Packages genommen und die haben angefangen, den Reis auf den Luft zu lassen. Und die hätten das nicht für sich genommen. Ich meine, das war so, zwar ist es so eine finanzielle Lage, also ich meine, dass die Menschen so, haben so in der Zeit sich so entwickelt, dass sie sind jetzt gerade so wirklich fertig mit dem Regime. Sie sagen eine klare Nein. Und dann nachher war dieser Aufruf von dem Prinz und auch so manche Lüge, dass er irgendwas als Unterstützung hat und dann wurde dem helfen, dann einfach getroffen aus der Straße, wir sind für euch da und dann hatten so viele, das Regime hatten so krasse Massaker gemacht auf der Straße und dann, naja, und was ich dann hier beobachte von der internationalen Sicht auf die Iran-Situation, ist, dass ich sehe eine Double Standards von, wenn es war, über irgendwas, dass Menschen damit vielleicht einfacher gehen konnten, wenn es war über Feminismus und wenn es war für sie mehr angenehm, darüber zu reden, dass es geht, Jinjiana Sadiq, geht um Frauenrechte. Die waren klarer, lauter und die hätten auch, würde ich sagen, auch so viele performative Sachen gemacht, von den Haaren zu schneiden, weil die sehr solidarisch mit den IranerInnen sind. Und dann, wenn es geht weiter, und es, die andere Ebene kommt auch dazu, dann Menschen fangen an, über Statistik zu argumentieren und dann komplett diese embodied experience of people zu vergessen. Ja. Ich bin der Meinung, dass es gibt und es gab schon viel, viel Bewegungen an der ganzen Welt, dass wir darauf lernen müssen und können, dass dann, was diejenigen, die schon gegen authoritarian Diktators gekämpft haben, was die da gemacht haben, ich würde sagen, dass, naja, also zwar, ich finde die monarchistische Situation sehr, sehr, sehr schlecht, aber ich kann auf der anderen Seite das auch sehen, dass es kommt, weil viele Menschen sich allein gefühlt haben. Weil dann die waren betroffen von dieser White Feminism. Oder die waren betroffen von dieser Form von allein zu sein oder Einsamkeit. Ich rede über diejenigen, die im Iran sind, nicht diejenigen, die in der Diaspora sind. Und diese Person hat so große Sache versprochen. Man kann sich mit anderen vereinen, besonders wenn wir gehen über, wenn wir haben gemeinsame Punkte von Freiheit, denn Freiheit der Körpers, Freiheit der Frauen, Freiheit der Minderheiten.
0: Auf der Frage von Handlungsmöglichkeiten würde ich auf eine andere Ebene, was jetzt M gesagt hatte, mit dem, dass Solidarität mit verschiedenen marginalisierten Gruppierungen und dann auch dann irgendwie, dass man dann auch dann diese oppositionelle Gruppierungen zusammenbringt und sowas. Ich würde sehr gerne mehr auf die andere Ebene und internationale Unterstützung so gucken und mindestens, dass erst eine Klarheit über Kern von diesem Regime verstanden würde.
3: Ja, ich denke, was M und Ali gerade gesagt haben, das sehen wir super häufig. Es ist zwar, dass so eine Solidarität nur so weit geht, dass die Machtstrukturen nicht geschwächt sind. Und das gilt, finde ich, für diesen, wie du ihn genannt hast, White Feminism oder auch für, ja, sagen wir mal so Linksliberale eher oder jetzt auf so einer politischen Ebene tatsächlich auch, wenn jetzt PolitikerInnen sich damit so krass solidarisieren, dass sie irgendwie eine Gefangenenpatenschaft übernommen haben. Genau, und das geht mir zum Beispiel, oder das finde ich als Linke, sollte man das ganz klar benennen, dass da zum Beispiel die Klassenverhältnisse nicht gesehen werden, Machtstrukturen nicht aufgebrochen werden, sondern es soll alles so ein bisschen bleiben, wie es ist und man kann sich damit so, es ist sehr reformistisch, ohne wirklich sogar eine Reform mitzuhaben. Und ja, also mir fehlt da ein bisschen der Klassenkampf vielleicht. Mhm. Oder auch eine Solidarisierung, die auf eine tiefere Ebene geht, zum Beispiel mit den ArbeiterInnen im Iran, mit irgendwie marginalisierten Gruppen. Ja, und ich glaube, es liegt daran, dass niemand diese Machtstrukturen ändern möchte.
1: Also wir haben viel gerade drüber gesprochen, was nicht gut funktioniert, ne? Was sowohl auf der großen politischen Bühne einfach überhaupt nicht funktioniert und wieder die Menschen außen vor gelassen werden. Und wir haben aber auch genauso drüber gesprochen, was jetzt hier in der Diaspora und auch wie ihr von der linken Bewegung da also die Themen aufgenommen seht, nicht gut funktioniert. Und deswegen würde ich euch gerne fragen, was ihr euch wünschen würdet.
2: Also ich denke, ein basic minimum of Verständnis, würde ich sagen. Und das, man braucht davon nicht so viele Brain Cells. Und denke ich, das ist so einfach, so mit Menschen darüber zu reden und auch so eine klare Verständnis zu haben, das was sind eure Privilegien. Und wenn man irgendwelche Texte durchliest oder irgendwelche Nachrichten liest, dann erstmal da zu fragen, was, also Körper und die Erfahrungen von einem Körper als ein Archiv von diese ganze, ich finde das viel, viel wertvoller und viel vertraubar als irgendwelche Texte und Statistik, das von irgendwo stattgefunden sind. Und ich meine dann so persönliche Kontakte, also 1:1 Kontakte oder an der Veranstaltungen teilnehmen. Also mein Wunsch ist dann erstmal so einfach zuhören, anstatt dass sich selber als eine Akteure da lassen und immer darauf zu denken, dass ich muss also erstmal einfach zuhören und auch so auf den Privilegien nochmal reflektieren und dann ein bisschen so einfach Fragen stellen, dass was kann ich, wenn ich nicht in diesem Land wohne, was kann ich denn davor tun? Und dann die Personen auch selber direkt fragen. Und wenn es gibt so Spendemöglichkeiten, dass die auf dem Event teilnehmen oder einfach so das Event verteilen mit dem anderen. Die sind so wirklich kleine Schritte, dass man nehmen kann. Und dann auf der anderen Seite, wenn es geht um wissenschaftliche Arbeit, wenn es geht um Journalismus oder irgendwas, dass die Menschen so anderen auch so kennenlernen, damit Kooperation machen, helfen so Freelance-Journalism zu unterstützen, wenn der Möglichkeit wenn die Möglichkeiten da gibt. Das habe ich gerade im Kopf von den Link oder allgemein auch so Menschen, die nicht im Iran wohnen und vielleicht nicht Iraner sind. Also definitiv nicht Iraner sind, weil dann vor iranische Diaspora würde ich dann was anderes wünschen. Aber das ist was anderes. Aber naja, so sehe ich das. Und auch so immer diesen Blick von Intersectionalism zu haben und auch so nicht so immer so, das passiert automatisch, wenn man diese Frage stellt, dass dann Klassismus ist auch Teil davon. Racism ist auch Teil davon, dies ist auch Teil davon, diese Ismus sind auch Teil davon, wenn über irgendwas geht.
3: Ja, kann ich eigentlich nur, was du gesagt hast, unterstreichen, vor allem in diesem Zuhören, sich vielleicht selbst reflektieren, was ist mit den Privilegien gesagt und dann die Information weitertragen.
0: Ich habe auch nicht so viel hinzufügen, nur allgemein für die Zuhörer, dass ich wünsche mir, dass man versteht, dass alles, was in der Welt passiert, hat Einfluss auf uns, egal was. Und jetzt sieht man das mindestens so klar mit dem Blockade von der Hormuzstraße, dass hier auch die Preise steigen. Und dieses Verständnis, dass bis diesem Regime da ist, es wird immer wieder solche Sachen geben. Und will ich das als Zuschauer nur da sein? Oder was machen? Und genau was? Diese kleinen Schritte, die dann vorher gesprochen wurde. Darüber reden, Verständnis haben, zuhören und dann auch weitergeben, die Information.
3: Ja, irgendwie hat es mich auch immer sauer gemacht, dass plötzlich in allen Nachrichten plötzlich die Spritpreise waren. Und es ging nur um diese Spritpreise und die Teuerung. Mhm. Und irgendwie ist so komplett aus dem Fokus geraten, dass da gerade Menschen sind, die unter Bomben sind. Dass eine Erhöhung von den Spritpreisen um 50% oder so, da würden die Leute im Iran lachen.
2: Ja.
3: Sowas passiert in einer Nacht mal so nebenher. Das macht mich sauer und vielleicht jede Person, die zuhört, wenn sie das nächste Mal was über Spritpreise hört, kann ja an meine Worte denken.
1: Ich habe mich gerade, während ihr gesprochen habt, gefragt, und ihr müsst es nicht beantworten, wenn ihr nicht möchtet, wie das sich für euch hier verändert hat. Also ob quasi diese Kontrolle des Körpers die ja hier auf einer ganz anderen Art und Weise stattfindet, subtiler, aber auch durch vielleicht andere Körperbilder, andere Standards irgendwie hervorgerufen wird, ob ihr euch dann manchmal so hinterfragt.
0: Für mich das Gegenteil. Als ich so erste Mal zu FKK gegangen bin und dann so geschwommen hatte, habe ich mich so frei gefühlt. Und ja, nee, eigentlich für mich ist es anders so.
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0: Wenn ich kurz auch was dazu hinzufügen, eigentlich mit dem, das ist die Frage, die dann ich als ein Mann nicht so einfach antworten kann, aber mit der Strukturen, was man in dem islamischen Regime gelernt hatte oder in der Schule so dann beigebracht würde, hatte ich doch dann ein paar Jahre gekämpft, um oder kämpfe ich noch auch, die wegzulassen. Ich hoffe, dass meine queere Freundeskreis ja, können das sagen, dass ich hatte doch dann vielleicht was erreicht, bisschen. Aber leider ist es so, dass wenn man unter einem diktatorischen, totalitärischen System lebt, wird man doch dann ein bisschen beeinflusst. Und das kann man auch dann zum Beispiel hier im Ostdeutschland sehen, die Neigung zu AfD oder so diktatorische oder so populistische rechtsradikalen Gruppierungen. Unabhängig von natürlich die Trauma, was die Ostdeutschen wegen die Wende und sowas erlebt hatten, aber dann doch auch dann, ja, wenn man unter einem diktatorischen System ist, dann ist nicht so einfach, sich von diesen Strukturen wegzulassen. Und ich denke, das ist auch ein Grund, dass einige von der Bevölkerung dann hinter diese monarchistische Gruppierungen noch mit so einem totalitärischen, patriotischen System so gestanden sind. Und ja, muss man selber dann immer wieder Mühe geben, um von diesen Strukturen wegzugehen.
1: Vielen, vielen Dank euch, dass ihr eure Geschichten geteilt habt, dass ihr hier wart. Gibt es irgendwas, was euch noch auf der Seele liegt, was ihr gerne noch teilen wollt?
0: Ja, ich wollte nur mich dann auch bedanken für die Einladung und ja, hoffe, könnte dann euer Zuhörer was beibringen.
3: Ja, danke dir für die Einladung.
4: Ja, danke.
1: Sehr, sehr gerne.
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3: Sina Niemeyer.
1: Hallo Sina.
3: Hallo.
2: Hallo, schön, dass du da bist.
3: Danke für die Einladung.
2: Sina, du bist Teil eines Projekts, das wir als Der lächelnde Hase initiiert haben, im Rahmen des Triennale Expanded Programms der Fototriennale, die dieses Jahr im Juni hier in Hamburg stattfinden wird, indem wir uns mit 4 fotografischen Personen und Positionen über Normalitäten, normative Normalisierungsprozesse unterhalten. Und in diesem Zuge nehmen wir diese Sendung heute mit dir auf. Und da bist du extra von Berlin hier nach Hamburg gekommen.
3: Dafür. Ja, aber das habe ich sehr gerne gemacht.
2: Da freuen wir uns sehr. Du bist eigentlich nämlich in Berlin, also arbeitest dort in Berlin als Fotografin. Und wir werden auch noch live mit dir sprechen im Rahmen des Triennale Expanded Programms. Und jetzt wollen wir aber erstmal dich kennenlernen in deiner fotografischen Praxis.
1: Du bist Fotografin und lustigerweise haben wir dich im Zuge von unserem Research zum Thema Questioning Normalcy und zum Thema der Fototriennale. Und genau, auf dich gestoßen bin ich aber durch dein journalistisches Arbeiten und vor allem dein aktivistisches fotografisches Werk. Und das fand ich sehr interessant, weil du eben rausgehst, in den öffentlichen Raum, in die Welt gehst, Menschen dokumentierst, die sich engagieren, die aufstehen, die Teil von Demonstrationen oder von Widerspruch sind gegen die herrschenden Zustände, seien sie durch Großkonzerne oder gesellschaftliche Entwicklung. Und das fand ich sehr interessant, weil du damit irgendwie auch so eine aussterbende Spezies repräsentierst, nämlich die DokumentarfotografInnen, die Zeitgeschehen festhalten und in die Welt bringen. Genau, und bevor ich jetzt eine ganze Viertelstunde über dich rede, kommen wir doch zum konkreten Thema, weil eine Arbeit, eine ganz aktuelle, du warst in Budapest vor nicht allzu langer Zeit, oder? Und hattest da eine Residency oder was
3: genau,
1: hast du gemacht?
3: Genau, also ich war tatsächlich letztes Jahr zum ersten Mal in Budapest und habe dort eine Geschichte produziert zu den Protesten gegen das angestrebte Pride-Verbot zu dem Zeitpunkt. Und dann gab es eben diese Residency-Ausschreibung mit dem Titel Reframing Family, Feminist Perspectives Through the Lens war, glaube ich, der Übertitel. Genau, und da hatte ich dann überlegt, weil wir hatten im Jahr vorher eine Gruppe von sehr jungen AktivistInnen kennengelernt, die hatten damals ein Festival organisiert, um Kosten für die Repressionen dieser Proteste zu sammeln. Oder also genau, dann bezahlen zu können. Genau, und hatte eben gedacht, ich finde irgendwie, also es kamen so sehr viele Dinge zusammen. Einerseits habe ich, weiß ich nicht, fast 10 Jahre lang zu patriarchaler Gewalt und Trauma gearbeitet und war irgendwann so ein bisschen müde davon und trotzdem bleiben das aber irgendwie meine Themen. Genau, und trotzdem hatte ich aber irgendwie so ein bisschen Gefühl von, ich möchte auch mal was Positiveres oder Hoffnungsvolleres machen. Genau, und hatte dann eben die Idee, ein Projekt zu machen über Solidarzusammenschlüsse eigentlich von Flinterpersonen. Also ich kann den Begriff nochmal kurz erklären, vielleicht für alle, die den nicht kennen. Steht sowohl im Deutschen als auch Englischen für Frauen, Lesben, Inter, Non-Binary oder Nicht-Binäre, Trans- und Agender-Personen. Genau, und weil das eben was ist, was ich in der letzten Zeit sehr viel auch gesehen habe, dass es immer mehr Gruppierungen, Zusammenschlüsse und so weiter gibt und die ja einfach auch sehr wichtig sind für die entsprechenden Personen, aber eben gleichzeitig auch total bedroht durch eben solche Bestrebungen wie wir wollen Pride verbieten oder auch, genau, also in Deutschland gibt es ja auch im Moment sehr viel Defunding,
1: Genau, und im Zuge dieses Aufenthalts in Budapest hast du ein Foto- und journalistisches Fotoprojekt auch gemacht, in dem du eine Frauengruppe, eine Flintergruppe begleitet hast, die zu einem Batterie, gegen ein Batteriewerk demonstriert haben. Mhm. Ist das so richtig?
3: Genau, also es gab eben diese eine Gruppe AktivistInnen, die dieses Festival gemacht haben, und dann habe ich, während ich da war, in der Residency recherchiert. Habe auch so Aushänge gemacht, teilweise in queeren Kulturzentren, teilweise einfach auf der Straße. Das sind ganz viele Gruppen geschickt und so. Genau, und eine Gruppe, auf die ich aufmerksam geworden bin, tatsächlich über eine andere Ausstellung, sind die Mütter von Mieke Pertsch. Und die demonstrieren seit mehreren Jahren gegen die Batteriefirma dort, wegen den Konsequenzen für die Umwelt, die es hat, und natürlich auch für deren Lebensgrundlage, für deren Kinder und so weiter. Und das ist, genau, ich fand das einfach eine sehr schöne Geschichte, weil sozusagen diese Mütter haben sich anfangs zusammengeschlossen und haben aber auch erzählt, ja, am Anfang irgendwie keiner wollte so richtig mitmachen, keiner hat uns richtig ernst genommen, und nach haben aber die Männer aus dem Dorf sich auch diesen Protesten angeschlossen.
2: Was auf jeden Fall uns interessiert, ist, dass du deine Bewegung so in den Raum, wo dann Dinge passieren, also eben, du bist dann viel eben in so Momenten dabei, vielleicht wo im öffentlichen Raum, also du fotografierst viel im öffentlichen Raum, sagen wir es so, also du bist viel draußen unterwegs und fotografierst Welt, und eben deine Position da ist ja dann damit auch irgendwie immer implizit. Also das Bild passiert ja nicht im leeren Raum sozusagen. Aber du setzt dich dann auch ja dieser Welt aus. Also, und in den Bildern habe ich den Eindruck, die zeigen auch eine große Nähe dann zu dem Geschehen. Mhm. Würdest du das so beschreiben, also dass das auch für dich wichtig ist, an Orte zu gehen und wirklich irgendwie in Kontakt zu kommen mit den Orten, mit den Menschen? Du arbeitest in vielen Kontexten dokumentarisch, hast auch eine fotodokumentarische Ausbildung. Was ist so dein Verhältnis zu, wie nah gehe ich rein, wie viel versuche ich Abstand zu wahren, wie sehr involviere ich mich mit dem Geschehen sozusagen?
3: Ja, also ich würde sagen, ich habe sozusagen, dass ich so mit der Welt interagiere, habe ich eigentlich über den Umweg gemacht von erstmal mit mir selbst ganz viel zu interagieren oder so meine eigenen Themen mir erstmal anzuschauen. Also ich habe Fotojournalismus studiert und habe aber, während ich das studiert habe, eigentlich sehr schnell sehr viel Kritik daran entwickelt, weil sozusagen so die klassische Idee vom Fotojournalismus ist ja irgendwie eine sehr eurozentrierte und irgendwie eher weiße, privilegierte Menschen gehen raus in die Welt und fotografieren Leid und kommen dann irgendwie damit wieder nach Hause und gewinnen Preise dafür und verdienen damit ihr Geld. Und das war irgendwie so ein bisschen was, wenn ich das so quasi im Extrem gesehen habe, war das auf, ja, einfach während des Studiums schon was, wo ich dachte, das möchte ich nicht. Oder auch teilweise in Situationen mit Menschen, die ich fotografiert habe, die einfach sehr intim waren, da dann zu fotografieren, ich mich teilweise nicht wohlgefühlt habe. Also ich teilweise das Gefühl hatte, das ist eigentlich gerade zu schnell oder es fühlt sich irgendwie nicht richtig an. Aber sozusagen ist da schon auch viel immer ein Druck gab von, ja, aber wir brauchen die intimen Bilder.
2: Also ein Druck, bestimmte Foto, also das Foto zu machen, um dann auch eine, und das hat sich für dich auf eine Art und Weise voyeuristisch und in einem Machtgefälle.
3: Ja, also auch so ein Druck, in die Intimsphäre von jemandem einzudringen, wirklich, ne? Und vielleicht zu einem Zeitpunkt, wo es einfach nicht angemessen ist. Genau, und dann habe ich ja erstmal mich davon so ein bisschen abgewendet und mein Projekt über Missbrauch gemacht und irgendwie viel mich mit mir selbst beschäftigt in meiner Fotografie. Und ich glaube, das war ein total wichtiger Prozess, weil ich jetzt sozusagen wieder in der Interaktion mit dem Außen, mit der Öffentlichkeit, mit der Welt merke, okay, ich habe ganz viele Fragen für mich irgendwie klären können von eben genau, wie gehe ich mit meinem Gegenüber um? Was ist mir wichtig? Wie ich irgendwie weiß, okay, ich respektiere die andere Person, ich habe irgendwie mir Einwilligungen abgeholt und so weiter und so fort. Und das auch in der Regel mit der anderen Person oder den anderen zu besprechen. Wie fühlt ihr euch wohl? Was sind deine Grenzen? Was möchtest du eigentlich? Warum machst du in diesem Projekt mit? Genau, und das irgendwie ganz viele Fragen sind, die mir wichtig sind. Genau, und dann natürlich bei so stark journalistischen Jobs ist es natürlich manchmal einfach nicht möglich, wenn man draußen unterwegs ist und sehr viel auf einmal passiert, irgendwie diese Gespräche mit allen Personen vorher zu führen. Aber genau, ich würde so sozusagen ganz grob komprimiert sagen, die Beschäftigung mit dem eigenen hat eben sehr viel geholfen, für mich so einen Wertekompass mit der Arbeit im Journalismus zu entwickeln. Ja.
2: Und auch dein Interesse geformt, was du journalistisch festhalten möchtest. Also in deinen Arbeiten sind eben viele Porträts. Also das ist ja auch erstmal, würde man auch so ein bisschen erwarten vielleicht, wenn es darum geht, genau Menschen zu fotografieren, die irgendwas tun sozusagen. Aber was meine ich damit? Es ist so, wie ist dein Blick als journalistisch fotografierende Person eingefärbt durch eben die künstlerische Arbeit? Du bist ja so eine Grenzgängerin, das hast du jetzt irgendwie auch selber schon gesagt, zwischen journalistischer Tätigkeit und eben künstlerischer Arbeit. Wie verschmelzen da so die Bereiche? Auch aus, ja, woran du interessiert bist zu fotografieren, mit welchem Blick du das tust? Ja.
3: Also ja, es gibt so beides. Ich merke manchmal, ist es total quasi inspiriert es sich gegenseitig, was aus den freien Projekten mit in die journalistische Arbeit zu nehmen. Und manchmal merke ich aber auch, naja, jetzt muss man ein bisschen zackiger arbeiten im Journalistischen oder ja, sozusagen einfach auch an, ich sag mal, einfachere, eindeutigere Bilder denken oder so.
2: Oder wie sich auch dein Blick, also zum Beispiel, du hast jetzt gerade sowas wie Einfachheit genannt. Ich würde das auch vielleicht als eine Direktheit beschreiben.
3: Ja, genau. Ja.
2: Und das sehe ich schon so voll auch in deinen Arbeiten, was mir total aufgefallen ist, dass es diese sehr, also Nähe im Sinne von einer Direktheit mit den Personen irgendwie aufbaut. Also zumindest für mich. Ich schaue mir die Arbeiten an und irgendwie bin ich relativ nah dran, habe ich das Gefühl. Das ist vielleicht auch eben gefärbt dadurch, dass ich eben auch deine Arbeiten kenne, in denen du dich auch selber fotografiert hast in deiner künstlerischen Praxis und auch da sehr, ich werde sehr schnell zu dir rangezogen sozusagen. Also dieses Verhältnis von Nähe und Distanz irgendwie finde ich interessant, was, ja, wie sich das ja in deiner Arbeit so ausgestaltet.
3: Ja, also ich glaube, genau, ich hatte sehr viel, ich habe ja sehr lange freie Arbeiten zu patriarchaler Gewalt gemacht und zu, ja, teilweise auch einfach sehr traumatisierenden Themen, wo ich natürlich irgendwie auch eine große Sensibilität brauchte und sehr viel langsamer gearbeitet habe. Und ich glaube schon, dass ich viel davon auch mit ins journalistische Arbeiten genommen habe. Ja, also zum Beispiel bei Aufträgen, gerade wenn es ein sensibles Thema ist, ich mir sehr viel Zeit nehme, auch erstmal mit den Leuten zu sprechen und ja, zu gucken, dass es denen gut geht damit, was wir machen und dass die auch irgendwie in der Handlungsfähigkeit bleiben. Also es gibt ja so ganz viele partizipative Ansätze in der Fotografie und dann auch sehr viele theoretische Abhandlungen über, ist nicht der Akt des Fotografierens an sich immer ein Akt der Gewalt oder Machtausübung, weil es gibt eben die eine Person mit der Kamera und die andere Person, die dem so ausgeliefert ist in der Theorie. Genau, aber ich versuche genau diese Dynamik in der Regel ein bisschen aufzuweichen oder also und da wirklich egal, ob es ein freies Projekt ist oder ein Auftrag, ich versuche irgendwie zu schaffen, die Person mitzunehmen. Und ja, also ich glaube wirklich, Handlungsfähigkeit ist ein sehr wichtiges Stichwort, dass die Person das Gefühl hat, ich gestalte das hier irgendwie auch mit, auch wenn ich nicht die Person bin, die auf den Auslöser drückt oder das technische Know-how hat. Aber so, ich bin da als Subjekt, als Person und nicht nur als pretty picture, sage ich jetzt mal. Also es klingt so abwertend, aber ne, also so, ja, ich bin da als Person und vielleicht ist das eben auch das, was du als diese Nähe spürst, dass eben, ja, ich schon einfach richtig doll versuche, dass Menschen sich ernst genommen fühlen und respektiert fühlen, ja, und eben auch Mitspracherecht haben in der, in ihrer Repräsentation, ja.
1: Das sieht man aber auch, finde ich. Also in beiden, also sei es unter Projects oder auch Editorial auf deiner Webseite, ich bin da gerade nochmal auch so hin und her geklickt, dass alle Menschen, die da gezeigt werden oder die Situation eine gewisse Würde haben, auch für den Moment. Und lustig, was du gerade auch nochmal sagst, weil die drei anderen Positionen, die wir eben auch in diesem Fototriennale-Cluster haben, denen das auch sehr wichtig ist, diesen Moment, wie wird fotografiert, auch wenn andere Menschen fotografiert werden, also sei es bei Hojana Hios, die in ganz vielen langen Gesprächen mit den Menschen, die fotografiert werden, auch sozusagen vorher sich einstimmt, bis das Foto gemacht wird und dann gemeinsam entschieden wird. Genau wie bei Jay Ritchie auch, oder?
2: Genau, ja. Jay auch.
1: Ja. Bei Jay, genau, ist es auch ein gemeinschaftlicher Prozess, der dann in Teilen entscheidet, welches Foto ist das letztendlich, was publiziert wird. Und das wussten wir jetzt nicht, dass du so auch arbeitest, also bei den Editorial arbeiten, aber beim Rüberskippen und auch dieses Thema zum Porträt, finde ich, wirkt das schon auf mich, dass es da so eine Handschrift Sina Niemeyer gibt, also die so porträtiert. Genau, und auf Augenhöhe porträtiert.
3: Ja, ich glaube vor allem Würde war eigentlich das richtige Stichwort. Und ich musste irgendwie gerade nochmal, es gibt so ein Buch von Toni Morrison, Rezitativ, und da gibt es ein Nachwort. Das weiß ich gerade nicht mehr von wem. Und das beginnt aber, und ich glaube, es ist auch ein Satz in dem Buch, ich weiß nicht, ob ihr das Buch kennt, aber es geht um zwei Geschichten von zwei kleinen Mädchen, eines schwarz, eines weiß, und es wird bis zum Ende nicht aufgelöst, wer es wer. Und es spielt eben mit ganz viel Stereotypen von Armut, Klassismus und so weiter. Und es gibt eine Szene, wo die beiden wohnen dann in einem Heim, wo sie eine der Erzieherinnen so total malträtieren und dann irgendwann aber verstehen, aber das ist ja auch eine Person, das ist nicht nur die Halbblinde, die nicht gut laufen kann. Und es gibt so einen Satz wie, da drin ist doch noch wer. Und das wird in diesem Nachwort aufgenommen. Ja. Und ich muss daran total oft denken. Also es hat irgendwie total den Eindruck auf mich hinterlassen, also ja, einfach durch die Welt zu gehen, immer mit diesem Gedanken, überall, also da drin ist wer, egal irgendwie wie, ja, wie verloren jemand gerade wirkt oder wie wütend oder wie auch immer, so in jeder quasi körperlichen Hülle ist aber ein Mensch mit Gefühlen, Wünschen, Träumen, schönen Erlebnissen, schrecklichen Erlebnissen. Und ich glaube, also es klingt jetzt fast schon mega pathetisch, aber das ist schon was, was ich versuche, wenn es möglich ist, bei der Fotografie mitzudenken. Und ich meine, klar, wenn es so ganz, ganz schnelle Jobs sind, dann ist das manchmal nicht möglich. Aber ja, ich glaube, in der Regel ist das so meine Haltung, mit der ich anderen Menschen fotografisch begegnen möchte.
1: Ja, aber es ist ja auch die Auswahl der Bilder. Das eine ist ja der schnelle Prozess des Fotografierens,
3: ja, das
1: auf
3: stimmt.
1: So einem genau, auf deiner Webseite, sinaniemeyer.com im Übrigen, an die Hörenden einmal kurz. Wenn ich auf die Bilder zum Warsaw National Independence Day schaue, gehe ich davon, keine Ahnung, hast du bestimmt 400-500 Fotos gemacht oder so, und die, die du auswählst, du könntest ja auch andere auswählen. Also gehe ich von aus. Und die, die du auswählst, zeigen den Menschen doch auch noch als Menschen. So, da.
3: Ja. Ja, also klar, es gibt gerade in der Dokumentarfotografie ja auch andere Ansätze. Und ich glaube, ich bin aber für mich so ein bisschen der Überzeugung, ich glaube, wir kommen nicht weiter, wenn wir andere Menschen irgendwie respektlos behandeln oder so ein bisschen entwürdigt darstellen oder so schlecht darstellen. Also kann man natürlich, jetzt könnten wir wahrscheinlich auch 3 Podcast-Folgen mit füllen mit dieser Diskussion. Aber genau, ich für mich habe auf jeden Fall entschieden, dass ich auch den Menschen, mit deren Meinung ich absolut nicht übereinstimme, denen trotzdem mit Respekt begegne.
2: Vielleicht ganz kurz zu dieser Arbeit, die wir jetzt gerade genannt haben, die eben hat in Warschau stattgefunden, wo du den Independence Day, also den Unabhängigkeitstag Polens fotografiert hast und der sich nationalistische Gruppierungen oder Diskurse, Sentimente sehr präsent zeigen in der Öffentlichkeit. Und du warst vor Ort und hast diesen Auflauf dann fotografiert, der auf jeden Fall extrem, also angsteinflößend auf mich ist, weil dort die auch von den Partizipierenden genutzte Bildsprache eindeutig ist, nämlich die sehr stark zu eben Nationalismus und Faschismus weisen. Ja. Magst du kurz erzählen, an diese Arbeit habe ich eben gerade auch gedacht, als ich dich fragte, okay, du bist viel im öffentlichen Raum unterwegs und fotografierst. Das ist ja auch eine Position, die unter Umständen angreifbar ist und auch gefährlich ist. Und da denke ich dann eben bei so einem Aufmarsch, gut, das ist jetzt ein Fest sozusagen, der Unabhängigkeitstag und nicht eine angemeldete Nazi-Demo. Also das sind auch nochmal andere Kontexte sozusagen, aber der Bedrohung sozusagen, Szenarien. Aber wie war das für dich, das dort zu fotografieren?
3: Ja, genau. Ich glaube, daran habe ich vorhin auch am meisten gedacht, bei den Fragen zu in der Öffentlichkeit fotografieren. Und ich habe gestern noch über diesen Auftrag geredet. Das war wahrscheinlich auch einer der dollsten Aufträge aus der letzten Zeit. Ich glaube einfach erstmal so vom Schockpotenzial. Also ich weiß nicht, wie es euch geht, aber ich wusste das vorher gar nicht, dass das da so jedes Jahr aussieht.
1: Doch, ich habe das schon irgendwann mal mitbekommen. Vor ein paar Jahren ging das mal durch die Presse.
3: Ja.
1: Dass sich das so entwickelt hat. Also gerade weil Polen ja auch mit seiner rechtsnationalen Regierung über Jahre,
3: aber ich habe da eben gestern mit einem Freund drüber geredet, auch so genau mit den aktuellen politischen Entwicklungen in Deutschland, und ich so ein bisschen gemerkt habe, ach, im Moment komme ich irgendwie ganz gut damit klar, und ich glaube tatsächlich, weil ich das in Warschau gesehen habe und das einfach nochmal krasser war als alles, was ich bisher gesehen habe, weil es wirklich bei dieser, also genau, sie nennen es Marsch, ob man es jetzt Marsch, Demonstration, Auflauf, schwierig auszuwählen. Nennen wir es mal Demonstration, und der Main-Block sozusagen, waren einfach ultrarechte Neonazis mit sehr klar erkennbaren Symbolen, die mitunter zumindest in Deutschland verboten sind. Es gab auch ein Feuerwerkverbot für den Tag, und die haben aber, also man weiß es natürlich nie so genau, aber wir sind da angekommen und sind eben dann relativ schnell bei diesem Block in dieser Menschenmenge gelandet. Ich habe die gefilmt, und auf einmal ging überall Bengalos los und total viel Pyrotechnik. Ich glaube, mein erster Impuls war zu denken, das richtet sich jetzt gerade auch spezifisch gegen uns als Presse, weil man das ja zumindest auch in Deutschland mittlerweile viel von rechten Versammlungen gewöhnt ist. Und dann irgendwann dachte ich so, okay, ich glaube, das ist einfach deren normales Programm. Und aber ja, das natürlich auch schon krass war, es gibt ein offizielles Pyrotechnikverbot, und es gab gar keine Polizei vor Ort, und es wurde auch einfach so gebilligt. Also ich glaube, einmal so dieses, wie durchorchestriert es war, was da alles möglich war öffentlich, war einfach sehr schockierend. Und je später der Tag wurde, desto angespannter wurde schon auch die Stimmung gegenüber Presse. Und genau, wir haben dann irgendwann so eine Gruppe Männer interviewt. Und ich habe schon gemerkt, während die Journalistin mit denen gesprochen hat, haben sich irgendwie immer mehr um uns in einen Kreis gestellt. Und ich dachte irgendwann so, ja, wenn dann jetzt gleich die letzte Person kommt und diesen Kreis schließt und wir umzingelt sind, dann breche ich mal das Interview ab und ich denke, es ist Zeit zu gehen. Genau, und irgendwann habe ich auch zu ihr gesagt und meinte, hey, ich glaube, reicht jetzt. Und dann wollten wir gehen und dann sind zwei auch nicht mehr von unserer Seite gewichen. Und genau, dann meinte ich halt sehr schnell, okay, dann lass uns in die andere Richtung gehen. Und die sind uns immer noch hinterher. Und dann gab es zum Glück irgendwie diese U-Bahn-Station. Und das war wirklich in dem Moment, also da ist mir erst aufgefallen, ach ja, hier ist irgendwie auch gar keine Polizei präsent. Wir sind gerade einfach unter 100.000 Nazis. Und ich meine, klar, man kann viel, also es haben sich nach diesem Bericht durchaus auch viele PolInnen beschwert, weil es eben, also es war für die norwegische Presse und da alle als Nazis dargestellt wurden. Und es gibt sicherlich auch Menschen, die da irgendwie mitlaufen und zum Beispiel diesen ultrarechten Block gar nicht gesehen haben. Genau, man, vielleicht kann man sie jetzt nicht alle als Nazis bezeichnen, aber ja, genau, ist eine andere Diskussion. Und genau, grundsätzlich vertraue ich jetzt auch nicht riesig auf die Hilfe der Polizei, aber in dem Moment war ich doch auf einmal so, huh, wo sind wir hier eigentlich gerade und wie kommen wir hier wieder raus? Ja, aber es, also genau, es ist okay gelaufen, aber es war schon irgendwie krass und ist natürlich auch immer noch mal was anderes, das als Frau zu machen. Also die Journalistin, mit der ich unterwegs bin, genau, ist eben auch eine Frau. Und manchmal ist das von Vorteil und manchmal aber auch eher von Nachteil. Ja.
2: Also ihr seid meistens zu zweit unterwegs.
3: Ja, mhm. Genau. Mhm.
2: Ja. Da sprichst du jetzt eben diese journalistische Arbeit an, mhm. wo im norwegischen Fernsehen regelmäßig arbeiten, genau, wofür du regelmäßig mhm. Arbeiten produzierst. Und dann bist du ja auch, jetzt haben wir schon mehrfach darüber gesprochen, eben als freie Künstlerin tätig. Mhm. Und hast jetzt eben gerade gesagt, das fand ich nochmal interessant, dass du eigentlich eben, das klang zumindest so, nach der Ausbildung, der fotojournalistischen Ausbildung eher den Weg in die eigenen Projekte gegangen bist und dann über diese Schleife nochmal anders zur fotojournalistischen Arbeit zurückgekommen bist. Du nickst, also
3: ja, also ja, ich habe dem, also ist so, jetzt klingt das so weicher, als es vielleicht eine Zeit lang war. Okay. Also ich hatte eine Zeit lang, glaube ich, eine sehr starke und auch vielleicht doch eine recht so binäre Schwarz-Weiß-Kritik am Fotojournalismus. Mittlerweile denke ich darüber wieder ein bisschen anders, weil genau, also auch so wie Carsten es vorhin gesagt hat, es hat natürlich, also an sich Fotojournalismus hat natürlich dieses Moment von etwas Wichtiges dokumentieren, etwas festhalten, auf etwas hinweisen. Und das ist, glaube ich, nach wie vor eine Stärke und also wird immer wichtig sein. Und ist natürlich auch zunehmend wichtig, dass wir da Menschen haben, die diese Arbeit gewissenhaft machen. Also ich meine, es war schon immer wichtig, es gab auch schon immer Bildmanipulationen, aber es wird genau, glaube ich, in der Zukunft noch viel wichtiger sein. Genau, aber nach dem Studium hatte ich erstmal gar keinen Bock auf Fotojournalismus, sage ich mal, und hatte eigentlich viel mehr Lust auf Kunst und das alles irgendwie frei machen. Und ich glaube, ich bin auch, ja, ich weiß nicht, dickköpfig oder stur, es sind immer so Worte, die ich nicht so gerne mag, aber ja, ich mache schon ganz gerne, worauf ich Lust habe oder was ich für wichtig halte. Genau, also ich habe so durchaus auch zwischendurch im Studium die Rückmeldung bekommen, irgendwie sowas wie, ja, du machst das ja eigentlich alles ganz gut, aber du musst ja auch mal ein bisschen gucken, was gerade gebraucht oder gewollt wird oder so. Und das ist zum Beispiel was, ja, das wollte ich auch nicht. Also ich will viel lieber gucken, was denke ich denn, was gerade wichtig ist und was mehr Aufmerksamkeit bekommen sollte. Genau, und das war eben ganz viel ein Antrieb für die Themen, die ich gemacht habe in den letzten Jahren und die ich vor allem nach dem Studium gemacht habe. Und genau, dann kamen so mehrere Sachen zusammen. Natürlich irgendwie eine Erschöpfung irgendwann von diesen Themen. Und aber auch, also gerade zum Beispiel beim Thema Femizide, ich gesehen habe, okay, cool, es gibt langsam mehr und mehr Organisationen, KünstlerInnen, PolitikerInnen, also es wird aufgegriffen, es wird darüber geredet. Und genau, weil ich glaube, ich tatsächlich mit dem Buch über sexualisierten Missbrauch in der Kindheit und auch mit dem Projekt über Femizide danach, da tatsächlich lange das Gefühl hatte, damit ziemlich alleine zu sein, dazu zu arbeiten. Ja.
2: Du hast es eben gerade angesprochen, da redest du über die Arbeit Ignoscentia, mit der du dich lange beschäftigt hast.
3: Ja.
2: Und in der du dich mit auch also sehr autobiografisch arbeitest, aber einen viel größeren Bogen schlägst, nämlich eigentlich eben über sexualisierte Gewalt zu sprechen als gesellschaftliches Phänomen. Der Akt des Fotografierens in diesem Kontext unterscheidet der sich dann ganz fundamental von dem Akt des Fotografierens in der Dokumentation?
3: Im Journalismus? Ja, ich würde sagen, also in großen Teilen ja. Also in dem Projekt über Missbrauch ging es sehr, sehr viel darum, eine Visualität für Gefühle zu finden, für Dinge, die in der Vergangenheit passiert sind und ja, also so ein Ventil zu haben und auch Erinnerungen und Gefühle zu transformieren. Also ich habe mich in der Zeit damals auch viel mit Fototherapie oder therapeutischem Fotografieren beschäftigt. Genau, und das kann halt einfach eine total transformative Kraft haben. Und es ist was ich sehr, sehr lange in der Zeit gemacht habe und auch nachdem das Buch erschienen ist, dass immer, wenn irgendwie, ja, eigentlich sind es Flashbacks gewesen, wenn ich irgendwie geflutet war von Erinnerungen oder so, ja, im Alltag auf einmal irgendwas aufkam, ich zur Kamera gegriffen habe und angefangen habe zu fotografieren. Und ich glaube, das ist ehrlich gesagt auch, wie ich zur Fotografie gekommen bin. Also irgendwie so eine Überforderung mit der aktuellen Realität oder der Innenwelt zu verspüren und ein Ventil zu brauchen, das irgendwie zu verarbeiten. Und ich glaube, dass es in ganz vielen künstlerischen Disziplinen eine Motivation sein kann. Und genau, für mich war Fotografie einfach the most accessible, würde ich sagen, zu der Zeit, zu der ich aufgewachsen bin und in dem Haushalt, in dem ich aufgewachsen bin.
2: Das heißt, du hast auch schon als jugendliche Person
3: immer fotografiert, ja, und auch viel so, ich sag mal, Bilder, die man vielleicht jetzt, also ja, die dann andere in der Jugend vielleicht komisch fanden, irgendwelche Momente oder Gegenstände oder keine Ahnung, die für viele andere jetzt nicht so Sinn gemacht haben vielleicht. Und es gibt auch so, stimmt, die wollte ich euch eigentlich mitbringen, es gibt zwei ganz süße Bilder von mir als ganz kleines Kind schon mit einer Kamera in der Hand. Ich hatte immer die von meinem Papa, habe keine Filme dafür gekriegt leider, aber habe trotzdem irgendwie so immer alles festgehalten.
2: Luftbilder gemacht sozusagen.
3: Ja, diese Bilder sind wohl nur in meinem Kopf. Genau, und ich glaube, ja, es hat eben einerseits dieses Transformative und was man ja auch oft sagt, und ich glaube, das trifft zum Beispiel aber auch auf den Journalismus eher zu, dass natürlich in dem Moment, in dem ich eine Kamera hebe, kapsel ich mich so ein bisschen ja auch von der Gegenwart ab. Also ich baue, es ist jetzt keine Mauer, aber ich baue mir schon irgendwie so eine kleine Ebene oder also ne, so eine Hürde, die man überkommen müsste quasi. Und ich glaube, genau, also zum Beispiel, wenn wir bei diesem Job sind in Warschau, dann kann das irgendwie auch hilfreich sein, quasi sich so ein bisschen ja davon rauszunehmen aus der kompletten Konfrontation quasi. Genau, und sonst hat es oft was Transformatives, ja. Und genau, zum Beispiel in dem Projekt über Femizide hatte ich dann eben die Idee und also genau, ich glaube, es hat auch ganz gut funktioniert, so war die Rückmeldung zumindest von der Familie, dass ich diesen Skill, nenne ich es mal, sozusagen anderen anbiete oder also genau, dass eben ne, das technische Know-how und wie man damit arbeitet, ja, einer anderen Geschichte oder einer anderen Person und anderen Erfahrungen widmen, zur Verfügung ja. stelle. Ja.
2: Da sprichst du über die Arbeit On Every Other Day, die früher noch On Every Third Day
3: Ja, genau.
2: Hieß.
3: Am Anfang hieß sie On Every Third Day, weil die Statistik da so war, dass an jedem dritten Tag ein Femizid begangen wurde. Und ja, es ist irgendwie krass, seit mehr darüber geredet wird, ist die Statistik aber auch hochgegangen. Ja.
2: Und sie heißt jetzt On Every Other Day, also es gibt so eine sehr direkte Referenz eben zu der Statistik, wie oft in Deutschland Femizide vollzogen oder versucht werden zu nachvollziehen. Und da hast du, einfach um das kurz zu kontextualisieren, was du gesagt hast, mit Verbliebenen der Mutter und der Schwester eines Opfers eines Femizids gemeinsam eine Arbeit gemacht.
3: Genau.
2: Und das finde ich ganz interessant, wie du sagst, okay, du siehst irgendwie deine fotografische Arbeit eben als ein Instrument vielleicht, dass du dann diesem Kontext zur Verfügung gestellt hast.
3: Ja. Ja, und das hat natürlich auch total seine Grenzen, weil mein Kopf ist nicht der Kopf der anderen. Und es gab zum Beispiel in dem Projekt schon auch immer wieder Punkte und also einen ganz besonders. Ich hatte dann irgendwann so die Idee, vielleicht kann ja die Mutter auf die Bilder ihre Gedanken dazu schreiben. Und also gerade bei dem, was wir hier gerade sehen, das ist das Titelbild des Projekts, auf dem die Mutter so ja in die gefühlt unendliche Tiefe taucht, also was irgendwie auch so eine Orientierungslosigkeit ausdrückt.
2: Also ist im Wasser, also von oben aufs Wasser
3: genau.
2: aufgenommen.
3: Ne? Und da habe ich mir das auch so einfach visuell ganz schön vorgestellt, da dann irgendwie mit einem weißen Stift drauf zu schreiben, und weiß ist sowieso eine Farbe, die sich in diesem Projekt immer wieder wiederholt hat, weiß und blau. Und dann hatte ich schon alles vorbereitet und irgendwie große, schöne Abzüge gemacht und so. Und dann kam sie und meinte, du, Sina, ich will das überhaupt nicht machen.
2: Und was wollte sie nicht machen?
3: Da draufschreiben.
2: Ah, okay.
3: Also wir waren schon verabredet, das lag alles in meinem Studio bereit. Und sie kam und meinte, ich muss dir was sagen, ich glaube, ich will das gar nicht. Und sie hat sich auch, also die ist eine super liebe und eben auch eher zurückhaltende Person. Und sie hat sich dann schon so ein bisschen schlecht gefühlt. Und ich war aber total dankbar und war so, Gott, zum Glück sagst du das jetzt und hast das nicht irgendwie alles gemacht und dann geht es dir hinterher schlecht, weil das natürlich, also auch das einfach so ein sensibles Projekt war, bei dem, also ich glaube, wenn man mit solchen Themen arbeitet, gibt es einfach auch ein sehr hohes Risiko von einer Retraumatisierung, wenn man nicht gut aufpasst. Und das für mich natürlich die oberste Prämisse war, dass dieses Projekt dieser Familie nicht noch mehr Trauer oder Trauma verschafft, sondern im besten Falle ja für die irgendwie auch einen positiven Mehrwert hat.
2: Also auch wieder diese Frage nach, wie fotografische Arbeit, abgesehen jetzt von dem einzelnen Bild, was entsteht, sondern eigentlich im Prozess eine transformative Kraft hat, auch eben diese Frage nach Traumaüberwindung oder Gewalterfahrung zu transformieren, frage ich mich natürlich, wohin dann?
3: Also was ist sozusagen der Weg? Für mich ist es ganz oft, und das ist ja eine große Frage auch im Fotojournalismus, wie ästhetisch mache ich die Bilder, die ich von was eigentlich Schrecklichen zeige. Also das ist ja so ein permanentes Spannungsfeld. Und die Bilder in meinen Projekten sind größtenteils ja schon trotzdem sehr beautiful, sag ich mal. Obwohl sie eben in einem ganz schrecklichen Kontext eigentlich stattfinden. Und aber genau das ist eben, also in dem Projekt über mich selbst und aber auch in diesem, das transformative Element gewesen. Also ich habe eine Erinnerung an was total Schreckliches, fange an zu fotografieren und sehe dann, es ist was total Schönes draus entstanden und etwas, was mir gehört, was ich, also ich habe mir das wieder angeeignet und in was anderes Schönes gegossen quasi. Genau, und zum Beispiel in dem Projekt über Femizide, also der Mutter war es damals auch total wichtig, dass es nochmal so eine andere Aufarbeitung gibt, weil es da auch damals schrecklich war, wie viel Presse auch teilweise bei denen zu Hause ohne Vorankündigung geklingelt hat, ohne sich vorzustellen und die irgendwie so total überfallen hat. Genau, und ihr einfach sehr wichtig war, in dem Projekt Noelle heißt die Tochter, nochmal wirklich auch als Person zu zeigen. Also so, wie ich vorhin auch gesagt habe, mit Träumen, Wünschen, Hobbys,
2: Innocencia, wenn ich das richtig verstanden habe, besteht die Arbeit eigentlich aus zwei Teilen, aus einem Video, aus einer Videoarbeit

0: Monaten. Und das Video ähnlich. Und genau, ich war dann aber sehr lange mit dem Projekt. Also genau, ich habe das Buch 2016 gemacht, das Video 2018 und da kam dann auch das Buch raus. Und dann habe ich das, also habe schon auch ich das ganz, ganz viel eingereicht. Und genau, dann gab es aber auch sehr viel Aufmerksamkeit dafür. Und dann war ich so, ja, ich weiß gar nicht, gute 2-3 Jahre nur irgendwie damit beschäftigt. Mhm. Also hätte ich auch nicht gedacht vorher. Ich wollte das Projekt über Femizide schon viel, viel früher anfangen und das hat sich dann immer weiter nach hinten rausgeschoben. Genau, und dann habe ich dieses Projekt eben sehr, sehr viel gezeigt. Mhm. Ja.
1: Und in dem, das hatten wir eben gerade schon angesprochen, in dem Projekt setzt du dich autobiografisch auseinander mit sexualisierter Gewalt gegenüber Frauen, Kindern, Mädchen. Mhm. Und arbeitest da auch mit archivischem Material. Also du hast selbst Porträts gemacht, aber eben auch Fundstücke aus deiner eigenen, aus deinem eigenen Lebensarchiv sozusagen genutzt, um sie dann zu fragmentieren, würde ich das jetzt mal beschreiben. Magst du ein bisschen über diesen Prozess erzählen, also die Auseinandersetzung mit dem Archiv in diesem Rahmen eben der autobiografischen Arbeit?
0: Mhm. Ja, ich überlege gerade, wo ich anfange. Also genau, die Arbeit hatte als Ausgangspunkt auf jeden Fall die Wut. Und ich glaube, es ist, ja, eigentlich habe ich oft jetzt so rückblickend in meinem Leben gemerkt, dass Wut auch ein unglaublich befreiendes Element sein kann. Also es aktiviert sehr viel und wenn man nicht so komplett quasi in Rage verfällt, dann kann das irgendwie auch eine sehr, sehr gute Kraft sein. Genau, und ich habe damals in Dänemark an der DMJX ein Auslandssemester gemacht. Und das Semester fing so an, dass wir uns irgendwie alle vorstellen sollten und ein paar Arbeiten zeigen sollten, die wir schon gemacht haben. Und ich habe das irgendwie als erstes gemacht und habe so relativ schnell erzählt. Und dieser Kennenlernprozess streckte sich dann aber auf einmal über 2 Tage und wurde immer intensiver. Und total viele Mitstudierende haben total viel Persönliches erzählt. Und also es war auch so angelegt, dass es eigentlich viel mehr darum gehen sollte, was hat bisher nicht so gut geklappt oder was sind unsere Hürden oder so. Und ich habe dann so die ganzen Geschichten von den anderen gehört und teilweise ging es auch irgendwie um Schwangerschaftsabbruch oder guten Freund verloren oder so. Also es war echt intens. Und irgendwann hatte ich so ein bisschen das Gefühl, also es war damals so, ich glaube, heute wird es mir anders gehen, aber da war ich irgendwann so, eigentlich glaube ich, habe ich mich nicht komplett vorgestellt und habe da dann mit dem einen Lehrenden nach, ich glaube, am Ende des 2. Tages drüber geredet und meinte halt zu ihm, ja, es gibt eigentlich was, was ich schon auch noch erzählen wollen würde. genau, und habe ihm halt von diesem Missbrauch erzählt und habe ihm auch gesagt, ich habe eigentlich schon länger irgendwie das Bedürfnis, damit künstlerisch zu arbeiten, aber ich habe überhaupt keine Ahnung, wie. Ich weiß gar nicht, wie ich anfangen soll. Und der, Kent Klisch heißt der, ist ein sehr toller Lehrer und Sören Pachter übrigens auch, die da beide lehren. Genau, und der hat so ein paar Techniken quasi, die der auch mehreren Leuten empfohlen hat, aber genau, der hat mir so empfohlen, naja, probier doch zum Beispiel mal sowas aus, wie stell die Kamera hin, film dich dabei und dann sagst du mal alles, was du dem Täter sagen wolltest. Oder du schreibst einen Brief an den oder schließ dich einfach mal ein und mach selbst Porträts. Und ich glaube, so hat es eigentlich angefangen und dann habe ich mich auch genau in dieser Studiwohnung, in der wir da waren, den Nachmittag eingeschlossen und habe irgendwie allen gesagt, stört mich nicht, ich mache jetzt was und sage nicht was, so ungefähr. und das habe ich sehr viel in diesem Projekt gemacht. Also manche Bilder sind auch in so einem Garten entstanden, den ich zu der Zeit irgendwie mit hatte, geteilt. Genau, und so fing es sozusagen so ein bisschen mit diesem, ja, überhaupt erstmal frei erkunden an, in welche Richtung soll es eigentlich gehen und einfach erstmal was ausprobieren, auch wenn es vielleicht gar nicht gut aussieht. Genau, und dann habe ich diese ersten Ergebnisse auch im Kurs gezeigt und das war halt, also es war wirklich ein krasses Privileg, so eine Gruppe und so ein Umfeld zu haben, in dem wir sehr konstruktiv kritisiert haben. Und genau, einige haben dann irgendwie gesagt und meinten, naja, vielleicht musst du schon gucken, dass die Bilder auch irgendwie ästhetisch ansprechend sind. Eine andere meinte, vielleicht ist noch nicht der richtige Zeitpunkt. Und ich war aber so verbissen oder also ich wollte das unbedingt machen. Und ja, eben dieser Hinweis von, hey, die müssen auch irgendeine Ästhetik haben oder also irgendwie auch visuell ansprechend sein, war es ein total guter Hinweis. Genau, und dann gab es zuerst die Idee, Bilder vom Täter auf ganz, ganz viele Arten zu zerstören, sozusagen auf alle Arten, auf die ich mich irgendwie selber mal zerstört hatte. Und dann habe ich aber irgendwie auch ziemlich schnell gemerkt, das reicht nicht so ganz. Genau, und ich glaube dann auf einmal, also ich wurde sozusagen sowieso Detektivin meines eigenen Lebens, weil dann dachte ich auf einmal, ich möchte mir eigentlich auch mal die Bilder von früher angucken, gucken, ob ich da irgendwas finde. Ich möchte mal meine alten Tagebücher durchlesen und genau, habe so quasi verschiedene Themenblöcke mir gesucht, ja, um sozusagen alles zu finden, was damit irgendwie zu tun hat.
1: Dass du das Wort detektivisch sagst, also das fällt auf jeden Fall auf, dass da jemand ist, nämlich du, die einen Gang macht und auch eine Suche vollzieht irgendwie, also finde ich. Also und das wie so auf eine Art und Weise auch Beweise oder ich weiß nicht, ob das wirklich Beweise sind, aber vielleicht beschreibe ich so, du hast dann zum Beispiel Bilder inkludiert von Orten, die du dann mit handschriftlichen, auch zum Thema ein Tagebuch, auch sehr, wo so ein Ich hervortritt und sagt, hier ist etwas mir etwas passiert zum Beispiel, untertitelt. Also das heißt, wie so Beweisstücke einzusammeln, die aus denen sich dann etwas zusammensetzt.
0: Ja, also Beweise trifft es auf jeden Fall sehr gut. Mhm. Und das war zum Beispiel die Familienalbum-Archivarbeit. Genau, das hatte ich, ich weiß gar nicht mehr, da war ich in der Hochschule. Ich glaube, weil ich die dann auch schon gleich einscannen wollte. Und hatte mich hingesetzt und habe mich erst auch hingesetzt und nochmal versucht zu erinnern, wann war eigentlich was. Weil ich meine, das war einfach 15 Jahre später oder so, dass ich dieses Projekt gemacht habe. Und natürlich weiß man dann nicht mehr ganz genau, in welchem Jahr was war vielleicht, aber habe es zumindest versucht und war mir dann relativ sicher, irgendwie die Chronologie zu wissen und habe dann die Fotos durchgeguckt. Und es gibt in dem Buch zum Beispiel eine Seite, das sind so zwei Bilder von so einem Familienfest und man sieht mich an dem einen Tisch sitzen mit wirklich einem total krummen Rücken und so, also eigentlich ganz schüchtern in die Kamera von der Seite guckend. Und am Anfang im Buch gibt es ja zum Beispiel ein Bild von mir als Kind, da strahle und lache ich in die Kamera und bin so total offen und aufgeschlossen. Und es gab wirklich in diesem Prozess des Familienbilder-Anguckens gab es auf einmal einen sehr klaren Wechsel von wie ich mich gegenüber der Kamera verhalten habe. Und das war für mich total intensiver Moment und ein Moment des Beweises. Natürlich ist es ein Beweis, der überhaupt vor keinem Gericht der Welt irgendwie standhält, aber genau, das sind ja sehr unterschiedliche Dinge, was ja wie wir im Privaten mit diesen Dingen umgehen und wie juristisch damit umgegangen wird. Genau, und die Orte, ich glaube, das war gar nicht unbedingt so sehr Beweissuche für mich, sondern ich wollte wissen, was passiert, wenn ich wieder an dem Ort bin. Also ich wollte mich bewusst in die Erinnerungen geben, wenn ich da bin. Und genau, ich glaube, da ging es schon auch eher um das Transformieren ins Bild. So, dass ich da bin und dass ich dann diese Erinnerungen irgendwie auch, also und die habe ich ja mit Mittelformat gemacht. Also ich konnte auch nicht sehen quasi, was ich dann aufgenommen habe in dem Moment. Und ich glaube, das war sehr viel so ein Abgeben der Erinnerung ins Bild. Ja.
1: Ja, zurückkommen zu der Frage, was ist der Akt des Fotografierens für dich? Also es gibt in dieser Arbeit eben auch so unterschiedliche Formen, Wirkweisen, sage ich mal. Eben diese Frage nach der Dokumentation findet sich eben da wieder, so wie wir eben gerade auch drüber gesprochen haben. Auch das Transformierende, auch eine Art von Ermächtigung von auch einem Archivmaterial. Und dann will ich diesen Begriff der Fürsorge vielleicht wie noch so reinkriegen, weil die Arbeit ist auch untertitelt, jetzt muss ich einmal kurz schauen, für mich, oder übertitelt eigentlich, A Way of Reconciliation, also ein Weg zur Versöhnung, wie Fürsorge, also es fühlt sich auch sehr, eben die Zeit, die irgendwie auch in manchen Motiven wie so zu stillzustehen scheint oder so. Also irgendwie musste ich an diesen Begriff der Fürsorge denken, auch eine Hinwendung eigentlich zu etwas, was vergangen ist, aus einer jetzigen Position, die sich ja eigentlich an dir zeigt, also eine Fürsorge an dir.
0: Ja, also das war auch, genau, als wir so in die Projektphase gegangen sind in dem Auslandssemester dort, war tatsächlich auch die Ansage, ihr könnt das auch einfach für euch machen und ihr müsst gar nichts davon zeigen. Und ich glaube, das hat mich total befreit. So habe ich das Projekt tatsächlich auch gemacht. Also deshalb steht diese Widmung auch am Anfang drin. Die ist eigentlich spannend, habe ich schon länger nicht mehr drüber nachgedacht. Ist schon auch irgendwie bold, sich selbst was zu widmen und es dann zu publizieren.
1: Weil das wäre jetzt meine zweite Frage gewesen. Es ist ja publiziert und wenn ich dann auch schaue auf deiner Website, die Arbeit ist durch die Welt gekommen.
0: Es ist für alle da.
1: Und sie ist auch, ja, sie ist viel in der Welt gewesen.
0: Ja, ne? Aber das war, genau, also ich glaube, das hat mir beim Arbeiten so diese totale Freiheit gegeben, auch einfach zu machen, was sich für mich gerade richtig anfühlt. Und eben, es ging sehr viel darum, es für mich zu verstehen und zu ordnen und zu sortieren. Und auch wenn das Buch sozusagen folgt ja überhaupt keiner Layout-Regel, also eigentlich ein Albtraum für DesignerInnen, irgendwie keine Seite ist gleich. Vielleicht gibt es ein paar ähnliche Bildformate, aber genau, es gibt trotzdem eigentlich eine sehr klare Struktur dahinter und sozusagen Bildgruppen oder Materialgruppen. Genau, und für mich hat das schon, ja, ich hab's darüber irgendwie sortieren können und das war natürlich auch erstmal sozusagen ein erster Anfang, sich damit richtig zu beschäftigen. Ich glaube, das wird auch am Ende klar, wo es immer noch darum geht, ich kämpfe immer noch. Und genau, hat, würde ich sagen, nach der Publikation dann nochmal eine ganze Zeit gebraucht und auch, ja, also kann man glaube ich an der Stelle sagen, sehr viel Therapiestunden. Also ich würde mich nicht aus dem Fenster lehnen und sagen, hey, mach doch einfach ein Buch und alles ist fein, sondern genau, ich glaube, es ist immer eine Kombination aus Verarbeitungsstrategien. Genau, und ja, warum ist es dann trotzdem in die Welt gelangt, wenn es doch nur für mich war? Ich habe das damals gemacht. Ich habe dann mich entschieden, das im Kurs zu zeigen und alle waren total beeindruckt. Und dann habe ich es damals, glaube ich, als erstes meiner besten Freundin damals gezeigt aus meinem Umfeld. Und die hat sehr schnell gesagt, hey, weißt du eigentlich, wie vielen Leuten das helfen könnte? Und also, nee, hatte ich mir vorher nicht Gedanken drüber gemacht. Für mich war es eher so ein, dass ich das Gefühl hatte, ich habe jetzt was, das kann ich anderen Leuten geben, damit die mich besser verstehen, weil mir einfach die Worte nach wie vor für all das fehlen. Und in dem Buch sind ganz viele unterschiedliche andere Sprachen vereint, durch die ich mich ausdrücken kann. Genau, aber ich glaube, durch eben diese Idee von, kann das anderen helfen, und das ist ja, ist eine sehr starke Traumafolgereaktion, dass man eben die Hilfe, die man selbst nicht erfahren hat, anderen geben möchte. Und das war eine sehr große Motivation für mich, das zu veröffentlichen. Also mit, ja, ich glaube, ich war damals auch schon ein bisschen naiv und größenwahnsinnig, zu denken, dass das richtig, richtig viel verändern könnte. Also es war mein Wunsch, es war meine Hoffnung. Ja, das würde ich weiß nicht, ob es eingetreten ist. Gleichzeitig eine Kommilitonin in Hannover, Suali, hat mal gesagt, so, wir tragen alle so unseren kleinen Teil dazu bei. Und ich glaube, das konnte das Buch schon, also auch immer wieder andere auch dazu inspirieren, sich mit ihren Geschichten auseinanderzusetzen, dem Thema Aufmerksamkeit zu geben und so.
1: Das ist eigentlich ein ganz schöner Bogen zum Anfang, wo ich irgendwie so sagte, so deine Arbeiten, finde ich, ziehen sehr schnell, ziehen so ran. Und das sagtest du jetzt irgendwie, dass ein Feedback teilweise war, das ist zu nah sozusagen, oder das war zumindest vielleicht auch eine vorgeschobene Feedback, um dann, weiß ich nicht warum, etwas abzulehnen. Ich finde das eben auch, wenn ich die Arbeit schaue, man ist sehr schnell, eben du bist da handschriftlich, also sieht man deine Schrift, man sieht dich in Selbstporträts, die zwar auch deinen Körper fragmentiert immer nur in Ausschnitten zeigen, aber ich weiß, du bist da sehr präsent, ich sehe da eben archivisches Material aus eben so Familienfotobüchern, Fotoalben und auch die eine sehr direkte Sprache, die da drin liegt. Und das macht natürlich, dass man sehr schnell sehr nah ist. Und das muss man auch irgendwie dem, also das spürt man auch, finde ich, auch wenn ich jetzt die Arbeit nicht im Ausstellungsraum gesehen habe, sondern über deine Website, dass man auch das Aushalten oder das spürt einfach so.
0: Ja.
1: Und das unter Umständen sich wie Aushalten anfühlt, wenn man da so
0: ganz nah dran ist. Na klar, also das, ja, also ne, ich meine, letztendlich ja, ist diese Arbeit ja ein, ich nehme dich mit, wie es mir geht damit. Und das war fucking schwer auszuhalten. Oder ist es manchmal immer noch, klar? Und das, also ich glaube auch, mittlerweile verstehe ich das ein bisschen anders, weil, also auch als ich angefangen habe, das Projekt zu zeigen, haben ganz viele immer gesagt, oh, das ist so mutig von dir. Und ich habe überhaupt nicht verstanden, warum die das mutig finden. Weil es ist einfach, es war meine Normalität.
1: Mhm.
0: Und für mich war daran nichts mutig, sondern es war einfach nur, ich zeige euch einfach nur, was in meinem Leben passiert ist. Und es ist irgendwie kein Mut für mich damit verbunden. Und das, also ich kenne einige andere Künstlerinnen mit, ja, also genau, die irgendwie massive Gewalt erfahren haben, ob als Erwachsene oder in der Kindheit, denen das ähnlich geht, weil das, ja, die Normalität, die man kennt, ist die Normalität und dann ist es kein besonders großer Schritt, die zu zeigen. Es ist vielmehr oft dann auch so, dass es sehr anstrengend ist, dass andere Menschen dann überhaupt nicht wissen, wie sie sich dazu verhalten sollen. Und das hat mich früher sehr, sehr aufgeregt und mittlerweile sozusagen, wo diese Welt von Gewalt und Trauma nicht mehr meine Normalität ist und ich so ein bisschen anfange zu verstehen, wie sieht eigentlich die Normalität anderer Menschen aus und wie fühlt die sich an, kann ich mittlerweile schon auch manchmal diese Überforderung verstehen oder dass sich gerade nicht damit beschäftigen wollen oder dass es einfach wirklich zu viel ist oder ich weiß nicht, es gab auch immer wieder bei Ausstellungen, ja, insbesondere Männer, die, wo man wirklich gemerkt hat, die kommen jetzt damit gerade nicht klar, dass das eine Realität in dieser Welt ist. Und also es gab zum Beispiel in Paris einen, der so darauf gepocht hat, warum ich denn jetzt den Täter nicht angezeigt habe und ich muss das doch machen. Und ich meine zu ihm, ja und dann? Also es ändert gar nichts für mich. Und es gab diese Anzeige übrigens später auch und es ist auch absolut nichts davon passiert. Genau, aber der sich dann irgendwie so an diesen, ja, ich sag mal, an den Normen und dem Ordnungssystem, was wir beigebracht bekommen, die Polizei hilft dir oder wie auch immer, so festgeklammert hat, weil er halt irgendwie nicht fassen konnte, dass diese Dinge passieren und ja, und irgendwie auch nicht aushalten konnte, dass es halt manchmal einfach schrecklich ist und vielleicht auch erstmal bleibt. Ja.
1: Das finde ich ein total schön. eine total schöne Konklusion.
0: Aber es geht vorüber. Alles geht vorüber.
1: Ja. Und auf eine Art und Weise, ja, ist es natürlich auch in dieser Buchform, ist es jetzt, also liegt es jetzt halt sehr greifbar vor mir. Also es bleibt dann auch auf eine Art und Weise. Es ist natürlich ein Moment gewesen, in dem du das gemacht hast. Ist ja jetzt auch schon 10 Jahre her, wenn du sagst, das ist
0: jetzt.
1: Möchtest du vielleicht noch kurz zum Abschluss, falls du möchtest, falls du hast, hast du Pläne für die nächsten? Für die nächsten.
0: Ja, ich kann das tatsächlich bejahen. Ich finde manchmal, diese Frage löst ja manchmal total viel Druck aus. Also zum Beispiel, als ich das Buch gerade publiziert hatte und alle immer meinten, und was ist dein nächstes Projekt? Und ich war so, erstmal erholen.
1: Ja.
0: Genau, also ich finde auch Pausenzeiten sehr wichtig, sage ich mal an dieser Stelle. Nee, aber genau, tatsächlich gibt es im Sommer in Sofia eine Gruppenausstellung von dieser Residenz hier in Budapest, die ich gemacht habe, wo ich das Projekt zeigen werde Und genau, dann danach werde ich so anfangen, an einem Projekt für eine Gruppenausstellung zur Endometriose zu arbeiten. Ja, ich glaube, das sind erstmal so die beiden Hauptdinge, die gerade anstehen. Und dann natürlich immer mal wieder kürzere journalistische Geschichten. Ja.
1: Und du wirst auch in Hamburg wieder sein?
0: Ja, nämlich. Das habe ich jetzt nicht erwähnt, weil ich dachte,
1: das da hast du mir jetzt nämlich perfekt den Ball zugespielt. Da kann ich nämlich jetzt nach Hause sagen. Du wirst auch wieder in Hamburg sein, nämlich zwischen dem 12. und 14. Juni, wo der lächelnde Hase, Carsten und ich, im Rahmen des Triennale Expanded Programms Tischgespräche mit insgesamt 4 fotografischen Positionen durchführen. Einmal mit dir, mit Linda Hansen, mit Hoshana Hios und Jay Ritchie. Und da freuen wir uns sehr. Also, liebe Hörenden, wenn ihr diese Chance nicht euch verpassen, nicht euch entgehen lassen wollt, auch persönlich mit dir zu sprechen, sehen wir uns im Teehaus. Schön, dass du da warst.
0: Danke
1: für das Gespräch.
0: Danke.
2: Willkommen zum Ausflug der montäglichen Musiksendung im Rahmen des Themenabends des FSK, dem Freien Radio in Hamburg. Pünktlich zum Beginn der zweiten Bundesliga gibt es in den Fanräumen von St. Pauli eine Veranstaltung zum Thema Rechtsradikalismus und Fußball. Deshalb zunächst mal David Lynchs Song Football Game, auch wenn er natürlich die amerikanische Variante gemeint hat.

am Dienstag also, 18.08. um 19 Uhr in den Fanräumen St. Pauli, Heiligen Geist, Feld 1, Rechtsradikalismus und Fußball, Vortrag und Diskussion. Wie haben sich rechtsradikale Strukturen im Fußball entwickelt? Welche Akteure und Strategien prägen die Szene heute? Warum bleibt der Fußball ein attraktives Betätigungsfeld für die extreme Rechte? Und welche Erfahrungen gibt es im Kampf gegen Rassismus, Antisemitismus und rechte Gewalt im Stadion und darüber hinaus? Über diese Fragen sprechen Florian Schubert, Autor und Wissenschaftler mit den Schwerpunkten Rechtsextremismus, Antisemitismus und Fußball, sowie die Journalistin Nicole Selmer, die seit vielen Jahren zu Fankulturen, Fußballpolitik und gesellschaftlichen Entwicklungen im Sport publiziert. Ein Stück von Egisto Maki von der Veröffentlichung Futurissimo läuft unter dem Label Library Music Filmmusik. Limit extrem.

In der öffentlichen Diskussion nach dem terroristischen Anschlag auf den CSD Berlin durch einen islamistischen Täter ist die Frage aufgetaucht, inwieweit Islamismus auch zum Rechtsextremismus zu zählen ist. Vielleicht manchmal mit der Motivation, das Wort Islamismus zu vermeiden. Ich habe in der FAZ vom 10. August einen ganz interessanten Leserbrief dazu gefunden von einem Professor Dr. Jochen Hörisch, der die Ähnlichkeiten zwischen islamistischen Tätern und Rechtsextremisten ganz anschaulich aufzählt. Ich zitiere: Handelt es sich bei den islamistischen Attentätern und Terroristen doch in schrecklicher Eindeutigkeit um Rechtsradikale? Zu den klaren Definitionsmerkmalen von Rechtsradikalen gehören unter anderem ein militanter Antisemitismus, die Befürwortung der Todesstrafe, Gewaltbereitschaft, Frauenverachtung, die Verwerfung lockerer rechtsstaatlicher Prinzipien, die groteske Überschätzung der eigenen Herkunft, des eigenen Milieus und die damit gegebene Überheblichkeit, eine erotisch-perverse Besetzung des Todes, eine panische Reaktion auf queere Minderheiten und eine ebenso männerbündische wie homophobe Einstellung. Islamistische Terroristen nehmen sich wie groteske Bilderbuch-Inkarnationen dieses rechtsradikalen Profils aus. Gerade aus einer sich progressiv verstehenden Perspektive ist der Kampf gegen Rechtsradikale zwingend geboten, auch wenn es sich um rechtsradikale Muslime handelt. Kritikbedürftig sind sie nicht, weil sie Muslime sind, so wie Franco-Faschisten nicht grauenhaft waren, weil sie Katholiken waren, sondern weil sie mordbereite Rechtsradikale sind. Für Pathologien, zumal Rechtsradikale, anfällig sind alle Religionen. Es gilt deshalb, ihre menschen- und lebensfreundlichen Impulse zu stärken. Noch eine kleine Ergänzung, wie der Zufall es will. In der FAZ am 13.8. wird über die italienische rechtsextreme Partei Nationale Zukunft, FN, des pensionierten Heeresgenerals Roberto Vannacchi berichtet. Da werden verschiedene Programmpunkte dieser Partei genannt. Ich lese mal kurz aus dem Text vor. Als übergeordnetes Ziel wird genannt, dass Italien wieder zu einem Land mit Identität werde, das souverän und sicher, frei und wohlhabend sei. In einem zentralen Programmpunkt wird ein linkes Bildungsmodell kritisiert, das auf dem Kampf gegen das Patriarchat beruhe. Dem stellt die FN ihr Modell eines mediterranen Patriarchats entgegen. Dieses ziele darauf ab, starke Männer heranzubilden, die ihre Emotionen und Leidenschaften beherrschen, Frauen beschützen und sich für den Aufbau und die Verteidigung der Gesellschaft einsetzen. Also ein Beleg für diese Parallele zum Islamismus. Pushing the Extreme von den Wipers.

kleiner Nachtrag noch zu den Zeitungsausschnitten eben. Neofaschismus, Nationalsozialismus, Islamismus. Natürlich gibt es auch erhebliche Unterschiede. Ich denke mir, dass da noch drüber nachgedacht werden muss. Nehmen wir einfach mal das Beispiel der religiösen Konnotation, die Paradiesvorstellung, die IS-Anhänger oder Hamas-Terroristen haben. Also erhebliche Unterschiede sollte man nicht leugnen. Die Menschenfeindlichkeit ist auf jeden Fall die Gemeinsamkeit. Kommen wir zu etwas Angenehmerem.

Das waren Tsushi Mamire aus Japan, habe ich bestimmt falsch ausgesprochen, mit dem Titel Oversized American Dreams. Und diese Band tritt am Mittwoch, der 19. ab 20.30 Uhr auf der MS Stubnitz auf. Tsushi Mamire besteht aus den Musikerinnen Marie, Lead Vocals, Gitarre, Yayoi, Bass und Asami Drums. Am Mittwoch gibt es natürlich auch das internationale Sommerfestival und da wird Ron Sexsmith auftreten. Eher ein Liedermacher, würde ich sagen. Songwriter, Komponist. Und zwar am Mittwoch um 21.30 Uhr im KMH auf Kampnagel, begleitet von Don Kerr Drums und Jason Mercer Bass. Von ihm auch ein Stück, Philadelphia von Borrowed Tunes 2, eine Coverversion eines Liedes von Neil Young.

Und am Donnerstag, das ist der 20.8., beginnen die Feiern zum 17. Gängeviertel Geburtstag mit Vorträgen, Partys, Konzerten, Workshops, Ausstellungen und. Ich habe natürlich vor allem mir das musikalische Programm angeguckt. Das ist jetzt nicht vollständig. Ich nenne nur einmal: am Donnerstag 21.15 Uhr treten Feige Flittchen auf, danach 22.45 Uhr Blowjobs are Real Jobs und danach dann Kostenfalle, am Freitag Lucifer and the Machine Girls, am Samstag Scheich in China. Zum Neugierigmachen zwei Titel: live die Feigen Flittchen mit Supertyp und von Blowjobs are Real Jobs, von der Veröffentlichung Bloody Situation, Menstruation, Masturbation, Kontrolle macht Vierecke.

zurück zum internationalen Sommerfestival auf Kampnagel. Am Donnerstag, 20.08. ab 22 Uhr im KMH, Christa Papista, Eurodivas-Konzert, DJ-Support Ciniere. Zitat, mit anarchistischer Wucht zerlegt diese Pop-Diva Ungleichheit, Ausbeutung und Patriarchat in einem queeren Hyper-Pop-Folk-Punk-Spektakel. Ich habe versucht, das Folk-Element in ihrer Musik hervorzuheben, deshalb das Stück Na Mporis Epitelus Na Pistepsis von Christa Papistas Platte Sultana.

soll keiner sagen, die Sendung ist nicht vielseitig. Jetzt gibt's nämlich gleich Fusion Jazz. Die Elbphilharmonie hat ihre Sommerpause beendet und es gibt ein Konzert

ganz schön 80er, aber man könnte sich ja stattdessen am gleichen Abend, dem Freitag nämlich, bei einem Noise-Konzert erholen bzw. dort Trost suchen. Permanently Shadowed heißt die Veranstaltung, die ab 19.30 Uhr auf der MS Stubnitz stattfindet. Es treten aus den USA auf JHK, Scathing und Kyron Arora und aus Hamburg Far Too Frail und Sounds of Fading. Harsh Noise, Wall Noise, Power Electronics, darum geht's. Ich habe von den Bands keine Musik, nur von Sounds of Fading habe ich was auf ihrer Bandcamp-Seite gefunden. Deshalb hört ihr jetzt The Garden von Sounds of Fading von der gleichnamigen Bandcamp-Veröffentlichung.

Nächstes Wochenende endet das internationale Sommerfestival auf Kampnagel und da gibt es dann einen musikalischen Abschluss. Faust tritt nämlich auf und sie spielen ihre Platte von 1973. Die ist jetzt wieder bei Büro B herausgekommen. Faust 4. Und zwar auf Kampnagel im KMH ab 20 Uhr. Das ist natürlich nicht mehr die Originalbesetzung von Faust damals. Am Schlagzeug Chris Cutler, das ist ja ein großer Name. Streichinstrumente Julia Brüssel, Blasinstrumente Bart Maris, Gitarre Amore Cambusat, Keyboard Pierre Chevalier, Gesang, Gitarre, Bass, Trompete Jean-Hervé Perron und Kontrabass Johannes Huth, Gesang, Keyboard, Perkussion Jean-Marie Varin. Und dann sollt ihr auch ein Stück von Faust 4 hören können. Und zwar das Stück, programmatisch, Krautrock. Ich wünsche allen, die zugehört haben, eine erträgliche Woche. Tschüss.

Guten Tag und herzlich willkommen zur Sendung Das Raumfahrtjournal. Mein Name ist Detlef Höhner und das sind die Themen für die folgende Stunde. 6,5 Tage lang richtete das ballongetragene Sonnenobservatorium Sunrise 3 im Juli 2024 seinen Blick fest auf die Sonne. Was dabei an Forschungsergebnissen herausgekommen ist, das frage ich Andreas Lack vom Max-Planck-Institut für Sonnensystemforschung in Göttingen. Ein weiteres Thema ist, ein internationales Forschungsteam hat einen dritten Planeten abgebildet, der den Stern Beta Pictoris umkreist. Darüber rede ich mit Dr. Markus Nielbock vom Max-Planck-Institut für Astronomie in Heidelberg. Wir werfen natürlich einen Blick auf die Aktivitäten um und auf der internationalen Raumstation, wo es eine Ablösung gegeben hat und wo nun wieder 7 Menschen ihren Dienst tun, das ganze Bauwerk am Leben zu erhalten und natürlich im großen Stil Forschung zu betreiben. Wir wenden uns auch den Aktivitäten um und auf der chinesischen Raumstation Tiangong zu, wo 3 Chinesen zurzeit ihre Arbeiten verrichten. Darüber bin ich im Gespräch mit Herrn Fellenberg von den Essener Raumfahrtinformationen. Den Abschluss bildet immer das astronautische Tagebuch. Und diesmal ist es der Monat Juni 2026. Darin informieren wir über alle Raumfahrtmissionen, die in diesem Zeitraum stattgefunden haben. Ich bitte nun die Hörerinnen und Hörer, sich zurückzulehnen, zu entspannen, denn unsere Reise ins All

0: Sunrise 3 Mission ermöglichte einen völlig neuen Blick auf die Sonne. 6,5 Tage lang richtete das ballongetragene Sonnenobservatorium Sunrise 3 im Juli 2024 seinen Blick auf unser Zentralgestirn, die Sonne. Beim Stratosphärenflug vom nördlichsten Zipfel Schwedens bis in die kanadischen Nordwest-Territorien entstand ein mehr als 200 Terabyte großer Datensatz. Diese Messdaten sind einzigartig. Sie ermöglichen bisher unerreichte, detaillierte Einblicke in eine etwa 2000 Kilometer dicke Schicht der Sonne und können deren enorme Dynamik über mehrere Stunden ununterbrochen verfolgen. Am Telefon begrüße ich hierzu Sunrise 3 Projektmanager Dr. Andreas Lack. Schönen guten Tag, Dr. Lack.
1: Guten Tag.
0: Sunrise 3, der Name sagt es ja schon, es ist der dritte Ballonflug. Und ich hoffe, die Vorgänger waren auch erfolgreich. Ich kann mich erinnern, dass ich bei der ersten Mission auch schon ein Interview geführt habe. Ich weiß aber nicht mehr, mit wem.
1: Ja, also, das war bestimmt unser Principal Investigator, Sami Solanki, unser Direktor hier in der Sonnenabteilung. Und ja, wie gesagt, es ist der dritte Flug von Sunrise, der dritte erfolgreiche Flug. Der erste war 2009 und der zweite 2013. Und wir haben uns im Jahr 2016 entschieden, ein drittes Mal Sunrise zu starten, weil wir von dem Konzept überzeugt waren und wir einfach gemerkt haben, mit einem Teleskop in der Stratosphäre, mit einem Sonnenteleskop in der Stratosphäre, gelingen uns Aufnahmen und Daten, die wir vom Boden nicht bekommen können.
0: Nun, es gibt Teleskope auf der Erde, erdgebundene, und es gibt auch Geräte im Weltraum. Ich denke an die NASA-Sonde Parker Solar Probe und die ESA hat ja auch ein entsprechendes Observatorium in Richtung Sonne geschickt, was dort vor Ort forscht. Und natürlich gibt es auch aus der Erdumlaufbahn einige Sonnensatelliten. Was ist jetzt das Besondere bei Ihnen?
1: Ja, das Besondere bei Sunrise ist, dass wir letztlich die Vorteile von Beobachtungen im Weltraum mit den Vorteilen von Beobachtungen von erdgebundenen Teleskopen kombinieren können. Im Weltraum, ja, da sind einige Sonnenteleskope, aber die sind alle deutlich kleiner als das, was wir am Boden haben, einfach weil es sehr teuer ist, große Teleskope in den Weltraum zu bringen. Am Boden können Teleskope natürlich beliebig groß werden, beliebig groß. Da gibt es Einschränkungen, wie groß man wirklich ein Sonnenteleskop bauen kann. Die sind hauptsächlich dadurch gegeben, dass wir große Luftunruhen haben. Wir müssen ja, wenn wir vom Boden aus beobachten, durch die Atmosphäre hindurchschauen, durch die Erdatmosphäre hindurchschauen. Und jeder kennt das Phänomen, wenn die Sonne scheint, dann wird die Luft unruhig. Wenn man an einem heißen Tag, wie es jetzt momentan ist, kann man das sehr gut beobachten. Wenn man Autodächer, Straßen sieht, dann sieht man sehr deutlich, wie die Luft flimmert. Und das ist das Hauptproblem von Beobachtungen vom Erdboden aus. Wenn wir jetzt mit unser Teleskop an einen Stratosphärenballon hängen, so wie Sunrise 3, dann umgehen wir diese Probleme mit diesen atmosphärischen Turbulenzen, die das Bild eben verschlechtern. Wir sind in einer Höhe von 35 Kilometern letztlich frei von all diesen Fluktuationen durch die Erdatmosphäre und können wirklich ein absolut scharfes Bild der Sonne aufnehmen und das noch mit einem Teleskop, das eine Größe hat, einen Spiegeldurchmesser hat, der eben auch diese hohe Auflösung erreichen kann. Und deswegen ist dieser Standort Stratosphäre für ein Sonnenteleskop so hervorragend geeignet.
0: Der Spiegeldurchmesser bewegt sich, glaube ich, wohl bei einem Meter.
1: Genau. Der Spiegeldurchmesser ist genau ein Meter und das erlaubt uns, Strukturen auf der Sonne von etwa 50, 60 Kilometer aufzulösen. Ein doppelt so großer Spiegel würde uns erlauben, um einen Faktor 2 bessere Auflösung zu erzielen. Aber auch da, wir haben natürlich nicht unbegrenzte Ressourcen und die Möglichkeiten, größere Spiegel in die Stratosphäre zu bringen, die würden die Mission auch gleich deutlich teurer machen. Also ein 1-Meter-Spiegel war der Kompromiss, wo wir die bestmögliche Auflösung erzielen konnten und doch noch den Kostenrahmen einhalten konnten.
0: Nun, gegenüber aber Weltraummissionen dürfte es doch noch ein ganzes Stück preiswerter gewesen sein.
1: Absolut, ja, wir sind ja mit den Gesamtkosten für die Sunrise 3 Millionen einen Faktor 50 bis 100 unter dem, was eine Weltraummission kosten würde. Und natürlich, Weltraummission in der gleichen Größe, ein 1-Meter-Teleskop in den Weltraum zu bringen, das wäre ein großes Weltraumprojekt, das sicherlich im 400, 500 Millionen Euro Bereich liegen würde. Mit Sunrise liegen wir ja eben diesen Faktor 100 etwa darunter.
0: Nun, ich kann mich noch erinnern, in den Ende der 50er Jahre und 60er Jahre, ich erinnere an den Beginn des astrophysikalischen Jahres, was ja die ersten Satelliten praktisch mit eingebettet waren, da gab es viel in der Presse über den 11-jährigen Sonnenzyklus zu reden. Und wie sieht das heute aus? Wo befinden wir uns heute?
1: Dieser Zyklus ist natürlich eines der spannendsten Phänomene, die wir auf der Sonne beobachten können. Woher kommt dieser Zyklus? Was sind die Prozesse im Innern der Sonne, die wirklich diesen 11-jährigen Zyklus dann verursachen? Und warum sind es genau 11 Jahre? Da gibt es immer noch verschiedenste Theorien. Momentan befinden wir uns im abklingenden Maximum. Wir hatten ein sehr, sehr starkes Maximum und Sunrise hat auch davon profitiert. Wir konnten aufgrund dieses starken Maximums, gab es eine Vielzahl von interessanten Phänomenen auf der Sonne zu beobachten. Zum Beispiel eben Sonnenflecken waren in ausreichender Anzahl vorhanden. Wir haben auch Massenausbrüche beobachten können, Eruptionen auf der Sonne. All dies passiert natürlich in Zeiten von hoher Sonnenaktivität häufiger als in Zeiten von weniger Aktivität. Und ja, wir bewegen uns so langsam auf das solare Minimum zu, aber dass wir immer noch in der aktiven Phase waren, hat man diesen Winter sehr schön bemerkt, dass man, weil man sogar bei uns in unseren Breiten hier in Deutschland Polarlichter beobachten konnte, und das ist ein Zeichen dafür, dass die Sonne extrem aktiv war.
0: Die letzten Endes auch, wir verdanken ja der Sonne unsere Existenz, aber sie hat ja auch direkten Einfluss auf unser hochzivilisiertes Leben. Ich denke da an die Kommunikationssysteme, aber eben nicht nur.
1: Korrekt, das ist auch mit einer der Forschungsschwerpunkte von Sunrise 3. Wir wollen verstehen, wie diese Flares, nennen wir das, diese Eruptionen auf der Sonne entstehen, was die grundlegenden Prozesse dahinter sind. Weil das sind die Prozesse, die letztlich zu diesen Massenauswürfen führen und wo dann eben durch diese geomagnetischen Stürme, die dann dadurch hervorgerufen werden, es zu Ausfällen in Satellitenkommunikation führen kann oder sogar zu großflächigen Stromausfällen führen kann. Und wir hoffen, dass wir durch ein verbessertes Verständnis von diesen Prozessen, die zu diesen Flares, zu diesen Eruptionen führen, auch die Vorhersage von solchen Prozessen verbessern können. Weil mit einer besseren Vorhersage kann man Maßnahmen treffen. Man kann zum Beispiel empfindliche Infrastruktur wie Satelliten in einen Energiesparmodus schalten, wo dann die Elektronik nicht zu anfällig ist, wirklich kaputt zu gehen. Man kann Flugrouten für Flugzeuge abändern, sodass sie nicht durch die Polregion fliegen, wenn starke Sonnenstürme vorhergesagt werden. Und ja, es gibt durchaus Maßnahmen, die man ergreifen kann, wenn man gute Vorhersagen hat. Und wir hoffen eben durch das Verständnis, dass wir eben auch durch Sunrise 3 verbessern wollen, auch diese Vorhersagen verbessern zu können.
0: Nun stellt sich die Frage, Sie hatten das ja in dem Artikel auf Ihrer Internetseite angekündigt, dass es erst ein erster Blick bei der Sichtung der Daten Überlegungen gibt. Was würden Sie jetzt besonders hervorheben wollen, was man nun als erstes gefunden hat?
1: Also was ein Highlight sicherlich dieser ersten Datenanalyse ist, da würde ich hervorheben, dass wir eben einen recht großen Flare beobachten konnten, also so einen Massenausbruch. Und wir konnten erstmals diesen Flare mit Beobachtungen im ultravioletten Licht, im sichtbaren Licht und im infraroten Licht gleichzeitig beobachten. Und das erlaubt uns nicht nur die höchste räumliche Auflösung, also 50 Kilometer große Strukturen, die in diesem Flare stattfinden, untersuchen zu können, sondern es erlaubt uns auch die Prozesse höhenabhängig in der Sonnenatmosphäre zu beleuchten. Durch die unterschiedlichen Spektralbereiche können wir nämlich die Prozesse in unterschiedlichen Höhenschichten der Sonnenatmosphäre messen. Von der tiefsten beobachtbaren Schicht der Photosphäre bis hin zur Chromosphäre. Und diese Höhenabhängigkeit ist entscheidend, um die Prozesse, die hinter einem solchen Flare, hinter einer solchen Eruption stehen, auch detailliert untersuchen zu können. Das ist sicherlich eines der Highlights und wir haben gerade angefangen, solche höhenabhängigen Untersuchungen durchzuführen. Ein weiteres ist sicher die Messung von Oszillationen, von Schwingungen. Auf der Sonnenoberfläche sind verschiedenste Schwingungen immer vorhanden, wie eine Kirchenglocke schwingt die Sonnenkugel und diese Oszillationen, die dort an der Oberfläche passieren, breiten sich aus und erreichen die höheren Schichten der Sonnenatmosphäre. Und ganz spannend ist es, wie viel Energie diese Wellen, diese Oszillationen in die oberen Schichten übertragen können. Wir haben nämlich noch immer das ungeklärte Phänomen, wie kann es sein, dass die Sonnenoberfläche etwa 5500 Grad heiß ist und in der Corona Temperaturen von über 1 Million Kelvin herrschen können. Und dieses Phänomen wollen wir auch mit Sunrise versuchen zu erklären. Und ich glaube, dass wir da einen Schritt weitergekommen sind, indem wir diese Höhenschichtung absolut genau vermessen können.
0: Wer war denn alles beteiligt bei diesem Projekt?
1: Das ist ein internationales Projekt unter der Führung von uns hier am Max-Planck-Institut für Sonnensystemforschung in Göttingen. In Deutschland gibt es noch einen Partner in Freiburg am Leibniz-Institut für Sonnenphysik. Mittlerweile ist es nur noch das Institut für Sonnenphysik. Und das ist die Beteiligung aus Deutschland. Wir haben einen spanischen Partner, der das sichtbare Instrument gebaut hat. Wir haben einen Partner aus Japan, der uns das Infrarotinstrument geliefert hat und die Gondel, in die das Teleskop und die ganzen Instrumente eingebaut wurden. Die kommt von Johns Hopkins University Applied Physics Laboratory aus Maryland, USA. Und das Ganze wurde gestartet in Zusammenarbeit mit der NASA. Die haben eine Ballonsparte bei der NASA und in Zusammenarbeit mit dem S-Range Space Center in Schweden konnte dann die Mission gestartet werden und von Kiruna nach Kanada uns führen.
0: Ich bedanke mich ganz herzlich bei Andreas Lack vom Sunrise 3 Projektmanager beim Max-Planck-Institut für Sonnensystemforschung Göttingen. Und wer sich mal die wunderbaren Bilder anschauen möchte, da geht einfach mal auf die Internetseite vom Max-Planck-Institut für Sonnensystemforschung Göttingen. Ich bin ganz fasziniert von diesen Fotos. Leider sind wir ein Radio und können diese wunderschönen Bilder nicht zeigen. Ich hoffe, wir hören uns bald wieder, wenn weitere Datensätze vorliegen und ausgewertet sind. Zum Schluss noch eine ergänzende Frage. Hat man denn vor, eventuell Sunrise 4 auf den Weg zu bringen?
1: Ja, das wäre wunderbar. Wir würden uns sehr freuen, wenn wir ein Sunrise 4 machen könnten. Momentan sind wir noch sehr stark mit der Analyse der Daten von Sunrise 3 beschäftigt und wir hoffen natürlich, dass wir genug Fragen, Antworten auf die bestehenden Fragen finden können, aber wir wären natürlich auch genauso daran interessiert, neue Fragen aufzuwerfen, die wir mit einem möglichen Sunrise 4 beantworten könnten.
0: Alles Gute und herzlichen Dank für Ihre Arbeit, Dr. Andreas Lack vom Sunrise-Projekt.
1: Ja, vielen Dank.

0: Nach mehr als 10 Jahren Forschung und Versteckspiel, könnte man fast sagen, wurde ein neuer Planet im Beta-Pictoris-System entdeckt. Hierzu begrüße ich Dr. Markus Nielburg vom Max-Planck-Institut für Astronomie in Heidelberg. Schönen guten Tag, Dr. Nielburg.
1: Guten Tag, Herr Höhner.
0: Wissenschaftler unter anderem auch von Ihrem Institut, dem Max-Planck-Institut für Astronomie, waren an einer Entdeckung beteiligt, nämlich im Beta-Pictoris-System. Ein dritter Planet wurde gefunden. Was können Sie unseren Hörerinnen und Hörern dazu berichten?
1: Ja, das ist richtig, da ist ein dritter Planet gefunden worden. Man erinnert sich vielleicht, dass schon vor vielen Jahren, ja, das ist schon, glaube ich, etwa 2 Jahrzehnte her, wurde dort so der erste Planet gefunden in so einem Scheibe aus Trümmermaterial um einen zentralen Stern, den Beta Pictoris. Und das war der erste, den man mit direkter Abbildung halt gefunden hat. Ja, das heißt, man macht ein Foto von diesem Bereich, man kriegt einen Lichtpunkt und das ist so eine direkte Entdeckung im Gegensatz zu den indirekten, die Transit-Methode. Ja, man wollte eigentlich sozusagen diesen Planeten noch mal ein bisschen genauer unter die Lupe nehmen und dann hat man dann in den Aufnahmen gesehen, weil das Instrument, was die jetzt benutzt haben, deutlich empfindlicher war, da ist ja noch was. Und da entdeckte man dann plötzlich, ja tatsächlich, da ist offensichtlich ein weiterer Planet und der ist vergleichsweise leicht. Ja, die anderen, die haben so 10 Jupitermassen und der hat jetzt etwas mehr als 2. Und das war schon eine ganz interessante Entdeckung, ja.
0: Da könnte man ja fast Parallelen zu unserem Sonnensystem ziehen, wenn man von draußen drauf schaut, dass eben erstmal logischerweise die großen Planeten entdeckt werden und man könnte schlussfolgern, vielleicht gibt es da auch noch kleinere. Nun ist aber das Zentralgestirn nicht unserer Sonne ähnlich, das muss man auch hinzufügen.
1: Ja klar, also da gibt es verschiedene Unterschiede zu unserem Sonnensystem. Der größte Unterschied, dass insgesamt dieses Planetensystem und auch der Stern sehr viel jünger sind als die Sonne. Also das Ganze ist so etwa, schätzt man, so 23 Millionen Jahre alt. Unser Sonnensystem ist ja irgendwie sowas wie 4,5 Milliarden Jahre alt. Und der Stern im Zentrum, das ist halt schon etwas heißer und größerer, massereicherer Stern als die Sonne. Aber das spielt jetzt nicht so eine große Rolle. Es ist halt ein schönes Planetensystem mit einem einigermaßen normalen Stern, ja.
0: Dann gibt es ja einen Planeten, von dem man weiß, dass er da ist, aber den man nicht sehen konnte auf der Abbildung.
1: Ja, genau. Man hat im Laufe der Zeit natürlich noch einen weiteren Planeten in dem Planetensystem gefunden. Der hat eine ähnliche Charakteristik wie der zuerst gefunden wurde. Dessen Bahn ist aber sehr eng. Das heißt, er ist relativ nah am Zentralstern. Und da man durch eine gewisse Technik diesen Zentralbereich herausgefiltert hat, ist er auf diesem Bild halt nicht zu sehen. Das heißt, das Bild, was man sieht halt den ganz hellen, dicken Stern Beta Pictoris B, Planeten Pictoris B und dann weiter außen, das ist der am weitesten jetzt vom Stern entfernt ist, bei etwa 26 astronomischen Einheiten, das ist jetzt Beta Pictoris D.
0: Sie erwähnen vorhin eine Trümmerwolke. Wie hat man sich das vorzustellen? Ist das so etwas wie Asteroidengürtel in unserem Sonnensystem?
1: Ja, man könnte sagen, es ist sozusagen sowas Ähnliches, aber über einen größeren Bereich verteilt. Also das sind so die Überreste der Planetenentstehung. Ja, das System ist ja relativ jung. Und ein Stadium dabei ist, wenn jetzt aus dieser Gaswolke dann irgendwann die Planeten entstehen, dass sich dann erstmal kleinere Brocken bilden, zusammenfinden. Im Prinzip ist das eine Scheibe voll mit, ja, Gesteinsbrocken oder halt Vorläufern von möglichen Planeten. Und wenn die dann einfach in der Produktion der Planeten, die dann endgültig dann entstehen, gar nicht verwendet werden, dann entweder wird davon ein Großteil aus diesem System irgendwann rausgeschleudert oder es bilden sich halt dann solche Zonen, die bei uns im Sonnensystem, wie der Asteroidengürtel oder weiter draußen da dieser Kuipergürtel mit diesen kleinen Objekten.
0: Nun wird in der Pressemitteilung unter anderem auch informiert, dass es eine Zufallsentdeckung war.
1: Ja, genau. Also hatte ich schon versucht anzudeuten. Also eigentlich wollte man halt diesen Beta Pictoris B genauer untersuchen. Also es ist momentan jetzt so, sind wir in einem Stadium, wo wir versuchen können, vielleicht leichte Variationen bei Planeten zu untersuchen und daraus vielleicht auf, ja, Unterschiede in den Atmosphären der Planeten irgendwie hinzudeuten und die zu analysieren. Aber man hat dann eben in diesen Daten dann plötzlich ja diesen zweiten Lichtpunkt gesehen. Und das war dann halt der Planet. Und da hat man sich natürlich erstmal darauf konzentriert. Und das Interessante ist halt, das ist irgendwie ganz merkwürdig, das scheint irgendwie dann immer so ein, ja, ein Moment in der Zeit der Entwicklung in der Wissenschaft zu sein. Relativ zum gleichen Zeit hat man eben schon auch aus dem All mit dem James-Webb-Teleskop auch diesen Planeten gefunden, halt mit etwas anderen Methoden. Also es gab so also eine zweite Publikation und man hat da sozusagen gleichzeitig zwei Paper, wo die dann auf diesen neuen Planeten hinweisen. Also die aktuellen Beobachtungen, von denen wir jetzt reden, die wurden vom Boden aus gemacht mit dem Very Large Telescope der ESO in Chile.
0: Und die anderen waren eben mit dem James-Webb-Teleskop.
1: Ja.
0: Wobei beim James-Webb-Teleskop auch eine Information vorliegt, dass man erste Rückschlüsse auch auf eine Atmosphäre gefunden hat, wenn ich das richtig verstehe.
1: Ja, genau. So ein bisschen was konnte man das auch aus den VLT-Daten machen. Ja, das war auch möglich, aber da die richtige Bestätigung kam dann eben mit dem Weltraumteleskop James Webb, weil man da auch ein richtiges Spektrum aufstellen konnte. Also aus dem Spektrum konnte man eben schließen, da muss es eine Atmosphäre geben. Es ist halt auch ein Gasplanet, ähnlich wie Jupiter. Deswegen hat er natürlich Gas und das besteht hauptsächlich aus Methan und Kohlendioxid, aber auch Wasserdampf.
0: Jetzt stellt sich natürlich die Frage, wie geht's weiter? Man hat ja jetzt nicht vor, einfach die Beobachtung zurückzufahren oder einzustellen, sondern man wird hier weitere Analysen durchführen.
1: Ja, genau. Und man muss hier auch mal, glaube ich, herausstellen, dass man gerade auch versucht, so ein bisschen auch die Grenzen des Machbaren auszutesten, weil man natürlich auch den nächsten Schritt machen will. Und das hat man jetzt gerade mit den Beobachtungen eigentlich zufällig gemacht, aber tatsächlich ist man gerade dabei, hier in Richtung dessen zu gehen, dass man immer schwächere Planeten in diesem Planetensystem versucht zu finden, also lichtschwächere Planeten. Und das geht natürlich einher mit der besseren Empfindlichkeit, mit besseren Instrumenten, aber auch mit besseren Beobachtungstechniken. Und das ist jetzt eigentlich erst der Beginn, ja, weil man möchte natürlich jetzt weitergehen mit weiteren Beobachtungsinstrumenten. Also da redet man beispielsweise vom ELT, dem Extremely Large Telescope zum Beispiel mit den neuen Instrumenten. Und da wird man dann auch genau in diese Richtung von, ich sag mal, Gasplaneten kommen, die dem Jupiter relativ ähnlich sind, was die Masse und die Größe betrifft, aber natürlich auch wir, nicht dem Alter. Und das ist dann der Schritt, wo man dann diese Beobachtungstechniken konsolidiert oder halt routinemäßig durchführt und dann mit noch besseren Instrumenten dann in der Zukunft weiterkommt, um dann schließlich mit diesen Aufnahmen, die man jetzt macht, auch dann wirklich erdähnliche Planeten nachzuweisen. Also man wird wohl Schritt für Schritt immer mehr dann wieder diese bekannten Planetensysteme wieder aufsuchen und dann wahrscheinlich wieder nach weiteren Planeten suchen, die man bisher eben nicht aus diesem Rauschen, was man bisher so hatte, rauskitzeln konnte.
0: Nun, es werden auch neue Teleskope zum Einsatz kommen. Sie erwähnten das eine, was irdisch gebunden ist, aber auch im Weltraum, wenn ich an Plato denke oder eben an das neue Teleskop, das Ende August gestartet werden soll, das Nancy Grace Roman Weltraumteleskop der NASA. Die werden ja sicherlich auch in diesem Verbund zu neuen Erkenntnissen führen.
1: Ja, genau. Man versucht das natürlich über mehrere Möglichkeiten, wie man halt an diese Planeten rankommt. Und ja, genau, Plato ist so ein Gerät, was eben auch bestehende Planetensysteme nochmal mit höherer Empfindlichkeit nochmal absucht. Aber wie gesagt, auch das Roman Space Telescope, was jetzt Ende August wahrscheinlich ins All gestartet wird, da ist wirklich ein interessantes Gerät, eine Kamera an Bord. Da hat auch unser MPA einige ganz wesentliche optische Elemente geliefert. Und das ist erstmal nur eine technische Studie, dieses Instrument. Aber das wird schon auch in der Lage sein, genau wie was wir jetzt hier in diesen Beobachtungen haben, Planeten, auch erstmal Gasplaneten, direkt als Lichtpunkt abzubilden. Jetzt bisher ja unerreichter Güte, und das wird sozusagen die Vorstudie sein zu den nächsten großen Projekten, wo es dann eben daran geht, Richtung erdähnliche Planeten.
0: Wer war denn alles beteiligt bei dieser Beobachtung?
1: Oh, das ist halt schwer, alles aufzuzählen. Also wir haben da wirklich eine ganz große internationale Gruppe von über 90 Instituten, da sind halt sehr viele beteiligt. Die Hauptautoren, sag ich mal, von der Studie, die sind von der Universität in Edinburgh in Schottland, und von uns, vom Max-Planck-Institut für Astronomie. Da haben wir dann auch schon gestandene Forscherinnen und Forscher aus diesem Gebiet dabei. Das wäre einmal die Elizabeth Matthews und der Ian Hammond. Das sind dann beide auch Briten.
0: Ich hoffe, wir hören uns bald wieder, wenn es neue Erkenntnisse gibt und die Zeit ist dynamisch. Fast jeden Tag kommen neue Meldungen, was Entdeckungen im All angeht, vor allen Dingen eben auch Exoplaneten. Ich bedanke mich ganz herzlich bei Dr. Markus Nielbock vom Max-Planck-Institut für Astronomie in Heidelberg.
1: Ich danke auch. Schönen Tag noch.
0: Wer sich das Ganze mal anschauen möchte, der schaut einfach mal beim Max-Planck-Institut für Astronomie vorbei auf der Internetseite und dann kann man auch dieses Foto sich ansehen. 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

0: предварительно.
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3: In über 400 Kilometern Höhe umkreist die Erde die internationale Raumstation, an der zurzeit wieder 7 Menschen an Bord sind. Und am 14. Juli 2026 startet das Raumschiff Soyuz MS-29 zur Internationalen Raumstation, um einen Crewwechsel durchzuführen, wie wir im Hintergrund hören können. Hierzu begrüße ich jetzt Herrn Fellenberg von den Essener Raumfahrtinformationen. Schönen guten Tag, Herr Fellenberg.
4: Schönen guten Tag.
3: Soyuz ist angedockt und es hat ein Besatzungswechsel stattgefunden, aber wir kommen erstmal zu der Crew, die im Moment auf der Raumstation arbeitet nach dem Besatzungswechsel. Wer sind die 7 Menschen?
4: Die 4 der Crew-12-Mission, das heißt also des Dragon-Raumschiffes, die sind seit dem 13. Februar dort an Bord. Das ist Jessica Meyer, Christopher Hathaway aus den USA, dann Sophie Adenauer für die ESA aus Frankreich und Andrei Fedyaev, der seinen zweiten Raumflug macht und der auch zur russischen Besatzung der Raumstation gehört. Und jetzt nach dem Besatzungswechsel sind auf russischer Seite mit dem neuen Soyuz-Raumschiff Pyotr Dubrov, sein zweiter Flug, Anna Kikina, die ihren zweiten Flug macht, etwas ganz Besonderes auf russischer Seite. Dort kommen ja Frauen sehr selten zum Einsatz und die Frau Kikina macht hier ihren zweiten Langzeitflug auf der ISS. Hinzu kommt der Amerikaner Anil Menon, der seinen ersten Flug macht und wie gesagt für die NASA, also für die amerikanische Seite dort an Bord ist. Das neue Raumschiff hat 3 Stunden und 8 Minuten nach dem Start, also ein sehr kurzer Überflug am Modul Prichal, festgemacht. Und dann hatten wir 2 Wochen lang quasi 10 Leute auf der Raumstation. Hier ist es natürlich immer wichtig, die Forschungsarbeiten zu übergeben. Und das ist natürlich dann ein ganz schönes Gewusel auf der Station. Und die normalen Arbeiten müssen ja auch weitergehen. Dann kommt die Verabschiedung der alten Besatzung und die ist dann mit dem Raumschiff MS-28 am 26. Juli in Kasachstan gelandet. Nach einer Flugzeit von nahezu genau 241 Tagen und einer Stunde. Damit ist diese Besatzung aus Sergei Kuzwerzow, Sergei Mikhaev und dem Amerikaner Christopher Williams wieder sicher zur Erde zurückgekehrt. Und auf der Raumstation, ja, geht es wieder normal, wie ich schon sagte, mit einer 7-köpfigen Besatzung weiter.
3: Außerdem Besatzungswechsel, Herr Fellenberg, was gab es denn noch für Ereignisse?
4: Natürlich neben dem Routinearbeiten, die Vorbereitung des Besatzungswechsels und die 2-wöchige gemeinsame Crew von 10 Leuten. Am 1. Juli gab es wieder eine Bahnanhebung und zwar mit den Triebwerken des Raumschiffes Progress MS-34. Die brannten 567,8 Sekunden, eine Geschwindigkeitszunahme von 1,1 Meter pro Sekunde und das Anheben der Bahn um 1,9 Kilometer. Einen Tag darauf, am 2. Juli, wurden 6 kleine Satelliten aus dem japanischen Modul Kibo ausgesetzt. Allegon, Atlas, Hooksat, Leopardsat, Coconut und Elektra sind die Namen dieser kleinen Satelliten, die für einige Monate unsere Erde umkreisen werden.
3: Und was kommt im Monat August auf uns zu?
4: Im Moment gibt es die Vorbereitung für umfangreiche Außenarbeiten auf amerikanischer Seite. Am 6. August soll das erste IWE erfolgen, Jessica Meyer und Anil Menon, also der neue Amerikaner auf der Station, werden die Vorbereitung vorantreiben für das Setzen eines neuen Solarzellensegels, wenn man so will. Es ist ja eine flexible, aufrollbare Geschichte, iROSA nennt sich das. Und das ist das letzte derartige Instrument. Die Vorbereitungen laufen dann für die spätere Montage. Am 13. August soll eine wichtige Antenne ersetzt werden für die Verbindungen zur Erde. Und am 28. August, das wäre dann das amerikanische ISS IWE Nummer 98, sollen Energiekabel verlegt werden für zukünftige Arbeiten, unter anderem auch für die spätere für den späteren Absturz der Raumstation. Und es soll eine sogenannte Planar-Reflektor-Antenne angebracht werden. Das ist wichtig.

0: zur internationalen Raumstation. Und unsere Erde umkreist ja auch eine zweite Raumstation, nämlich die chinesische, wo sich zurzeit 3 Besatzungsmitglieder an Bord aufhalten. Und Herr Fellenberg, wer sind die 3?
1: Das sind als Kommandant Zhu Yangzhu, der seinen zweiten Raumflug macht, und dann Zhang Jiang und Li Jiajing. Und die sind seit dem 24. Mai auf der Station und sollen, zumindest 2 von ihnen, bis zum 7. November diesen Jahres dort oben bleiben. Einer der Besatzungsmitglieder soll dann oben bleiben, da beim nächsten Start eines Gensu-Raumschiffes ein pakistanischer Astronaut an Bord sein wird, der nur einen kurzen Aufenthalt macht. Und so werden wir dann den ersten Einjahresflug auf chinesischer Seite haben. Neben dem Entladen und Installieren und Einsortieren von Versorgungsgütern und Instrumenten des Transporters Tianzhu 10 und natürlich vielen Routinearbeiten gab es eine Fülle von wissenschaftlichen Arbeiten. Interessant ist, dass Anfang Juli eine spezielle Sensoreinheit zur Beobachtung der Treibhausgasemissionen und Treibhausgaskonzentrationen in der Erdatmosphäre dort angebracht wurde, so dass sie ihre Beobachtung machen können, die natürlich für den Klimawandel, für die Beobachtung der Veränderung des Klimas auf der Erde sehr wichtig sind. Interessant vielleicht auch noch, am 23. Juli wurde mit Tianlian 206 ein weiterer Datenrelais-Satellit gestartet, der nicht hauptsächlich, aber eine ganz wichtige Rolle bei der Verbindung zur CSS, also zu Tiangong, spielt. Denn die Zeiten, wo man mit Schiffen auf den Ozean dafür gesorgt hat, dass die Verbindung zur Station steht, sind vorbei. Man macht das mit Satelliten und die müssen natürlich immer mal wieder ausgetauscht werden. Und hier, wie gesagt, am 23. Juli der Start eines weiteren solchen Datenrelais-Satelliten.
0: Weil wir einmal bei der bemannten Raumfahrt sind, zum Schluss möchte ich noch eine Mitteilung loswerden. Der zweite bulgarische Kosmonaut Alexander Alexandrov ist am 10. Juli 2026 verstorben. Alexandrovs Flug fand mit dem Raumschiff Soyuz TM-5 zusammen mit den Kommandanten Anatoli Solovyov und dem Bordingenieur Viktor Savinich zur sowjetischen Raumstation Mir in der Zeit zwischen den 7. und 17. Juli 1988 statt. Alexandrov war in der Ersatzbesatzung für den ersten bulgarischen Raumflug mit Soyuz 33. Da das Soyuz-Raumschiff durch technische Probleme nicht wie vorgesehen an der Raumstation Salyut 6 ankoppeln konnte, wurde die Mission abgebrochen und der erste bulgarische Raumfahrer Georgi Ivanov kehrte nach 47 Stunden im All zurück. Da im Rahmen des Interkosmos-Programms für die teilnehmenden Nationen eine Aufenthaltsdauer der Kosmonauten von einer Woche vorgesehen war, wurde der Flug später mit Soyuz TM-5 nachgeholt. Alexander Alexandrov war verheiratet und hatte 2 Söhne. Wir haben zum Schluss noch ein Thema, nämlich es gab einen Testflug. Die Fangemeinde hat sich da mächtig reingekniet und ist begeistert davon. Nämlich Starship 13 hat am 25. Juli seinen Start an den Tag gelegt. Herr Fellenberg, was können wir darüber noch kurz erzählen?
1: Der Start dieser Starship-Mission hatte sich ja weit verzögert, weil es Schwierigkeiten bei der vorangegangenen Mission gab. Da schaltete sich dann immer die FAA ein, die Flugsicherheitsbehörde, die dafür auch zuständig ist. Und nachdem alles geklärt war, war der Start dann angesetzt für den 16. Juli. Wie Sie schon sagten, Mission 13 der Starship-Mission mit dem Booster B20 und dem Chip 40. Hier kam es aber dazu, dass 4 Triebwerke nicht gezündet haben und die Rakete auf der Startrampe in Texas stehen blieb. Es wurden Triebwerke ausgetauscht, dann gab es ein Problem mit dem Wetter und schließlich dann der Start von Starship IFT 13. Das ist wieder ein suborbitaler Flug gewesen. Es ging in eine Bahn von 8 mal 195 Kilometer mit 26,5 Grad Bahnneigung. Später durch das eigentliche Starship verändert auf 43 mal 217 Kilometer. Aber wie gesagt, eine suborbitale Bahn. In der wurden dann 20 Starlink V3, die neueste und große Version von Starlink-Satelliten, ausgesetzt. Das sind im Prinzip Modelle in dem Falle. Es ging darum, das Aussetzen zu testen, denn auch diese Satelliten sind gleich wieder verglüht, weil sie ja dann so Orbitalbahn waren. Soweit ging diesmal alles glatt. Also was das Starship angeht, war es ein voller Erfolg. Es konnten die Triebwerke im Weltraum gezündet werden, ohne dass es Ausfälle gegeben hat. Die Landung, Anführungsstriche, auf dem Wasser, so wie geplant, war sehr sanft, dass sie wirklich wie einen Moment auf der Wasseroberfläche stand, bevor sie ganz leicht umfiel. Es war ja auch keine Bergung vorgesehen. Das war das erste Mal, dass das so perfekt geklappt hat. Was nicht geklappt hat, war die Anführungsstriche weiche Wasserung des Boosters. Hier haben einige Triebwerke für die Landung nicht gezündet und sie ist also hart auf dem Wasser im Golf von Mexiko aufgeschlagen. Die FAA hat jetzt gesagt, das ist eine interne Sache von SpaceX, dieses zu klären, und sie werden keine Behinderungen für den nächsten Flug machen. Das ist dann die Mission 14, höchstwahrscheinlich Ende August oder vielleicht Anfang September. Und das wird der erste Orbitalflug dieser Kombination sein. Das heißt, das Starship wird damit in die Riege der Raumfahrt Orbitalraketen aufgenommen werden, wenn alles klappt. Und dann werden wir sehen, wie es damit weitergeht.
0: Soweit der Herr Fellenberg, den wir gleich wieder hören im astronautischen Tagebuch.

0: Zu hören ist immer noch das Raumfahrtjournal. Wir kommen zu unserer letzten Rubrik, das astronautische Tagebuch. Darin stellen wir alle Raumfahrtmissionen vor, die im Zeitraum Juni 2026 stattgefunden haben. Und diesmal waren es wieder mal ein paar Missionen mehr gegenüber dem Vormonat Mai. Hier habe ich wieder den Herrn Fellenberg von den Essener Raumfahrtinformationen. Herr Fellenberg, wie sah das im Einzelnen aus?
1: Ja, wir hatten im Juni wieder 30 Starts, allein 14 davon mit der Falcon 9, deren Erststufen alle wieder sicher zur Erde zurückgekehrt sind, und 11 Starts erfolgten in China. Insgesamt gelangten dabei 381 Satelliten ins All. Beginnen wir am 1. Juni in China, in Wenchang, an Bord einer Chang'e 12B-Trägerrakete, waren zwei Testsatelliten der Qianfan-Internetsatellitenserie Polar 8A und B. Es war der Erststart dieser neu entwickelten Trägerrakete. Am 3. Juni der erste Falcon-Start in Vandenberg, eine Starlink-Mission G1747 mit 24 Satelliten an Bord. Am 4. Juni ein weiterer Starlink-Start an Bord einer Falcon in Cape Canaveral, die Mission G1043 mit 29 Satelliten. Am 4. Juni ein Start in China, in Taiwan, an Bord einer Chang'e 6A-Trägerrakete, 18 Einsatzsatelliten des Space Sail-Netzes, das sind die Qianfan-Satelliten hier der Gruppe 11A bis R. Am 5. Juni der nächste Start dieser Serie, Qianfan Yonggui 12A bis R, 18 Einsatzsatelliten an Bord einer Chang'e 8-Trägerrakete in Wenchang. Am 7. Juni wieder ein Starlink-Start, G1743, an Bord einer Falcon-Rakete in Vandenberg mit 21 Starlink-Satelliten und 2 Starshield-Satelliten. Das sind Aufklärungssatelliten der Aufklärungsbehörde NRO in den USA. Sie tragen auch die Bezeichnung USA 608 und 609. Am 8. Juni wieder ein Starlink-Start an Bord einer Falcon-Rakete in Cape Canaveral, die Mission G1035 mit 29 Satelliten an Bord. Ein weiterer Qianfan-Start, DTC-01, am 9. Juni in China, Yuquan, an Bord einer Songkhoe 2E-Trägerrakete der Block 2-Serie. Es handelt sich hierbei um den Test von Satelliten, die direkt mit dem Mobiltelefon zu empfangen sind, und ein zweiter Satellit mit der Bezeichnung Songgekuidun 02 war ebenfalls an Bord, der Mobilfunktest machen soll. Am 11. Juni in Wenchang eine Chang'e 5-Trägerrakete, die ja zurzeit stärkste Trägerrakete Chinas, mit dem Satelliten TJS-25, das ist vermutlich ein militärischer Satellit im Geo-Orbit. Am 11. Juni ein mysteriöser Start, und zwar an Bord einer Elektron-Haste-Trägerrakete in Mellors Island in den USA. An Bord dieser Trägerrakete befand sich ein Hyperstall-Flugkörper. Normalerweise sind diese Flüge nicht ganz selten. Es ist, glaube ich, der 7. oder 8. Flug dieses Programms gewesen. Dabei gelang dieser Flugkörper in eine suborbitale Bahn. In diesem Falle hat er eine Umlaufbahn um die Erde erreicht. Die Mission hieß Curve Bell und wie gesagt von Mellors Island aus geflogen. Es wurde ein Orbit erreicht und der Eintritt in die Erdatmosphäre soll nach einem Tag erfolgt sein. Am 11. Juni ein weiterer Start einer Falcon-Trägerrakete in Vandenberg, eine Starlink-Mission G1744 mit 24 Satelliten an Bord. Der Test einer neuartigen Trägerrakete in Japan, in Tanegashima, eine H3, die ist ja schon ein paar Mal geflogen, aber diesmal in der Version 30S, das heißt, die Trägerrakete hat 3 Haupttriebwerke und keine Booster in dieser Variante, und es war ein Dummy-Satellit an Bord, VEP-5, der nicht getrennt wurde, aber von diesen Satelliten wurden kleine Satelliten ausgesetzt, Bro 23 aus Frankreich, Horn L und R, Petrel und Stars X sowie Vertres, alle aus Japan. Am 12. Juni ein weiterer Falcon-Start in Cape Canaveral, die Starlink-Mission G1054 mit 29 Satelliten an Bord. Am 15. Juni eine Li-Jian-1-Trägerrakete in Yuquan in China, an Bord 8 Yilin-1-Gaofen-Satelliten. Das sind Erdbeobachtungssatelliten, die für verschiedene Kunden gestartet wurden. am 15. Juni ein weiterer Starlink-Start, G1754, an Bord einer Falcon-Rakete in Vandenberg mit 24 Satelliten an Bord. Am 16. Juni in China, in Xichang, eine Shenzhen 3B-Trägerrakete mit Xijian 31. Offiziell ist es ein Satellit zur Erforschung der Welt- und Umgebungsbedingungen. Weitere Angaben wurden hierzu nicht gemacht. Am 17. Juni in Wenchang eine Shenzhen 12-Trägerrakete in China, Hulianwang Degui 22, das sind 9 Internetsatelliten des Guwang-Netzes. Am 17. Juni eine Kuai-Zhu-11-Trägerrakete in Yuquan in China, an Bord Weili Kongyan 05, eine Gruppe von 8 Navigationssatelliten. Am 17. Juni ein weiterer Falcon-Start in Cape Canaveral, Bluebird 8, 9 und 10. Das sind 3 große Kommunikationssatelliten der Space Mobile in den USA. Block 2 Satelliten, die etwa 1500 Kilogramm wiegen, die eine große Antennenfarm entfalten und nach dem quasi Fehlstart an Bord einer New Glenn-Trägerrakete kann die Firma hier wieder 3 neue Satelliten in Betrieb nehmen. Am 17. Juni eine Ariane 64 Block 2. Block 2 heißt, dass die Booster optimiert wurden und dadurch eine höhere Nutzlast gestartet werden kann. Kourou an Bord Amazon Leo LE03. Das ist die Missionsbezeichnung mit 36 Kuiper-Satelliten von Amazon. Also Internetsatelliten sind das. Am 19. Juni eine Falcon 9 in Vandenberg in den USA mit der Mission NROL 179, also eine militärische Mission der Aufklärungsbehörde NRO, mit 9 Starshield-Satelliten an Bord, die dann auch die Bezeichnung bekommen haben, USA 610 bis 618. Am 19. Juni eine Electron KS in Oneonui, also in Neuseeland, an Bord Victus Haste Puma. Das ist ein militärischer Testsatellit aus den USA, der auch die Bezeichnung TAC-AS-4 trägt. Er soll Rendezvous-Manöver mit einem früher gestarteten Satelliten ausführen. Am 21. Juni ein weiterer Starlink-Start, G1728 an Bord einer Falcon 9 in Vandenberg mit 24 Satelliten an Bord. Am 23. Juni in Wenchang, also das neue, relativ neue Startzentrum in China, wird jetzt sehr häufig benutzt, an Bord einer Shenzhen 7A, der Satellit TJS-26, ein vermutlich militärisch genutzter Satellit, es wurden keinerlei weitere Angaben gemacht. Am 23. Juni die Mission Starfall Demo an Bord einer Falcon 9 Trägerrakete in Cape Canaveral. Es soll sich um den Test einer Rückkehreinheit handeln. Da große Geheimhaltung um die ganze Sache gemacht wurde und das Ding aus dem Wasser gefischt wurde und verpackt ähnlich wie ein Raumgleiter aussah, ist also anzunehmen, dass es sich hier um eine militärische Sache handelt. Es wurde auch keine Kostbarkennung vergeben, da nur ein anderthalb Umlauf gemacht wurde. Also im zweiten Umlauf wurde die Rückkehr eingeleitet und es ist zu wenig gewesen, um dort eine Nummer zu vergeben. Am 25. Juni eine weitere Starlink-Mission an Bord einer Falcon-Rakete in Vandenberg, die Mission G1745 mit 24 Satelliten an Bord. Am 26. Juni eine weitere Elektron-Rakete in Oneonui, ein japanischer Satellit an Bord Strix 8, das ist ein SAR-Radar-Erderkundungssatellit einer privaten Firma, Synspektiv, etwa 100 Kilogramm schwer. Am 28. Juni ein weiterer Falcon-Start in Vandenberg mit der Starlink-Mission G1740 mit 24 Satelliten an Bord. Und auch der letzte Start des Monats ist eine Falcon-Trägerrakete in Cape Canaveral an Bord. Der digitale Radiosatellit Sirius XM11, der immerhin 6400 Kilogramm auf die Waage bringt und sich mittels elektrischer Triebwerke erst in einer hohen Umlaufbahn bewegen muss. Mit ihm sind zum Beispiel digitale Radiosender auch in Autos zu empfangen. Das waren alle Starts des Juni 2026.
0: Ich bedanke mich bei Herrn Fellberg für diese Übersicht.
1: Bitteschön.
0: Mit dem astronautischen Tagebuch sind wir auch wieder am Ende unserer heutigen Raumfahrtjournal-Ausgabe angekommen. Es war die Juli-Ausgabe, aber immer rückblickend. So sind wir also jetzt im August erschienen für die Hörerinnen und Hörer. Ich hoffe, wir hören uns in einem Monat wieder, wenn es zu den Sternen geht oder sich auch um unsere Erde dreht, was es zu entdecken gibt. Bleibt schön neugierig. Tschüss, sagt Detlef Höhler. 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
1: Herzlich willkommen in Mrs. Pepsteins Welt. Heute eine Sendung mit zwei längeren Filminterviews. Zum einen hört ihr in Stunde 1 ein Interview mit Isabel Schneider und Eva Müller. Und wenn ich manchmal so schniefe, dann liegt es einfach daran, dass ich gerade erkältet bin. Jo, sorry. Genau, also in der ersten Stunde hört ihr mein Interview mit Isabel Schneider und Eva Müller über ihren Film Was haben wir gelacht? Über Frauen und Humor, sage ich jetzt mal. Ein bisschen genauer erfahrt ihr das dann gleich mehr. Und in der zweiten Stunde hört ihr mein Interview mit Susanne Kim. Sie hat einen Film gemacht über ihre Familie. Und der heißt Becoming Kim und kommt Ende August in die Kinos. Und jetzt für euch aber erstmal hier in Mrs. Pepsteins Welt ein neuer Track von Lena Störfaktor, der heißt Golden Schmidt.

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0: Ja, das war Lena Störfaktor hier in Mrs. Pepsteins Welt. Ein neues Album kommt noch in diesem Jahr. Ja, kommen wir jetzt zu meinem Interview, das ich schon vor ein paar Wochen gemacht habe mit Eva Müller und Isabel Schneider, ihres Zeichens Regisseurinnen des Films Was haben wir gelacht? Eine Dokumentation über, ja, ich sag mal, Frauen im deutschen Fernsehen im Bereich Humor. Es werden 4 Protagonistinnen gezeigt, Hella von Sinnen, Esther Schweins, Maren Kreumann und Gabi Köster, die alle in dieser Zeit sehr aktiv waren im deutschen Fernsehen und die Filmemacherinnen konfrontieren quasi ihre Protagonistinnen mit Ausschnitten von früher. Zum einen mit ihnen selbst sozusagen und zum anderen aber auch wie mit anderen Frauen im Fernsehen umgegangen wurde, sage ich jetzt mal. Das Ganze ist eine Reise auch in die eigene Mediensozialisation. Also ohne Hella von Sinn hätte ich zum Beispiel nie gewusst, dass es einfach dicke und lustige Frauen im Fernsehen geben darf oder kann. Das gab es vorher einfach gar nicht. Noch dazu war Hella von Sinn offen lesbisch. Also das war schon eine riesen Pionier-Aktion. Aber gucken wir mal heute so ins Fernsehen. Es hat sich einiges geändert, aber das könnte meines Erachtens auch noch viel mehr sein. Aber gut, ich will jetzt gar nicht zu viel vorwegnehmen. Hier kommt jetzt mein Interview mit Isabel Schneider und Eva Müller. Viel Spaß.
1: Was macht Humor mit uns? Welche Techniken, welche Mechanismen finden da statt? Was sind die Auswirkungen davon? Das ist das, was uns total interessiert hat, ja.
0: Ja, herzlich willkommen und hallo in Mrs. Pepsteins Welt. Könnt ihr euch erstmal kurz vorstellen?
1: Ja, Eva Müller ist mein Name und ich habe die Regie mit Isabel Schneider zusammen gemacht für Was haben wir gelacht?
2: Ja, ich bin Isabel Schneider und ich bin Journalistin und seit neuestem auch Regisseurin zusammen mit Eva von Was haben wir gelacht?
0: Genau, Was haben wir gelacht? Ihr habt euren Film jetzt schon, den Titel schon genannt und ich darf mit euch jetzt über den Film sprechen, was mich wahnsinnig freut. Ich habe ihn sehr gerne gesehen. Ausgangspunkt eures Films war ein Fernsehausschnitt mit Hella von Sinn, den ihr entdeckt habt. Worum ging es da? Ich glaube, du hast den entdeckt, ne?
2: Genau, es ging eigentlich um eine ganz andere Recherche zum Thema Ehegattensplittung und zufällig habe ich dann diesen Ausschnitt gefunden von der ganz jungen Hella von Sinn, dass sie, glaube ich, 25 Jahre alt, habe sie aber erst gar nicht erkannt, weil ich sie gar nicht so mit braunen, langen Haaren noch kannte und so jung. Und sie erzählt da eben als sehr junge Frau, welche Reaktionen sie im Karneval bekommt, dass sie von Männern auf Bühnen ausgebuht wird, weil sie eben keine frauenfeindlichen Witze macht und eben nicht, sie sagte so schön, das Komikzentrum dieser Männer bedient. Und diesen Ausschnitt habe ich gefunden und der ist mir nicht aus dem Kopf gegangen über Jahre irgendwie und dachte, da muss man irgendwie nochmal was draus machen. Und dann kam so die erste Auseinandersetzung mit Thomas Gottschalk und diesem Wetten, das Erbe. Und daraus ist die Idee entstanden, ob man dieses ganze Thema Unterhaltungsfernsehen nicht mal aus Frauenperspektive erzählen könnte. Ich war aber gerade aus dem Volo quasi, als diese Idee entstand und hatte noch gar keine Erfahrung als Filmemacherin. Ich kannte aber Eva aus einem Praktikum und sie war auch immer so ein bisschen mein Vorbild im Filmemachen. Und dann habe ich die Idee an sie geschickt und wir haben direkt eine Stunde telefoniert und genau, heute sitzen wir zusammen und haben den Film zusammen gemacht.
0: Dann brauche ich gar nicht die Frage stellen, wie ihr zueinander gefunden habt, aber vielleicht kannst du erzählen, wie dieses Thema bei dir, ob das gleich so auf sehr fruchtbaren Boden gefallen ist.
1: Ja, tatsächlich habe ich mich gefragt, warum es den Film nicht schon gibt und da war ich dann in der Folge auch nicht die Einzige. Also sehr oft wurde uns das jetzt schon gesagt, warum gibt's das eigentlich noch nicht so? Ich glaube, das brauchte ein bisschen, aber tatsächlich war es so, als ich dann das erste Mal gesehen habe, weil Isabelle hatte auch direkt schon ein paar Ausschnitte mitgeschickt, habe ich dann gedacht, das ist wirklich eine sehr, sehr gute Idee und war dann direkt Feuer und Flamme und mit dabei.
0: Sind die Protagonistinnen, die jetzt in eurem Film sind, sind es die, die ihr von Anfang an auch haben wolltet?
1: Ja, also natürlich hat es auch ein bisschen damit zu tun, wer waren die ersten lustigen Frauen im Fernsehen? Also Maren Kreumann und Hella von Sinn sind einfach ab Stunde 1 dabei gewesen. Ohne die hätte man den Film auch ehrlicherweise nicht machen können. Und bei Bettina Böttinger und Gabi Köster und Esther Schweins waren wir uns dann auch ziemlich schnell sicher, dass sie dazugehören, weil alle haben in der Unterhaltung gearbeitet in den 90er Jahren, aber in ganz unterschiedlichen Bereichen und hatten auch ganz unterschiedliche unterschiedliche Zielgruppen und Frauen und Männer, die sie toll fanden. Und deswegen passte für uns das sehr gut. Und als wir bei Maren Kreumann angerufen haben, hatten wir wirklich das Gefühl, da steht seit 30 Jahren das rote Telefon im Wohnzimmer. Und sie wartet darauf, dass jemand sagt, kann man mal diesen Film machen. Also das ist auch da auf sehr fruchtbaren Boden gefallen, ja.
0: Gibt es irgendeine Protagonistin, die ihr heimlich auch gerne im Film gehabt hättet?
2: Ja, die gibt es natürlich. Es haben natürlich nicht alle direkt Ja gesagt. Wir hatten Anke Engelke unter anderem angefragt. Sie hat dann stand nicht zur Verfügung, weil sie sich bei dem Thema nicht gesehen hat. Und ich glaube, das merkt man jetzt, glaube ich, auch an dem Film, dass es irgendwie eine offene Einladung gewesen ist quasi. Und alle die Protagonistinnen, die jetzt dabei sind, da hatten wir relativ schnell das Gefühl, dass das wirklich so ein Lebensthema auch für sie ist. Und dass es auch ein Thema ist, was noch immer in ihnen arbeitet quasi. Also wir haben sie ja mit quasi Archiv konfrontiert. Und als ich das Interview mit Esa Schweins geführt habe, da hatte sie das Archivmaterial, was wir zusammen geschaut haben, teilweise seit 30 Jahren nicht gesehen. Und dementsprechend waren dann auch die Gefühle und Reaktionen dazu. Oder Hella von Sinn im Interview mit Eva war ziemlich wütend, als sie sich das Material der Männer angucken musste zum Beispiel. Also wir hatten dann relativ schnell das Gefühl, dass es bei allen auch noch arbeitet, dieses Thema. Und dass diese gemeinsame Rückschau ja irgendwie auch zu einer Verarbeitung des Erlebten von damals noch beiträgt. Und deshalb sind wir sehr froh, dass wir gerade diese 5 Frauen gewonnen haben, weil das bei allen ähnlich war, dass sie noch ja mit diesem Thema das gedanklich so wälzen irgendwie, hatte ich den Eindruck.
0: Naja, und ja auch mehr oder weniger in dem Bereich ja auch noch arbeiten oder zumindest noch in der Öffentlichkeit stehen und damit ja eigentlich immer wieder damit konfrontiert werden, auch wenn euer Film ja eine Zeit abhandelt, die jetzt schon länger vorbei ist, ne?
1: Ja, und gerade Maren Kreumann hat natürlich auch erst, ich glaube seit 2016, 2017 diese ARD-Sendung Kreumann und hat dadurch nochmal ganz spät und nachdem sie 20 Jahre eigentlich nichts in diese Richtung gemacht hat, nochmal dieses Thema auf den Schirm gebracht und mit sich als Person verbunden. Und das ist natürlich auch spannend, weil das sehr unterschiedlich ist. Das spielt in unserem Film aber tatsächlich keine Rolle, die Jetztzeit, weil wir sehr genau darauf gucken, was ist in den 90ern passiert, humortechnisch, und wie hat uns das auch alle geprägt. Also uns interessierte nicht so sehr die Frage, ist das jetzt noch lustig oder nicht, sondern eher, was macht Humor mit uns, welche Techniken, welche Mechanismen finden da statt, was sind die Auswirkungen davon. Das ist das, was uns total interessiert hat, ja.
0: Könnt ihr vielleicht noch so rein technisch, praktisch erzählen, wie ihr das gemacht habt? Also ihr habt einzelne Interviews jeweils übernommen. Im Film gibt es ja dann fast wie so ein Zwiegespräch. Ach so, das hat sie dazu gesagt. Krass, sehe ich ganz anders. Wie seid ihr da vorgegangen?
1: Ja, genau. Isabel hat das Esther Schweins Interview gemacht. Ich habe die anderen 4 gemacht. Und das war natürlich dann so, dass man zum einen das noch sehr präsent hatte, weil das an einem Tag nach dem anderen stattgefunden hat. Also wir hatten nun 5 Drehtage hintereinander, jeweils 3 Stunden Gespräch mit den Frauen. Das heißt, das war sehr eng zusammen und da waren nicht 3 Monate dazwischen. Und dann haben wir Notizen gemacht und uns gemerkt. Und Isabel hat aufgeschrieben, was die spannenden Sätze waren. Und wir haben das dann weitergetragen. Das ist aber auch, mache ich auch sonst immer sehr gerne, weil das, finde ich, ist ein ganz toller Möglichkeit, ins Gespräch zu kommen, ohne dass man in einem Raum sitzt, und eben in eine Diskussion zu kommen und auch die Gelegenheit haben zu antworten, ohne dass man in so einer Gesprächssituation ist. Und dadurch hat man auch gemerkt, dass zum einen die Solidarität untereinander sehr groß ist, aber auch, es gibt auch Kritik. Also es gibt auch Dinge, wo die Damen die Dinge und die Themen unterschiedlich sehen. Das fand ich auch wahnsinnig spannend, weil die da nicht hinterm Berg halten mit ihrer Meinung, aber trotzdem immer respektvoll sind und man das Gefühl hat, sie gucken trotzdem in eine Richtung.
0: Dann kommen irgendwie die Fernsehausschnitte dazu, die ihr ja auch wahrscheinlich recht aufwendig recherchiert habt, ne?
2: Genau, also wir haben sehr viel geschaut. Ich glaube, insgesamt waren es dann so 2, ein bisschen mehr als 2 Jahre Archivrecherche, natürlich nicht immer Vollzeit, aber doch schon recht intensives Schauen. Und was wir relativ schnell gemerkt haben, was auch so ein bisschen zu diesem Raumgefühl, glaube ich, beiträgt, was ja auch in den Interviews entsteht, dass es auch im Archiv so war, dass unsere Protagonistinnen oft in den gleichen Sendungen zusammen waren oder zusammen im Archiv dann auftauchen, sich so ein bisschen die Klinke in die Hand geben in den Shows. Also ich glaube, alle unsere Protagonistinnen waren bei Bettina Böttinger zu Gast, fast alle waren dann wiederum bei RTL Samstagnacht zu Gast. Das heißt, man hat auch wirklich das Gefühl, das ist eine gemeinsame Welt, die sie sich damals geteilt haben. Aber ich glaube, anders als heute oder in unserem Film gab es damals vielleicht noch nicht so die Möglichkeit des gemeinsamen Austauschs und der Solidarisierung sozusagen. Und das ist, glaube ich, was jetzt in diesem Zwiegespräch, wo man so den Eindruck hat, ganz schön entsteht, dass man trotz dessen, dass nicht immer alle einer Meinung sind, man total spürt, dass sie sich gegenseitig sehr schätzen für das, was jede auf ihre Art und Weise unterschiedlich quasi in diesem Kampf geleistet hat und dass sie ja gemeinsam so in eine Richtung schauen und sich da gegenseitig bestärken und empowern, auch wenn sie ganz unterschiedliche ja, Typen teilweise sind, unterschiedliche Ansichten haben und nicht immer einer Meinung sind.

0: Vielleicht erinnert ihr euch noch an diesen Song hier, Verdammte Scheide von Julia Becker. Aus dem Jahr tatsächlich 2016, das ist also auch schon 10 Jahre her, dieser Song. Und macht ja hier auch zum Thema auch die lustige Frau im Fernsehen. Deswegen dachte ich, es passt sehr gut heute zu diesem Interview mit Isabel Schneider und Eva Müller hier in Mrs. Pepsteins Welt. Und damit geht's jetzt hier auch direkt weiter. Ich bin ja auch so Mitte 70er Jahre geboren, das heißt, mich hat der Film auch jetzt dolle zurückgeworfen in so eine eigene mediale Sozialisation und eigentlich auch so feministisches Erwachen. Hella von Sinn war da natürlich echt krass, als die so im Fernsehen erschien. Was hat für euch Feminismus mit Humor zu tun und was hat euch dahingehend geprägt?
1: Ach, bei mir ist es so, dass ich, glaube ich, sehr viel in meinem Leben durch Frauen geprägt wurde. Also ich habe das Gefühl, ganz viel wurde ich von Frauen aufgezogen, von meiner Mama. Ich habe 2 Schwestern, von meiner Oma irgendwie. Und bei uns wurde auch immer sehr viel gelacht. Ich kann mich gut an meine Oma und meine Tanten erinnern und die haben immer Tränen gelacht am Tisch und das fand ich immer ganz toll. Und ja, ich glaube, ich bin schon auch mit so Humor dann sozialisiert worden und hatte aber gleichzeitig ganz oft, also außerhalb meiner Familie, nur diese männlichen Humor- und Entertainment-Vorbilder. Also Thomas Gottschalk war auch noch ganz groß für mich als Kind. Habe ich mich auch immer sehr drüber gefreut, über Wetten, dass am Samstagabend. Und als Kind hatte ich aber ja diesen Filter nicht, dass ich quasi gesehen habe, wie er mit Frauen umgeht sozusagen. Und da war ganz früh oder ganz früh in der Recherche oder auch bei dieser Idee die erste Frage, die ich so hatte, warum hat meine Mama mich das eigentlich unhinterfragt gucken lassen und warum war das so normal? Und warum ist Humor bis heute etwas, was so männlich gelesen ist, obwohl ich total viele lustige Frauen kenne und auch total viel mit Frauen lache und glaube, dass das nicht was ist, was auf ein Geschlecht beschränkt sein sollte.
2: Das Spannende bei uns war eigentlich, dass wir 15 Jahre auseinander sind und dass wir dann schon einen anderen Blick drauf hatten. So, und dass ich mehr gesehen hatte selber und auch wenig hinterfragt habe damals, ehrlich gesagt. Das ist auch sehr interessant, finde ich, dass man auch aus dem Film und auch an den Publikumsreaktionen danach merkt, es ist eigentlich eine Beschäftigung mit sich selber. Also es geht eigentlich nicht so sehr darum zu sagen, wer hat jetzt was genau gemacht, sondern man wird so ein bisschen in die Nostalgie gebracht, aber eben nicht zum Selbstzweck, sondern tatsächlich, um sich nochmal mit den einzelnen Themen zu befassen. Und ich denke schon, also es geht ja auch darum, das sagt Maren Kreumann auch, es ist auch wichtig, dass Frauen entscheiden worüber gelacht wird, weil wenn das nicht so ist, dann wächst man halt ohne Gags auf über, ich sag jetzt mal, Periodenprodukte, über Equal Pay, über Dinge, die alle von Maren Kreumann erledigt wurden, aber zu einer späten Sendezeit auf Radio Bremen. So. Und wenn man das jetzt sieht und diese Sketche von damals noch mal sieht, dann habe ich auch das Gefühl, das hätte mir ganz gut getan, wenn ich das gehabt hätte im Fernsehen und darüber gelacht hätte, weil es dann doch, wie Maren Kreumann auch sagt, die Möglichkeit gibt, eine Distanz zu einem Thema zu entwickeln und dann besser darüber zu reden, so wenn man einmal schon mal darüber gelacht hat.
0: Aber man war zu jung, um 23 Uhr noch Fernsehen zu gucken dann?
2: Das auch und Radio Bremen halt, ne? Also ja. Das ist, ich beneide alle Bremer, die mit dieser Sendung aufgewachsen sind, das ist schon spannend, weil das ist die häufige Reaktion, die wir bekommen, dass Leute sagen, ich war doch da dabei. Und warum ist mir das jetzt so unangenehm und war es mir damals nicht?
0: Ja, ihr habt 2 Jahre lang durch die Archive euch gearbeitet. Da sind ja jetzt nicht nur tolle Beispiele aus der Arbeit der Protagonistin dabei, sondern eben misogyne Gags, homophobe Gags. Ihr habt schon Gottschalk genannt, Harald Schmidt, Stefan Raab und so weiter. Ja, wie ging es euch da? Also, dass das keine Feministen sind, ist ja klar. Aber wie du schon gesagt hast, man hat es ja auch gesehen und irgendwie so unhinterfragt geguckt. Ja, wie ging euch das euch anzugucken? Und eine Frage daran anschließend vielleicht auch, gab es so eine Ekelgrenze? Also gab es Sachen, die ihr gefunden habt, wo ihr gesagt habt, nee, das kommt auf gar keinen Fall in den Film, weil es zu weit geht?
2: Das letzte nicht. Also wir haben tatsächlich auch die Sachen reingenommen, wo wir selber gedacht haben, wow, das geht ganz schön weit. Da geht es zum Beispiel um Humor auf Kosten von Gewalt oder zum Thema Gewalt an Frauen. Da waren wir schon erstaunt. So, und haben dann auch, Isabella hat dann auch recherchiert, gab es da im Umfeld dieser Sendung irgendwelche öffentlichen Debatten darüber? Gab es einfach nicht. Ne? Jetzt Dieter Nuhr wird deutschlandweit diskutiert, so, aber damals war das nicht so. Das war vor MeToo, vor allem, was wir da noch erreicht haben, auch in der Gesellschaft. Aber tatsächlich finde ich, ist es schon so gewesen, dass wir ich saß im Schneideraum mit Jana Hünerbach, die den Film so fantastisch geschnitten hat, und Isabel hat die Archivrecherche fortgesetzt, und es war dann immer so, dass dann Nachrichten kamen von Isabel nach dem Motto, ich habe noch was Schlimmeres gefunden. Und ich finde, man muss es so ein bisschen in die andere Richtung denken, gar nicht so dieses, es gab diese misogynen Gags, es gab homophoben Gags, ja, aber was gab's nicht? Also das finde ich viel spannender zu sagen, was fehlt uns, wenn es das nicht gibt, und dieses, was Bettina Böttinger sagt, geht um das Phänomen von Sichtbarkeit. Also sie sagt das in einem Ton im Film, wenn es mehr Frauen in Führungspositionen gegeben hätte, mehr queere Persönlichkeiten, mehr schwarze Moderatoren, mehr behinderte Menschen im Fernsehen, dann ist die Empathie auch größer, dann ist es normaler, dann hat man sich daran gewöhnt, und es war aber eben nicht so. So, das ist nicht nur die Schuld der Männer, sondern das ist ganz spannend, finde ich, dass man, wenn man andersrum denkt und sagt, was hat uns denn gefehlt und was fehlt uns dadurch auch als Gesellschaft, das ist das Bittere, finde ich. Gar nicht mal so die harten Gags auch, aber vor allen Dingen auch das, was hat uns gefehlt und was hat uns dadurch geprägt. So.
1: Ja, ich glaube, wir waren schon insgesamt überrascht. Man hat ja eine These und eine Vermutung sozusagen, aber man weiß ja nicht, wie groß das Ausmaß dessen ist. Und ich glaube, wir waren insgesamt schon überrascht, wie viel es dann doch sozusagen gibt, was sich lohnen könnte, das aufzuarbeiten zu dem Thema. Sei es jetzt, also du hast es erwähnt, misogyne Witze, da haben wir doch eine Fülle von Dingen gefunden, die ja jetzt auch im Film gelandet sind. Und das ist auch, was wir jetzt von unseren ZuschauerInnen als erste Reaktion so hören, dass teilweise, glaube ich, so ein bisschen vergessen wurde, was da alles über den Sender ging, und dass man das mit den heutigen Augen ja anders guckt und da doch ja ein bisschen erschrocken drüber ist, was da alles wirklich über den Sender ging, was bestimmt auch so eine Nostalgisierung ist, weil eigentlich ist ja Unterhaltung erstmal total was Positives und mit was Positivem verbunden. Und ich glaube, die Beschäftigung damit, da so genau hinzugucken und zu fragen, war das überhaupt alles so lustig, was da gesendet wurde, hat ja auch was mit einer Entzauberung zu tun. Und das passiert, glaube ich, das ist natürlich auch immer ein Stück weit mit einem Eingeständnis verbunden und mit einem Schmerz.
0: Mir ging es halt so, ne, mit Schmidt, ich habe mir das wirklich jahrelang reingezogen und ich habe irgendwann aufgehört, wirklich so von einem Tag auf den anderen. Erst mit dem Film ist mir eigentlich klar geworden, warum, weil es da einfach so viel gab, was einfach mega unangenehm war, als Frau zu gucken. Und es gibt sozusagen diese eine Geschichte, die ja auch zeigt, wo Bettina Böttinger übel beleidigt wird von Harald Schmidt. Ich will das jetzt hier nicht wiedergeben. Interessanterweise waren sich dann die Protagonistinnen uneinig. Ihr habt es am Anfang schon erwähnt, ne? Weil Bettina Böttinger hat Folgendes gemacht. Die ist dann in die Harald Schmidt Show, hat sozusagen gesagt, so hey, es hat meine Gefühle verletzt. Und dann ist sie aufgestanden und gegangen. Ich habe jetzt auch nochmal irgendwo nachgelesen, das war ja damals noch auch live aufgezeichnet, Harald Schmidt. Und danach wurde es aufgezeichnet. Ist natürlich auch irgendwie interessant, dass sie das sozusagen bewirkt hat. Aber Hella von Sinnen sagt zum Beispiel so, macht man nicht, man zeigt seine Gefühle nicht im Fernsehen. Fand ich irgendwie spannend, Gefühle im Fernsehen zeigen für Frauen, die da professionell im Humorbereich arbeiten, geht nicht klar. Fand ich eine interessante These. Wie habt ihr das aufgenommen, die Diskussion von den Protagonistinnen darüber?
2: Ja, ich glaube, wir würden uns da gerne enthalten, ehrlich gesagt, und die Leute selber gucken lassen, weil das ist ja das Schöne, dass man wirklich einfach da als Zuschauer selber denken kann und das nicht unsere Aufgabe ist, da zu sagen, was unsere Meinung ist. Die spielt ja auch in dem Film gar keine Rolle. Und das finde ich so toll, dass man das sieht, dass sie gar kein Problem damit haben, anderer Meinung zu sein. Und dann kann man sich selber das raussuchen, was für einen gilt. Und das gilt aber auch für alle unsere Zuschauer, deswegen würde ich das gerne weitergeben.
0: Trotzdem auch mal in dem Zusammenhang, weil das ja nicht nur eine misogyne, sondern auch eine homophobe Beleidigung war. Ich vermute mal, dass sich bis heute darin nicht so viel geändert hat, dass so lesbisch sein, beziehungsweise die sexuelle Identität jetzt im Fall von Hella von Sinnen und auch Bettina Böttinger so irgendwie auf eine Art so ein Freifahrtschein war, so, ne? Also Bettina Böttinger sagt zum Beispiel so, ja, der WDR hat gedacht, die kann ja keine Kinder kriegen, deswegen kaufen wir die jetzt für die Sendung ein, ne? Und bei Hella von Sinnen war auch irgendwie so dieses unique Ding, so die verrückte Nudel und so irgendwie. Habt ihr das auch so wahrgenommen, dass sozusagen die sexuelle Orientierung auch da eine Riesenrolle spielt?
2: Ich würde sagen, spielt eine große Rolle. Das, also zumindest schätzen die Protagonistinnen das selber so ein. Aber ein Freifahrtschein war es auf jeden Fall nicht. Also es gab da unterschiedliche Erfahrungen.
3: Ich habe so Gänsefüßchen.
2: Genau. Ja. Aber es ist tatsächlich so, dass, glaube ich, dieses, das hat zwei Komponenten. Einmal das, was für, zumindest für unsere Protagonistin, nur zu sprechen, das, was Bettina Böttinger sagt, man muss, ist durch harte Zeiten gegangen und ist deswegen abgehärtet auf der einen Seite. Und auf der anderen Seite, glaube ich, auch, was Hella von Sinn eher betont, dass man nicht auf die Meinung und die Blicke und das, den Erfolg bei Männern angewiesen ist. So. Und ich glaube, die Kombination aus beidem hat dann schon was bedeutet in den 90er Jahren. Und das ist ja schon erstaunlich gewesen, dass wir jetzt sagen, okay, wir finden diese fünf Frauen gerade sehr spannend und drei sind lesbisch. Das hat uns natürlich auch, ist uns auch relativ früh am Anfang aufgefallen. Haben wir gedacht, das kann kein Zufall sein eigentlich. Ja. Ja.
1: Bettina Böttinger sagt das ja so schön, sie war aus der Weibchenrolle so ein Stück raus und man ist eben also nicht fokussiert darauf, irgendwie gefallen zu wollen. Und es gibt ja, also ich glaube heute, der moderne Ausdruck ist male-centered women und das waren die ja alle nicht. Und deshalb gab es auch nicht so, glaube ich, das Bedürfnis, gefallen zu wollen und zu lachen, wenn Männer Witze machen, sondern eher die eigenen Witze zu machen aus der eigenen Perspektive, die ja auch eine ganz einzigartige Perspektive, sage ich mal, ist und vielleicht auch dadurch einen anderen Witz nochmal mitbringt.
2: Und vielleicht auch, dass man sich anders mit Geschlechterrollen beschäftigt dann eh. Also dass das eh ein größeres Thema für einen ist.

0: Maren Kreumann sagt in dem Film, dass sich vieles geändert hat heute, ne? Dass Männer viele Witze so nicht mehr im Fernsehen machen könnten. Gleichzeitig haben wir ja so einen Backlash. Wird jetzt irgendwas besser oder ist einfach nur TV weniger relevant? Das ist so ein bisschen das, was so dahinter steckt.
1: Also was Maren Kreumann auch im Film sagt, ist, es ist für Frauen einfach viel leichter geworden, ihre Witze, ihre Meinung, ihre Gedanken zu veröffentlichen. Und das hat schon was verändert. Also dass man eben über Social Media die Möglichkeit hat, richtig doll erfolgreich zu werden. Und das ist für Frauen noch relevanter als für Männer, glaube ich, weil eben diese Hürde des Senders, diese Hürde des, da ist jemand, wie Maren Kreumann sagt, der entscheidet, die sieht so gut aus, der geben wir eine Fernsehsendung. Das ist nicht mehr da. Und das hat sie selber auch gesagt, dass ihr das Hoffnung macht. Und das ist was Gutes. Andererseits sehen wir natürlich gerade in ganz vielen Bereichen eine Rückwärtsentwicklung. Und Hella von Sinn sagt auch, ich bin im Moment unglaublich angestrengt, weil ich einfach dafür so jahrelang und jahrzehntelang gekämpft habe. Und jetzt kommen diese ganzen Themen wieder. Das ist so eine Parallelentwicklung, die man, glaube ich, gar nicht, da muss man, glaube ich, gar nicht sagen, dass das ungewöhnlich ist, sondern das muss man einfach genau beobachten. Das tun unsere Protagonistinnen auch. Und das ist auch mit Schmerz verbunden. Bei allen. Ja,
2: ich glaube, die Sichtbarkeit von lustigen Frauen ist heute viel größer geworden, eben auch durch Social Media. Also Frauen können heute ja ihre eigenen Senderinnen viel öfter werden und selbstbestimmt, mutig, laut sein auf Social Media, ohne dass es Gatekeeper gibt, die ihnen erst eine Sendung dafür geben müssen. Und dadurch erhöht sich natürlich auch eine Sichtbarkeit, auch gerade für junge Frauen, die haben heute andere Vorbilder durch Social Media. Dadurch wird es natürlich viel mehr normalisiert. Also die lustige Frau ist, glaube ich, viel mehr möglich als noch vor 10 oder 20 Jahren. Und dass aber Frauen heute lauter sind und auch lauter sein können, das gefällt natürlich nicht allen. Und deshalb gibt es wahrscheinlich auch Backlash-Tendenzen, die das wieder ein Stück weit zurückdrehen wollen.
0: Ihr habt ja in dem Zusammenhang auch gesagt, dass sozusagen die Solidarität der Protagonistin untereinander sehr groß war. Ich weiß nicht, ob das am Rand vielleicht eine Rolle gespielt hat, aber ich meine, ihr seid jetzt sozusagen auch, man kann jetzt vielleicht noch nicht von einer ganzen Generation sprechen, aber ihr habt im Film wahrscheinlich auch voneinander gelernt. Habt ihr sowas auch rausgehört, sozusagen die Protagonistinnen jetzt auch andere unterstützen oder so? Also gut, Maren Kreumann macht das mit ihrer Sendung auf jeden Fall, würde ich sagen. Aber bei den anderen kann ich es jetzt nicht so genau einschätzen.
1: Ich glaube schon, dass wir sagen können, dass sie alle Kontakt suchen. Und das zum Beispiel auch toll war, in Köln bei der Premiere zu sehen, dass die nächste Generation da ist. Caroline Kebekus war da, Julia Becker war da, Caro Worps war da, aber auch die Männer, Miguel Rubitzki war da. Also da waren einige, Chris Sommer im Raum, wo zum Beispiel auch Caroline Kebekus gesagt hat, wegen Gabi Köster mache ich das, was ich mache. So, also, und die zusammen zu sehen da, das war toll, weil man wirklich das Gefühl hatte, der Weg ist ganz kurz und es wurden auch heftig Kooperationen geplant an diesem Abend. Das war schön, also fand ich spannend und schön zu sehen. Ja.
2: Es gibt schon so ein Gefühl von, das waren ein Stück weit Pionierinnen, die Frauen, die wir jetzt im Film haben, alle fünf auf ihre Art und Weise und so, haben so ein bisschen Wege geebnet und wir haben immer so oft gesagt, auf den Schultern von quasi. Und ich glaube, das gilt einerseits natürlich für diese fünf Frauen, die, also ich glaube, mir hilft es total, denen zuzuhören und daraus auch aus deren Erfahrung quasi zu schöpfen. Aber ich glaube, dass der Film insgesamt auch ein Generationenfilm ist, auch in unserer Zusammenarbeit natürlich ein Generationenfilm ist, aber auch bei unseren ZuschauerInnen. Also wir hatten das jetzt schon oft irgendwie die Rückmeldung, dass junge Frauen rausgehen und sagen, den will ich unbedingt mit meiner Mama gucken. Oder gestern beim Screening war zum Beispiel jemand mit seiner Tochter, die 16 ist, so, dass das schon auch einen Redebedarf gibt zwischen den Generationen über diese Themen und dass der Film dazu einladen kann.
0: Ich würde an eine Stelle nochmal kurz zurückgehen im Film, wo es um Verona Feldbusch geht. Das war auf der Humorebene irgendwie ein Backlash. Andererseits war Verona heute Pot ja die erste, die sozusagen Gewalt in einer Beziehung auch öffentlich gemacht hat. Das ist natürlich auch super spannend, wie die Protagonistinnen darauf reagieren. Aber ihr habt auch diese Szene, ich konnte mich noch richtig krass an dieses Interview erinnern, mit Alice Schwarzer war dann zusammen mit Verona Feldbusch bei Johannes B. Kerner. Und ich habe so im Nachhinein gedacht, am Ende sind die beide instrumentalisiert worden. Würdet ihr diese Einschätzung teilen? Weil letztendlich hat Alice Schwarzer sie so ein diffamiert, hat gesagt, was du machst, du verkaufst deinen Körper, ne, so in der Art. Sie hat, also Verona Feldbusch fand ich, hat sie aber da auch ganz gut geschlagen, hat gesagt, es ist halt mein Modell, ne? So, ja, habt ihr das auch so empfunden, dass sie vielleicht sogar da auch beide ein bisschen instrumentalisiert wurden, so von wegen, macht jetzt die zwei Frauen da die Schlammschlacht?
1: Ich glaube, da kann man sich total gut selber ein Bild machen, wenn man sich den Film anguckt, und ich fand den Satz ganz spannend von Verona Feldbusch damals, die ja gesagt hat, als Alice Schwarzer sagt, die Darstellung, diese Darstellung, warum machen sie das, diese Darstellung der 50 Frau, und dann hat antwortet Verona Feldbusch, aber ich bin's ja. Und das, finde ich, ist was, worüber man total nachdenken kann. So, also, weil für Alice Schwarzer ist ganz klar eine Rolle, die gespielt wird, und eine Darstellungsform, die man freiwillig wählt. Und Verona Feldbusch sagt, aber ich bin's. So. Und das bringt einen zum Denken, finde ich. Ja.
2: Und vielleicht auch noch einen zweiten Satz von Verona.

0: Preischl haben uns da unterstützt. Das wäre gar nicht gegangen ohne so ein großes Team mit Thomas Lütz, auch an der Kamera. Es war der einzige Mann auf weiter Flur mit, doch mit Leon, unserem Schnittassistenten, der auch noch dabei war. Aber tatsächlich haben wir als Team immer gesagt, unser Motto ist, was haben wir gelacht? Und wir haben es sehr oft auch in Chats, was haben wir gelacht? Weil es ist natürlich beides. Und auch da in dem Film sind ganz viele tolle Sachen von, gerade auch von den Frauen drin. Auch stabile Männer gibt es auch im Film. Und da kann man sehr viel entdecken, worüber man auch heute noch lachen kann, ja.
1: Ja, ich glaube, was haben wir gelacht? Der Filmtitel war so ein bisschen auch Projekttitel, sagen wir immer. Also wir haben wirklich sehr viel gelacht und gleichzeitig ist es aber, glaube ich, auch ein ernstes Thema. Also eine Freundin hat mich mal gefragt nach einem Testscreening, findest du es ein ernster Film? Und irgendwie stimmt das halt auch, weil der Film ist sehr unterhaltsam auf der einen Seite, aber behandelt halt trotzdem irgendwie ernste Themen. Und ich glaube, das ist halt das Ding, dass man Humor leicht so als, ja, oder Unterhaltung als was Leichtes, Unwichtiges abtut. Ach, ist alles nur Spaß, ist doch nur Spaß, hab dich doch nicht so irgendwie. Aber man vergisst halt, das sagt ja Maren Kreumann auch im Film, dass Humor auch eine Welt sich transportiert und eine Deutungshoheit. Und genau die wurde Frauen halt lange nicht zugestanden. Und Humor ist eben oft nicht nur Spaß, sondern in jedem Spaß steckt halt auch ein bisschen Ernst.
2: Und meine letzte Frage, worüber habt ihr zuletzt gelacht?
0: Ich den ganzen Tag lachen wir, also wenn man es jetzt so sieht, haben wir schon viel Spaß.
3: Ja, das ist doch gut.
0: Ja. Das Lustige ist tatsächlich, dass wir jeden Tag im Moment unseren Film sehen und nebeneinander sitzen und uns wirklich wundern, dass wir ernsthaft noch weiter lachen über den Film, weil es wirklich so viele lustige Stellen gibt. Und wenn das Publikum so mitgeht, wie das jetzt in den letzten Tagen der Fall, worüber wir uns riesig gefreut haben, dann sitzen wir da wirklich noch und beömmeln uns immer noch über dieselben Sachen, weil es wirklich, wirklich lustig ist und es macht auch total Spaß, mit anderen Leuten zu sehen. Wir waren da eher skeptisch mit Kino, Fernsehen im Kino, aber das macht so einen Riesenspaß, da in einem Saal zu sitzen, die sich auch in unterschiedlichen Städten über unterschiedliche Sketche wegwerfen. Also das ist auch interessant zu beobachten. Ja.
2: Vielleicht haben wir jetzt auch so ein bisschen über die Probleme gesprochen, aber was halt wirklich toll ist, ist, dass ihr den Frauen, den Protagonistinnen da ja auch so eine Bühne gebt und deren Arbeit so wertschätzt und das finde ich wirklich auch toll und wichtig an dem Film. Das kann ich jetzt vielleicht zum Schluss nochmal sagen, so für euch.
0: Ja, vielen, vielen Dank.
1: Ja, wir hatten das Gefühl, die haben auch ein Humordenkmal verdient, so ein Stück weit und wir sagen auch immer vielleicht noch, das kann ich noch dazu sagen, dass viele der Sketche, die wir jetzt auch im Film haben, dass die heute noch so gesendet werden können und nicht an Aktualität verloren haben. Deshalb, dann wird es jetzt doch schon wieder ernst, weil wir dann doch manchmal das, glaube ich, denken, wir wären schon weiter, als wir es tatsächlich sind und die Sketche eigentlich 1:1 immer noch so wiederholt werden könnten.
2: Okay, vielen Dank.
0: Danke dir, vielen Dank.
1: Dankeschön.
2: Das war mein Interview mit Isabel Schneider und Eva Müller in Mrs. Pepsteins Welt. Und der Film Was haben wir gelacht? Läuft aktuell noch in den Kinos und ich kann es euch empfehlen, den euch wirklich gemeinsam anzugucken. Also gemeinsam mit anderen Menschen im Kino oder mit einer Freundin oder mit wem auch immer, mit eurer Mom oder so. Genau, ansonsten, wenn ihr es nicht schafft oder diese Sendung vielleicht jetzt zu spät hört, dann könnt ihr Ende des Jahres wahrscheinlich den Film auch im Fernsehen sehen. Zum Schluss bekommt ihr jetzt, also zum Abschluss dieses Themenkomplexes hier in Mrs. Pepsteins Welt, bekommt ihr jetzt noch einen Song von Maren Kreumann aus ihrer Sendung Kreumann. Der ist tatsächlich auch schon fast 10 Jahre alt, verrückt. Aber ja, die nächste Wahl steht an. Und ob sich da demografisch was getan hat, weiß ich nicht genau. Aber ich glaube, inhaltlich ist der Song auf jeden Fall noch aktuell. Und ich dachte, von Maren Kreumann muss heute irgendwas in die Sendung, weil da gab es ja in ihrer Sendung oder gibt es auch lustige Songs einfach.
4: Ganz ehrlich, ich muss zugeben, dass viele meiner Freunde jetzt im Wahllokal waren, die vorher noch nie wählen wollten. Okay. Julia zum Beispiel, die hat so eine Online-Petition gestartet über Facebook gegen die Verschärfung des Asylrechts.
5: Oh, das ist toll.
4: Ja, und die haben in einer Woche haben die über 20.000 Stimmen geholt.
6: Ja, macht ihr ruhig eure Diskussionsrunden. Macht Online-Petitionen. Geht auf die Straße, auf Demos. Teilt alles. Von Böhmermann bis Bernie Sanders. Welt rot oder grün. Versucht ruhig, die Welt zu verbessern. Viel Glück.
7: Geht ruhig alle dieses Jahr zur Wahl.

Wahlbeteiligung der letzten Bundestagswahl lag bei den 60- bis 70-Jährigen bei 79,8%, gefolgt von den 50- bis 60-Jährigen bei 75,5%. Wo wäre Trump ohne die Alten? Richtig, im Trump Tower. Wo wäre England ohne die Alten? In der EU. Wo wäre die AfD ohne die Alten? Richtig, unter der 5%-Hürde. Na, wer macht hier die Politik? Ihr laktoseintoleranten Gutmenschen.

Das war zu zweit von Klitklick hier in Mrs. Pepsteins Welt. 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In der zweiten Stunde geht's gleich weiter mit einem weiteren ausgedehnten Interview, aber vorher hören wir noch ein bisschen Musik. Ganz neu rausgekommen ist jetzt eine neue Version von The Breaks, ein Stück, was ich super gern mag, erschien auf dem Album W von Planning to Rock. Und jetzt hat sich Peaches diesen Track vorgenommen und hat daraus ihre ganz eigene Version gemacht. Wenn ich es gegen Ende der Sendung noch schaffe, spiele ich euch vielleicht das Original noch. Ansonsten müsst ihr da einfach selber nochmal reinhören in das Album W von Planning to Rock. Jetzt für euch hier The Breaks von Peaches und Planning to Rock.

Ja, auch in den vergangenen Sendungen habt ihr schon Songs gehört aus dem neuen Charlie XCX Album. Jetzt ist es endlich erschienen und jetzt habt ihr noch den Song gehört, I'm Afraid. Sehr, sehr zarter und verletzlich sich zeigender Song, wie auch dieses ganze Album sehr persönlich ist, soweit ich es jetzt schon inhaliert und verinnerlicht habe. Das wird auf jeden Fall noch meinen Sommer, beziehungsweise das, was noch davon übrig ist, weiter begleiten. Kommen wir jetzt in Mrs. Pepsteins Welt zu einem weiteren ausführlichen Filmgespräch, und zwar mit Susanne Kim. Susanne ist Filmemacherin aus Leipzig und im August, Ende August, könnt ihr ihren Film Becoming Kim auch auf der Leinwand sehen. Er lief jetzt schon auf dem Filmfest in München und er lief auch schon in Korea. Das ist nämlich eine koreanisch-deutsche Koproduktion. In dem Film geht's um Susanne und die Beziehung zu ihrem Mann. Es geht aber auch um Susanne selbst und wie man in einer binationalen Beziehung eigentlich so miteinander umgeht. Und dann ist es auch noch ein bisschen ein Film über das Älterwerden als Frau und vielleicht auch in den Wechseljahren sein. Also ein ganz spannender Film. Ich fand ihn sehr intensiv auch und habe mich mit Susanne drüber unterhalten. Bevor ihr jetzt das Interview hört, bekommt ihr aber noch eine koreanische Girl Group auf die Ohren, und zwar Baby Monster. Und den Song, den ihr jetzt gleich hört, der heißt Drip.

0: Ich bin Susanne Kim, ich bin Filmemacherin aus Leipzig und ich habe gerade einen Film gemacht und deswegen bin ich hier und danke für die Einladung.
1: Genau, für die Offenheit, für diejenigen, die zuhören. Wir kennen uns schon ziemlich lange. Wir haben so gemeinsame FreundInnen, deswegen kann das schon sein, dass das für euch so klingt, als würden wir uns schon länger kennen, und dem ist auch so. Nur, und das wollte ich der Offenheit halber sagen. Becoming Kim heißt dein Film. Das ist ein Film über deine Familie, dein Mann Jongleur, deine Tochter, deine Eltern und deine Schwiegermutter kommen in dem Film vor und ich glaube auch noch andere Familienmitglieder deines Mannes. Wie fanden die alle denn die Idee und finden jetzt das Ergebnis?
0: Also die Idee war gar nicht das Problem in dem Sinne, also das war wirklich so, wie ich es im Film erzähle. Ne? Ich hatte mich ja damit konfrontiert, so nach dem Motto, ja, ich mache jetzt einen Hähnchengrill auf in Korea mit meiner Mutter, und dann habe ich halt gesagt, du, aber dann mache ich jetzt echt mal einen Film über uns, weil ja, also ich finde das schon interessant, dass du diese Entscheidung immer so radikal triffst. Und dann bin ich halt mit Hannah, also habe ich erst natürlich Hannah gefragt, die war damals, glaube ich, 12, und ob sie sich vorstellen könnte, diesen Film mitzumachen. Und da hat sie gesagt, ja. Und hat aber auch gesagt, ja, Mama, also wenn du dir was im Kopf gesetzt hast, dann willst du das ja auch unbedingt. Und es war auch so ganz praktisch einfach eine Sache, wann sehen wir uns denn überhaupt, ne? Also das, der Film war auch so ein Mittel, sich als Familie wirklich zu treffen und zu sehen. Und in Korea habe ich dann auch gefragt, also ne, die Familie, so, Jongleur, frag doch jetzt mal deine Mama. Und die waren alle so, ja, du hast ja eh schon immer eine Kamera dabei gehabt. Und also seine Mutter war, glaube ich, auch so die allerentspannteste. Ich glaube, die hat das so gar nicht interessiert, dass ich da drehe. Bis zu einem Zeitpunkt, wo sie, glaube ich, schon gemerkt hat, dass der Film auch ein Medium ist, mit dem sie eigentlich auch mit ihrem Sohn kommunizieren kann. Das fand ich auch ganz spannend.
1: Okay, da kommen wir ja bestimmt nachher nochmal drauf. Dreh- und Angelpunkt, du hast es jetzt schon erwähnt, ist die Beziehung zu deinem Mann, also mit deinem Mann, und die Beziehung zu deinem Mann, so vielleicht. Kann man das so sagen?
0: Ja, also ich das auf alle Fälle schon auch, aber mich hat halt vor allem noch interessiert, also weil wir sind halt eine binationale Ehe, also ne, mein Mann kommt eben aus Korea, ich komme aus Deutschland, und ich glaube, zu dem Zeitpunkt, wo wir uns getroffen haben, haben wir das halt überhaupt nicht hinterfragt. Also wir haben uns halt verliebt, es war auch nicht so ein Thema, glaube ich, dass man darüber nachdenkt, was macht man jetzt als ein binationales Paar oder wie rassismuskritisch erziehe ich mein Kind. Also es war einfach nicht die Zeit, sondern wir waren irgendwie einfach zusammen und haben einfach diese Beziehung angefangen, auch relativ, wie viele wahrscheinlich sagen würden, naiv. Und ich glaube, so mit der Zeit oder so mit dem Rückblick, weil wir sind ja jetzt eigentlich schon auch schon 18 Jahre verheiratet, sind halt auch so Themen aufgeploppt, die einfach für mich ein Thema waren. Also auch so, wie wird Mutterschaft gelebt? Was erwarten Familienmitglieder voneinander? Oder was wird in Kulturen auch erwartet, sozusagen? Wie funktionieren Traditionen und lauter so eine Sache. Und dazu kommt halt eben auch, dass Jongleur, also besser gesagt, dass, glaube ich, wir schon ein bisschen eine spezielle Ehe haben, ne? Also weil er schon immer sehr, würde ich mal sagen, oft vielleicht für andere krasse Ideen hatte, wie er jetzt Geld verdient und wo er dann ist. Und ich glaube, für viele Außenstehende war das schon immer so, hä, also wie, also dein Ehemann gibt's auch wirklich? Also der, also ihr seid verheiratet, wo ist der denn? Und ich glaube aber, wir haben auch so ein bisschen halt, ja, ich glaube, so unsere Beziehung war schon auch darauf angelegt, dass man sich Freiheit gibt.
1: Und ihr habt euch ja auch nicht in Deutschland oder in Korea kennengelernt, sondern in einem anderen Land. Ne? Das spielt wahrscheinlich auch noch irgendwie eine Rolle.
0: Wir haben uns in Damaskus getroffen tatsächlich. Also wir waren mit einem Freund unterwegs. Er wollte in Seoul den ersten Falafelladen aufmachen. Und ich war dort, weil ich mit meinen Eltern eben als Kind in Syrien gelebt hatte. Und irgendwie sind wir uns da so begegnet. Und es war halt irgendwo so bumm und also interessant. Und ich glaube, beide, also er kannte nichts von Deutschland. Ich habe nie mich mit Korea beschäftigt gehabt. Und ja, wir sind dann einfach irgendwie so zusammengekommen. Und ich glaube, das ist natürlich was, wo ich denke, heute würde das die Jugend vielleicht eher hinterfragen oder damit auch anders umgehen. Also wie man auch überhaupt eine Beziehung dann führt.
1: Ja, letztendlich war der Auslöser, also das hast du schon gesagt, ne, der Hühnchengrill, also dass dein Mann mit seiner Mutter in Korea einen Hühnchengrill aufmachen wollte. Das Huhn zieht sich dann ja auch so als Thema durch den Film. Ja, Hühnchengrill, sag doch mal, was waren so dein erster Gedanke, als er gesagt hat, so, jo, ich mache jetzt einen Hühnchengrill?
0: Also es gab halt so mehrere Sachen, ne? Also auf einer Seite so, okay, also wie kommt das jetzt eigentlich, dass deine Mutter jetzt, also was sagt die denn jetzt dazu? Also hat die eine Meinung dazu, dass du 8000 Kilometer weit nach Korea ziehst und eigentlich auch keinen Plan hast, wie wir uns eigentlich dann treffen?
1: Also er hat vorher schon, war schon mehrheitlich dann doch in Leipzig.
0: Es war ja gerade Corona und ich glaube, er hatte dann halt da auch einen Job, der war dann halt irgendwie auch nicht mehr. Und wie gesagt, also er hatte bisher immer Jobs, die schon so angelegt waren, dass er oft weg war, aber es war immer relativ klar, okay, er ist jetzt halt so und so lange weg und dann ist er auch mal da. Und das war sozusagen so eine Ansage, ich gehe jetzt dahin und mal gucken. Und ich glaube, so dieses da in der Luft schweben und es ist Corona und eben auch die Frage, also wie sieht das jetzt eigentlich seine Familie, dass er diese Entscheidung trifft? Und meine Eltern, also da war mir schon relativ klar, was sie denken, aber trotzdem war es halt für uns, also so, es war für mich so ein Wendepunkt. Also es hat sich wirklich so angefühlt, also jetzt, also ich will jetzt nicht sagen, der Film ist eine Art Notwehr, das ist es nicht, aber ich habe auch in dem Moment irgendwie den Film oder dadurch, dass ich mich halt künstlerisch ausdrücke, als ein Mittel gesehen, einfach mich zu hinterfragen, diese Beziehung und auch einfach dieses Konstrukt dahinter. Also es hat mich einfach dann interessiert und ich dachte, das ist jetzt wirklich der Moment, dass ich das einfach mal mir angucke.
1: Ich finde es ja einen sehr mutigen und feministischen Akt, sowas öffentlich zu machen. Also diesen Prozess, weil du ja selbst dich in dem Film ja auch pausenlos hinterfragst, so wie du sagst, das war ja auch das Ziel, ne? Und ich glaube halt diesen Prozess, dem kann man ja selten bei anderen zugucken. Den hat man ja immer nur selber. Deswegen, das fand ich sehr spannend an dem Film, ne? Also zum Beispiel sagst du ja dann halt auch ich habe immer nur so viele Fragen und die andere Person will nicht reden. Man kennt's so, ne? Ist, glaube ich, in heteronormativen Beziehungen jetzt auch fernab vielleicht noch von kulturellen Unterschieden oder so jetzt auch nichts Außergewöhnliches. Wie feministisch findest du denn deinen Film?
0: Das Thema Feminismus schwingt sich ja immer so durch und ich glaube, für mich war es einfach wichtig, dass ich mich da auch selber ganz ehrlich sozusagen inszeniere, weil das machst du ja in dem Moment, dass wenn du Regie bist. Also ich bin bestimmt halt überhaupt nicht die perfekte Feministin. Also ich scheitere halt ständig auch an diesen Vorstellungen, was ich vielleicht gerne sein würde, was ich vielleicht auch gerne meiner Tochter vorgelebt hätte. Ich glaube, ich bin halt schon auch einfach von so einer Romantik geprägt oder von auch so einer Vorstellung, wie man sich vielleicht auch eine Beziehung vorstellt oder wie man es auch vorgelebt bekommen hat. Und ich denke, dass es halt vielen so geht. Ich glaube, es gibt halt so eine Diskussion, die natürlich theoretisch ist und der ich halt auch komplett zustimme. Es gibt aber halt auch das Leben. Und ich sage halt immer, letztendlich scheitert man oft halt eigentlich permanent auch an seinen eigenen Erwartungen an sich selber oder was man, also auch die andere vielleicht nicht erfüllen, ne? Also, weil man ist halt in einem Konzept irgendwie gefangen und ich glaube, wir leben halt auch noch einfach in einem patriarchal geprägten Gesellschaftssystem, wo einfach bestimmte Sachen auch gar nicht so einem vielleicht auch später erst klar werden.
1: Und ich habe halt manchmal an dem Film, also irgendwann kommst du ja auch an den Punkt Wut, kurz davor habe oder eigentlich im ersten Drittel oder so habe ich so gedacht, Warum macht sie das eigentlich? Ja, so da ist man selber so, du hinterfragst dich. Ich als Zuschauerin habe dich auch hinterfragt so, weil letztendlich Freiheit in einer Beziehung hin oder her, aber du hattest ja die Freiheit nicht. Also du hattest schon diese Rolle, ich bleib bei dem Kind, ne? So, klar, jetzt kann man sagen, es ist eine selbstbestimmte Entscheidung, ne? Es löst sich dann ja auch ein Stück weit auf. Es wird dann auch im Film halt klar, warum Jonglieu halt auch nicht gerne in Deutschland ist zum Beispiel, ja, weil er da einfach oft Rassismus ausgesetzt ist und so weiter. Aber trotzdem so im ersten Drittel habe ich schon hart auch damit gekämpft, so das gleichberechtigt zu sehen, muss ich sagen.
0: Ich glaube, das habe ich mich halt auch dann mir dann so irgendwie gedacht, aber ich glaube, vielleicht liegt es auch daran, weil ich halt tatsächlich aus dem Osten bin und meine Vorstellung, also die ich mir selber sozusagen vom Feminismus vorgestellt hatte, war halt einfach, ich mache alles selber und schaffe das auch. Also ich glaube so, ich kriege jetzt ein Kind und dann streiche ich den Wickeltisch selber und ich streiche noch die ganze Wohnung in der, weiß ich nicht, wievielten Schwangerschaftswoche und ich frage halt auch niemanden so richtig, ne? Also so dieses Anpackende oder total pragmatisch Sachen machen. Und ich glaube, das war für mich halt die Vorstellung. Also ich bin da auch gar nicht drauf gekommen zu sagen, ja, also hey, ne, also ich will jetzt, dass du hier bist und dann möchte ich, dass wir jetzt zusammen zu IKEA fahren und eine Kommode aussuchen. Also es ist überhaupt nicht in meinem, also es ist vielleicht auch mein Charakter, aber ich glaube, es ist auch schon einfach diese Generation, glaube ich, von Frauen, die im Osten groß geworden sind, die halt einfach so gesagt haben, ja, also ich möchte jetzt auch einfach, das ist für mich Feminismus. Und ich glaube, irgendwann kommt dann so eine Erschöpfung. Also wo man dann merkt so, hä, also ich habe halt wirklich einfach, also ich, das ist mir dann selber irgendwann klar geworden, ich habe einfach so viel gerockt eigentlich in den Jahren und ich habe so viel Zeit, Arbeit, Energie irgendwie da reingesteckt und ich hatte halt das Kind und ich glaube, diese ganze Feminismusdebatte scheiden sich ja bis heute die Geister, ne? Soll man jetzt über Mutterschaft diskutieren oder nicht? Und ich sag immer, ich glaube, sobald du Mutter wirst, also spätestens dann wirst du dich damit auseinandersetzen, was wirklich Gleichberechtigung und Feminismus bedeutet. Vorher ist es vielleicht einfach nicht, ist es nicht so ein krasses Thema, weil du einfach nicht in der Rolle bist. Mhm.

0: Das war Peggy Gou mit Lobster-Telefon hier in Mrs. Pepsteins Welt. Und die Musik zwischen den Interviewteilen hat übrigens Susanne Kim sich gewünscht hier für die Sendung. Ja, Peggy Gou ist Musikerin, Produzentin, DJ und kommt ursprünglich aus Südkorea, lebt aber in Berlin. Und jetzt geht's weiter mit meinem Interview mit Susanne. Erzähl mal noch so ein bisschen was zum Drehen in Korea, weil das natürlich schon spannend ist. Du hast vorhin schon gesagt, Korea ist ja jetzt gerade eigentlich so übelst hip, so für Popkultur und so. Der Ort, wo du aber bist oder wo Jonglö den Hähnchengrill macht, was ist es für ein Ort? Das ist jetzt nicht das hippe Korea.
1: Ich hole noch meine Schleife mehr aus, weil ich das halt auch total wichtig fand oder schön fand, dass wir eine koreanische Koproduktion hatten und zwar zwei ganz tolle Produzentinnen, Hee Chung und Sarah Kang von CISO Pictures, die noch mal so 10 Jahre jünger sind, vielleicht auch sogar vielleicht ein bisschen mehr jünger und sozusagen aber auch ein relativ kritisches Männerbild hatten. So. Und wir hatten halt sehr viel Diskussion auch, was sehr wichtig war auch für den Film, weil ich wollte einfach, dass es halt diese zwei Perspektiven gibt. Also ich habe das schon auch versucht, so direkt irgendwie zu haben. Wir befinden uns sozusagen beim Dreh meistens in Wonju. Das ist Gangwon. Das ist eine Provinz, die sehr ländlich gesehen wird in Korea. Ich weiß nicht, mit welchem Bundesland man das vergleichen kann in Deutschland, aber jedenfalls fanden selbst die Produzentin das so ein bisschen so wie, wo sind wir hier? Es gibt keinen Kaffeeladen irgendwo gleich um die Ecke und es ist ja, wow, krass, Provinz und so. Also, wo ich sage, für mich war es einfach das Korea, was ich halt hauptsächlich erlebt habe. Also, das war halt das, wo ich meistens war, ne? Also wir sind natürlich auch rumgereist, aber für mich war es sozusagen so diese Chili-Plantagen und die Reisfelder und das sehr dörfliche, ist halt für mich das Korea, was ich hauptsächlich kannte. Ja, und wir haben dann da auch gedreht und es war irgendwie auch interessant. Ich wollte unbedingt zum Beispiel so einen bestimmten Tanz haben in dem Film, hatte dann auch mit einer koreanischen Choreografin zusammengearbeitet, die auch aber jetzt in Berlin lebt. Und die Yoon-Shin hat dann eben da einen Tanz da auch mit uns eben in diesem Dorf da inszeniert. Und das war eigentlich ganz schön, also zu sehen, dass also diese Frauen halt auch so wahnsinnig begeistert waren. Eigentlich ist es ja sozusagen denen ihre Tradition. Also die haben das einfach, man macht es eigentlich zum Erntedankfest. Aber die waren dann ganz also hingerissen davon, dass sie jetzt letztendlich hier da zusammen getanzt haben. Und dass also es wurde gesungen und hinterher gegessen. Und also irgendwo war es halt auch schön zu sehen, dass wir dann in dem Moment, wenn wir da gedreht haben, auch vielleicht so ein bisschen was also zurückgeben konnten. Also im Sinne von da auch ein bisschen, also auch meine Schwiegermutter fand das halt ganz toll und ich glaube, die fand das halt super, dass ihre Freundin jetzt irgendwie damit alle dabei sind und dass sie halt auch in einem Film drin ist und ja, also deshalb war es also für uns auch, also und ja, wie gesagt, es war auch so richtig Team auch, ne? Also normalerweise habe ich immer mit Emma gedreht hauptsächlich und wir waren dann immer so zu zweit, maximal zu dritt und dort kam dann wirklich so ein ganzes Team plötzlich in dieses Dorf gerollt und wir waren so, okay, es sind echt viele Leute hier, es gibt auch eine Produktionsassistenz. Also es war irgendwie, es war eine gute Erfahrung. Ja.
0: Mhm, cool, also sozusagen muss ich mir jetzt so vorstellen, dass die Parts in Deutschland mit super kleinem Team oder zu zweit gedreht sind. Da gibt es ja auch viele Szenen in eurer Wohnung, wo ich auch dachte, ja, vielleicht hast du die Kamera einfach irgendwo hingestellt oder so. Und in Korea war es dann quasi ein größeres Team.
1: Ja, also wie gesagt, es gab halt ein paar Drehs mit größerem Team. Wir hatten dann halt so Drehblöcke und ich habe aber halt auch sehr viel selber gedreht, weil das war aber auch eine bewusste Entscheidung, weil ich gedacht habe, dass halt gerade so Familiensituationen, also wenn es halt wirklich auch intim ist, ja, dass es einfach gut ist, wenn man da jetzt nicht mit dem Team noch rumsteht. Obwohl ich sagen muss, dass alle wirklich Emma lieben und Emma wird immer gefragt, auch in Korea, was macht Emma? Kommt sie auch wieder nochmal nach Korea? Also deswegen, also das war, hätte wahrscheinlich auch geklappt, aber es ist natürlich auch einfach, ja, also ich wollte halt auch selber.

0: Das ist das Stück Mein Prinz von Ponga Missy, gewünscht von Susanne Kim hier für Mrs. Pepsteins Welt. Und hinter Ponga Missy verbirgt sich Maximiliane Pongratz. Und warum hat Susanne sich das gewünscht? Weil Ponga Missy auch mit Susanne zusammengearbeitet hat für das Sounddesign in ihrem Film. Und wenn ihr euch mal die Arbeit angucken wollt, dann findet ihr unter Foley Artist, also F-O-L-E-Y Artist unterstrich Maxi Pongratz, die Sachen, die Maxi macht auf Instagram. Ganz spannend. Ich als Radiofrau bin natürlich auch Fan von so Hörgeschichten und da kann man dann zum Beispiel zugucken, wie Maxi da bestimmte Geräusche auch für gar nicht so unbekannte Filmproduktionen gemacht hat. Lass uns mal bitte über die Mutter von Jongleur sprechen. Wie ist euer Verhältnis eigentlich so? Weil ihr habt so eine sprachliche Barriere. Die wirkt auch oft so tief traurig und sehr nachdenklich und man hat so das Gefühl, das ist nicht so leicht, an sie ranzukommen.
1: Also Sunja, das sage ich ja auch so ein bisschen im Film, war mir schon immer auch so ein bisschen so ein Rätsel. Also ich wusste tatsächlich so Bruchteile natürlich schon auch von der Familiengeschichte, also die glaube ich jetzt für Korea auch gar nicht so selten ist, ne, dass man halt Kinder verloren hat, sehr zeitig, dass man auch halt eine harte Zeit, also überhaupt eigentlich so ein relativ hartes Leben hatte, auch materiell gesehen und genau. Und sie ist aber auch vom Typ her halt auch eher jemand, der verschlossener ist. Und auf der anderen Seite habe ich halt das Gefühl, dass es halt auch innerhalb der Familie, ich glaube, das ist auch sowas Intergenerationales, nicht so viel geredet wird. Also mir wurde dann auch gesagt, dass es in Korea auch nicht unüblich ist. Also man redet nicht so viel über Befindlichkeiten, man psychologisiert auch nicht so wahnsinnig viel. Und ich glaube, ich kam natürlich dahin, also auch mit meiner Persönlichkeit, und ich bin jemand, der gerne redet oder gerne was wissen will. Und ich glaube sozusagen diese Sprachbarriere, also für Sunja würde es glaube ich total ausreichen, wenn sie mir erklären könnte, wie man Kimchi macht. Und ich glaube, ich dachte, ich muss, wenn ich mit ihr reden will, schon einfach darüber sprechen, wo sie herkommt, was sie gerne gemacht hätte als junge Frau, wie sie das sieht. Und ich glaube, das sind schon so zwei Ansätze, die sich da auch treffen. Und deswegen, ich glaube, für sie war dieser Film, das habe ich ja vorhin schon angedeutet, ehrlich gesagt hatte ich das Gefühl zwischendrin wie so ein Medium eigentlich ihrem Sohn, also Jongleur, einige Dinge zu erzählen, also über die sie halt noch nicht gesprochen hatte. Und dass ich sozusagen so ein Mittler bin. Also ich hatte oft das Gefühl, also ist ja jetzt auch nicht alles Material in dem Film drin, dass wenn sie was erzählt, dass sie es eigentlich ihm erzählt. Und ich hatte eben auch so ein bisschen gehofft, dass der Film vielleicht auch dazu beiträgt, dass einfach auch seine Schwester, er und die Mutter vielleicht auch mal ein bisschen sich öffnen miteinander. Ich habe jetzt da keine Mission, aber irgendwie war es so ein bisschen auch die Hoffnung, dass da vielleicht auch ein Gespräch stattfindet. Ne? Ich habe mich natürlich schon immer auch hinterfragt, also was wäre meine ideale Rolle als Schwiegertochter? Und ich meine, dass ich die nicht erfüllen kann, war mir immer klar. Und ich habe auch total verstanden, dass sie natürlich sich immer eine koreanische Schwiegertochter gewünscht hätte, einfach ganz praktisch, weil dann wäre ihr Sohn dort und sie hätte halt auch jemanden, der ihr dann helfen würde bei Familienevents und wüsste, wie man dieses ganze Essen kocht, was ich nicht weiß. Und ne, also sozusagen das, was man eben so üblicherweise vielleicht auch eben macht als Schwiegertochter. Und auf der anderen Seite, klar, mein Vater hätte halt gerne wahrscheinlich auch irgendwie jemanden gehabt, mit dem er irgendwie besser kommunizieren kann. Also obwohl er Jongleur auch mag. Ne? Also ich glaube, wir sind halt wirklich in dieser Pattsituation, dass wir, da glaube ich, jeder in gewisser Weise nicht unbedingt super glücklich ist mit der Situation, aber man hat sich halt damit abgefunden und so ist es eben. Und ich glaube, für mich war es aber eben auch so ein Punkt, auch was jetzt Sunja zum Beispiel betrifft, so ist es jetzt so ein stereotypes Abbild einer koreanischen Frau dieser Generation, dann würden vielleicht viele sagen, ja, das ist es. Also sie sagt es auch selber, obwohl sie es nicht im Film drin haben, sie sagt, sie hat sich halt für die Familie sozusagen geopfert. Sie hat halt alles gemacht für die Familie, das war halt ihre Aufgabe, das war eine Rolle, die sie erfüllt hat. Und ich habe halt sozusagen mich eigentlich daran immer abgerieben, also die ganze Zeit, also sozusagen, was ist meine Rolle? Und habe halt irgendwann so gedacht, ja, aber irgendwie habe ich es jetzt auch nicht so viel anders gemacht, ne? Also wenn man jetzt sozusagen jetzt mal das so wertet, dann kann ich natürlich sagen, ich habe immer gesagt, nee, ich werde jetzt mich nicht komplett für irgendjemanden opfern und das ist es nicht mein Anspruch, aber ich habe natürlich auch einfach sehr viel gemacht, was vielleicht genau das ist, was sie auch letztendlich gemacht hat, ne? Sozusagen. Und also ich denke halt sowieso, es war dann so meine Konklusion auch eigentlich in diesem ganzen Filmprozess, das ist halt, wenn man jetzt mal so drauf guckt, glaube ich, also wenn man jetzt so die herrschenden sozusagen Machtstrukturen sieht, ob das jetzt Religionen sind oder Politik oder Ideologien, dann ist es eigentlich immer darauf angelegt, dass eigentlich Frauen dafür sorgen müssen, dass irgendwie gesorgt wird und dass die Harmonie stimmt. Also ohne dem würde es gar nicht funktionieren. Und ich glaube, da ist es so ziemlich egal, in welchem Kontext man gerade irgendwie aufwächst.
0: Ja, spannend. Also vor allen Dingen toll, die trimediale Kommunikation, weil eigentlich brauchst du ja sozusagen, du brauchst ja eigentlich Hilfe, um mit ihr zu kommunizieren, aber letztendlich kommuniziert sie über dich nochmal anders. Das ist natürlich ganz spannend auf jeden Fall und vielleicht einfach für euch als Familie auch später toll, dass es einfach dieses Archivmaterial gibt, als was auch nicht im Film gelandet ist, oder?
1: Ich hoffe ja schon auch, also das zum Beispiel natürlich Hannah sieht ja, also sie hat den Film gesehen und sie hat gesagt, sie hat schon sehr verstanden, warum ich den Film gemacht habe und sie findet den Film auch gut, aber sie meinte dann so zu mir, also Mama, ich verstehe jetzt schon nicht so ganz, warum du dich eigentlich immer so wahnsinnig unvorteilhaft gefilmt hast und diese Performances, die sind schon ein bisschen zu viel, ne? Die sind ein bisschen drüber so. Und ich hoffe aber, dass sozusagen mit dem Abstand, und man sieht ja Filme immer, glaube ich, also gerade wenn es um persönliche Filme sich dreht, immer wieder mit neuen Augen, dass sie vielleicht mit Abstand auch da drin andere Dinge findet, außer dass sie findet, ich sehe gerade echt scheiße aus im Bild.
0: Also ich fand ja diese Performance-Sachen super. Am besten hat mir eigentlich gefallen, wie du in der Küche dich da auf dem Schrank irgendwie bewegst. Das hat mir sehr gut gefallen und ich denke, manchmal sollte man, also man macht ja manchmal einfach auch verrückte Sachen oder denkt verrückte Sachen und das ist schön, irgendwie diese Gedanken so abgebildet zu sehen. Das hat mir eigentlich gut gefallen. Oder auch diese Wutszene, wo du dann rumrennst und rumschreist oder so. Oder die Concierge-Szene, die so ein bisschen an Wes Anderson erinnert. Also ich finde, das macht ja so ein bisschen das Humorvolle dann in dem Film auch aus. Ne? Dass der nicht, der ist ja nicht durchgehend düster oder so. Ne? Also auch wenn das Thema schon irgendwie sehr persönlich und sicher auch lebenswichtig irgendwie ist, so, ne? Fand ich das eigentlich sehr lustig und vielleicht auch sogar für die ZuschauerInnen ganz gut, dass man mal kurz so woanders hingucken kann. So. Das erfüllt es ja auch so ein bisschen. Das Huhn, du hast ja dann so ein Hühnerkostüm, damit endet auch der Film, dass du mit dem nochmal so unterwegs bist. Wo ist es her? Wie habt ihr das gebaut? Finde ich sehr witzig.
1: Also das Hühnerkostüm war sozusagen eigentlich auch ein bisschen der Auslöser, also eigentlich mein Hühnertraum, den ich ja auch erzähle im Film, dass ich halt von diesen nackten, fetten Hühnern geträumt habe, auf die ich dann echt eifersüchtig war. Weil es war auch ein bisschen so, wir kamen halt dahin und ich dachte so, Mann, also diese Hühner und alle sind total glücklich und es funktioniert ja auch so toll, dieses Familiengrill-Dasein und jetzt kommen wir hier so als Störfaktoren und genau, das war so mein erster Impuls und dann habe ich halt diesen Traum gehabt von diesen fetten Hühnern und dann war irgendwie klar, ich bin jetzt auch dieses Huhn eigentlich, ne? Oder irgendwie, oder ich setze mich jetzt in Konkurrenz zu diesen Hühnern. Und genau, ich hatte dann mit einem, der Thomas Weinhold, der ist hier auch am Theater in Leipzig, der hat mir dann dieses Hühnerkostüm gebaut. Es war eigentlich sozusagen das erste Prop, das es gab und auch das erste, was wir eigentlich auch gedreht hatten sogar, also natürlich haben wir Korea damit auch gedreht, aber wir hatten dann hier tatsächlich in so einem, es ist halt so ein Ort, wo man sich trifft, um sozusagen aufzutreten im Kostüm und die haben uns dann netterweise da einfach reingelassen. Wir durften halt, bevor das losging, da einfach drehen. Und die waren auch sehr, also weil ich bin ja mit dem Hühnerkostüm da irgendwie durch Berlin und dachte, es ist zum Gottes Willen. Willen, weil wir kamen ja in kein Auto rein. Und dann fand ich es aber richtig gut. Also ich wäre dann am liebsten damit mit dem Zug nach Hause gefahren, weil man irgendwie auch so nette Begegnungen hat. Und das war für mich so eine Initialzündung zu sagen, ich möchte eigentlich mehr so Performances haben, weil erstens ich auch wirklich Spaß entwickelt hatte da dran, irgendwie so ein bisschen so eine, so Impulse einfach umzusetzen. Und außerdem, weil ich auch dachte, es ist halt auch so schöne Möglichkeit, so richtig Frauenkunst zu machen. Ja, also so eine ausladende, weiche Stoffe. Ich habe dann irgendwann trage ich so eine Vase rum, die auch umhäkelt ist und eine Häkelhaube. Und es gibt ganz viel Obst und Brüste. Und also ich habe halt das dann extra so gemacht, weil ich dachte so, das ist dann so Frauenkunst in your face. Also es ist halt so, also wenn du es so richtig hassen willst, dann hast du es und Schürzen und ich und dann so, wie gesagt, ich liege dann auf diesem Küchencounter. Also es ist halt die Küche meiner Schwiegermutter und regle mich da und ja, genau. Das war irgendwie so ein bisschen der Impuls auch zu sagen, also wenn man jetzt lacht, dann vielleicht auch halt über mich oder vielleicht auch so ein bisschen am Fremdscham rubbeln. So, weil es geht auch ein bisschen ja um so Körperbilder, finde ich. Ja. Und in Korea hatte ich halt immer das Gefühl, dass ich eh immer viel zu ausladend und zu viel und halt, also weil da ist halt, glaube ich, also ich finde, das ist noch krasser, so ein Druck dort irgendwie möglichst dünn zu sein. Also es redet dich auch jeder auf deine Figur an. Also es ist mir zum Beispiel jetzt auch gerade wieder passiert, als ich da in Chunjun war, meinte ich so, kam so der Übersetzer, der auch schon beim letzten Festival da war und meinte so zu mir, also, aber du hast abgenommen, oder? Das war so die erste Frage und wir kennen uns nicht, ne? Und ich dann so, nee, wüsste ich jetzt, ich habe keine Diät gemacht. Ja, aber du siehst viel dünner aus, als wir es das letzte Mal gesehen haben. Und ich dachte so, okay. Also sozusagen so über Körper zu sprechen und auch sowas zu bewerten, ist, glaube ich, noch offen, also wird mehr gemacht. Und ich dachte so, ja, also es ist mir auch so ein bisschen egal, also weil ich bin eigentlich total fein mit meinem Körper und es ist auch völlig okay, wenn jetzt mal so ein Körper irgendwie zu sehen ist, der jetzt vielleicht nicht super dünn ist, vielleicht auch nicht super dick, sondern einfach nur so ein normaler Körper halt.
2: Ja.

0: im Vorfeld hast du gesagt, der Film hat irgendwie für mich auch was mit den Wechseljahren zu tun. Und das würde ich dich jetzt gerne fragen. Was hat der Film für dich mit den Wechseljahren zu tun?
1: Also ich glaube, dass halt tatsächlich, also diese, eben was wir vorhin schon angesprochen hatten, auch ne, diese Auseinandersetzung mit dieser Mutterrolle und dass man eben berufstätig ist, dass man halt in der Ehe ist, die jetzt auch nicht mehr die jüngste ist. Ich glaube, da habe ich halt in meinem Umfeld so die Erfahrung gemacht oder das Gefühl, dass da natürlich auch so ein Antrag kritischer Blick drauf kommt oder vielleicht auch so eine Erkenntnis und teilweise eben auch mit so einer Wut gemischt, dass man schon so sich halt selber hinterfragt, so okay, also ne, also wie ist das denn jetzt gelaufen, so die letzten 20 Jahre? So. Mhm. Und ich glaube, für mich war es auch so ein Punkt, ne, dass ich denke, also sich auch kritisch selber zu hinterfragen eben, ne? Also wie habe ich diese Rollen gelebt und was habe ich vielleicht auch dabei, woran bin ich da auch gescheitert? Und aber eben auch vielleicht auch jetzt erst viel klarer zu sehen, ne? Also was ist denn jetzt eigentlich mit dieser ganzen Sorgearbeit und was ist auch da mit Frauensolidarität in der Beziehung? Oder also bestimmte Fragen, die dann jetzt erst aufploppen, glaube ich, wenn man eben nicht mehr wahnsinnig jung ist oder vielleicht auch nicht in diesem kompletten Mutterstress drin. Weil jetzt sind die Kinder ja so alt, dass man jetzt auch ein bisschen schon ein anderes Verhältnis zu denen hat. Und eben auch nicht mehr permanent in diesem sich versorgen befindet. Mhm. Und ich glaube, das macht bei vielen Frauen, glaube ich, das ja auch ein bisschen freier.
0: Es macht so einen Raum auf.
1: Und ich glaube, deswegen finde ich, ist der Film schon auch so ein Ansatz, natürlich drüber nachzudenken, irgendwie klar, so Midlife, also ne, was, also auch über Ehe, über Familie oder eben auch über Frauenrollen.
0: Mhm. Gegen Ende ist der Film ja schon, kann man sagen, sehr versöhnlich, würde ich jetzt mal sagen. Oder es gibt dann auch sehr viele schöne, so zärtliche Situationen zwischen Chang-Li und dir. Ne? Er macht dann so Akupunktur bei dir und gibt auch so ein schönes, ich will das jetzt gar nicht alles vorwegnehmen. Aber ja, was hast du sozusagen über eure Beziehung noch gelernt? Also hast du da in dem Film was über eure Beziehung gelernt? Bestimmt.
1: Naja, also das Spannende ist, also das ist auch wieder eigentlich so ein Thema, wenn man jetzt so Film analysiert, ne? Also man ist ja sozusagen, das ist ja, wenn man so einen privaten Film macht, dann man hat ja so das Leben, was so richtig stattfindet und dann hast du ja auch eine Dramaturgie, du baust Charaktere, du hast Material, was sortiert werden muss, was in irgendwelche Abläufe passen sollte und die manchmal nicht immer kohärent sind mit dem, was gerade in deinem Leben ist. Das heißt, zum Beispiel diese eine Szene, wo ich halt am Telefon auch dann kurz emotional werde, die habe ich eigentlich gar nicht für den Film aufgenommen, sondern ich wollte wie so eine Art Tagebuch haben, dass ich auch wusste, also dass man so ein bisschen weiß, wie fühlte ich mich, ne? Also weil manchmal weiß man 2 Jahre danach nicht mehr so richtig, wie ging es mir da eigentlich emotional, wie war das denn, ne? Aber du brauchst es ja irgendwie auch, um den Film zu bauen, ne? Und deswegen gab es bei dem Film natürlich auch, also wir haben sehr lange geschnitten, es war ein sehr langer Prozess mit ganz viel Input von allen möglichen Seiten, auch sehr viele Enden. Es gab sozusagen dieses Ende, wo ich dann sozusagen, so weiß es ich, gefühlt, ich gehe jetzt mal allein in die Welt oder ne, so vom Gefühl her. Oder eben dieses auch doch, wie du sagst, jetzt versöhnliche Ende. Und irgendwie war es auch wieder so lustig zu sehen, dass natürlich alle am Ende wollten, natürlich alle trotzdem auch das versöhnliche Ende. Also man möchte einfach sozusagen so ein Happy End. Aber ich habe halt dann gesagt, also es wird jetzt für mich nicht ein komplettes Happy End. Also für mich war klar, also ich bin am, also so, es wird jetzt nicht dieses Bild, wir liegen versöhnlich auf dem Bett, sondern das war für mich nicht, das war es nicht, glaube ich. Der Film hat auf alle Fälle sehr viel ausgelöst in der Familie und auch in unserer Beziehung. Aber lustigerweise ist es jetzt ja auch schon wieder Jahre. Ne? Also es ist jetzt schon wieder der Schnittprozess, es ist schon wieder Leben dazwischen. Und dann hatte ich halt zwischendrin schon wieder eher das Gefühl, jetzt stört der Film auch wieder ein bisschen, weil jetzt kommt er ja raus. Ne? Also sozusagen, das ist schon spannend. Also deswegen, wenn jemand denkt, ach so, ich mache mal so einen autobiografischen Film, das ist ja total easy, weil da kenne ich ja schon alle und das ist es eigentlich eher nicht. Also es ist super nervenaufreibend, ganz ehrlich. Und ja, also ich glaube, gerade im Moment habe ich das Gefühl, sind wir gerade gut miteinander, Chang-Li und ich. Also es ist halt irgendwie gerade läuft's so. Zwischendrin Ja, also ich glaube, geht's, also das ist vielleicht auch so perimenopausal, habe ich auch manchmal das Gefühl, so, okay, also heute könnte ich wirklich, also heute gehe ich. So, aber ja, also das ist ja auch vielleicht das Interessante, dass, glaube ich, ich habe tatsächlich immer ja sozusagen hinterfragt, ob man in dieser Ehe bleibt. Und das ist zum Beispiel das, was bei Chung Lue nie so war. Mhm. Also ich glaube, das ist auch so kulturell, also so nach dem Motto, so wie, also ne was, wir sind verheiratet und das ist es. Und da muss ich auch nicht dran arbeiten.
0: Punkt. Period. Okay. Ja, du hast jetzt eigentlich auch schon beantwortet, also chronologisch in dem Sinne ist der Film dann nicht. Also so, ne, es ist so, wie es dramaturgisch passt. Ja, hey, möchtest du noch irgendwas ergänzen? Gibt es noch irgendwas, was dir noch wichtig ist? Wo willst du mit dem Film? Der lief in Korea schon und er lief jetzt schon im Filmfest, auf dem Filmfest in München. Ja, wo der läuft jetzt dann Ende August an. Was wünschst du dir für den Film? Wer soll den gucken?
1: Also ich sage immer, für wen ist der Film? Dann sage ich ja. Also interessanterweise in Korea kamen ganz viele so gefühlt über 20-Jährige, also so ganz junge Frauen auf mich zu, die alle super begeistert waren von diesem Film. Und vielleicht da ihre Väter oder so drin erkennen oder ihre Mütter.
0: Oder ihre Mütter.
1: Ihre Mütter. Und hier habe ich eher so das Gefühl, dass es vielleicht so doch so diese Midlife-Crisis-geschüttelten eher auch Frauen sind, die vielleicht diesen Film sehen wollen oder könnten. Wir haben auch so überlegt, also für den Kinostart, also mit, ne, sollten wir vielleicht auch so mit Paartherapeutinnen arbeiten oder mit binationalen Vereinen, ne? Also weil ich glaube, so es gibt schon so Themen, die sozusagen thematisch, glaube ich, spannend sind, auch daran zu diskutieren. Also zum Beispiel, wie spielt Geld eine Rolle in diesen Kontexten? Oder eben, ne? Also was sind sozusagen die Rollen, die eigentlich so von jeder Seite so erwartet wird? Und eben auch ganz einfach, was passiert eigentlich, wenn dann die Kinder aus dem Haus sind? Also was ist dann eigentlich noch mit uns als Beziehung oder wo stehen wir da? Und wie du eben schon gesagt hast, ich glaube, Frauen sind aus meiner Erfahrung halt viel stärker bereit, sich da auch selber immer kritisch zu hinterfragen oder selber an sich zu arbeiten und da irgendwie auch Sachen zu lesen und sich, ne, so da rein zu begeben. Und ich hoffe halt, vielleicht regt der Film ja auch so ein paar Männer an, so zu denken, ah ja, stimmt, vielleicht ist es ja gar nicht so schlecht, mal ein bisschen mehr so über sowas zu kommunizieren.
0: Okay, danke. Dann wünsche ich dir viel Glück und Spaß mit dem Film. Genau, danke, dass du hier warst.
1: Ja, danke, dass du mich eingeladen hast.
0: Ja, und wenn ihr jetzt Lust bekommen habt, Becoming Kim euch im Kino anzugucken, dann habt ihr in Leipzig die Möglichkeit, am 22.08. zu einer Preview im Luro-Kino und zum offiziellen Kinostart am 27.08. läuft der Film im Prager Frühling. Und am 30.08. könnt ihr den Film in Karlsruhe in der Kinemathek sehen. Und ich bin mir sicher, dass es da demnächst noch mehr Termine gibt. Ich musste nur diese Sendung eben jetzt schon vorproduzieren und ihr könnt dann einfach auf der Seite vom Filmverleih nachschauen, wo der Film noch läuft. Existent_Filmverleih heißt das auf Instagram. Ansonsten findet ihr den natürlich auch im Netz, den Filmverleih. Und Existent schreibt man Existent. Und hier in Mrs. Pepsteins Welt gibt es erstmal noch Musik.

Endless Wellness mit dem Song So allein werden wir nie wieder sein. So allein sollen wir nie wieder sein. Ich finde einen Song, der Hoffnung gibt und schön ist einfach für diesen Sommer. Never give up, wie Menderes sagen würde. Und ja, das war's für heute schon in Mrs. Pepsteins Welt. So schnell geht's dann doch immer vorbei. Ich habe euch zwei Filme vorgestellt. Der erste hieß Was haben wir gelacht? Der läuft schon seit Juli im Kino. Und der zweite war Becoming Kim von Susanne Kim. Der kommt Ende August ins Kino. Und ihr könnt zu beiden Filmen die Interviews nochmal nachhören im Pepcast. Den Pepcast findet ihr auf gängigen Podcast-Plattformen. Und diese Sendung könnt ihr noch nachhören, 7 Tage lang in der Radio Blau Mediathek und natürlich auch in der Ausstrahlung in Halle, in Schwäbisch Hall, in Karlsruhe, in Mannheim, in Graz und so weiter. Vielen lieben Dank an euch fürs Zuhören für heute. In der nächsten Sendung gibt's eine krasse Legende im Gespräch mit zwei weiteren potenziellen Legenden. Im September erscheint nämlich These Girls 3. Die These Girls-Reihe kümmert sich um feministische Musikgeschichte, herausgegeben von Juliane Streich, erscheint im Ventil Verlag. Und im September gibt's bei mir in der Sendung eine Podiumsdiskussion, die ihr nicht nur im Radio hören könnt, also eine Gesprächsrunde, die ihr nicht nur im Radio hören könnt, sondern dann auch im Stadtmagazin Kreuzer nachlesen. Wer dann zu Gast sein wird? Tja, auf jeden Fall mindestens eine Legende wird am Start sein, das kann ich euch sagen. Und ich freue mich total auf das Gespräch und freue mich, wenn ihr auch beim nächsten Mal wieder einschaltet, wenn es heißt, herzlich willkommen in Mrs. Pepsteins Welt. Tschüss, gehabt euch wohl. Ich wünsche euch noch einen schönen Sommer. Das war eure Mrs. Pepstein.

herzlich willkommen zu Sexy Kapitalismus oder Pop ist eine Pizzaschachtel. 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

0: Tja, und das war's jetzt auch mit Sexy Kapitalismus oder Pop ist eine Pizzaschachtel beim Freien Radio für Stuttgart auf 99,2, beim Querfunk in Karlsruhe, beim Bermudafunk in Mannheim Heidelberg, bei Korax in Halle, beim Freien Radio Neumünster und natürlich auch beim FSK in Hamburg. Viel Spaß gehabt, euch wohl, bis zum nächsten Mal.
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0: Hallo und willkommen zu einer neuen Episode Musica Obscura. Wir sind direkt aus der S-Bahn gerade ins Studio gekommen und dementsprechend wild.
1: Ja, und ich glaube, mit der U2 ist irgendwas gewesen. Jedenfalls in meiner App. Was ist denn jetzt hier passieren?
0: Der VLC Media Player.
1: Errors.
0: Zeigt uns Fehler an.
1: Naja, gut, also wir sagen hier erstmal guten Tag und dann gucken wir gleich, was hier passiert. Ja. Wir sind ins Studio gestolpert und ganz aufgeregt, denn es ist jetzt auch schon wieder 2 Monate her, dass wir live im Studio waren. Vielleicht hat ja irgendwer reingehört, letzten Monat gab es eine kleine Wiederholungssendung von unserer allerersten Sendung. Eigentlich auch voll aufregend, hätte ich mal...
0: Von unserer allerersten Sendung?
1: Ja.
0: Ich hab gehört, es war Disco, dass die Disco-Sendung gespielt wurde.
1: Ach so, vielleicht hat das auch... Vielleicht haben die Leute der Tagesredaktion die Disco-Sendung reingeschoben.
0: Also hattest du die Filmmusik-Sendung geschickt?
1: Ich glaube schon.
0: Ah, okay, krass.
1: So war mir.
0: Die war ja noch nie live.
1: Ja, genau, deswegen dachte ich umso aufregender.
0: Das war ja unsere Probesendung.
1: Ja, vielleicht, naja gut. Vielleicht werden wir es auch niemals erfahren, was genau da lief. Aber ich glaube, wir können es einsehen irgendwie. Ja, hallo.
0: Hallo, ich bin Daniel.
1: Ich bin Leslie und...
0: Wir sind Musica Obscura, die Sendung, in der wir obskure Musik aus den Tiefen der Geschichte kramen.
1: Vor allen Dingen auch der Tiefe des Internets, und obskur meint dabei vor allen Dingen, ja, vielleicht einigermaßen verdeckte Musik, die man nicht so richtig auf dem Schirm hat und die wir hier ausstrahlen.
0: Ja, und wir fangen unsere Sendung jetzt seit ein paar Monaten immer damit an, dass wir uns fragen, wie es uns geht. Wir hatten eben gerade schon kurz vor der Sendung drüber geredet.
1: Ja, ich fühle mich auch ein bisschen reingestolpert hier. Und, das haben wir gerade auch schon festgestellt, heute gibt es ein besonderes Genre. Und wir sind beide etwas aufgeregt, was dieses Genre angeht, weil das eigentlich so umfangreich ist und unsere Zeit hier ja limitiert ist auf 2 Stunden, von denen wir auch nur 1 Stunde zum Sprechen, also über die Musik sprechen, benutzen, dass das auf jeden Fall eine aufregende Nummer wird heute.
0: Ja, nicht nur die Zeit, die wir jetzt hier aktuell im Studio haben, sondern auch die Zeit zur Vorbereitung ist natürlich limitiert. Und dem Genre, das wir heute besprechen, dann dabei gerecht zu werden, ist natürlich, also ich meine, das ist bei jedem Genre schwierig, aber ja, ich weiß gar nicht, wann wir das letzte Mal über so eine Musik geredet haben, die so alt ist.
1: Unsicher.
0: Ja. Naja, aber genau. Das heißt, du bist aufgeregt. Das ist dein Gefühlszustand.
1: Mein Gefühl ist ein bisschen aufgeregt. Bist du auch aufgeregt oder bist du was anderes?
0: Ich bin auch aufgeregt. Ja, aber ich bin heute auch ganz früh aufgestanden.
1: Ui.
0: Ja, viel zu früh und war dann einkaufen.
1: Oh, aber das ist doch eigentlich nice. So super früh in den Supermarkt, da ist nicht so viel los. Ich finde, immer wenn ich mal dazu gekommen bin, war das ein Genuss.
0: Ja, ich habe halt keinen Kaffee mehr gehabt.
1: Das geht doch nicht.
0: Ja, und jetzt habe ich wieder welchen.
1: Sehr gut. Oh, ich muss auch nochmal wieder Kaffee besorgen. Ich habe gerade nur koffeinfreien und auf Dauer geht das nicht mehr so weiter.
0: Okay, trinkst du, also ich meine, ich glaube, das lohnt sich jetzt weiter darüber zu reden. Trinkst du gerne Kaffee mit Koffein oder lieber ohne?
1: Eigentlich gerne mit, aber ich habe gemerkt, dass das nicht so gut ist für meine Aufmerksamkeit und generell mir so viel Kaffee mit Koffein reinzuballern.
0: Okay. Also war das so eine Maßnahme, die du jetzt auch gerne wieder ändern möchtest?
1: Naja, also mein koffeinhaltiger Kaffee ist einfach ausgegangen und ich hatte noch koffeinfreien und naja, egal.
0: Okay, fair enough.
1: Das ist die Geschichte meines Kaffeekonsums.
0: Cool.
1: In der Zukunft hört ihr vielleicht noch mehr, wer weiß. Naja, genau, heute geht's um... Oh, hier ruft jemand durchs Fenster.
0: Von draußen. Also erstmal, wir haben ja noch ein Segment... Eigentlich.
1: Stimmt, was hörst du gerade?
0: Was hörst du gerade?
1: Eigentlich müssen wir nochmal so Jingles oder sowas machen.
0: Bumpern, also. Was hörst du gerade?
1: Ja, genau so.
0: Ja. Und?
1: Und ich höre gerade, ein Lied höre ich ganz gerne, das heißt 11 Wednesdays und das ist von einer Künstlerin, die heißt Red Madison. Die habe ich auch einfach mit in die Playlist für heute reingeschummelt, auch wenn sie vielleicht nicht so total 100% dem Genre entspricht.
0: Das habe ich aber auch gemacht für heute.
1: Sehr gut. Ja, ich denke mir immer, wir müssen das doch nutzen. Die Töne, die uns unser Herz zum Schwingen bringen, hier mit reinfließen zu lassen. Und ja. Das ist auf jeden Fall eins, das höre ich sehr gerne. Und Ich glaube, es gab noch ein anderes Lied, das ich auf Dauerschleife gehört habe letztens, aber ich weiß gerade nicht mehr welches. Naja, und du?
0: Ich höre gerade wieder gerne das Whitey-Album von Sonic Youth oder Chicone Youth. Das haben sie, also Sonic Youth, unter einem anderen Namen veröffentlicht, halt Chicone Youth, weil sie das so ein bisschen Madonna gewidmet haben. Und ihr Nachname ist ja eigentlich, ich weiß nicht, ob ich es richtig ausspreche, aber genau, Chicone Youth haben sie die Band dann genannt. Und da sind halt so einige Cover drauf von Stücken von Madonna, wovon ich dann auch noch eins gecovert habe. Also ein Cover habe ich gecovert dann.
1: Nice, hören wir das auch heute?
0: Nee, das passt genremäßig nicht.
1: Ja, okay, schade.
0: Ja, aber da sind halt so einige Songs drauf. Also zum Beispiel Addicted to Love, das hat also Kim Gordon dann gesungen. Und die Aufnahme hat sie gemacht in so einem Recording Booth irgendwo in der Stadt, halt, wo man einfach so reingehen kann und so make your own record.
1: Hey, Hammer.
0: Und das heißt, es war so ein Playback und sie hat dazu gesungen. Und das hat sie dann einfach auf die Platte gepackt. Das
1: nice.
0: Ist großartig.
1: Hey, was auch für ein geniales Konzept, dass du irgendwo reinlaufen und einfach aufnehmen kannst.
0: Ja.
1: Ich weiß nur, dass ich glaube, Jack White da irgendwie so eine, wie heißt es, Telefonzelle gebastelt hat und das auch in irgendwelchen so Jack White Stores oder keine Ahnung, wo genau das ist.
0: Batman Records.
1: Genau.
0: Nashville oder so.
1: Okay, du bist bestens informiert hier direkt. Hammer. von Jack White hätte ich auch nochmal was reinpacken können.
0: Habe ich aber gemacht.
1: Oh, okay, sehr gut. Oh, da gibt es so eine richtig nice Session. Da sind die in so einem ganz alten Schloss, irgendwas Castle Sessions oder so. Das ist richtig nice Musik. Ja gut, vielleicht können wir es nachher noch irgendwie anspielen oder so. Aber...
0: Ja. Was ich noch kurz zu dem DIY-Charakter sagen kann von dieser Aufnahme, ist, dass Kim Gordon dann auch ein Musikvideo gemacht hat auf dieselbe Weise. Und zwar mit so einem Do-Your-Own-Video-Booth.
1: Wo sind denn diese ganzen Booths? Alle in Nashville, oder?
0: Das ist ja, glaube ich, eine New Yorker Band. Sonic Youth. Also vielleicht da. Vielleicht gibt es das auch gar nicht mehr.
1: Ja.
0: Weil es hat ja sowieso jetzt jeder iMovie, weiß ich nicht, wo man Filme schneidet heutzutage.
1: Also...
0: Windows Media Player? Nein, Windows Movie Maker.
1: Mit der Schere. Schade eigentlich. Boah, aber glaubst du nicht, dass so ein Revival von sowas eigentlich voll gut möglich wäre? Ich habe schon das Gefühl, es gibt so eine kleine Zurück zum analogen Bewegung. Oder mittelgroße vielleicht auch.
0: Ich glaube, das ist so eine Sache, die du eigentlich machen müsstest. Ich glaube, du müsstest so ein Booth basteln.
1: Okay.
0: Und dann stellst du das irgendwo auf. Das
1: Ach so,
0: Teil.
1: So mobil meinst du auch?
0: Ja, also du kannst es auch dann irgendwo einfach hinstellen und dann bleibst du da oder so. Aber
1: ja, geil.
0: Du bist doch crafty.
1: Ich bin crafty Leslie. So nennen mich
0: ja
1: alle.
0: Ja.
1: Ja, geil. Vielleicht mache ich das einfach. Ich werde nächsten Monat berichten, ob es passiert ist oder nicht. Ich hoffe schon.
0: Das kann ja auch mehr als einen Monat dauern.
1: Ich werde nächsten Monat berichten, ob ich damit begonnen habe. Ich hoffe schon.
0: Okay. Gut, aber das war, fand ich, ein erfolgreiches Segment. Also erfolgreiches, was hörst du gerade?
1: Ja, jetzt kommt so der Out-Jingle, heißt das so?
0: Was hörst du gerade?
1: Genau, das war, was hörst du gerade? Ja, perfekt. Genau, und du hast gerade crafty gesagt. Das reimt sich fast ein bisschen mit dem Genre, mit dem wir uns heute befassen werden.
0: Okay.
1: Findest du nicht?
0: Ich überlege gerade. Ich komme jetzt gerade nicht drauf und fühle mich ein bisschen dumm.
1: Okay, naja, Country, Crafty, okay, es war ein Longshot, hier irgendwie eine gute Überleitung hinzubekommen. Aber jetzt sind wir auch da reingestolpert und gehen rein einfach, oder?
0: Ja, ich würde sagen, into the thick of it oder so.
1: Yes.
0: Gut, also wir reden heute über Country-Musik. Wie fangen wir am besten an? Vielleicht, ich habe oben auf meinem Notizzettel, fange ich immer an mit entstanden. Und ich habe da aufgeschrieben in den USA und dann in den 1920ern.
1: Ja.
0: Ja.
1: Aber auch
0: ich
1: eigentlich.
0: Hoffe, du widersprichst mir jetzt.
1: Eigentlich ja auch davor noch, oder? Ich hatte so. Ja, oder? Doch, also so ein wichtiges Datum ist auf jeden Fall 1927, aber die Musik, die im Country mit inbegriffen ist, auf jeden Fall auch noch ein Stück älter als 1920. Denn wir befinden uns in den USA, vor allen Dingen in Nashville, Tennessee. Und da gibt es eine Familie, die heißen die Carter Familie. Da ergab sich so eine Formation aus drei Leuten dieser Familie, AP Carter, Mabel Carter und die andere war, glaube ich, noch eine Cousine oder so.
0: Das weiß ich gar nicht. Da bist du. Du bist eine ganz andere Route gegangen.
1: Achso, okay, oh, wie spannend. Ja. Cool. Naja, jedenfalls bin ich auf diese Familie gestoßen, die irgendwie auf Country-Musik gekommen sind, die zu machen. Und dieser AP Carter hat dann auch eine Zeit lang sich auf so eine kleine Tour begeben. Und das durch die Mountains, die Nashville Mountains, naja, also die Mountains dort, gereist und hat so versucht, ein bisschen Musik zu sammeln. Eigentlich total spannend. Also aus verschiedenen Orten. Denn 1927 erst gab es so ein Carbon-Mikrofon, mit dem dann auch eben diese Carter Family eine Aufnahme machen konnte von so ein paar Country-Songs. Und davor ging das noch gar nicht. Das heißt, Musik hat sich eigentlich transportiert übers Hören und Nachspielen oder irgendwer zeigt mal irgendwem was. Genau, und dann, ich erzähle noch mal ein bisschen weiter diese Route und dann bin ich gespannt, was du gleich noch für eine Route hast. Weil ich habe mich eher mit so Bluegrass Country beschäftigt. Aber Country ist, ja, wie wir es vorhin schon anteaserten, ein riesiges Feld. Jedenfalls, dieser AP Carter ist dann durch die Gegend und hat so ein bisschen Musik gesammelt und das dann versucht, so mit seiner kleinen Familienband ja, zu üben. Ganz wichtig dabei allerdings war eine Person, die hat den gleichen Namen wie ich, Leslie. Und zwar Leslie Riddle, wird ein bisschen anders geschrieben, aber klingt gleich. Und Leslie Riddle war ein afroamerikanischer Typ, der eben auch dort gewohnt hat und auch in Burnsville geboren ist, also auch in den USA. Und der hat ja vor allen Dingen diesem AP Carter dazu oder dabei geholfen, diese Lieder einzusammeln und hat sich auch irgendwie selber beschrieben als so AP Carters Recording-Instanz, weil er sich diese Lieder alle richtig gut merken konnte und musikalisch einfach super krass drauf war. Und so begab es sich zu dieser Geschichte, wurde aber später, also ja, fast gar nicht erwähnt. Ich habe zur Vorbereitung erst so eine Doku mir angeschaut und da kamen überhaupt gar keine schwarzen MusikerInnen drin vor, obwohl die auf jeden Fall wesentlich mit beigetragen haben, auch zum Country-Genre, was auch spannend ist, weil das oft so als irgendwie sehr weißes Genre abgespeichert wird bei Leuten und auch viel, ja, also so in den konservativeren Ecken irgendwie für Identitätsbezug auf eine Art wahrscheinlich gesorgt hat. Genau, aber ja, der Country ist weit und das ist so eine kleine Geschichte mit dahinter.
0: Ja, da könnte ich jetzt irgendwie direkt anschließen. Ich hatte zur Vorbereitung mir ein Buch angeschaut von Bill C. Malone und Tracy E. W. Laird. Das heißt Country Music USA. Das ist 1968, glaube ich, erschienen und jetzt, also 2018 gab es noch eine Auflage, 50 Jahre dieses Buch. Und das soll eins der ersten akademischen, also akademisch-historischen Bücher gewesen sein über das Genre. Genau, und da gibt es auch so eine Stelle, da schreibt der Country Music: Seemingly the most pure white of all American musical forms has borrowed heavily from African Americans. White Southerners, many of whom would have been horrified at the idea of mixing socially with blacks, have nonetheless enthusiastically accepted their musical offerings, the spirituals, the blues, ragtime, jazz, rhythm and blues, hip-hop, and a whole host of dance steps, vocal shadings and instrumental techniques. Also, dass in der Country-Musik halt eine ganze Menge sich angeeignet wurde und halt irgendwie gilt als eine, in Anführungszeichen weiße Musikgenre. Aber genau, es ist halt, die Geschichte ist halt einfach richtig vertrackt und das habe ich auch bei der Lektüre von dem Text gemerkt. Also, dass es auch einfach so schwierig ist, das nachzuverfolgen, weil wo diese Musik entstanden ist, da hat man halt nicht unbedingt auch die Entstehung archiviert oder halt dokumentiert. Ja.
1: Vor allem, also viele Namen sind irgendwie doch noch hängen geblieben, aber blieben leider lange Zeit unerwähnt. Oder die Aufnahmen, die existieren, sind halt dann auch weniger von den Leuten, die da irgendwie noch am Anfang mit drin gesteckt haben. Ich habe auch einen spannenden Artikel gefunden, der hieß oder heißt Whose Country? The Complicated Origins of Country Music and Where It Might Be Headed. Das ist hier mein Druck. Genau, Firebird Magazine heißt die Seite. Das kann man da gerne auch nochmal nachlesen. Ist irgendwie ein spannender Artikel mit so ein paar Hints in verschiedene Richtungen. Und da wird halt auch Ray Charles zitiert mit, nochmal kurz der Titel auf Deutsch, also Whose Country, also wessen Country, kleines Wortspiel, also welches Land oder wessen Land. Die komplizierten Ursprünge der Country-Musik und wo sie vielleicht hinführt. So, und genau, da wird Ray Charles zitiert, den man ja vor allen Dingen so aus der Jazz-Ecke kennt. Ganz bekannt mit, was ist dieser Song, den irgendwie alle kennen?
0: Also, weiß ich gerade nicht.
1: Ich weiß gerade auch nicht.
0: Shake It Hell Feather?
1: Nee. So ein bisschen Rock'n'Roll-mäßig.
0: Der ist doch Rock'n'Roll-mäßig, oder?
1: Naja. Ich meine noch einen anderen, aber ich weiß gerade nicht. Ist auch egal. Jedenfalls, Ray Charles hat irgendwie mal gemeint, you take country music, you take black music and you got the same goddamn thing. Also, er hat gesagt, ja, also du nimmst country Musik und du nimmst schwarze Musik und am Ende hast du genau das Gleiche, was bei rauskommt. Leslie Riddle habe ich gerade schon erwähnt. Daneben gab es noch andere, ja, so quasi Mentoren wurden sie auch genannt für verschiedene super berühmte Country Acts. Einer davon war Arnold Schultz. Der hat die Fiddle, also die Violine, gespielt und ich glaube auch noch Gitarre und hatte zu tun mit, Monroe. Moment. Ich muss kurz in meinen Notizen nachgucken. Ich glaube, Bill Monroe. Genau, weil Bill Monroe und the Bluegrass Boys auch eine sehr berühmte Formation gewesen, wobei Bill Monroe so die eine Konstante war und die Bluegrass Boys haben sich fast jede Woche irgendwie geändert, die Besetzung von denen, weil das scheinbar furchtbar anstrengend gewesen sein soll, mit diesem Bill Monroe zusammenzuarbeiten.
0: Okay.
1: So jedenfalls einige Stimmen aus einer Doku, die sich zu ihm geäußert haben. Und Bill Monroe hatte nämlich mit Arnold Schultz zu tun. Die haben sich irgendwie zufällig getroffen und Arnold Schultz war so, okay, du kannst irgendwie cool Gitarre spielen, let's go, wir machen einen Gig zusammen und hat dann quasi Bill Monroe seinen ersten Gig auch verschafft. Mhm. Leider gibt es aber, jedenfalls wie ich es gefunden habe oder eben nicht gefunden habe, keine Aufnahmen von dem Arnold Schultz, aber super spannender Typ, kann man auch wahrscheinlich nochmal eine eigene Sendung zu machen.
0: Krass, von dem gibt es gar keine Aufnahmen.
1: Nee.
0: Okay.
1: Also es gab so ein Video, das habe ich gesehen, da hat jemand behauptet, er hätte eine Aufnahme von dem gemacht, aber das war so auf YouTube und es sah so ein bisschen shady aus. Also weiß ich nicht, ob das dann wirklich eine Aufnahme von ihm war oder nicht. Ich glaube nicht, es sah nicht so ganz authentisch aus.
0: Mhm. Okay, genau. Also bevor wir in den ersten Song reingehen, wollte ich, glaube ich, noch sagen, dass das Buch, was ich gelesen habe, das setzt die Entstehung von Country-Musik halt natürlich auch viel früher an als die 1920er Jahre, sondern geht dann auch ins 19. Jahrhundert hinein und man könnte wahrscheinlich auch noch früher ansetzen, aber genau, der Bill C. Malone argumentiert dann halt auch, dass es sich dabei um eine Musik gehandelt hat, die wurde halt immer praktiziert und die wurde gelehrt über eine gemeinsame Praxis und sowas und in den 1920ern hat man dann angefangen, diese Sachen aufzunehmen und auf eine Art und Weise kommerzialisiert und anders nochmal unter die Leute gebracht und verkauft und sowas. Das wollte ich noch sagen.
1: Voll. Ich war gerade noch so im Zuhörmodus und dann habe ich auf einmal angefangen zu sprechen.
0: Okay, mit welchem Song starten wir denn? Willst du mit einem starten, oder?
1: Ja. Ich habe jetzt... Moment, sonst sag mal du. Ich finde gerade nicht den ich
0: Dann kannst du gerne den, der ganz oben ist.
1: Okay.
0: Yes.
1: Dann geht's los. Jetzt steht hier wieder Error.
0: Oh, hey. Technische Probleme.
1: Your input can't be opened. Aber warum denn nicht?
0: Das Intro haben wir doch abgespielt bekommen.
1: Ja, das ist ja eine Frechheit.
0: Technical difficulties, Leute.
1: Müssen wir doch selber singen hier. Ja, aber warum? Okay, jetzt machen wir hier the good old way. Have we tried turning it off and on again? Ich mache jetzt erstmal einfach die Liste zu und versuche es gleich nochmal neu reinzuziehen. Was ein Stress. Oder, warte, vielleicht kann ich den...
0: Okay,
1: USB-Stick leuchtet.
0: Kann ich ja kurz, was so ein Fun-Fact, den ich vor kurzem erfahren habe. Und zwar, das kennen wir ja alle, den Song Father and Son von Cat Stevens.
1: Mhm.
0: Ja. Und das passt ja sozusagen zu dem Genre, über das wir reden. Und zwar gibt es davon eine Version von Johnny Cash.
1: Ach was.
0: Hättest du es gedacht?
1: Nee.
0: Der hat den auch aufgenommen, aber er hat ein Duett draus gemacht.
1: Witzig.
0: Ja, ich habe immer nicht verstanden, dass da sozusagen zwei Perspektiven dargelegt werden.
1: Ja.
0: Also ich meine, es liegt ja nahe, es ist ja Father and Son.
1: Ja.
0: Und ein paar Strophen sind halt der Vater, der halt irgendwas sagt. Und dann kommt der Sohn, der irgendwas sagt.
1: Ja.
0: Genau. Aber die haben halt ein Duett draus gemacht, damit ich das auch verstehen kann.
1: Ach so. Ja, witzig. Weißt du, aus welchem Jahr das ist? Also das Cover von Johnny Cash?
0: Naja, das weiß ich gerade nicht. Aber ich glaube, er hat es mit einer Tochter aufgenommen.
1: Hm.
0: Wenn ich mich gerade richtig erinnere. Aber vielleicht muss ich witzig. Da korrigiert werden.
1: Ah, gut.
0: Also schreibt gerne auf unseren Insta, wenn ihr der Meinung seid, dass ich mich da vertan habe.
1: Okay. Ich versuche nochmal. Warte, was war das, was du gerade abspielen wolltest?
0: Also der Song heißt Mom, Can I Bring Home a Friend?
1: Okay. Ja, wichtige Frage. Auf geht's.

0: Da sind wir wieder. Das waren eben gerade Linda Cassidy and Earl Albert mit Mom, Can I Bring Home a Friend? Ich habe nicht rausgefunden, in welchem Jahr das veröffentlicht wurde. Es ist wahrscheinlich irgendwann zweite Hälfte des 20. Jahrhunderts. Ja, was sagst du?
1: Also der Titel mutet irgendwie erstmal super unschuldig an und so geht's ja auch los. So, hey, kann ich einen Freund mit nach Hause bringen? Und dann sagen die Eltern so, ja klar, kein Problem, bring ruhig mit. Und dann geht's auf einmal so in ganz dunkle Themen weiter und es gibt einen Todesfall am Ende. Also irgendwie schräg und das alles dann auf so einem gemütlichen, ja, country-vibigen Hintergrund zu hören.
0: Ja. Ja, also die Geschichte ist ja, dass der Friend kommt ja gerade aus dem Krieg und das ist ja wahrscheinlich der Zweite Weltkrieg dann gewesen, aus dem er dann zurückgekommen ist. Und ja, die Tochter hat gefragt, die Eltern gefragt, ob dieser Freund halt bei denen jetzt leben kann oder so, aus was für Gründen auch immer. Ja, genau, aber das wird dann, ganz am Ende wird das halt abgelehnt von den Eltern und der Freund ist dann, ja, ihr habt es eben gerade gehört, der hat sich dann halt umgebracht. Ja, genau, ich dachte halt sozusagen, das ist vielleicht insofern paradigmatisch für Country-Musik, weil ich den Eindruck habe, dass da Geschichten verhandelt werden, die halt so recht nah an den Leuten dran sind. So.
1: Mhm.
0: Genau, also man singt halt darüber, ob jemand einen Freund halt beim Einziehen kann oder sowas. Oder genau, alles mögliche, Arbeit und das Leben auf dem Land und sowas. Oder halt auch einfach Landschaften, die beschrieben werden und so. Ja, und deswegen fand ich den jetzt irgendwie interessant, diesen Song, und wollte den gerne hier zeigen.
1: Hm, voll, das finde ich ganz genauso. Und irgendwo bin ich auch drüber gestolpert, dass Leute sich in der Stellungnahme zum Country quasi auch öfter darüber einig waren, dass es viel um Verlust und um Liebe geht und irgendwie auch dem Mix aus beidem. Also ja, sehr, sehr menschliche Themen, die jeder auf sich selber anwenden könnte.
0: Ja, also genau, man erzählt halt irgendwie Geschichten von sich und seinen Mitmenschen und sowas. Ja, das ist natürlich irgendwie auch ein Popmusikding und so, aber ich finde im Country...
1: It's a human thing.
0: Im Country hat es halt was ganz Konkretes nochmal. Jetzt geht nicht um abstrakte Liebe oder so, sondern es geht halt...
1: Liebe auf dem Land.
0: Ja, und halt wie vielleicht auch irgendwie so Umgang oder so miteinander. So ganz, ganz direkt.
1: Mhm, total. Und hier haben wir auch sehr gut heraushören können, was so für charakteristisch typische Instrumente und vielleicht auch Rhythmen in der Country-Musik vorkommen. Wir hatten auch auf jeden Fall was Banjo-mäßiges im Hintergrund, vielleicht sogar auch eine Mandoline. Und eine Gitarre und so dieses, ja, sehr schunkelige.
0: Ja, diese, Pedal-Steel-Gitarre nennt man das, glaube ich. Oder Lap-Steel. Ich weiß es gerade nicht genau, aber die Gitarre, die halt diesen Glissando-Sound hat, also diese gleitenden Töne. Mhm. Weißt du, was ich meine?
1: Ja.
0: Ja, genau. Die man auch, glaube ich, heutzutage am meisten von SpongeBob kennt.
1: Ja, die SpongeBob-Gitarre.
0: Genau, die SpongeBob-Gitarre. ja.
1: Aber liegt das dann an der Gitarre oder ist es nicht eigentlich so ein extra Tool, was man da noch benutzt? Also zum Beispiel dieser
0: Bottleneck.
1: Genau, dieser Metallfinger.
0: Ja, entweder aus Metall oder aus Glas.
1: Stimmt, das gibt's auch. So cool.
0: Heißt ja Bottleneck, weil das ja tatsächlich aus Flaschenhälsen gemacht wurde, das Teil.
1: Ach krass, und dann haben sich die Leute originalmäßig erstmal so einen Flaschenhals auf den Finger gestopft und dann die Flasche abgehauen, oder?
0: Ich weiß nicht, ob das original so war, aber ich meine, es ist ja wahrscheinlich günstiger, daraus das zu basteln, als sich erstmal Metall zusammenzuschmelzen oder so.
1: Höchstwahrscheinlich, ja. Innovativ.
0: Absolut.
1: Ich habe ein bisschen Lust, das auszuprobieren, aber ich habe auch das Gefühl, dass ich mich dabei eventuell verletzen könnte.
0: Ey, ich habe das auch ganz viel einfach mit Stiften gemacht. Also du kannst auch einfach mit einem Stift diesen Sound erzeugen auf der Gitarre.
1: Und dann klebe ich den Stift so an meinen Finger ran, oder wie?
0: Das habe ich jetzt nicht gemacht, aber ja. Finde ich gut.
1: Okay.
0: Ich wollte noch sagen, also ich habe diesen Song aus dem Radio, und zwar von einer Radiosendung bzw. einem Projekt, das heißt Dollar Country. Das ist von jemandem, der sich Frank the Drifter nennt. Und der kompiliert oder sammelt halt ganz viel Country, ausschließlich Country, obwohl halt auch irgendwie Bluegrass und so. Und von halt so Platten, die nicht bekannt geworden sind oder so. Und der hat einfach schon so viel gefunden. Ja, man findet den bei Bandcamp, der hat aber auch andere Präsenzen im Internet. Kann ich sehr empfehlen, der hat eine wesentlich bessere Arbeit gemacht als ich. Also wer halt wirklich in die Tiefen des Country einsteigen möchte und halt auch jetzt nicht den Weg wählen will, der halt irgendwie so obvious ist oder sowas, kann ich nur empfehlen, nach Dollar Country zu suchen. Der Frank the Drifter hat unglaubliche Arbeit geleistet da.
1: Was ein heißer Tipp.
0: Ja, und das kann man sich auch alles umsonst anhören.
1: Das ist auch verrückt. Ja. Aber ja, also ja, habe ich irgendwie auch gar nicht so gedacht, aber dann beim mich damit beschäftigen, umso mehr, also wie tief die Materie, die potenzielle ist, was Country angeht. Es geht weit darüber hinaus über ja, das, was wir hier heute abdecken, aber auch generell über den Schunkel-Sound.
0: Ja, ja, und dann findet man halt so welche Aufnahmen wie jetzt die wir eben gerade gehört haben, wo ich gar nicht sagen kann, in welchem Jahr das veröffentlicht wurde. Oder auch halt nähere Informationen über die KünstlerInnen oder so, weil tja, das hat halt die Person da von Dollar Country irgendwo entdeckt in irgendeinem Plattenladen mit antiken Tonträgern oder so. Und ja, da muss man dann gucken, wie viel man irgendwie rausfinden kann.
1: Verrückt. Oh, aber es ist noch ein spannendes Stichwort, das des Tonträgers und auch das des Radios. Denn ich habe es vorhin schon gesagt, also irgendwie 1927 gab es dann dieses Carbon-Mikrofon, mit dem die ersten Country-Songs aufgenommen werden konnten. Und zu der Zeit war es aber auf jeden Fall noch nicht gang und gäbe, irgendwie Platten zu kaufen, weil das vielen Leuten auch irgendwie zu teuer war. Und da war die Lösung das Radio. Hm. Und dann gab es Events, bei denen quasi so öffentlich das Radio laut lief. Und dann natürlich auch immer Country-Musik, aber dann besonders tanzbare Country-Musik, die quasi live im Radio gespielt wurde. Denn das Radio war zu dem Zeitpunkt auf jeden Fall mehr noch so ein Live-Übertragungs-, also ich meine, gut, wir sitzen hier auch gerade live und sprechen was ins Mikrofon, aber vor allen Dingen auch Live-Übertragung für Musik. Die Leute haben im Studio die Musik gemacht und die wurde dann halt verstreut auf die einzelnen Radios, die irgendwo standen. Und die Leute haben teilweise die Batterie vom Radio gespart für den Samstag, an dem dann das Radio eben die ganze Zeit durchlaufen sollte, damit man da weiterhin oder durchgehend tanzen kann zu dem, was da läuft, nämlich die Country-Musik. Verrückt, oder?
0: Also ist das Radio da ganz anders eingebunden gewesen in den Alltag? Also
1: ja, und auch die Radiobatterie, wirklich. Also in irgendeinem Interview meinte jemand, ja, nee, und dann musste man halt gucken. Also es gab irgendwie batteriebetriebenes Radio oder irgendwie eins, wo man so dran kurbeln muss oder so ähnlich. Mhm. Naja, und dann wolltest du halt nicht, dass am Samstag die Batterie auf einmal alle ist. Das heißt, du musst halt gucken, dass du die bis dahin irgendwie aufsparst,
0: ja,
1: um dann da deine Veranstaltung entweder durchziehen zu können oder dein Treffen oder so,
0: ja,
1: um gemeinsam da zu der Musik zu tanzen, weil Platten kaufen eben einfach wirklich zu teuer war.
0: Ja, du brauchst halt auch nicht nur Platten, sondern brauchst dann auch noch das Wiedergabegerät und so. Und ja, das war wahrscheinlich damals wirklich alles nochmal viel, viel teurer.
1: Voll, aber wie cool, also dieses Eventformat auch.
0: Ja, also ich wünsche mir auch, dass jetzt Leute tanzen zu der Musik, die wir spielen. Das wäre doch schön, oder?
1: Das wäre wirklich grandios.
0: Also das Stück, was wir eben gerade gespielt haben, war jetzt nicht so sonderlich schnell. Also da würde man ja eher vielleicht so ein bisschen schunkeln oder so, aber
1: ja,
0: selbst bei der Thematik vielleicht nicht unbedingt irgendwas, also feierlich tanzen oder so. Aber genau, finde ich, vom Ding her finde ich es cool.
1: Ich finde das auch cool. Also ja, vielleicht kommen wir auch noch dazu, irgendwie mal Leute hier live spielen zu lassen und dann parallel dazu eine Veranstaltung. Okay, die Ideen, die heute hier entstehen, ja, ich bin begeistert.
0: Vielleicht einfach mal ein Live-Konzert von deiner Musik.
1: Ja.
0: Und das dann live übertragen. Das wäre vielleicht, ja.
1: Das wäre auf jeden Fall cool. Auch darüber reden wir nochmal in einem Monat.
0: Also ich hatte mich jetzt gerade auch gefragt, das führt uns jetzt ein bisschen weg von unserem Genre oder so. Aber du hast erzählt, dass die Leute sozusagen mit ihren Batterien so umgegangen sind, dass sie zu einer bestimmten Zeit halt funktionabel sind.
1: Ja.
0: Machst du das auch mit deinen Geräten? Achtest du auf den Handy-Akku, dass der samstags voll ist?
1: Dass der Samstag voll ist. Ich versuch's natürlich, aber ich laufe auch da öfter mal in einen Niedrig-Akku-Stand. Wenn es gut läuft, habe ich eine Powerbank dabei. Das ist schon eine krasse Erfindung der heutigen Zeit.
0: Ja.
1: Aber das ist, also tatsächlich, ich habe das Problem tatsächlich, wenn ich Musik über mein Handy höre und das Handy aber auch noch benutzen möchte zum Kommunizieren mit Leuten oder so. Die Musikspielerei, die zieht da schon ordentlich Akku, was ich aber traurig finde, denn das ist schon eher eine Priorität als
0: die Musik,
1: als Nachrichten beantworten.
0: Guck mal, bei Musik Obscura kommt's raus.
1: Oh oh.
0: Musik ist uns wichtiger.
1: Das bin ich geoutet. So, ich wollte mal kurz gucken, ob ich mir noch aufgeschrieben habe, wie diese Events hieß. Ah, genau. Wenn ich das richtig notiert habe, aber ich glaube schon, dann waren das nämlich so Barndance-Events. Also in der Scheune wurde getanzt. Ah. Und das ist ja schon auch ein Bild, das jedenfalls ich vor allen Dingen durch so, es gab so einen ganz berühmten Film mit Miley Cyrus, da war auch so ein bisschen Country-Musik dran. Irgendwie 2000 irgendwas und dann haben wir alle diesen Tanz getanzt. Puppet, lag. Irgendwie so. Die wissen.
0: Okay, aber wie groß war denn das Radio, dass man so eine Farm damit beschallen konnte? Das ist ja.
1: Das ist nämlich die nächste Frage. Das habe ich überhaupt keine Ahnung. Aber irgendeine Form von Anlage müssten die da schon gehabt haben. Ja. Oder die haben alle ganz, ganz leise getanzt. Na, wahrscheinlich nicht.
0: Ja. Ja, krass. Okay, cool.
1: Genau, vielleicht aber deshalb so in der Scheune tanzen zu Radiomusik und Country kommt so ein bisschen daher.
0: Ja, man sagt ja auch ein bisschen was über die Verfügbarkeit von Venues, wenn man das in der Farm machen muss.
1: Ja, ich glaube viele, so richtig viele gab es da wahrscheinlich nicht.
0: Nee, keine Clubs.
1: Keine Clubs in Nashville. Jedenfalls in 1927. Gut.
0: Ja, es wird doch Zeit.
1: Es wird Zeit. Genau, ich habe schon so viel über Leslie Riddle erzählt. Jetzt hören wir mal Musik von dem.
0: Cool.
1: I know what it means to be lonesome.

0: wirklich. Mhm. Ist ja auch egal.
1: Nee, auf keinen Fall.
0: Aber ja, es ging um den Gefühlszustand, wenn man sich also einsam fühlt, beziehungsweise man weiß, dass man weiß, was das bedeutet, einsam zu sein. Und ja, das kann man doch nachvollziehen, oder?
1: Das ist sowas von nachvollziehbar, voll.
0: Ey, machen wir das doch mal verhandelbar, sich einsam fühlen und machen wir einen Song drüber.
1: Ja, und dann ist schon ein bisschen weniger einsam.
0: Ja, auf jeden Fall. Und das ist halt nochmal anders, als wenn wir jetzt irgendwie so ein philosophisches Traktat haben über das Einsamsein oder so.
1: Traktat? Was ist ein Traktat?
0: Eine Abhandlung.
1: Ach so, okay. Ah, so wie, ja, okay, mhm. Checke.
0: Also was anderes, wenn halt jetzt Leslie Riddle, heißt er wirklich Leslie Riddle?
1: Ja, Hammer, oder?
0: Cooler Name.
1: Ja, total.
0: Wenn Leslie Riddle ankommt mit seiner Gitarre und seiner Stimme und das einfach so vorträgt und das auf eine Art halt nachfühlbar macht, die einfach, das ist halt immer noch was anderes als, ja.
1: Voll. Ich finde auch, das hat sich so überhaupt gar nicht gespielt, naja, so Musik, die gespielt wurde, aber das hat einfach einen unglaublichen Authentizitätsgehalt.
0: Ja.
1: Dieses Lied und auch vielleicht generell so ein paar Country-Songs.
0: Can you elaborate? Ich bin ja, also ich habe jetzt auch gerade Ja gesagt, aber eigentlich weiß ich gar nicht, was es bedeutet. Und
1: ja, naja, also jetzt eben gerade halt mit ausschließlich Gitarre und Gesang, es ist halt nicht so überladen oder zwingt einen zu einer Stimmung, sondern die Stimmung wird so automatisch transportiert. Ich finde, so beim Zuhören ging es mir direkt so, ja, verstehe ich, was der singt. Fühle ich irgendwie sofort, ohne dass ich das Gefühl habe, ich werde angeschrien. Weiß nicht, wo das herkommt. Nee, aber es ist so sehr, mit sehr minimalen Mitteln sehr, sehr ausdrucksstark und das finde ich schön.
0: Ja, und die Form ist ja vielleicht auch einfach dem Inhalt angemessen, weil er performt es halt alleine. Es ist jetzt nicht in der Band oder sowas, sondern er trägt halt alleine vor, dass er weiß, wie es ist, einsam zu sein. Und das vielleicht wirkt das ja deswegen authentischer auch, weil er hat halt keine Band, die ihn halt unterstützt gerade in dieser Situation, sondern genau, er trägt es halt alleine vor.
1: Ja, voll. Willst du noch ein paar Worte hören zu Leslie Riddle? Ich habe schon viel erzählt, aber ich kann noch mehr.
0: Ey, also für mich ist das ja gerade so eine sehr stressige Situation und ich kann ja vieles davon auch einfach nicht behalten in meinem Kopf. Deswegen, wenn du jetzt das nochmal sagst, hilfst du mir.
1: Okay, also noch ein paar Facts zu Leslie Riddle. Und zwar, Leslie Riddle ist geboren worden eines Tages im Jahre 1905. Das ist schon richtig lange her. Am 13. Juni und dann am 13. Juli 1980 gestorben. 75 Jahre alt ist er geworden, der Gute. Wurde auch Esley genannt. Bisschen cool.
0: Ohne L.
1: Ja. Und hat, wie gesagt, mit dieser Carter-Family zu tun gehabt. Von denen hören wir später auch nochmal was. Und die ist halt so eine der ersten, auf die man stößt, wenn man irgendwie Country-Musik recherchiert. Jedenfalls ist das bei mir so gewesen. Und Leslie Riddle hat aber mit A.P. Carter, dem einen Typ von der Carter-Family, ganz viel Musik gesammelt, die dann auch so ins Country-Genre oder zu so Country-Klassikern irgendwie gehörte. Hatte ein klasse Gehör, war super musikalisch und dem fehlte ein Bein. Weshalb er auch nicht mehr die Arbeit vollziehen konnte, die er eigentlich gemacht hat. Es war irgendwie ein Unfall, weshalb dieses Bein verloren gegangen ist. Und naja, Musik war dann irgendwie so ein ganz guter Ersatz, weil, ja, also wenn du Musik machst, musst du nicht unbedingt laufen können, sondern hauptsächlich spielen. Wobei ihm später dann auch irgendwie zwei Finger abhanden gekommen sind, in der Schießerei oder so. Also die genauen Details dazu habe ich leider nicht. Es klang irgendwie ganz verrückt. Naja, aber gut, wie wir gerade gelernt haben, ist der 75 Jahre alt geworden. Nichtsdestotrotz, da ist ein Bein- oder Fingerverlust dem nicht im Weg gestanden. Genau, und dann noch so eine ganz spannende Geschichte. Und zwar, wie heißt er denn? Mike Seeger, das ist auch, kennst du den?
0: Mike Seeger, ich kenne, warte mal, Bob, was? Bill, was? Irgendjemand, ist es Mike gewesen? Der hat auch Country-Musik so noch sozusagen, also noch mehr in die Öffentlichkeit getragen, oder?
1: Mhm. Voll. Und es gibt auch einen Song, den hat Mike Seeger zusammen mit Louis Armstrong aufgenommen. Warte, ist das richtig? Oder verwechsel ich jetzt auch wieder die Namen? Nee, aber ich glaube, es ist richtig.
0: Der ist anscheinend in der Playlist, glaube ich.
1: Ja, siehst du hier irgendwo Mike Seeger? Ich hatte das da drin notiert. Doch, ich bin eigentlich sehr sicher, dass die beiden das waren. Die haben so ein Lied zusammen auch aufgenommen und das, darauf bin ich auch gestoßen, wegen eines weiteren Artikels, der das eben auch nochmal aufgriff, dieses Thema von wegen, ja, Country-Musik, ist das denn jetzt weiß oder nicht? Nee, eigentlich gibt es ziemlich viele Einflüsse aus Musik von schwarzen Menschen.
0: Mhm.
1: Und das war dann so ein Beispiel dafür, wo so still und heimlich irgendwie Louis Armstrong da noch mit... Was, Louis Armstrong?
0: Ich entdecke es gerade leider auch nicht in der Playlist.
1: Egal, ich gucke hier gleich nochmal in Ruhe. Ich bin jetzt auch zu aufgeregt, das auf Pump finden zu müssen. Anyway. Jedenfalls dieser Mike Seeger, auf jeden Fall eine Größe des Country, hat von Leslie Riddle erfahren und war so, Moment, den Menschen muss ich aber mal finden und dann muss ich aber auf jeden Fall mit ihm ein paar Stücke aufnehmen. Und dann gab es so ein Revival der Folkmusik. Wir haben auch irgendwann mal über Folk geredet, aber es war so ein specific Folk, ne?
0: Ja, ich glaube, es war Freak Folk.
1: Ja, genau. Naja, jedenfalls 1960er gab es so ein Folk-Revival und währenddessen hat Mike Seeger den Leslie Riddle aufgesucht und hat gesagt, komm, wir machen jetzt mal ein paar Aufnahmen. Und dann haben sie ein paar Aufnahmen gemacht und eine davon haben wir gerade quasi gehört.
0: Mhm.
1: Ja, und die wurden dann 1993 aber erst gepublished.
0: Also das, was wir gerade eben gehört haben, war aus den 60ern, die Aufnahme?
1: Ja.
0: Okay, cool. Ich wollte gerade noch, wo wir halt bei Fingerstyle-Gitarre waren, noch einen Ursprung des Country ansprechen, und zwar natürlich auch britische Folkmusik, die dann auch nach Amerika gekommen ist.
1: Mhm.
0: Da gab es auch so eine Stelle in dem Buch, was ich gelesen habe, von Bill C. Malone und Tracy E.W. Laird. Country Music USA heißt das. Da heißt es, with the passage of time, the country people built up a body of songs of American origin that sang not of knights and fair English damsels, but of scenes and events in their own purview. Similarly, the ancient British ballads underwent, in terms of structure, subject matter and melodic contour, a strong measure of Americanization. American names and places sometimes replaced those of British origin, and words from the American vocabulary replaced 16th and 17th century terms that no longer had meaning. Also genau, wir haben einen starken Einfluss, musikalischen Einfluss auch von den britischen Inseln, also Irland, Schottland, England, Wales. Und da wurde sozusagen, okay, das ist... Die Seriennummer wurde abgefeilt. Also die Namen. Also es ist gerade eine dumme Art von mir, das zu sagen. Also das halt sozusagen einfach die Namen von Dingen, die halt sozusagen in Großbritannien eine Rolle gespielt haben, wurden einfach rausgelöscht und wurden dann ersetzt durch Dinge, die halt dann in Amerika, also Ortsnamen und Landschaftsnamen oder so, oder halt einfach Dinge, die halt in der Umgebung dann eine Rolle gespielt haben, die halt anders waren als in England oder so, die wurden dann einfach eingesetzt. Aber es wurden sozusagen, die alten Texte wurden zum Großteil übernommen und die Musik auch.
1: Ach so, so nach dem Motto, oh wie schön ist mein toller Garten in, weiß ich nicht,
0: in Tennessee,
1: in Bristol, und dann ist es aber das... Okay.
0: Und dann ist es auch immer der schöne Garten in
1: Tennessee.
0: Tennessee, ja.
1: Okay.
0: Genau. Und dann gibt es halt eine schöne Melodie dazu noch, die jemand dann auch übernommen hat. Also genau, das wollte ich noch erwähnen, dass es da auch eine Musikkultur aus von den britischen Inseln nachweisbar ist in der amerikanischen Folkmusik und Countrymusik. Yes.
1: Nice.
0: Cool. Gut, wollen wir den nächsten Song spielen?
1: Yes.
0: Den habe ich auch schon nach oben geworfen.
1: This one?
0: Yes.
1: Okay, let's go.

0: Das waren Freakwater mit Good for Nothing, erschienen auf dem Album End Time bei Thrill Jockey im Jahre 1999.
1: Mensch, das ist ja noch gar nicht so lange her.
0: Das ist nicht so lange her, nee.
1: Das ist ja fast gestern.
0: Ja, Freakwater sind eine Band, oder ich weiß gar nicht, ob es die noch gibt, die man auch als Alternative Country bezeichnet. Vielleicht noch so viel erstmal dazu, bevor ich dich jetzt frage, what you think?
1: Ich fand das einen ganz nicen Song. Und ich finde auch, der Name ist total genial. Was war das? Freakwater Revival? Nee, einfach nur Freakwater.
0: Einfach nur Freakwater, ja.
1: Freakwater. Das klingt toll. Und hat mich auf jeden Fall abgeholt. Eben haben wir auch noch ganz kurz über die Dixie Chicks geredet. Und irgendwie fand ich das dann ganz passend auch musikalisch. Also es hat mich auch ein bisschen tatsächlich an den Style der Dixie Chicks erinnert. So ein bisschen langsamer und weniger schunkelnder und ein bisschen mehr emotional auf einer Weise. Ja.
0: Ja. Good for Nothing, ne?
1: Good for Nothing, ja. Ich finde, das klang auch sehr nach einem Lied, das so während einem Film Abspann spielen könnte.
0: Ja.
1: Weißt du, aber bei so einem Film, der so ein bisschen tragisch am Ende war.
0: Ja. Ja, ich weiß auch nicht, was es ist. Ich hatte jetzt zwei Songs, die beiden Songs, die ich ausgewählt habe, waren ein bisschen Slow Jams.
1: Ja, stimmt.
0: Ja, aber ich habe auch noch schnellere Stücke für die Playlist. Also bitte noch kein Urteil fällen über meine Musik.
1: Erst in einer Stunde.
0: Ja, gut, ich... Ich weiß gar nicht, also über Freakwater könnte ich jetzt gar nicht weiter was erzählen.
1: Okay, aber sonst lass noch ganz kurz auf den Klang eingehen, denn ich finde so im Vergleich zu dem, was war es, Mom, Can I Bring Home a Friend, das war auch ein ganzes Stück älter noch, oder?
0: Ja, ich glaube schon, dass es so 30, 40 Jahre älter war.
1: Genau, das andere, das ich da beigetragen hatte, war ja auch ein ganzes Stück älter und ich fand, das hat man schon gehört, also so die Art von Country, die da jetzt drin steckte, war wesentlich poppiger.
0: Mhm.
1: Auf eine Art.
0: Ja. Ja, die Produktion ist halt nochmal wesentlich moderner.
1: Genau.
0: Bei Mom, Can I Bring Home a Friend haben wir ja auch noch das Kriseln gehört von der Platte und so.
1: Stimmt, das war wesentlich roher noch irgendwie auf eine Art.
0: Man hat auch gehört, dass die Platte selbst halt schon sehr alt war, einfach was die Frequenzen angeht oder so, die noch zu hören waren und so. Ja.
1: Voll. Und jetzt waren da bestimmt ein, zwei Kompressoren auch mit am Werk, oder?
0: Und wesentlich mehr Frequenzen.
1: Das auf jeden Fall auch.
0: Würdest du sagen, Musik mit mehr Frequenzen ist besser?
1: Ja.
0: Ja? Weil mehr ist immer besser?
1: Nee, weiß ich nicht. Kommt natürlich drauf an. Ich wollte einfach nur kurz antworten.
0: Okay.
1: Und dachte, das hätte einen humoristischen Charakter. Aber irgendwie, vielleicht auch nicht. Nee, weiß ich nicht. Kommt irgendwie voll auf die Musik an. Jetzt bei Country-Musik kann das, glaube ich, auch nett sein, wenn es nicht so viele sind.
0: Ja. Aber das heißt, du also suchst du eher Musik mit mehr Frequenzen?
1: Ja, ich habe meinen Frequenzzähler und damit laufe ich so durch die Gegend.
0: Du hast immer so einen Equalizer, den du laufen lässt, während du Musik hörst und guckst, so, sind da auch genug Frequenzen?
1: Sag ich, halt, stopp, ich muss mal kurz die Frequenzen zählen.
0: Ja.
1: Ja,
0: ah, nee, da fehlen 10.
1: Ja, nur die hochfrequentierten.
0: Die fehlen halt immer ganz gerne auch.
1: Ja, das stimmt.
0: Bei den alten Aufnahmen.
1: Die können ja halt auch, also ich glaube, es fällt auch einigen Leuten schwer, so ganz Hochfrequenzen noch mitzuhören.
0: Vielleicht werden die das bestimmten?
1: Nee.
0: Weiß ich nicht, das klingt so allgemein.
1: Ach so. Nee, kennst du diese Ohrentests? So, wo, es gibt so Videos, da wird so ein Ton gespielt und dann wird aber die Frequenz immer höher.
0: Ja.
1: Und dann wird da immer so bei angezeigt, was das für ein Alter ist, theoretisch, dem dein Gehör entspricht. Und dann irgendwann bei den ganz hohen Frequenzen musst du theoretisch sehr jung sein, um die wirklich noch gut hören zu können. Und dann ist es so ein bisschen so ein kleiner Alterscheck.
0: Ja, krass.
1: Weil halt mit dem, im Laufe des Lebens das Gehör so ein bisschen abnimmt und dann die hohen Frequenzen zuerst dran glauben müssen.
0: Aber wenn du mit 70, 80 immer noch sehr hohe Frequenzen hörst, bist du eigentlich gar nicht 70, 80?
1: Dann bist du eigentlich ganz jung geblieben, ja.
0: Okay. Also ist es, bedeutet viel, dieser Test.
1: Das kommt natürlich auch darauf an, was man draus machen möchte, ja.
0: Vielleicht blödet es auch gar nichts.
1: Oder wie sehr man sich das zu Herzen nimmt. Am besten nicht so sehr. Naja, so viel zu den hohen Frequenzen. Zu den hohen Frequenzen.
0: Ja, das sind halt die Sachen, über die man redet, wenn man über Musik redet, die halt schon sehr alt ist. Weil dann haben wir halt auch diese alten Aufnahmen auch und die klingen halt, die haben halt nicht die hohen Frequenzen.
1: Ja. Gab es nicht auch, ja?
0: Und ich finde es halt ganz natürlich, dann darüber zu reden.
1: Finde ich eigentlich find, auch.
0: Ah, okay. Ich dachte, du machst es jetzt weird.
1: Niemals.
0: Was wolltest du sagen? Wir sind ja eigentlich schon fast am Ende, aber wir...
1: Es gibt doch so eine Band, oder? Wie heißen die? Irgendwas mit Frequency. Lost Frequency? Last Frequency?
0: Das klingt auch nach einem Film.
1: Low Frequency? Ich weiß es nicht.
0: Ich weiß es auch nicht.
1: Ich glaube, die haben so ein bisschen so Nickelback-Style-Musik gemacht.
0: Okay.
1: So Radiomusik aus den 2010ern.
0: Wollten die auch, dass du dir das Foto anschaust?
1: Welches Foto?
0: Das ist doch von Nickelback, oder? Dieses Look at this Graph? Nee, Photograph.
1: Ach so, stimmt.
0: Look at this Graph ist das Meme dann.
1: Look at this Graph. Ja. look at this Frequency Graph. Das haben sie... Nein, keine Ahnung. Okay. Stopp.
0: Dankeschön.
1: Es wird Zeit für noch einen weiteren Song. Ich möchte gerne einspielen und zwar von Loretta Lynn. Und das Lied heißt The Pill.
0: Da fehlen auch ein paar Frequenzen.

0: Das war Loretta Lynn mit The Pill aus dem Jahr 1975.
1: Ja, das war endlich mal so Mittempo, kratzte am Abtempo.
0: Da konnte man schon mal auch ein bisschen dancen jetzt, ja.
1: Ja, und wir hatten eine sehr präsente Kickdrum, die dann nachher eingesetzt hat. Ich zumindest hier im Studio, ich weiß nicht, vielleicht sind die Boxen da auch. Vielleicht können die da mehr. Leslie schaut mich gerade so an, als wer wüsste sie es nicht.
0: Nee, ich habe keine Ahnung.
1: Okay.
0: Aber das war auch die erste Kickdrum heute, oder?
1: Das, hä? Ja, mit Freakwater.
0: Ach so,
1: und
0: stimmt.
1: Wette auch,
0: okay, die erste
1: Earl Albert.
0: Das war viel zu laut hier gerade im Mikrofon. Ja. Aber die erste sehr präsente Kickdrum, die erste so präsente Kickdrum, dass ich mich eben gerade erst gefragt habe, ob es schon andere davor gab, ja.
1: Ich habe meine Augen ganz weit aufgerissen, als die Kickdrum dann kam.
0: Ja, die sind auch fast rausgefallen, deine Augen.
1: Ich wette, die Leute sagen nach der Sendung, am besten hat ihnen der Part gefallen, wo wir richtig lange über die Kickdrum geredet haben.
0: Ich glaube auch.
1: Ja.
0: Zweifelsohne.
1: Okay, aber ich hatte eben gerade schon gefragt, also lyrics-wise, magst du da was sagen?
0: Ja, also der Titel ist ja The Pill und es geht tatsächlich um die Birth Control Pill, die Anti-Baby-Pille, wie es so schön auf Deutsch heißt. Das war tatsächlich ein bisschen, wie sagt man, progressiv für 1975. Der Song wurde auch 2-3 Jahre vorher aufgenommen, ich glaube 72 oder so. Aber das Label hat so gesagt, nee, Loretta, du musst noch mal kurz warten, die Welt ist noch nicht bereit dafür, hier einen Song über die Pille zu hören. Und dann wurde es eben erst 75, genau, rausgebracht und war dann aber tatsächlich ein ziemlich erfolgreicher Country-Song, der auch sehr ländliche Regionen erreicht hat, worüber viele Frauen auf dem Lande das erste Mal überhaupt aufmerksam darauf geworden sind, dass es eine Pille gibt zur Verhütung.
1: Ja.
0: Und es war auch irgendwie in Kanada auf Platz 1 für eine Weile in den Charts. Und was war der andere Ort? Ich glaube in den USA dann auf Platz 70 von den Hot 100 Charts.
1: Okay.
0: Also ja, Country geht auch bisschen progressiv war als
1: voll
0: als also, nicht als sonst.
1: Ich meine, auf eine Art stimmt das ja ein in den Chorus, wo ich meinte, dass Country halt sehr direkt Dinge anspricht, die sich in der nächsten Umgebung befinden und so. Und dadurch, dass Country halt irgendwie ein Genre mit einer hohen Reichweite ist oder so, trägt es dann diese Inhalte an alle möglichen Orte und macht sie sichtbar. Mhm. Genau, das müssen natürlich nicht immer irgendwie progressive Themen sein oder so, aber Loretta Lynn, hat er ja sozusagen dann, das ist ja cool.
0: Voll.
1: Ja.
0: Hat mich auch ein bisschen begeistert, darauf gekommen zu sein. Auf diesen Song.
1: Ja.
0: Achso, und sonst habe ich auch noch ein paar Infos zu Loretta Lynn und noch einen kleinen, wie sagt man, Full Circle Moment zum Beginn unserer Sendung.
1: Mhm.
0: Denn, jetzt habe ich hier ganz viele Infos. Welche nehmen wir denn? Also auf jeden Fall ist mir wichtig zu sagen, dass Loretta Lynn, als sie 72 Jahre alt war, irgendwie nochmal von ganz neuen Fans entdeckt wurde. Denn Jack White. Ja. War lange Zeit schon Fan von ihr und hat dann im Jahre 2004 ihr Album Van Leer Rose produziert. Ist das nicht verrückt?
1: Das ist cool.
0: Ja, also mit 72 einfach noch Musik aufnehmen, dann die Musik von Jack White produziert bekommen, auch nice. Und einfach weil der ja jahrelang Fan von ihr war.
1: Ja.
0: Das hat mich sehr glücklich gemacht, das zu lesen. Oh, das ist das Telefon hier.
1: Hier klingelt. Das ist ja erstaunlich. Das Telefon hat hier noch nie geklingelt.
0: Willst du reingehen?
1: Ich weiß nicht. Ich bin ein bisschen aufgeregt.
0: Ach so.
1: Vielleicht ruft jemand an, weil wir irgendwas Falsches gesagt haben.
0: Weiß ich nicht. Aber wer hat denn die Nummer?
1: Es ist jetzt auch schon wieder vorbei.
0: Ist jetzt auch schon vorbei. Das war ein Klingelstreich vielleicht.
1: Okay, Leute, cool. Es ist live.
0: Ja.
1: Gut. Ja, Jack White ist ja auch bekannt dafür, dass er ein Interesse hat an Musikgeschichte und amerikanischer Musikgeschichte und da immer wieder Sachen neu rausbringt auf seinem Label.
0: Voll. Nichtsdestotrotz ist auch noch dazu zu sagen, also jetzt zu Loretta Lynn,
1: ja.
0: Das war nicht ihr letzter Gig mit 72, sondern danach hat sie sich nochmal ins Studio gestellt, zusammen mit ihrer Tochter und auch noch irgendwie, ich glaube sogar mehrere Alben produziert, so in den 2010er Jahren.
1: Mhm.
0: Und dann 2016 kam eins raus mit dem Namen Full Circle. Also schon irgendwie so eine Country und mehr Legende, die Frau.
1: Ja.
0: Ja.
1: Gut. Also, das war jetzt so ein Rundumschlag, der vom 19. Jahrhundert bis in die 2010er gegangen ist.
0: Quasi, ja.
1: Ein ganz kleiner Ausschnitt. Ich glaube, es lohnt sich, da noch viel mehr sich mit zu beschäftigen, mit der Geschichte von der Country-Musik. Und ich habe theoretisch, ich habe jetzt auch Bock, dieses Buch eigentlich durchzulesen, dieses Country Music USA, was ich da entdeckt habe, weil das ein ganz schön detaillierter historischer Text ist über diese Genre.
0: Nice.
1: Lass dich so viel drüber sagen.
0: Ich wollte auch noch sagen, es gibt eine Doku, die kam entweder 2016 oder 2019 raus. Ich verwechsel diese Zahlen manchmal, weil sie sehr ähnlich aussehen, also die 6 und die 9. Naja, jedenfalls gab es eine Doku von jemandem mit Namen Ken Burns und der hat eben auch nochmal einen ausführlicheren Blick auf Country geworfen. Ich bin leider noch nicht dazu gekommen, diese Doku zu gucken, aber dachte mir, ich nenne die hier nochmal als eine mögliche Quelle für mehr Informationen.
1: Das ist sehr redlich.
0: Ja, ich und? Rede gerne.
1: Und nochmal Shoutout an Dollar Country, auch wenn das wahrscheinlich niemals gehört wird von Frank the Drifter.
0: Wer weiß.
1: Ja, großartiges Projekt. Ja, viel Musik, die man sich einfach so anhören kann bei Dollar Country. Ja, gibt es noch etwas, was du sagen möchtest?
0: Ich habe noch ein paar kleine Mentions für die kommende Playlist.
1: Okay.
0: Und zwar habe ich noch einen Song von Dolly Parton drin. Und habe vor kurzem noch mit meiner Mama ganz viel über Dolly Parton geredet, weil sie sich irgendwie viel mit ihr beschäftigt hat und total begeistert war. Also da einen Dolly Parton Deep Dive zu machen, kann ich hier auch nur noch mal Menschen ans Herz legen. Genau, da kommt auch noch ein Song von ihr, in dem es darum geht, dass, also der Song heißt It Wasn't God Who Made Honky Tonk Angels und es geht quasi darum, dass nicht Gott Frauen erschaffen hat, die fremdgehen, sondern dass, wenn Frauen fremdgehen, also so Dolly Parton, sie das tun, weil die Männer zuerst fremdgegangen sind.
1: Ah, ja.
0: Also in ja, den ganz heteronormativen Beziehungen, die da vor allen Dingen vorgelebt wurden. In, was war das für eine Zeit? Naja, Dolly Parton-Zeit. Ich will jetzt hier keine Jahreszeit raushauen. Was war das? 50er, 60er, sowas wahrscheinlich. Das fand ich auch noch spannend. Und einen interessanten Song-Hintergrund. Dann habe ich noch so ein ganz schräges Cover von dem The Pill-Song, den wir gerade gehört haben. Falls der noch drankommt. Und jemand hat einen Song geschrieben über Arnold Schulz, von dem ich auch gesprochen habe. Der ist nicht von ihm, aber eben über ihn und geht auch darum, dass er eben da auch einen großen Einfluss in der Country-Musik hat, obwohl es bis heute leider wahrscheinlich gar keine Aufnahmen von ihm gab. Ja, das wollte ich noch sagen.
1: Vielen Dank.
0: Hast du noch was?
1: Nee, ich glaube, ich würde das Publikum einfach dem überlassen, was ich vorbereitet habe.
0: Juhu.
1: Ohne großartige Vorankündigung. Ja. Dann vielen Dank fürs Zuhören.
0: Viel Spaß beim weiteren Zuhören und wir hören uns wieder in einem Monat am dritten Dienstag im September 17 bis 19 Uhr beim Musica Obscura.
1: Folgt uns auf Instagram.
0: Ja, wir müssen nochmal vielleicht nochmal. Naja, viel Spaß.

0: Objekten gemacht. Der Ausnahmezustand, den die Regierung von Nayib Bukele schon vor mittlerweile mehr als 4 Jahren ausgerufen hatte, hilft dabei ebenso wie die Abwicklung der Agrarreformgesetze aus den 1980er Jahren. Alte und neue Eliten, darunter viele ausländische InvestorInnen, vertreiben mittlerweile im großen Stil die Landbevölkerung. Dazu hören wir einen Beitrag von Johanna Fuchs und Gibran Mena Aguilar. Eigentlich hatten wir für diese Ausgabe ein Interview geplant. Das hat leider wegen unvorhersehbarer Ereignisse nicht geklappt. Wir wiederholen deswegen einen Reinhörer von Stefan Moore aus dem letzten Jahr. Dort geht es um Amazonia Vox, eine Medienplattform zur Vernetzung von JournalistInnen und indigenen Gemeinschaften im Amazonasgebiet. Das Interview versuchen wir in der nächsten Ausgabe nachzuholen. Nachrichten haben wir diesmal zum Internationalen Tag gegen Menschenhandel, zur gerade beendeten internationalen AIDS-Konferenz in Rio de Janeiro, zu einem neuerlichen Fall von Gewalt gegen indigene Führungspersonen in Kolumbien und ein Nachruf auf den gerade verstorbenen uruguayischen Gewerkschaftsaktivisten Nicolas Calacho. Mit unserem Nachrichtenblock beginnen wir auch und wünschen euch eine interessante halbe Stunde.
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3: Mexiko und Welt. Unter dem Motto Ausbeutung bekämpfen und Betroffene schützen wird weltweit am 30. Juli der Tag gegen Menschenhandel begangen. In Mexiko-Stadt rief der Bürgerrat für Sicherheit und Gerechtigkeit dazu auf, das Problem ernst zu nehmen und Präventionsmaßnahmen zu verstärken. Frauen und Mädchen sind nach wie vor die Hauptopfer sexueller Ausbeutung und anderer Formen von Gewalt. Die Hotline gegen Menschenhandel hat seit ihrer Einrichtung 26.000 Meldungen erhalten. Die Mithilfe der Bevölkerung habe zudem zur Rettung von 382 Menschen beigetragen, so der Bürgerrat. Der Rat erneuerte daher seinen Appell, auffällige Beobachtungen unbedingt zu melden. Laut dem Weltbericht des UNO-Büros für Drogen- und Verbrechensbekämpfung machen Frauen und Mädchen weltweit 61% der von Menschenhandel Betroffenen aus. In der Sparte sexuelle Ausbeutung sind es 53%. Rio de Janeiro. Vom 26. bis 31. Juli fand in Rio de Janeiro die internationale AIDS-Konferenz statt. Es ist die weltweit größte Zusammenkunft von AktivistInnen, Betroffenen und MedizinerInnen. In einem vollbesetzten Saal mit 7000 Teilnehmenden ergriff eine Argentinierin das Wort und erklärte, die Wissenschaft legt ein ordentliches Tempo vor. Aber was Empathie und Einfühlungsvermögen in der Gesellschaft angeht, ist noch viel Luft nach oben. Damit brachte sie die vielfältigen Aspekte der HIV-Bekämpfung auf den Punkt. Wir müssen das Stigma, die Diskriminierung, die Vorurteile und die Einsamkeit bekämpfen, die Millionen von Menschen zu schaffen macht. Es ist das erste Mal, dass die AIDS-Konferenz in einem lateinamerikanischen Land stattfindet. Unter dem Motto Repensar, Reconstruir, Avanzar, Neudenken, Neubauen, Voranschreiten, sollte an die Dringlichkeit des Themas appelliert werden. Während die Wissenschaft Fortschritte macht, drohen weltweit Kürzungen im Bereich Prävention und Behandlung. AktivistInnen aus aller Welt verwiesen auf den US-Präsidenten als einen der Hauptverantwortlichen für den Abbau der HIV-Prävention und Behandlung. Während der Rede des US-Vertreters auf der Konferenz, Jeff Graham, stürmten AktivistInnen die Bühne, um die Gesundheitspolitik Donald Trumps anzuprangern. Auf ihren Plakaten stand, Trumps Lügen töten Menschen mit HIV und AIDS und wir lassen uns nicht auslöschen. Kolumbien. In der Nacht zum 2. August griff eine Gruppe Bewaffneter den obersten Vertreter eines indigenen Gebiets im Valle del Cauca an. Julian Mauricio Gutierrez, sein Leibwächter Andrés Martín und ein weiteres Gemeindemitglied wurden getötet. Gutierrez wurde in ein Krankenhaus gebracht und unterlag auf dem Weg seinen schweren Verletzungen. Ein weiterer Leibwächter schwebt noch in Lebensgefahr. Der Rat der NASA-Vertretungen und 27 weitere indigene Gemeindevorsteher drückten ihre Betroffenheit, ihren Schmerz und ihre Besorgnis aus. Die Indigenenvertreterin Aida Kilke erklärte, die Verfolgung des indigenen Volkes und ihrer VertreterInnen bedroht unser Leben seit langem. Wir fordern Menschenrechtsorganisationen und die UNO auf, für unseren Schutz einzutreten und die schrecklichen Verbrechen aufzuklären, damit das Morden aufhört.
4: In Uruguay verstarb der lebenslange Aktivist Nicolás Calacho Esteves im Alter von 83 Jahren. Er war Vorbild und Symbol der Zuckerrohrgewerkschaft UTA. Calacho stammte aus Paysandú und war in den 1960er Jahren Sekretär von Revolutionär Raúl Sendic bei der UTA, wofür er dann nach Becherunión umzog. Zum Gründer der UTA und später führendem Mitglied der Tupamaros, Raúl Sendic, bestand zeitlebens eine enge Verbindung. Im Kampf für die Rechte der Zuckerrohrarbeiter im Norden des Landes marschierten sie Anfang der 60er Jahre gemeinsam mehrmals die mehr als 600 Kilometer lange Strecke nach Montevideo. Währenddessen ernannten sie sich die Peludos, die Bärtigen. Calacho gehörte später ebenfalls der nationalen Befreiungsbewegung Tupamaros an und verbrachte ab 1969 15 Jahre im Gefängnis, nachdem er von den uruguayischen Streitkräften gefangen genommen wurde. Nach dem Ende der Diktatur und seiner Freilassung im Jahr 85 kehrte er sofort nach Becherunión zurück und half im Rahmen der Demokratisierung beim Wiederaufbau der Gewerkschaft UTA. In dieser Zeit verließ er auch die nationale Befreiungsbewegung Tupamaros. Die Figur von Calacho ist laut seinem engen Freund Teddy eine der tragenden Säulen der Bewegung für Erinnerung, Wahrheit und Gerechtigkeit in der Region Becherunión, in der es sehr viele Verschwundene gibt. Teddy erinnert daran, dass sich Calacho als Mitglied der Arbeitsgruppe für Wahrheit und Gerechtigkeit von Becherunión bis zu seinem Tod um den Gedenkplatz der Stadt kümmerte. Er war immer aktiv, betonte Teddy. Wir sehen jeden Tag viele, die große Reden schwingen, aber wenn es darum geht, die Ärmel hochzukrempeln, tun sie nichts. Der Alte war jemand, der die Ärmel hochkrempelte.
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0: Und in unserer Radioreportage hören wir heute nach El Salvador, wo ImmobilienspekulantInnen die Landbevölkerung vertreiben. Die Hintergründe erläutern Johanna Fuchs und Gibran Mena Aguilar.

0: Wir befinden uns mitten auf einer Kaffeefinca in den Bergen von El Salvador. Nur eine halbe Stunde von den touristischsten Stränden des Landes. Einer der Mitarbeiter führt uns herum und erklärt uns, dass die Finca vor einigen Monaten von kanadischen Tech-Unternehmern gekauft wurde.
1: Die Produktion auf der Finca läuft gut. Das Ökosystem wurde erhalten, die Besitzer setzen auf ökologische Methoden. Das Grundstück ist beeindruckend, voll von alten Bäumen. Der Mitarbeiter, der das Management übernimmt, während die Unternehmen in Kanada weiter ihren sonstigen Beschäftigungen nachgehen, erzählt, dass die Arbeitsbedingungen gut sind. Es scheint idyllisch.
0: Doch die guten Bedingungen auf der Finca scheinen eine Ausnahme zu sein, wie der Mitarbeiter uns selbst erklärt. Und sie täuschen zudem über dahinterliegende Probleme hinweg. Die Kaffeeanbaugebiete El Salvadors werden in den vergangenen Jahren unter einer politisch-wirtschaftlichen Elite, zu der die Familie des Präsidenten Bukele gehört, einer recycelten Oligarchie und ausländischen Kryptoinvestoren neu aufgeteilt.
1: Die Arbeiterklasse verliert unter dem Druck des Ausnahmezustands ihre letzte Bastion der Agrarreform. Denn der zwingt sie dazu, um jeden Preis zu verkaufen. So werden Grund und Boden immer weniger für die landwirtschaftliche Produktion genutzt. Stattdessen werden Grundstücke zu Finanzanlagegütern und Spekulationsobjekten. Die Immobilienmegaprojekte für Luxuswohnanlagen und Tourismusinfrastruktur, Teil des Entwicklungsmodells der Regierung Bukele, vermehren sich.
0: Und dafür macht die Regierung viel Werbung.
2: We're here to showcase El Salvador's business environment and investment opportunities.
3: El Salvador offers great potential for investors looking to nearshore their operations and to jump into industries that are on the rise.
0: Über Regierungsagenturseiten wie Invest in El Salvador wird der Kauf von Grundstücken, Fincas oder Wohnungen am Strand als Investition in das Land internationalen InvestorInnen nahegelegt.
4: In El Salvador, un proceso de
5: In El Salvador gab es eine Öffnung gegenüber Investoren, damit diese Kaffeefarmen übernehmen. Die Regierung hat einen Diskurs eingekauft, der zu verstehen gibt, dass das Land zum Verkauf stehe. Das hängt auch mit dem Autoritarismus zusammen. Viele Institutionen, die früher soziale und ökologische Aspekte überprüften, sind nun weggefallen.
1: Erklärt die Kaffeeforscherin Cecibel Romero, die bis 2022 selbst Kaffeeproduzentin in El Salvador war. 12 Jahre lang betrieb sie mit ihrem Mann und einigen MitarbeiterInnen eine kleine Finca. Kaffee ist ihre Leidenschaft. Ihr tägliches Morgenritual würde sie nicht missen wollen. Mittlerweile blickt sie aus dem Exil nostalgisch auf ihre Zeit als Produzentin zurück und betrachtet die Entwicklungen im Land mit großer Sorge.
5: In den letzten 8 Jahren hat El Salvador einen Boom in der Bau- und Tourismusbranche erlebt. Weder Umweltaspekte noch die Bedürfnisse der Bevölkerung werden dabei berücksichtigt und viele der Gebiete, in denen derzeit gebaut wird, waren zuvor landwirtschaftlich genutzt, insbesondere für den Kaffeeanbau.
0: Auch Romero selbst musste ihre Finca nach über einem Jahrzehnt verkaufen. Mit ihrem Mann hatte sie ein ökologisches Projekt aufgebaut, über das sie auch viel in Austausch mit den umliegenden KaffeeproduzentInnen kam, neue Anbau- und Verarbeitungsmethoden lernte und lehrte. Zu einem Zeitpunkt, als die Finca ökonomisch zu sehr zur Last wurde, kam ein US-amerikanischer Investor mit Kaufinteresse in die Region. Sie dachten, er würde dort weiter Kaffee anbauen. Doch es kam anders.
5: Wir haben es genossen, aber irgendwann kam der Moment, an dem wir nicht mehr weitermachen konnten. Und genau dann tauchte jemand auf, der sagte, ich möchte das Grundstück kaufen. Und wir dachten, na gut, dann ist es wohl soweit und haben den Verkauf abgeschlossen. Doch dieser Typ fing an, alle Höfe aufzukaufen. Die ganze Gegend besteht jetzt aus Ferienhäusern. Alle Leute, die auf diesen Höfen gearbeitet haben, haben keine Arbeit mehr.
1: Ein weiteres Beispiel ist die ehemalige Finca Santa Elena in der Balsamo Cordillera. Seit der Agrarreform von 1980 war die Finca eine Genossenschaft. Der Staat enteignete damals die Familie Girola, eine der mächtigsten Kaffeefamilien des 20. Jahrhunderts, und übergab den Betrieb den ArbeiterInnen. Heute befindet sich auf dem Grundstück ein Luxusimmobilienprojekt.
6: Aquí han habido personas que han sido desalojadas, gente que vivió.
7: Erst vor einigen Monaten wurden Menschen vertrieben, Menschen, die schon auf diesen Landgütern lebten, als diese noch im Besitz der Großgrundbesitzer waren und ihr ganzes Leben lang auf diesen Landgütern wie Santa Elena angebaut und gearbeitet haben.
1: Erzählt Julio Gutierrez, der Anthropologe an der Berkeley-Universität in Kalifornien forscht zu Umweltkonflikten, die von Immobilienunternehmen in Kaffeeregionen ausgelöst werden. Gutierrez nennt sich selbst einen komischen Salvadorianer, weil er, anders als die meisten seiner MitbürgerInnen, keinen Kaffee trinkt. Doch trotzdem hat er eine liebevolle Beziehung zu den Landschaften, die durch Kaffeeanbau im Land entstanden sind, auch wenn diese immer umkämpft waren.
0: Er erklärt, dass die Agrarreform in den 80er Jahren eigentlich dafür sorgte, dass das Land der Finca Santa Elena so wie vor der Kolonisierung gemeinschaftlicher Besitz war, wodurch es nicht von Einzelnen verkauft werden konnte. Außerdem war es zum Naturschutzgebiet erklärt worden. Doch die neoliberale Regierung unter Alfredo Cristiani Anfang der 90er ermöglichte die Aufteilung des kollektiven Genossenschaftslandes zum Verkauf an die einzelnen Mitglieder erneut. Und die Ministerin für Wohnungswesen von Bukeles Regierung, Michelle Sol, schaffte den Schutzstatus für das Gebiet ab, wodurch dieses für ImmobilieninvestorInnen interessant wurde.
1: So konnte die Kooperative Stück für Stück aufgekauft und für den Bau von Luxusimmobilien umfunktioniert werden. Das Grundstück wird derzeit von einer Geschäftspartnerin, der Schwiegermutter von Najib Bukele, bebaut. Das Unternehmen, das das Grundstück in Santa Elena gekauft hat, unterhält direkte Verbindungen zu Michel Sol und Ernesto Castro, dem Präsidenten der Legislative, Bukeles rechte Hand. Auch die ehemaligen BesitzerInnen aus der Zeit vor der Reform hatten ihre Hände beim Aufkauf der Grundstücke im Spiel.
0: Der Ausnahmezustand ist seit 4 Jahren die neue Norm in El Salvador unter dem im Jahr 2024 unrechtmäßig im Amt bestätigten Präsidenten Nayib Bukele. Meist wird vor allem diskutiert, ob der Ausnahmezustand ein legitimes Mittel gegen die zuvor omnipräsente Bandengewalt im Land ist oder nicht. Doch es handelt sich hierbei nicht nur um ein ideologisches und politisches Instrument gegen die Banden, sondern auch ein Mittel mit wirtschaftlichen Zielen für Bukeles Regierung.
7: Was den Immobilienbereich angeht, da schüchtert das Regime ein. Die Menschen überlegen es sich zweimal, bevor sie protestieren oder öffentlich gegen einen Fall vorgehen. Oft sind sie gezwungen, das anzunehmen, was die Regierung ihnen als Entschädigung anbietet. Aber fast immer ist diese Entschädigung unzureichend.
0: Cecibel Romero ergänzt.
4: En este momento que no existe Estado de Derecho y que todas las los marcos legales
5: In dieser Zeit, in der es keine Rechtsstaatlichkeit gibt und alle rechtlichen Rahmenbedingungen entweder gar nicht oder willkürlich angewendet werden, kehren wir an die Anfänge der Anhäufung von Grund und Boden zurück. Die Agrarreformgesetze wurden gelockert, um diese Käufe zu begünstigen.
0: Bukele, dessen Familie selbst nicht Teil der Oligarchie war, sondern zu einer neuen Elite gehört, sucht seit Beginn seiner Regierung die Nähe internationaler InvestorInnen, vor allem der Tech-Welt. Ihnen hat er die Türen ins Land geöffnet. Und sie investieren in Scharen. Eine neue koloniale Dynamik mit den Bitcoin-Fans im Zentrum bildet sich heraus.
5: Sie sind fast wie neue Kolonisatoren. Die ganze Bitcoin-Welt gleicht einer Sekte. Sie denken, Herr Bukele ist ganz auf unserer Wellenlänge und ermöglicht es uns, steuerfrei einzukaufen und die Voraussetzungen zu schaffen, um diese Religion zu leben. Jedes Wochenende finden Aktivitäten des Bitcoin-Clubs statt. Dort finden sie also eine Insel, auf der die Menschen ihre eigene Sprache sprechen. Und diese Sprache ist übrigens nicht Spanisch, sondern Englisch.
1: Viele der Ländereien gehörten auch früher schon einmal Großgrundbesitzern. Der Kaffee hat schon immer eine koloniale Geschichte in Mittelamerika. Vor allem europäische SiedlerInnen rissen sich im 19. Jahrhundert riesige Landflächen unter den Nagel, beuteten die Landbevölkerung auf den Kaffeeplantagen aus und wurden reich. Der Kaffee wurde zum Kronengold von El Salvador.
7: Der gesamte Prozess ist Teil einer umfassenderen Geschichte von Landkonflikten in El Salvador. In den 1880er Jahren verabschiedete die Legislative zwei Gesetze, die die Aufhebung indigener Gemeinschaftsflächen betrafen. Mit dem Inkrafttreten dieser Gesetze wurden diese Formen des kollektiven Landbesitzes in Privateigentum umgewandelt und es begann ein Prozess der Kommerzialisierung des Landes.
6: Entre grupos que tienen mayor capital.
0: Dieser kolonialen Enteignung wollte die Agrarreform der 80er etwas entgegensetzen. Ein System der Kooperativen wurde eingeführt. Doch dieses wurde seit den 90ern neoliberalisiert. Unter Bukele werden nun die Überbleibsel der Reform komplett rückgängig gemacht. Das Land wird von NeokolonisatorInnen neu besetzt, wie Romero beklagt. Es ist die letzte Phase eines schrittweisen Enteignungsprozesses.
4: Yo siento que esto es más allá de los procesos de gentrificación, de lo que se escribe.
5: Hier geht es um mehr als um Gentrifizierungsprozesse. Wir sprechen hier über das Thema Grund und Boden in einem Land, in dem ein Großteil der Bevölkerung Land benötigt, um durch den Anbau ihrer eigenen Lebensmittel zu überleben. Oder auch für die Beschäftigung im ländlichen Raum, die nicht mehr gesichert ist. Wenn sich die Arbeitsbedingungen verschlechtern oder man nicht mehr auf den Kaffeeplantagen arbeiten kann. Es findet ein sozialer Zerfall statt, der nicht messbar ist.
0: Ein politischer Kreis, der Zugang zu den Hebeln der Staatsmacht hat, um Flächennutzungspläne zu ändern, Genehmigungen zu erteilen und Genossenschaften zu vertreiben. Eine Oligarchie, die nun wieder das kaufen kann, was sie sich zuvor bereits unrechtmäßig angeeignet hatte. Und ausländisches Kapital, das unter dem Deckmantel der Freiheit hereinströmt. Sie alle teilen das Land unter sich auf. Was sie dabei nicht bezahlen, sind die sozialen und ökologischen Kosten. Diese tragen diejenigen, die kein Land mehr haben. Kaffeeanbau, einst, wenn auch unter problematischen Grundbedingungen, so wichtig für das Land, gibt es währenddessen immer weniger in El Salvador.
1: Unterdessen versucht Pablo, der Arbeiter auf der Kaffeeplantage, die wir besucht haben, einen Sinn in den Ereignissen in El Salvador zu finden. Er hat mit den neuen Besitzern der Plantage ausgehandelt, dass er einen kleinen Teil der Kaffeeproduktion nach seinem eigenen Rezept rösten darf und verkauft den Kaffee an TouristInnen. Solange die Besitzer der Finca es noch interessant finden, dort Kaffee anbauen zu lassen, kann er damit arbeiten. Er kann nur hoffen, dass dies noch für eine Weile so bleibt.

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2: Amazonia Vox, gegründet von Daniel Nardim in Belém, stärkt amazonische Selbstrepräsentation durch dekolonialen, lösungsorientierten Journalismus. Die Plattform vernetzt JournalistInnen mit über 1200 Mitgliedern von indigenen Gemeinschaften und anderen ForscherInnen und bietet kostenfreie Kurse zu Klimajournalismus, Desinformation und Medienbildung. Gemeinsam mit Schulen fördert sie kritisches Denken und Selbstbewusstsein. Amazonia Vox steht für Kommunikation in, aus und für den Amazonas, die Vielfalt, Wissen und Würde lokaler Gemeinschaften sichtbar macht. Stefan Mohr hat sich das angeschaut.
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4: Heute hören wir Daniel Nardim, den Gründer von Amazonia Vox, einem Medium, das auf den kolonialen Journalismus setzt und die Amazonasregion selbst zu Wort kommen lässt.
5: Bom, mein Name ist Daniel Nardim. Eu sou jornalista baseado em Belém.
6: Ich heiße Daniel Nardim. Ich bin Journalist und lebe in Belém, der Hauptstadt des Bundesstaats Pará, mitten in der brasilianischen Amazonasregion. Nach über 20 Jahren im klassischen Journalismus, in Redaktionen, im öffentlichen und privaten Sektor, wollte ich etwas Neues schaffen. Etwas, das aktiver und lösungsorientierter ist. So entstand Amazonia Vox.
5: E acredito que seja mais propositivo, que é a Amazonia Vox.
4: Amazonia Vox hat ein klares Ziel, den lokalen Stimmen Gehör verschaffen.
5: O Amazonia Vox, basicamente, tem como trabalho fortalecer o maior protagonismo amazônida nas narrativas.
6: Es geht vor allem darum, dass die Menschen aus der Region selbst die Geschichten über die Amazonasregion erzählen. Oft ist das Wissen darüber, sowohl im Ausland als auch innerhalb Brasiliens, sehr oberflächlich und wird von außen geprägt. Aber seit Jahrzehnten arbeiten traditionelle Gemeinschaften, Universitäten und Forschende daran, eine echte lokale Perspektive sichtbar zu machen. Genau das wollen wir stärken, auf Augenhöhe.
5: E que a gente busca apenas de maneira horizontal fortalecer isso. A gente trabalha muito com o jornalismo.
6: Wir machen lösungsorientierten Journalismus. Klar, es ist wichtig, Missstände aufzudecken. Aber genauso wichtig ist es zu zeigen, dass es lokale Initiativen gibt, die darauf Antworten finden. So zeigen wir, die Lösungen für die Amazonasregion kommen von den Menschen hier selbst, aus den Gemeinden, von Universitäten und lokalen Projekten.
5: Na Amazônia, pela Amazônia.
4: Und sie schaffen auch Netzwerke zwischen JournalistInnen und lokalen Quellen.
6: Heute sind auf unserer frei zugänglichen Webseite über 1200 Menschen registriert. Forschende, Indigenen und Quilomba-VertreterInnen, Community-VertreterInnen und andere WissensträgerInnen aus der Amazonasregion. Hier kann man nach Themen suchen und direkt diejenigen finden, die das Wissen und die Praxis der Region leben und weitergeben.
4: Ein großes Netzwerk von freien JournalistInnen arbeiten auch mit. Das hilft Amazonia Vox, über die Region hinaus noch bekannter zu werden.
6: Wir haben außerdem rund 800 lokale Medienschaffende registriert. JournalistInnen, FotografInnen, FilmemacherInnen, DesignerInnen, IllustratorInnen. Alle aus der Amazonasregion. So schaffen wir Verbindungen und neue Möglichkeiten für Menschen vor Ort.
7: Como é fazer ciência na Amazônia?
8: Fazer ciência na Amazônia é um ato político de resistência. E, ao mesmo tempo, é uma forma de contribuir para uma ciência mais plural, com diversidade de vozes, de corpos e subjetividades historicamente invisibilizadas.
5: O Amazonia Vox tem ainda também formações gratuitas para esses profissionais de comunicação que estão na região amazônica, tanto na parte mais técnica de produção de conteúdo,
6: wir bieten kostenlose Trainings für lokale Medienschaffende an, sowohl fachlich als auch thematisch, zum Beispiel zu Klimajournalismus oder dem Kampf gegen Desinformation. Außerdem arbeiten wir mit Schulen zusammen, wie in Santa Isabel do Pará. Etwa 40 SchülerInnen pro Jahr prüfen und bearbeiten unsere Artikel vor der Veröffentlichung. Sie erweitern ihr Wissen, gewinnen Selbstvertrauen und tragen die Geschichten in ihre Communities.
5: Reforça a autoestima desses alunos nós temos também um aumento de audiência hiperlocal, já que esses alunos compartilham com familiares e amigos.
4: Fünf Arbeitsbereiche, ein Ziel, die lokale Kommunikation stärken.
5: Em resumo, nós temos essas cinco frentes principais de trabalho, né? O conteúdo de jornalismo de soluções, um banco de fontes.
6: Kurz gesagt, wir haben fünf Bereiche. Journalistische Inhalte, Quellendatenbank, Freelancer-Datenbank, Medienbildung und kontinuierliche Vorbildung. So stärken wir die Kommunikation aus der Amazonasregion und zeigen der Welt, wie vielfältig, komplex und tiefgehend das Wissen hier ist.
5: Profundidade do conhecimento que é gerado e produzido aqui na nossa região.
4: Mehr erfahren unter amazoniabox.com.

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2: 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Hier ist das Onda Info 648, durch das euch diesmal Markus führt. Herzlich willkommen. Die Kaffeeanbaugebiete von El Salvador werden zunehmend zu Immobilienspekulationsobjekten gemacht. Der Ausnahmezustand, den die Regierung von Nayib Bukele schon vor mittlerweile mehr als 4 Jahren ausgerufen hatte, hilft dabei ebenso wie die Abwicklung der Agrarreformgesetze aus den 1980er Jahren. Alte und neue Eliten, darunter viele ausländische InvestorInnen, vertreiben mittlerweile im großen Stil die Landbevölkerung. Dazu hören wir einen Beitrag von Johanna Fuchs und Gibran Mena Aguilar. Eigentlich hatten wir für diese Ausgabe ein Interview geplant. Das hat leider wegen unvorhersehbarer Ereignisse nicht geklappt. Wir wiederholen deswegen einen Reihenhörer von Stefan Moore aus dem letzten Jahr. Dort geht es um Amazonia Vox, eine Medienplattform zur Vernetzung von JournalistInnen und indigenen Gemeinschaften im Amazonasgebiet. Das Interview versuchen wir in der nächsten Ausgabe nachzuholen. Nachrichten haben wir diesmal zum Internationalen Tag gegen Menschenhandel, zur gerade beendeten internationalen AIDS-Konferenz in Rio de Janeiro, zu einem neuerlichen Fall von Gewalt gegen indigene Führungspersonen in Kolumbien und ein Nachruf auf den gerade verstorbenen uruguayischen Gewerkschaftsaktivisten Nicolas Calacho. Mit unserem Nachrichtenblock beginnen wir auch und wünschen euch eine interessante halbe Stunde.
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9: Mexiko und Welt. Unter dem Motto Ausbeutung bekämpfen und Betroffene schützen wird weltweit am 30. Juli der Tag gegen Menschenhandel begangen. In Mexiko-Stadt rief der Bürgerrat für Sicherheit und Gerechtigkeit dazu auf, das Problem ernst zu nehmen und Präventionsmaßnahmen zu verstärken. Frauen und Mädchen sind nach wie vor die Hauptopfer sexueller Ausbeutung und anderer Formen von Gewalt. Die Hotline gegen Menschenhandel hat seit ihrer Einrichtung 26.000 Meldungen erhalten. Die Mithilfe der Bevölkerung habe zudem zur Rettung von 382 Menschen beigetragen, so der Bürgerrat. Der Rat erneuerte daher seinen Appell, auffällige Beobachtungen unbedingt zu melden. Laut dem Weltbericht des UNO-Büros für Drogen- und Verbrechensbekämpfung machen Frauen und Mädchen weltweit 61% der von Menschenhandel Betroffenen aus. In der Sparte sexuelle Ausbeutung sind es 53%. Rio de Janeiro. Vor Vom 26. bis 31. Juli fand in Rio de Janeiro die internationale AIDS-Konferenz statt. Es ist die weltweit größte Zusammenkunft von AktivistInnen, Betroffenen und MedizinerInnen. In einem vollbesetzten Saal mit 7000 Teilnehmenden ergriff eine Argentinierin das Wort und erklärte, die Wissenschaft legt ein ordentliches Tempo vor. Aber was Empathie und Einfühlungsvermögen in der Gesellschaft angeht, ist noch viel Luft nach oben. Damit brachte sie die vielfältigen Aspekte der HIV-Bekämpfung auf den Punkt. Wir müssen das Stigma, die Diskriminierung, die Vorurteile und die Einsamkeit bekämpfen, die Millionen von Menschen zu schaffen macht. Es ist das erste Mal, dass die AIDS-Konferenz in einem lateinamerikanischen Land stattfindet. Unter dem Motto Repensar, Reconstruir, Avanzar, Neudenken, Neubauen, Voranschreiten, sollte an die Dringlichkeit des Themas appelliert werden. Während die Wissenschaft Fortschritte macht, drohen weltweit Kürzungen im Bereich Prävention und Behandlung. AktivistInnen aus aller Welt verwiesen auf den US-Präsidenten als einen der Hauptverantwortlichen für den Abbau der HIV-Prävention und Behandlung. Während der Rede des US-Vertreters auf der Konferenz, Jeff Graham, stürmten AktivistInnen die Bühne, um die Gesundheitspolitik Donald Trumps anzuprangern. Auf ihren Plakaten stand, Trumps Lügen töten Menschen mit HIV und AIDS und wir lassen uns nicht auslöschen. Kolumbien. In der Nacht zum 2. August griff eine Gruppe Bewaffneter den obersten Vertreter eines indigenen Gebiets im Valle del Cauca an. Julian Mauricio Gutierrez, sein Leibwächter Andrés Martín und ein weiteres Gemeindemitglied wurden getötet. Gutierrez wurde in ein Krankenhaus gebracht und unterlag auf dem Weg seinen schweren Verletzungen. Ein weiterer Leibwächter schwebt noch in Lebensgefahr. Der Rat der NASA-Vertretungen und 27 weitere indigene Gemeindevorsteher drückten ihre Betroffenheit, ihren Schmerz und ihre Besorgnis aus. Die indigenen Vertreterin Aida Kilke erklärte, die Verfolgung des indigenen Volkes und ihrer VertreterInnen bedroht unser Leben seit langem. Wir fordern Menschenrechtsorganisationen und die UNO auf, für unseren Schutz einzutreten und die schrecklichen Verbrechen aufzuklären, damit das Morden aufhört.
3: In Uruguay verstarb der lebenslange Aktivist Nicolás Calacho Esteves im Alter von 83 Jahren. Er war Vorbild und Symbol der Zuckerrohrgewerkschaft UTA. Calacho stammte aus Paysandú und war in den 1960er Jahren Sekretär von Revolutionär Raúl Sendic bei der UTA, wofür er dann nach Becher Union umzog. Zum Gründer der UTA und später führendem Mitglied der Tupamaros, Raúl Sendic, bestand zeitlebens eine enge Verbindung. Im Kampf für die Rechte der Zuckerrohrarbeiter im Norden des Landes marschierten sie Anfang der 60er Jahre gemeinsam mehrmals die mehr als 600 Kilometer lange Strecke nach Montevideo. Währenddessen ernannten sie sich die Peludos, die Bärtigen. Calacho gehörte später ebenfalls der nationalen Befreiungsbewegung Tupamaros an und verbrachte ab 1969 15 Jahre im Gefängnis, nachdem er von den uruguayischen Streitkräften gefangen genommen wurde. Nach dem Ende der Diktatur und seiner Freilassung im Jahr 85 kehrte er sofort nach Becher Union zurück und half im Rahmen der Demokratisierung beim Wiederaufbau der Gewerkschaft UTA. In dieser Zeit verließ er auch die nationale Befreiungsbewegung Tupamaros. Die Figur von Calacho ist laut seinem engen Freund Teddy eine der tragenden Säulen der Bewegung für Erinnerung, Wahrheit und Gerechtigkeit in der Region Becher Union, in der es sehr viele Verschwundene gibt. Teddy erinnert daran, dass sich Calacho als Mitglied der Arbeitsgruppe für Wahrheit und Gerechtigkeit von Becher Union bis zu seinem Tod um den Gedenkplatz der Stadt kümmerte. Er war immer aktiv, betonte Teddy. Wir sehen jeden Tag viele, die große Reden schwingen, aber wenn es darum geht, die Ärmel hochzukrempeln, tun sie nichts. Der Alte war jemand, der die Ärmel hochkrempelte.
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2: Und in unserer Radioreportage hören wir heute nach El Salvador, wo ImmobilienspekulantInnen die Landbevölkerung vertreiben. Die Hintergründe erläutern Johanna Fuchs und Gibran Mena Aguilar.

0: Wir befinden uns mitten auf einer Kaffeefinca in den Bergen von El Salvador. Nur eine halbe Stunde von den touristischsten Stränden des Landes. Einer der Mitarbeiter führt uns herum und erklärt uns, dass die Finca vor einigen Monaten von kanadischen Tech-Unternehmern gekauft wurde.
1: Die Produktion auf der Finca läuft gut. Das Ökosystem wurde erhalten, die Besitzer setzen auf ökologische Methoden. Das Grundstück ist beeindruckend, voll von alten Bäumen. Der Mitarbeiter, der das Management übernimmt, während die Unternehmen in Kanada weiter ihren sonstigen Beschäftigungen nachgehen, erzählt, dass die Arbeitsbedingungen gut sind. Es scheint idyllisch.
0: Doch die guten Bedingungen auf der Finca scheinen eine Ausnahme zu sein, wie der Mitarbeiter uns selbst erklärt. Und sie täuschen zudem über dahinterliegende Probleme hinweg. Die Kaffeeanbaugebiete El Salvadors werden in den vergangenen Jahren unter einer politisch-wirtschaftlichen Elite, zu der die Familie des Präsidenten Bukele gehört, einer recycelten Oligarchie und ausländischen Kryptoinvestoren neu aufgeteilt.
1: Die Arbeiterklasse verliert unter dem Druck des Ausnahmezustands ihre letzte Bastion der Agrarreform. Denn der zwingt sie dazu, um jeden Preis zu verkaufen. So werden Grund und Boden immer weniger für die landwirtschaftliche Produktion genutzt. Stattdessen werden Grundstücke zu Finanzanlagegütern und Spekulationsobjekten. Wie Immobilienmegaprojekte für Luxuswohnanlagen und Tourismusinfrastruktur, Teil des Entwicklungsmodells der Regierung Bukele, vermehren sich.
0: Und dafür macht die Regierung viel Werbung.
2: We're here to showcase El Salvador's business environment and investment opportunities.
3: El Salvador offers great potential for investors looking to nearshore their operations and to jump into industries that are on the rise.
0: Über Regierungsagenturseiten wie Invest in El Salvador wird der Kauf von Grundstücken, Fincas oder Wohnungen am Strand als Investition in das Land internationalen InvestorInnen nahegelegt.
4: In El Salvador, un proceso de
5: In El Salvador gab es eine Öffnung gegenüber Investoren, damit diese Kaffeefarmen übernehmen. Die Regierung hat einen Diskurs eingekauft, der zu verstehen gibt, dass das Land zum Verkauf stehe. Das hängt auch mit dem Autoritarismus zusammen. Viele Institutionen, die früher soziale und ökologische Aspekte überprüften, sind nun weggefallen.
1: Er erklärt die Kaffeeforscherin Cecibel Romero, die bis 2022 selbst Kaffeeproduzentin in El Salvador war. 12 Jahre lang betrieb sie mit ihrem Mann und einigen MitarbeiterInnen eine kleine Finca. Kaffee ist ihre Leidenschaft. Ihr tägliches Morgenritual würde sie nicht missen wollen. Mittlerweile blickt sie aus dem Exil nostalgisch auf ihre Zeit als Produzentin zurück und betrachtet die Entwicklungen im Land mit großer Sorge.
5: In den letzten 8 Jahren hat El Salvador einen Boom in der Bau- und Tourismusbranche erlebt. Weder Umweltaspekte noch die Bedürfnisse der Bevölkerung werden dabei berücksichtigt und viele der Gebiete, in denen derzeit gebaut wird, waren zuvor landwirtschaftlich genutzt, insbesondere für den Kaffeeanbau.
0: Auch Romero selbst musste ihre Finca nach über einem Jahrzehnt verkaufen. Mit ihrem Mann hatte sie ein ökologisches Projekt aufgebaut, über das sie auch viel in Austausch mit den umliegenden KaffeeproduzentInnen kam, neue Anbau- und Verarbeitungsmethoden lernte und lehrte. Zu einem Zeitpunkt, als die Finca ökonomisch zu sehr zur Last wurde, kam ein US-amerikanischer Investor mit Kaufinteresse in die Region. Sie dachten, er würde dort weiter Kaffee anbauen. Doch es kam anders.
5: Wir haben es genossen, aber irgendwann kam der Moment, an dem wir nicht mehr weitermachen konnten. Und genau dann tauchte jemand auf, der sagte, ich möchte das Grundstück kaufen. Und wir dachten, na gut, dann ist es wohl soweit und haben den Verkauf abgeschlossen. Doch dieser Typ fing an, alle Höfe aufzukaufen. Die ganze Gegend besteht jetzt aus Ferienhäusern. Alle Leute, die auf diesen Höfen gearbeitet haben, haben keine Arbeit mehr.
4: Toda la gente que trabajaba en esas fincas ya no tiene trabajo.

0: en esas fincas.
1: Erzählt Julio Gutiérrez. Der Anthropologe an der Berkeley Universität in Kalifornien forscht zu Umweltkonflikten, die von Immobilienunternehmen in Kaffeeregionen ausgelöst werden. Gutierrez nennt sich selbst einen komischen Salvadorianer, weil er, anders als die meisten seiner MitbürgerInnen, keinen Kaffee trinkt. Doch trotzdem hat er eine liebevolle Beziehung zu den Landschaften, die durch Kaffeeanbau im Land entstanden sind, auch wenn diese immer umkämpft waren.
2: Er erklärt, dass die Agrarreform in den 80er Jahren eigentlich dafür sorgte, dass das Land der Finca Santa Elena, so wie vor der Kolonisierung, gemeinschaftlicher Besitz war, wodurch es nicht von Einzelnen verkauft werden konnte. Außerdem war es zum Naturschutzgebiet erklärt worden. Doch die neoliberale Regierung unter Alfredo Cristiani Anfang der 90er ermöglichte die Aufteilung des kollektiven Genossenschaftslandes zum Verkauf an die einzelnen Mitglieder erneut. Und die Ministerin für Wohnungswesen von Bukeles Regierung, Michelle Sol, schaffte den Schutzstatus für das Gebiet ab, wodurch dieses für ImmobilieninvestorInnen interessant wurde.
1: So konnte die Kooperative Stück für Stück aufgekauft und für den Bau von Luxusimmobilien umfunktioniert werden. Das Grundstück wird derzeit von einer Geschäftspartnerin, der Schwiegermutter von Najib Bukele, bebaut. Das Unternehmen, das das Grundstück in Santa Elena gekauft hat, unterhält direkte Verbindungen zu Michelle Sol und Ernesto Castro, dem Präsidenten der Legislative, Bukeles rechte Hand. Auch die ehemaligen BesitzerInnen aus der Zeit vor der Reform hatten ihre Hände beim Aufkauf der Grundstücke im Spiel.
2: Der Ausnahmezustand ist seit 4 Jahren die neue Norm in El Salvador unter dem im Jahr 2024 unrechtmäßig im Amt bestätigten Präsidenten Nayib Bukele. Meist wird vor allem diskutiert, ob der Ausnahmezustand ein legitimes Mittel gegen die zuvor omnipräsente Bandengewalt im Land ist oder nicht. Doch es handelt sich hierbei nicht nur um ein ideologisches und politisches Instrument gegen die Banden, sondern auch ein Mittel mit wirtschaftlichen Zielen für Bukeles Regierung.
3: Was den Immobilienbereich angeht, da schüchtert das Regime ein. Die Menschen überlegen es sich zweimal, bevor sie protestieren oder öffentlich gegen einen Fall vorgehen. Oft sind sie gezwungen, das anzunehmen, was die Regierung ihnen als Entschädigung anbietet. Aber fast immer ist diese Entschädigung unzureichend.
2: Cecibel Romero ergänzt.
4: En este momento que no existe Estado de Derecho y que todas las los marcos legales
5: In dieser Zeit, in der es keine Rechtsstaatlichkeit gibt und alle rechtlichen Rahmenbedingungen entweder gar nicht oder willkürlich angewendet werden, kehren wir an die Anfänge der Anhäufung von Grund und Boden zurück. Die Agrarreformgesetze wurden gelockert, um diese Käufe zu begünstigen.
2: Bukele, dessen Familie selbst nicht Teil der Oligarchie war, sondern zu einer neuen Elite gehört, sucht seit Beginn seiner Regierung die Nähe internationaler InvestorInnen, vor allem der Tech-Welt. Ihnen hat er die Türen ins Land geöffnet. Und sie investieren in Scharen. Eine neue koloniale Dynamik mit den Bitcoin-Fans im Zentrum bildet sich heraus.
5: Sie sind fast wie neue Kolonisatoren. Die ganze Bitcoin-Welt gleicht einer Sekte. Sie denken, Herr Bukele ist ganz auf unserer Wellenlänge und ermöglicht es uns, steuerfrei einzukaufen und die Voraussetzungen zu schaffen, um diese Religion zu leben. Jedes Wochenende finden Aktivitäten des Bitcoin-Clubs statt. Dort finden sie also eine Insel, auf der die Menschen ihre eigene Sprache sprechen. Und diese Sprache ist übrigens nicht Spanisch, sondern Englisch.
1: Viele der Ländereien gehörten auch früher schon einmal Großgrundbesitzern. Der Kaffee hat schon immer eine koloniale Geschichte in Mittelamerika. Vor allem europäische SiedlerInnen rissen sich im 19. Jahrhundert riesige Landflächen unter den Nagel. beuteten die Landbevölkerung auf den Kaffeeplantagen aus und wurden reich. Der Kaffee wurde zum Kronengold von El Salvador.
3: Der gesamte Prozess ist Teil einer umfassenderen Geschichte von Landkonflikten in El Salvador. In den 1880er Jahren verabschiedete die Legislative zwei Gesetze, die die Aufhebung indigener Gemeinschaftsflächen betrafen. Mit dem Inkrafttreten dieser Gesetze wurden diese Formen des kollektiven Landbesitzes in Privateigentum umgewandelt und es begann ein Prozess der Kommerzialisierung des Landes.
0: Entre grupos que tienen mayor capital.
2: Dieser kolonialen Enteignung wollte die Agrarreform der 80er etwas entgegensetzen. Ein System der Kooperativen wurde eingeführt. Doch dieses wurde seit den 90ern neoliberalisiert. Unter Bukele werden nun die Überbleibsel der Reform komplett rückgängig gemacht. Das Land wird von NeokolonisatorInnen neu besetzt, wie Romero beklagt. Es ist die letzte Phase eines schrittweisen Enteignungsprozesses.
4: Yo siento que esto es más allá de los procesos de gentrificación, de lo que se escribe.
5: Hier geht es um mehr als um Gentrifizierungsprozesse. Wir sprechen hier über das Thema Grund und Boden in einem Land, in dem ein Großteil der Bevölkerung Land benötigt, um durch den Anbau ihrer eigenen Lebensmittel zu überleben. Oder auch für die Beschäftigung im ländlichen Raum, die nicht mehr gesichert ist. Wenn sich die Arbeitsbedingungen verschlechtern oder man nicht mehr auf den Kaffeeplantagen arbeiten kann. Es findet ein sozialer Zerfall statt, der nicht messbar ist.
4: Hay una descomposición social que no se mide.
2: Ein politischer Kreis, der Zugang zu den Hebeln der Staatsmacht hat, um Flächennutzungspläne zu ändern, Genehmigungen zu erteilen und Genossenschaften zu vertreiben. Eine Oligarchie, die nun wieder das kaufen kann, was sie sich zuvor bereits unrechtmäßig angeeignet hatte. Und ausländisches Kapital, das unter dem Deckmantel der Freiheit hereinströmt. Sie alle teilen das Land unter sich auf. Was sie dabei nicht bezahlen, sind die sozialen und ökologischen Kosten. Diese tragen diejenigen, die kein Land mehr haben. Kaffeeanbau, einst, wenn auch unter problematischen Grundbedingungen, so wichtig für das Land, gibt es währenddessen immer weniger in El Salvador.
1: Unterdessen versucht Pablo, der Arbeiter auf der Kaffeeplantage, die wir besucht haben, einen Sinn in den Ereignissen in El Salvador zu finden. Er hat mit den neuen Besitzern der Plantage ausgehandelt, dass er einen kleinen Teil der Kaffeeproduktion nach seinem eigenen Rezept rösten darf und verkauft den Kaffee an TouristInnen. Solange die Besitzer der Finca es noch interessant finden, dort Kaffee anbauen zu lassen, kann er damit arbeiten. Er kann nur hoffen, dass dies noch für eine Weile so bleibt.

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2: Amazonia Vox, gegründet von Daniel Nardim in Belém, stärkt amazonische Selbstrepräsentation durch dekolonialen, lösungsorientierten Journalismus. Die Plattform vernetzt JournalistInnen mit über 1200 Mitgliedern von indigenen Gemeinschaften und anderen ForscherInnen und bietet kostenfreie Kurse zu Klimajournalismus, Desinformation und Medienbildung. Gemeinsam mit Schulen fördert sie kritisches Denken und Selbstbewusstsein. Amazonia Vox steht für Kommunikation in, aus und für den Amazonas, die Vielfalt, Wissen und Würde lokaler Gemeinschaften sichtbar macht. Stefan Mohr hat sich das angeschaut.
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4: Heute hören wir Daniel Nardim, den Gründer von Amazonia Vox, einem Medium, das auf den kolonialen Journalismus setzt und die Amazonasregion selbst zu Wort kommen lässt.
5: Ich heiße Daniel Nardim. Ich bin Journalist und lebe in Belém, der Hauptstadt des Bundesstaats Pará, mitten in der brasilianischen Amazonasregion. Nach über 20 Jahren im klassischen Journalismus, in Redaktionen, im öffentlichen und privaten Sektor, wollte ich etwas Neues schaffen. Etwas, das aktiver und lösungsorientierter ist. So entstand Amazonia Vox.
4: Amazonia Vox hat ein klares Ziel, den lokalen Stimmen Gehör verschaffen.
6: Amazonia Vox basicamente tem como trabalho fortalecer o maior protagonismo amazônida nas narrativas.
5: Es geht vor allem darum, dass die Menschen aus der Region selbst die Geschichten über die Amazonasregion erzählen. Oft ist das Wissen darüber, sowohl im Ausland als auch innerhalb Brasiliens, sehr oberflächlich und wird von außen geprägt. Aber seit Jahrzehnten arbeiten traditionelle Gemeinschaften, Universitäten und Forschende daran, eine echte lokale Perspektive sichtbar zu machen. Genau das wollen wir stärken, auf Augenhöhe.
6: Wir
5: machen lösungsorientierten Journalismus. Klar, es ist wichtig, Missstände aufzudecken. Aber genauso wichtig ist es zu zeigen, dass es lokale Initiativen gibt, die darauf Antworten finden. So zeigen wir, die Lösungen für die Amazonasregion kommen von den Menschen hier selbst, aus den Gemeinden, von Universitäten und lokalen Projekten.
4: Und sie schaffen auch Netzwerke zwischen JournalistInnen und lokalen Quellen.
5: Heute sind auf unserer frei zugänglichen Webseite über 1200 Menschen registriert. Forschende, Indigenen und Quilomba-VertreterInnen, Community-VertreterInnen und andere WissensträgerInnen aus der Amazonasregion. Hier kann man nach Themen suchen und direkt diejenigen finden, die das Wissen und die Praxis der Region leben und weitergeben.
4: Ein großes Netzwerk von freien JournalistInnen arbeiten auch mit. Das hilft Amazonia Vox, über die Region hinaus noch bekannter zu werden.
5: Wir haben außerdem rund 800 lokale Medienschaffende registriert. JournalistInnen, FotografInnen, FilmemacherInnen, DesignerInnen, IllustratorInnen. Alle aus der Amazonasregion. So schaffen wir Verbindungen und neue Möglichkeiten für Menschen vor Ort.
7: Como é fazer ciência na Amazônia?
8: Fazer ciência na Amazônia é um ato político de resistência. E, ao mesmo tempo, é uma forma de contribuir para uma ciência mais plural, com diversidade de vozes, de corpos e subjetividades historicamente invisibilizadas.
6: O Amazonia Vox tem ainda também formações gratuitas para esses profissionais de comunicação que estão na região amazônica, tanto na parte mais técnica de produção de conteúdo.
5: Wir bieten kostenlose Trainings für lokale Medienschaffende an, sowohl fachlich als auch thematisch, zum Beispiel zu Klimajournalismus oder dem Kampf gegen Desinformation. Außerdem arbeiten wir mit Schulen zusammen, wie in Santa Isabel do Pará. Etwa 40 SchülerInnen pro Jahr prüfen und bearbeiten unsere Artikel vor der Veröffentlichung. Sie erweitern ihr Wissen, gewinnen Selbstvertrauen und tragen die Geschichten in ihre Communities.
6: nós temos também um aumento de audiência hiperlocal, já que esses alunos compartilham com familiares e amigos.
4: Fünf Arbeitsbereiche, ein Ziel, die lokale Kommunikation stärken.
6: Em resumo, nós temos essas cinco frentes principais de trabalho, né? O conteúdo de jornalismo de soluções, um banco de fontes.
5: Kurz gesagt, wir haben fünf Bereiche. Journalistische Inhalte, Quellendatenbank, Freelancer-Datenbank, Medienbildung und kontinuierliche Vorbildung. So stärken wir die Kommunikation aus der Amazonasregion und zeigen der Welt, wie vielfältig, komplex und tiefgehend das Wissen hier ist.
6: Profundidade do conhecimento que é gerado e produzido aqui na nossa região.
4: Mehr erfahren unter amazoniabox.com.

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0: Zu Gast am Colorful Radio heute Dr. Dietmar Bartsch, Mitglied der Fraktion der Linken im Deutschen Bundestag. Guten Tag, Herr Dr. Bartsch.
1: Ich grüße Sie auch. Herzlichen Dank für die Einladung.
2: Herzlich willkommen.
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0: Herr Dr. Bartsch, es stehen Wahlen an in Sachsen-Anhalt. Haben Sie einen Plan, wenn es dort zu einem AfD-Ministerpräsidenten kommen sollte?
1: Der Plan ist zunächst mal alles zu tun, dass das genau nicht geschieht. Und ich sehe dafür durchaus Chancen. Medial wird sehr viel darüber geredet. Aber wenn ich mir zum Beispiel dieses 100-Tage-Programm der AfD anschaue, dann ist das im Kern peinlich. Also muss es darum gehen, das zu verhindern. Trotzdem wird der 7.9. eine Herausforderung, unabhängig davon, ob die AfD vielleicht wirklich die absolute Mehrheit der Sitze bekommt. Und wenn das sein sollte, wovon ich nicht ausgehe, gibt es nur eins. Man muss die Zivilgesellschaft stärken. Man muss versuchen, dass dieser Spuk dann schnell vorbeigeht. Aber ich wiederhole, in Sachsen-Anhalt wurde von allen demokratischen Parteien über die Parlamentsreform, über andere Elemente alles getan, um die Demokratie zu schützen. Und ich wünsche mir, dass es dann ein gemeinsames Agieren gibt. Ich sage nochmal, die größte Herausforderung ist sogar, wenn die AfD nicht die Mehrheit der Sitze bekommt. Das wird so sein. Meine feste Überzeugung, wir kämpfen darum. Ich selbst engagiere mich in Sachsen-Anhalt und ich bin sicher, dass die Menschen sehen werden, dass sie doch eine Fehlentscheidung treffen würden, wenn sie die AfD wählen. Trotzdem, das Ergebnis wird gewaltig sein, es wird aufrütteln und es ist an uns, dass wir in 5 Jahren nicht eine Situation haben, dass dann Leute sagen können, zum Beispiel von der AfD, schaut mal, nichts haben sie zustande gekriegt. Wir müssen das wieder in Ordnung bringen.

0: Sie sagten, man müsse sich mit allen demokratischen Kräften zusammentun, um zu verhindern, dass die AfD an die Macht kommt. Okay, fangen wir mal mit den beiden Parteien an, die sich links der Mitte verorten würden. Der Linken, also Ihrer Partei, und irgendwo auch noch die SPD. Wir sehen, dass die SPD im Westen in ihren Hochburgen bröckelt, die Linke keinesfalls so weit ist, dass sie das ausfüllen kann. Berlin ist vielleicht da eine Ausnahme. Gibt es so etwas wie einen Plan, dass die beiden Parteien sich annähern, obwohl sie in manchen Punkten, in manchen Inhalten doch ziemlich weit auseinander liegen?
1: Das ist im Moment ausgesprochen schwierig, weil die Sozialdemokratie auf der Bundesebene in Regierungsverantwortung mit der Union gegangen ist. Die Bilanz dieser Regierung ist eine Katastrophe und das wirkt sich für die Sozialdemokratie aus. Es gibt einzelne Regionen, wo sie durchaus dagegen agieren können. Ich nenne die Ministerpräsidentin in meinem Land, Manuela Schwesig, aber das gibt es auch in Niedersachsen, in Hamburg, an der einen oder anderen Stelle. Aber es gibt einen dramatischen Niedergang und das hat letztlich mit Inhalten zu tun. Wenn man im Kern mit der CDU immer wieder Kompromisse macht, die nahe der CDU sind, dann wird man die Rechte der Arbeitnehmerinnen und Arbeitnehmer, der vielen Menschen, die agieren, nicht wahrnehmen können. Und das ist im Moment das Problem der SPD. Deswegen ist die Frage einer Annäherung nur dann gegeben, wenn es Mehrheiten gibt. In meinem Bundesland, in Mecklenburg-Vorpommern, gibt es noch eine rot-rote Koalition. Diese rot-rote Koalition hat viele Dinge nicht hingekriegt, aber eine ganze Menge geschafft. Ich will nur dieses eine kleine Beispiel, weil das für die Menschen verständlich ist. Der 8. März ist bei uns ein Feiertag. Aus gutem Grund. Das gibt es nur in Berlin und in Mecklenburg-Vorpommern und das hat mit uns zu tun. Und ich finde, dass das die Herausforderung ist. Probleme lösen und Probleme lösen mit einem linken Ansatz, dass Zusammenhalt in einer Gesellschaft realisiert werden kann, dann ist eine Annäherung auch von Sozialdemokraten und Sozialisten möglich. Aber das ist nicht das vordergründige Ziel, weil das macht im Moment Menschen sogar Angst.
0: Weichen Sie an dieser Stelle jetzt nicht aus? Ist es nicht eher andersrum? Müssen nicht beide Parteien ideologisch abrüsten, um praktikable gemeinsame Politik zu ertasten und versuchen sie umzusetzen?
1: Ich glaube, das hat gar nicht mit ideologisch abrüsten zu tun. Ich finde ja ganz wichtig, es gibt ja nicht umsonst zwei politische Formationen, die Sozialdemokratie und die Linke. Und die haben unterschiedliche Ansätze. Und das ist auch gut so. Aber ich finde, dass man gerade, wenn man gesellschaftspolitische Fragen lösen will, dass man dann auch den Mut haben muss, gemeinsam zu agieren. Und das wird immer so sein, dass man dann eigene Vorstellungen nicht völlig realisiert. Aber wir sind im Moment ganz weit davon weg, dass es wirklich andere gesellschaftliche Zustände gibt. Das muss ja das Ziel sein. Das ist ja der große Unterschied auch zwischen Sozialdemokraten und Linken. Wir wollen eine andere Gesellschaft. Diese andere Gesellschaft ist im Moment in weiter Ferne, aber das Ziel muss bleiben und jeder Schritt in die richtige Richtung ist vernünftig. Das haben wirklich schon die Genossen Marx und Engels gesagt und dabei bleibt es auch. Ich bin immer davon überzeugt, klare Zielsetzungen und trotzdem jeden Schritt, den die Menschen als positiv empfinden, auch wirklich zu gehen.
2: Diese ideologischen Differenzen, die Sie beschrieben haben, wie schaut es denn aus oder wie weit wären Sie, wenn zum Beispiel in Sachsen-Anhalt die Mehrheitsverhältnisse knapp wären, aber eine AfD-Regierung zu verhindern ist? Wie weit würde die Linke hier gehen, zum Beispiel auf Zusammenarbeit mit der CDU?
1: Ich kann da nur meine Position sagen. Ich bin erstens fest davon überzeugt, dass das vor Ort entschieden wird. Aber eins kann man nicht machen. Man kann nicht halb Fisch, halb Fleisch sein. Ich bin der festen Überzeugung, dass es darum gehen muss, Probleme von Menschen zu lösen. Und in diesem Sinne muss man auch bereit sein, nach meiner festen Überzeugung, mit der CDU, das ist mehr deren Problem, dann auch in eine Koalition zu gehen. Das ist so. Ja, da gibt es unüberbrückbare Differenzen. Das soll auch so bleiben. Es sind Parteien, die nicht zusammengehören. Aber es ist auch klar, man muss alles tun, um eine AfD-Regierung zu verhindern und man muss auch einen kleinen Beitrag leisten, dass die CDU nicht am Ende in die Hände oder in den Schoß der AfD geht. Deshalb, das wird vor Ort entschieden werden. Jetzt kämpfen wir erstmal darum, dass unser Ergebnis stark wird, denn Über die Entwicklung eines Bundeslandes entscheidet wesentlich das Ergebnis auch von anderen Parteien. Es wird medial immer zugespitzt. Ich habe das mehrfach erlebt, der oder die. Aber das ist gar nicht der entscheidende Punkt. Der entscheidende Punkt ist auch, mit wem und in welche Richtung. Und ich kann nur sagen, aus den Erfahrungen meines eigenen Bundeslandes Mecklenburg-Vorpommern, dass die Reise dann, wenn die Linke in Verantwortung ist, eher in eine linke Richtung geht, ohne dass ich etwa die Ziele, die wir haben, umgesetzt sehe. Das ist ausgeschlossen, solange man im Bereich von 10-15% ist.

0: Stichwort Luigi Pandisano, neuer Vorsitzender der Linken. Finden Sie das hilfreich, dass er pauschal im Zusammenhang mit der CDU von Faschismus gesprochen hat?
1: Für mich war wichtig, dass sich Luigi Pandisano am nächsten Tag dafür entschuldigt hat. Er hat selbst erkannt, das ist ein großer Fehler gewesen. Es gibt ja in der Union ganz viele, die sich sehr deutlich auch gegen eine Rechtsentwicklung stemmen. Auch innerhalb der eigenen Partei. Und deshalb ist es auch unverantwortlich. Das hat er genauso gesagt, hat sich entschuldigt. Und ich finde, es ist halt ein Unterschied, wenn man in Baden-Württemberg, wo die Linke über 40 Jahre nicht im Parlament sein wird, eine solche Äußerung tätigt oder zum Beispiel in Sachsen-Anhalt, Mecklenburg-Vorpommern oder Berlin. Ich finde, dass man Politik bewerten soll und ich finde, ich sehe sehr, sehr viel Kritisches an der Politik der Bundesregierung, insbesondere an dem, was Friedrich Merz auch vor der Wahl gesagt hat und hinterher gekommen ist. Aber deswegen ist er lange kein Faschist. Und dabei bleibe ich, die Konservativen haben auch in den dunkelsten Zeiten deutscher Geschichte vielfach gestanden, mussten auch teilweise in KZs gehen. Und deshalb ist es auch historisch unverantwortlich zu sagen, das sind Faschisten. Aber ich wiederhole, für mich ist entscheidend, dass er sich am nächsten Tag entschuldigt hat und auch klar sagt, das ist so falsch.
0: Die CDU sieht das anders. Die sagt, er habe sich eigentlich gar nicht oder nur sehr, sehr halbherzig entschuldigt. Er habe sich ein wenig distanziert, aber nicht gesagt, dass er falsch gelegen hat.
1: Ja, schauen Sie, das ist eben ein Problem, weshalb Rechte stark werden. Man nimmt diese Entschuldigung im politischen Geschäft, ist das so, dann nicht an. Man kann sich sowieso ja nicht entschuldigen. Der andere entschuldigt etwas. Das ist, muss man ja auch einmal deutlich sagen. Aber ich finde, dass man diese Art und Weise der Okkupierung von Millimetern nicht vorantreiben sollte. Es gibt Punkte, wir alle haben Fehler gemacht, ich genügend, jeder andere auch. Das ist normal. Aber die Größe zu haben, sich dann auch zu entschuldigen, ist, finde ich, viel, viel mehr wert, als dass man sagt, naja, ist halt so. Das ist das, was derzeit auf der Bundesebene viele, viele Menschen in Richtung Frust treibt und die dann in ihrem Frust, ich sag mal, teilweise auch das Falsche nicht nur wählen, sondern falsche Schuldige suchen. Das ist ja häufig der Grund, man schaut nach unten und man schaut wenig nach oben. Das ist das zentrale Problem. Es wird auf die Migranten, auf die Rentnerinnen und Rentner, auf die Arbeitnehmer, die zu faul sind, die zu viel krank sind. Das ist der falsche Ansatz. Wenn ich mal schauen würde, wie viele Milliardäre gibt es in Deutschland. Der Jüngste ist 19, der muss ganz früh angefangen haben, hart zu arbeiten. Ich finde das völlig absurd. Und da geht es überhaupt nicht um Enteignungen, wie uns immer unterstellt wird. Wir wollen ja dieses Land kaputt machen. Nein, ich möchte ein investitionsfreundliches Land in die Zukunft investieren, aber ich möchte nicht, dass die Schere immer weiter auseinandergeht und dass insbesondere die Kinder in unserem Land nicht mehr die gleichen Chancen haben. Und das wäre elementar für eine Gesellschaft, die zusammenhalten soll.
0: Soweit so gut. Trotzdem gibt es da ein Problem. Und da ist Pandisano vielleicht nur die Spitze des Eisbergs. Die Linke hat sehr erfolgreich ganz viele neue Mitglieder in der letzten Zeit bekommen. Sind diese vielen neuen Mitglieder nicht aber auch so eine Art Wundertüte, die man aufmacht, aber man weiß nicht genau, was drin ist?
1: Also, das ist ja immer so, wenn Mitglieder zu einer Partei kommen, verändert sich die Partei. Wir haben viele, die zu uns gekommen sind, das ist gut so, und die sind sehr, sehr differenziert. Es ist ja in allen Altersklassen, natürlich sind viele Jüngere dabei. Ich finde das gut, dieses gesellschaftliche Engagement. Aber es gehört auch dazu, dass viele natürlich nicht diese Bildungserfahrung haben, die notwendig ist, um bestimmte Prozesse einschätzen zu können. Deswegen sind neue Mitglieder immer auch eine Herausforderung. Aber als Wundertüte, ich finde, Wundertüten sind was Wunderbares. Man kann sie öffnen und es ist was Wunderbares, was drin ist.
0: Auch wenn sie mit Palästinensertüchern rauskommen?
1: Wissen Sie, auch da wünsche ich mir, dass es vor allen Dingen Aufklärung gibt, was ist die Ursache, dass es den Staat Israel gibt. Ich habe mit der Regierung Netanyahu nichts gemein, aber ich vergesse niemals den 7. Oktober. Ich war am Tag danach in der israelischen Botschaft, habe Bilder gesehen, die bis heute nicht öffentlich sind, und ich finde, das bleibt eine Katastrophe. Es ist kein Widerspruch. die Regierung Netanyahu, die Siedlungspolitik, vieles andere scharf zu kritisieren und auf der anderen Seite solidarisch mit den Jüdinnen und Juden in Deutschland, aber auch mit denen in Israel zu geben, dass die Juden eine Heimstatt haben in Israel, ist ein Ergebnis.
0: Ich glaube Ihnen das, aber sehen es alle Mitglieder so? Hier in Berlin zum Beispiel sind zwei ehemalige Senatoren aus der linken Partei ausgetreten, weil sie der Partei Antisemitismus verwarfen.
1: Es ist doch völlig klar, Antisemitismus ist ein gesellschaftliches Problem und es wäre kurios, wenn es das nicht in der Linken auch geben würde. Aber wichtig ist die Haltung dazu und wichtig ist auch der Kampf darum. Es würde niemand sagen, ich bin überzeugter Antisemit. Aber das ist nicht der Punkt. Antisemitismus zeigt sich im Kleinen an vielen Punkten. Wir alle müssen vorsichtig sein. Auch ich lerne auf diesem Feld immer mehr dazu. Es ist ja nicht so, dass man da irgendwie gefeit ist, weil man ideologisch Sätze sagt. Nein, es ist eine Herausforderung und es ist vor allen Dingen ein Bildungsauftrag. Und der geht auch in Richtung Linke. Und ich sage ganz klar, Kritik an der israelischen Regierung ist nicht nur legitim, sondern dringend notwendig für einen Linken. Ich bedauere sehr, dass die israelische Linke so am Boden liegt. Aber das hat nichts damit zu tun, dass man sowohl was jüdisches Leben in Deutschland betrifft, aber auch was Israel betrifft, eine klare Haltung haben muss. Diese ist auch auf einem Parteitag per Mehrheit entschieden worden, dass es dort andere Tendenzen gibt. Das ist unbestritten, das sieht man. Aber ich bin dagegen, dass man gerade dieses Thema so gnadenlos instrumentalisiert. Ich kann aus der Zeit, und die war relativ lang, als ich hier Fraktionsvorsitzender war, nur eines berichten. Ich habe dieses Thema immer so behandelt, dass bei Debatten im Deutschen Bundestag entweder Petra Pau, Gregor Gysi oder ich selbst geredet haben und wir dieses Thema nicht aufgerufen haben. Denn eins ist ja wahr, wir können alles Mögliche dazu erklären. Wenn irgendeinem palästinensischen Kind es damit besser gehen würde, bin ich zu vielem bereit. Ist aber nicht der Fall. Selbst Friedrich Merz ist einflusslos dort. Deswegen dies innenpolitisch zu nutzen, finde ich falsch. Sondern viele Punkte muss man ja im Sinne von Weiterbildung und Bildung behandeln. Und das gilt für junge wie für ältere Mitglieder. Deswegen meine Haltung ist dort klar. Ich werbe für etwas. Und ja, Sie haben recht. Klaus Lederer, Elke Breitenbach sind damals aus der Linken ausgetreten. Ich habe das sehr bedauert, weil natürlich müssen wir diesen Kampf auch innerhalb der Partei führen. Völlig unbestritten.
0: Sie nehmen diesen Kampf also auf.
1: Ja, wir sind dabei. Sie haben vielleicht mitbekommen, dass auch wir drei älteren Herren als Silberlocken im Tagesspiegel dazu einen Gastbeitrag veröffentlicht haben, weil wir der Auffassung waren, das ist dringend notwendig. Und wenn das dringend notwendig ist, dann sagt das etwas. Wir selbstverständlich sind bereit, auch diesen Kampf zu führen. Und eins ist klar, Mitglied einer antisemitischen Partei würde ich niemals sein. Und das gilt für ganz, ganz viele. Deshalb, ja, es ist ein gesellschaftliches Problem. Die anderen versuchen zu instrumentalisieren. Das finde ich überhaupt nicht gut, weil es ist kein Punkt, den man instrumentalisiert. Wir gemeinsam, und das sage ich jetzt von Christdemokraten bis zu Sozialisten, wir müssen den Kampf gegen Antisemitismus in Deutschland, Europa und auf der Welt führen.
2: Es gibt ja das berühmte gefühlte Problem. Ich habe mit einer Jüdin gesprochen, die hier sehr engagiert ist. Und ich sagte, wenn ich hier innerhalb der jüdischen Gemeinschaft hier in Berlin rede, am meisten Angst machen mir aktuell tatsächlich die Linken. Und zwar meistens diejenigen, die hier auf dem Palästinenser-Demo sind. AfD hat sie interessanterweise erst an dritter Stelle genannt.
1: Naja, also ich bin bei jedem Empfang der jüdischen Gemeinde zu Berlin, aber auch auf Bundesempfängen immer präsent. Und natürlich muss man sowas ganz, ganz ernst nehmen, gerade gefühlte Ängste, reale Ängste, das muss man sehr ernst nehmen und alles dafür tun, das abzubauen. Das gibt gar keine andere Möglichkeit. Ich finde, man darf das nicht ignorieren und sagen, das stimmt alles nicht. Das ist, glaube ich, falsch, sondern man muss seriös mit den Menschen reden. Ich versuche das, ich tue das und es ist der einzige Weg, den man gehen kann. Das ist kein leichter und der ist nicht mit einem Beschluss eines Parteitages zu Ende, sondern das ist eine permanente Auseinandersetzung. Das hat es schon immer gegeben. Ich komme aus einem Land, wo Israel zum Hort des Imperialismus gemacht worden ist und Palästina mit Yasser Arafat sozusagen die Freiheit war. Ich habe unendlich viel dazugelernt. Und ich wünsche mir, dass ganz viele ganz viel lernen. Das hat überhaupt nichts damit zu tun, dass man dann irgendwann vielleicht in der Nähe eines Benjamin Netanyahu ist. Ich hoffe im Übrigen, dass bei den Wahlen im September es dann einen anderen Ministerpräsidenten in Israel gibt. Ja. Und vielleicht macht manches das für uns dann auch leichter. Ja.

0: Sie sprachen von Instrumentalisierung. Instrumentalisieren kann man aber nur, wenn es Anlässe oder Aufhänger dazu gibt. Ich erinnere mich da an die Worte von Mercedes Gassay, die auf ihrem Parteitag gesagt hat, in den öffentlich-rechtlichen Sendern und im Bundestag säßen die größten Verbrecher und schlimmsten Kriminellen. Halten Sie das für richtig und hilfreich?
1: Ich teile diese Aussage überhaupt nicht. Ich bin und werde bleiben ein Verteidiger des öffentlich-rechtlichen Rundfunks. Bei aller Kritik, die man anbringen kann, ist dieser Ausdruck völlig falsch. Er stimmt im Übrigen auch nicht mit der Position der Linken überein. Dass man damit Pluspunkte sammelt, das macht mich mehr als nachdenklich und ich finde das nochmal falsch. Ich werde das immer verteidigen, weil, wenn es wirklich einen Bildungsauftrag gibt, wer, wenn nicht die Öffentlich-Rechtlichen, sollen diesen erfüllen? Und sie erfüllen ihn auch. Nochmal, ich kann täglich kritisieren und das mit gutem Grund, aber ich bin auch täglich ein Verteidiger und werde das bleiben. Alles andere, das ist ein Stück weit diese Dialektik, die ich wirklich von Lothar Bisky, der ein großer Verteidiger des öffentlich-rechtlichen Fernsehens und Rundfunks war, gelernt habe. Dabei werde ich bleiben und ich finde, dass man auch jungen Menschen diese Position nahebringen sollte. Was wären wir ohne öffentlich-rechtlichen Rundfunk?
0: Wie bringen Sie das in die Partei ein? Das ist ja geschehen und die Frau wurde in den Vorstand gewählt.
2: Und es gab lauten Applaus.
1: Also das beides hat mich mehr als nachdenklich gemacht und es ist völlig klar, dass diese Position, also meine jetzt, vor allen Dingen deutlich gesagt werden muss, dass ich das nicht teile, dass ich das falsch finde. Und dafür bin ich immer noch Abgeordneter des Deutschen Bundestages und ich glaube, da gibt es eine große Mehrheit in der Fraktion, vielleicht sogar eine Einstimmigkeit, dass man niemals den Öffentlich-Rechtlichen nochmal jeden Tag kritisieren und jeden Tag ärgere ich mich darüber. Darum geht es überhaupt nicht. Es geht nur darum, dass man trotzdem diesen nicht nur Mut hat, sondern diese Normalität, dass man das verteidigt. Und das ist auch ähnlich wie andere Punkte eine permanente Aufgabe, weil so eine Aussage, die natürlich auch taktisch gewählt worden ist, weil man glaubt, damit Stimmen zu gewinnen. Und das war ja sogar erfolgreich. Aber das finde ich falsch, das macht man nicht. Wir sind nicht in einem Wahlkampf, sondern es geht in vielen Fällen dann auch um politische Überzeugung. Und hier ist wirklich auch die Programmlage der Linken deutlich verletzt, denn wir haben dort auch programmatisch eine klare und eindeutige Position.

0: Nochmal zurückgehen zu den Weinen jetzt in Osten Deutschland, Sachsen-Anhalt, aber auch Mecklenburg-Vorpommern, aber Sachsen-Anhalt. Laut aktuellen Umfragen sind knapp 40% Wählerpotenzial für die AfD. Die Linke war selber mal bei knapp 20, wurde als die ostdeutsche Partei angesehen, ist mittlerweile, glaube ich, so bei 12, 13 angekommen, war auch schon mal darunter. Was hat vielleicht die Linke falsch gemacht, dass sie so viele Wähler verloren hat? Oder andersrum, rein marketingmäßig, was macht die AfD richtig, so viele Wähler oder so viele Menschen von sich zu überzeugen?
1: Nun will ich zunächst sagen, wenn ich dafür die Lösung hätte, würde ich sie sofort sagen, vor allen Dingen meinen Kolleginnen und Kollegen in Sachsen-Anhalt. Aber ich bin in einigen Punkten relativ klar, weil sie kaum veränderbar sind. Erstens ist ein Punkt, dass die Linke bereit war, auch Verantwortung im Sinne von Regierungsverantwortung zu übernehmen. Wir stellen Oberbürgermeister, Landräte, Bürgermeister und diese haben natürlich sich an die Gesetze der Bundesrepublik Deutschland zu halten. Ich selbst komme aus Rostock mit einer Oberbürgermeisterin von der Linken und einer rot-roten Landesregierung und es gibt natürlich dann die Bäckerin, die mir sagt, die Leute kaufen immer noch nicht mehr Brötchen, obwohl ihr in dieser Verantwortung seid. Das ist einfach ein Punkt, den man kaum auflösen kann. Und das gehört mit dazu, wenn wir immer die Oppositionsrolle eingenommen hätten auf allen Ebenen, wäre manches sicherlich leichter. Trotzdem, wenn es darum geht, Probleme von Menschen zu lösen, kommt es darauf an, dass man genau das annimmt. Und da muss man manche Bereitschaft haben. Zweitens ist es natürlich so, dass die Linke den Charakter, dass wir vor Ort mit Menschen nicht nur reden, verloren hatte. Auch in Sachsen-Anhalt waren wir in schlechten Zeiten unter 5%. Es gibt de facto ein Wiederauferstehen der Linken. Und ich bin stolz darauf, was die Linke in Sachsen-Anhalt wirklich hinbekommt. Und ich wünsche mir, dass sie erfolgreich sind, dass sie nicht nur drittstärkste Partei werden, sondern ein tolles Ergebnis, besser als das letzte, einfahren. Aber das ist harte Arbeit. Und da ist das Gespräch mit Menschen. Und ich sage immer, bergauf ist viel schwieriger als bergab. Bergab geht's ganz schnell und das haben wir an vielen Stellen gesehen. Ich will daran erinnern, das ist anderthalb Jahre her, da war die Linke bundesweit in den besten Umfragen bei 3%, in vielen gar nicht mehr aufgeführt. Das ist jetzt anders und natürlich bringt immer Wachstum auch Probleme mit sich, aber in Sachsen-Anhalt geht es jetzt darum, den 6.9. ins Visier zu nehmen und alle taktischen Überlegungen, ob man mit denen kann oder denen kann. Die Entwicklung des Landes Sachsen-Anhalt wird sich wesentlich an unserem Ergebnis festmachen. Davon bin ich fest überzeugt, weil es ist doch klar, mal gesetzt den Fall, wir würden 6% bekommen, dann sagen doch alle, na gut, diese Positionen müssen sich nicht widerspiegeln. Das ist immer so gewesen. Also wenn ich mal in Urzeiten zurückgehe, es gab mal einen Kanzler, die Älteren erinnern sich, der hieß Gerhard Schröder, der hat zu mir mal gesagt, naja, wenn ihr stärker wärt, dann kann ich Probleme des Ostens aufnehmen. Aber wenn ihr nicht stärker wärt, wie soll ich das dann den Großindustriellen erklären? So, nun teile ich das alles nicht, aber ich muss das doch ernst nehmen. Und genauso ist das jetzt auch bei den Wahlen. Eine starke Linke wird dazu führen, dass es auch eine soziale Komponente im Land gibt und das ist so dringend notwendig, weil ich bin der festen Überzeugung, wir brauchen den Ausgleich, wir brauchen Zusammenhalt, damit die Gesellschaft weiter funktioniert. Dann bin ich immer auch dafür, dass es Konservative gibt mit ordentlichen konservativen Positionen. Ich streite mit denen gern, aber bitte auf demokratischem Wege. Ich war in einer Gesellschaft und hatte einmal in meinem Leben immer recht. Das reicht für ein Leben.

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0: Ex-Parteichef Jan von Aken forderte eine revolutionäre Freundlichkeit. Seitdem grübeln wir über das Wort nach, was eine revolutionäre Freundlichkeit konkret bedeuten könnte. Eine sozialistische Volkspartei hier in Deutschland, so hat er gesagt, das sei sein Traum, die hat das Zeug von 20-25% der Stimmen. Damit macht man keine Revolution. Wie kann man sich das also vorstellen mit der revolutionären Freundlichkeit?
1: Also zunächst mal stimme ich ausdrücklich zu, dass Freundlichkeit ganz wichtig ist. Wenn man gerade bei Linken die Probleme dieser Welt alle im Gesicht sieht, dann ist das nicht einladend für Wählerinnen und Wähler, sondern deswegen ist Freundlichkeit ein wichtiger Punkt. Und auf der anderen Seite stimmt auch, dass man die strategischen Ziele nicht aus dem Blick verlieren darf. Deswegen ist der Begriff der revolutionären Freundlichkeit einer, der mir durchaus sympathisch ist. Ich finde aber, das zeigt sich vor allem im Konkreten. Die Menschen, die vor Ort für die Linke stehen, in den Kommunen, in Vereinen, in Verbänden, das sind diejenigen, die genau das hinkriegen oder eben nicht. Und dazu gehört vor allen Dingen, dass man nicht die Leiden dieser Welt alle im Gesicht trägt, weil das ist nicht werbend, sondern das ist eher abstoßend und ich wünsche mir das. Ja, ich benenne sie gerne, aber eine humorlose Linke ist keine Linke.
0: Meinte er das nicht eher ideologisch als mental?
1: Ich glaube, dass er beides meinte. Vor allen Dingen aber mental zuallererst, weil ich kenne ihn ja auch und er hat immer ein Lächeln auf den Lippen. Aber es ist natürlich auch ideologisch, wenn man werben will, wenn man mehr Menschen begeistern will, dann ist das überhaupt nicht möglich mit Verbissenheit.
0: Können Sie da mal in die Tiefe gehen? Was meint ideologische Freundlichkeit?
1: Ideologische Freundlichkeit heißt, dass viele Dinge, die wir glauben, die verändert werden müssen, dass man wirklich an die Wurzeln der Veränderung geht. Also auch an die Eigentumsverhältnisse. Das geht natürlich nicht, wie die politische Konkurrenz sagt, enteignen, enteignen wollen die und ganz schlimm, Deutsche wohnen enteignen in Berlin, ganz furchtbar. Ja, ich sage, werben dafür, was Sinn gibt. Warum ist Vergesellschaftung etwas Sinnvolles bei Schlüsselindustrien oder beim Abwasser? Warum kann das sinnvoll sein? Warum ist es nicht sinnvoll, dass man damit Profite macht? Warum ist es nicht sinnvoll, dass man mit der Gesundheit Profite macht? Das ist ja im Kern was Revolutionäres. Das ist im Kern was Revolutionäres, wenn man das verändert, wenn man wirklich dahin kommt, dass es Gemeinnutz, Gemeineigentum gibt. Und das kriegt man nicht hin, indem man zuallererst sagt, enteignen, weil dann wird ganz laut geschrien, DDR, Sozialismus, der Geigenbauer wird enteignet und vom VEB gemacht und das ist dann eine Katastrophe. Nein, man muss genau das Maß finden. Und deswegen ist das selbstverständlich auch eine ideologische Komponente.
2: Erinnert mich so ein bisschen an den japanischen Philosophen Kōhei Saitō. Er fordert so eine Art schwarzen Sozialismus, nennt er das. Also er sieht auch den Klimawandel als ganz großes Problem, sieht gewisse Tendenzen als große Probleme an, eben dass sehr viele Staaten ins rechte Lager abrücken, USA.

Klimawandel eines der herausragenden Probleme sein wird. Wenn wir an vielen Stellen so weitermachen, dann gefährden wir die Zukunft der nächsten Generationen. Ich bin aber auch der festen Überzeugung, dass der Klimawandel sehr wohl etwas mit den Produktionsverhältnissen zu tun hat. Das hat etwas mit Kapital und Verwertung zu tun. Wenn das nicht mehr wäre, kann man auch diesen Punkt des Klimawandels, der von Menschen gemacht ist, anders angehen. Denn bisher ist es ja so, es gibt wunderbare Pariser Beschlüsse, Kyoto und so weiter. Aber in der Praxis wird viel zu wenig gemacht. Und dann gibt es einen Trump, der sagt, alles Quatsch. Dann gibt es einen Erdogan, der sagt, alles Quatsch. Und das deswegen werbe ich dafür, dass man gerade das Thema Klimawandel immer auch mit einer sozialen Komponente versieht. Denn man schafft nur diese Herausforderung zu bewältigen, wenn man die Mehrheit der Menschen mitnimmt in einem guten Sinne. Und das wird nur, wenn man es schafft, dass die Bewältigung des Klimawandels dem Einzelnen etwas bringt. Weil ansonsten ist es so, ich bin in einem Alter, dass ich sage, na gut, in 20 Jahren ist es noch nicht so weit. Und das ist, glaube ich, ein Riesenfehler. Wir müssen dafür sorgen, dass immer die soziale Verantwortung gesehen wird. Und deshalb ist das auch eine Frage von Kapitalverhältnissen, von Produktionsverhältnissen. Ich meine, ein Zurück zu DDR oder Staatssozialismus wird es nicht geben. Das ist auch gut so. Aber dass wir eine Demokratisierung der Gesellschaft brauchen, dass wir am Ende des Tages eine andere Ordnung der Gesellschaft brauchen, das scheint mir sinnvoll. Und da ich Norddeutscher bin, sage ich auch ganz klar, Steuern heißen Steuern, um ein Land zu steuern. Und die jetzige Situation ist eben nicht befriedigend. Es ist so, dass auf der einen Seite der unendliche Reichtum wächst, auch indem man den Klimawandel ausnutzt. Und auf der anderen Seite gibt es Armut. Reiche, für die ist der Klimawandel kein Problem. Die haben teure Klimaanlagen und anderes. Und andere, die darben unter den Hitzewellen, unter Fluten und Ähnlichem. Deshalb, ja, der hat recht. Aber ich möchte es bitte erweitern und nicht nur sagen, wir müssen das bewältigen. Das wäre zu kurz gegriffen. Es ist eine gesellschaftliche Frage, eine gesellschaftspolitische Frage. Und ich finde, wir dürfen uns nicht damit abfinden, dieses Land oder die Welt geht nach rechts. Nein, es geht darum zu kämpfen, dass genau das nicht geschieht. Und wir haben eine Chance. Wir haben eine Chance, im Übrigen auch bei den Wahlen im Osten ein kleines Zeichen zu setzen, dass es auch Richtung links gehen kann.

0: Vielen Dank, Herr Dr. Bartsch, dass Sie uns dieses Interview gewährten. Ja, und wir haben noch viele, viele Fragen gehabt, aber wir bringen das nicht in einer Stunde unter, vielleicht irgendwann mal in einem oder zwei Jahren an derselben Stelle wieder.
1: Wenn Sie dann noch Interesse haben, immer sehr gern gesellschaftliche Probleme und vor allen Dingen mindestens das Andeuten von Lösungsoptionen scheint mir sehr wichtig zu sein. Wir haben allesamt in diesem Land einen Bildungsauftrag. Wunderbar, dass Sie den wahrnehmen, und ich will gerne meinen kleinen Beitrag leisten.
0: Vielen Dank.
2: Vielen Dank.

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herzlich willkommen zu einer heißen Ausgabe von Biff Bang Pow 60s Radio hier live beim Freien Senderkombinat in Hamburg beziehungsweise als Wiederholung beim Freien Radio Neumünster oder bei Radio X in Frankfurt. Thema der heutigen Sendung ist nunmehr zum vierten Mal Moody Psych. Also das Beste aus zwei Welten, Moody Garage so intensiv und direkt, dass es psychedelisch wirkt, oder psychedelische Garage, die aber eher atmosphärisch und in Zeitlupe daherkommt, sodass sie moody ist. Ich hoffe, ihr wisst, was ich meine. Jeder empfindet Psych ja auch ein bisschen anders. Manche merken was, manche merken überhaupt nichts. Und jetzt kommt ein Song, bei dem ich überrascht war, wie sehr der einen schicken kann, weil der nüchtern betrachtet erstmal gar nicht psychedelisch scheint, aber der hat's wirklich in sich. The Young Man, A Thought for You.

The Rockatones aus Kanada, hier bei Biff Bang Power 60s Radio mit Moody Psych aus den 60ern. Und ich habe mich hier eines kleinen Tricks bedient, um den Song noch etwas psychedelischer zu bekommen. Ich habe ihn nämlich um 5% runtergepitcht, also langsamer gemacht. Jetzt einer aus der Kategorie Psych, aber Moody. Die Nomads aus Texas wissen genau, wie spät es ist und reflektieren ruhig und ätherisch über ihre Erfahrungen mit psychedelischen Substanzen.

Moody-Psych von gehirnschmelzender Qualität, The Souls of Britain, JJ Come Back to Me aus Aberdeen, Maryland, 1967. Der nächste Song stammt von einer unbekannten Band, von einem unbeschrifteten Acetat, so als ob die Geister zu einem singen würden. Der Titel des Songs ist vermutlich I Don't Need Your Love.

Spring Rain hätte ich jetzt auch gerne. My Kind aus Oregon, einer der psychedelischsten Staaten in Amerika. Biff Bang Pow, 60s Radio, die nächste Ausgabe in 4 Wochen am 25. Juli. Und hier noch ein Holy Grail à la Moody Psychonauten, The Seventh Seal aus Virginia, 1967 aufgenommen, aber erst 1999 auf Justice Records veröffentlicht. In Hamburg sagt man Psych, das heißt auf Wiedersehen. Ich danke euch fürs Zuhören.

Blondie mit Ex-Offender aus dem Jahr 1976 und damit willkommen zu Achsensprung, das Filmmagazin hier im freien Senderkombinat Hamburg auf 93,0 MHz beim Kabelanbieter eures Vertrauens.